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7: Hallo, hallo, hallo. Herzlich willkommen bei Kipppunkt Ost. Mein Name ist Katharina Wader.
8: Mein Name ist Juli Katz und heute geht es um rechte Gewalt und wen sie betrifft, wer sich dagegen stellt und welchen Schutz diejenigen brauchen.
9: Und ich bin Heike Kleffner und als erstes will ich kurz sagen, es braucht hier eine Triggerwarnung. Wir besprechen heute auch das Thema rechte Gewalt und es geht auch um konkrete Beispiele, es geht um konkrete Menschen und das, was sie erlebt haben. Deshalb seid vorgewarnt, wenn euch das Thema nahe geht oder ihr selbst betroffen seid.
8: Vor mir liegt eine Deutschlandkarte, die die rechten Gewaltdelikte zeigt. Quelle BMI 2024. Und ich glaube, man muss erstmal grundsätzlich sagen, dass bundesweit die Gewaltdelikte gestiegen sind, darunter natürlich auch rassistische und antisemitische. Besonders drastisch sieht's aber im Norden und Osten Deutschlands aus. MV ist hier dunkelrot eingefärbt, weil es am obersten Platz liegt mit 7 Angriffen pro 100.000 Einwohnerinnen. Dann kommt noch Thüringen und Hamburg, aber gleich danach auch Sachsen-Anhalt.
7: Und das ist mein Stichwort bei den traurigen Zahlen. Genau danach kommt Sachsen-Anhalt, also Platz 4, was erstmal weit weg klingt, aber eigentlich in den Zahlen überhaupt nicht weit weg ist. Du hast gerade gesagt, Mecklenburg-Vorpommern liegt bei 7 Angriffen pro 100.000 EinwohnerInnen. Sachsen-Anhalt liegt bei 6,7 Angriffen pro 100.000 EinwohnerInnen. Also nur das 4. Bundesland, was am stärksten betroffen ist, aber gleichzeitig ganz nah dran. Und was das bedeutet, sind ungefähr 4 bis 5 rechte Angriffe pro Woche. Das heißt, wenn man zu den betroffenen Gruppen gehört im Land, ist es wahnsinnig schwer, so seinen Alltag zu bestreiten. Und das sind an sich hohe Zahlen. Und Juli, du hast schon gesagt, die Zahlen sind insgesamt gestiegen. Aber in Sachsen-Anhalt sind die Zahlen 3-mal so hoch, wie also pro 100.000 EinwohnerInnen, wie im Durchschnitt in den westdeutschen Bundesländern.
9: Und das führt ja auch direkt auf die Frage, die wir in der allerersten Episode hatten, nämlich gehen oder bleiben. Katharina, du hast ja auch gerade gesagt, ja. Also es ist unter diesen Umständen extrem schwer, seinen Alltag zu gestalten. Und wir haben darüber auch mit Menschen gesprochen, die diese Gewalt erlebt haben.
7: Genau, mit Betroffenen und mit Expertinnen wie Antje Arndt von der mobilen Opferberatung, die die Zahlen erhoben haben und die tagtäglich Betroffene beraten. Das heißt, auch genaue Einblicke haben in den Alltag von Betroffenen, in die Fälle selbst und wissen, was hinter den Zahlen steht. Und ganz kurz, die mobile Opferberatung ist eine Betroffenenberatungsstelle und Teil des Vereins Miteinander e.V., der sich 1998 gegründet hat und seitdem gegen rechte Gewalt und zur Stärkung der Demokratie in Sachsen-Anhalt arbeitet. Und ich würde mal gleich ganz konkret reingehen in die aktuellen Zahlen der mobilen Opferberatung und da zeigt sich ein Rekordhoch, was sich im letzten Jahr herausgebildet hat. Und zwar betrifft es die betroffenen Gruppe Menschen, die von der Rechten als politische Gegner wahrgenommen werden. Also Linke, PolitikerInnen der demokratischen Parteien, JournalistInnen und viele andere

0: angegriffen werden. Und ich wollte von Antje wissen, was steckt eigentlich dahinter?
1: Wir haben uns das nochmal genau angeguckt, weil das wirklich auffällig war. Und das ist vielfach auch sehr gezielte Gewalt gegen Orte, alternative Jugendkultur oder aber auch Demonstrationsgeschehen. Zum Beispiel in Osterburg, das ist Landkreis Stendal, wo es eine Demonstration gegen rechts gab und Teilnehmende danach, denen wurden aufgelauert und ein Neonazi hat einen Teilnehmenden ins Gesicht geschlagen und mit einem bereitstehenden Transporter ist er dann geflüchtet. Und das ist nicht neu, Angriffe gegen Demonstranten bei rechten Demonstrationen, aber auch das haben wir 2025 wieder verstärkt beobachtet, genauso wie die Angriffe gegen CSDs, wo ja auch queere Menschen, die für ihr Selbstbestimmungsrecht und ihre Sichtbarkeit sich einsetzen, als politische Gegnerin von der extremen Rechten markiert und als Feindbild konstruiert werden. Und die CSDs, es gab noch nie so viele CSDs in Sachsen-Anhalt wie 2025, aber es gab auch 10 Gewalttaten im Kontext von Christopher Street Days 2025.
2: Wenn man Antje zuhört und wenn man dieses Schlagwort politische Gegnerinnen hört, wie geht es eigentlich Menschen, die als Kommunalpolitikerin oder Landtagsabgeordnete für demokratische Parteien kandidieren und dabei auch noch klar antifaschistisch gegen Nazis positioniert sind? Und einer davon ist Michael Nötzel von der Linken aus Mecklenburg-Vorpommern. Michael ist Rechtsanwalt in Rostock, hat ein Wahlkreisbüro in Güstrow, das ist eher eine kleinere Stadt in Mecklenburg-Vorpommern. Und alle im Land, würde ich sagen, kennen seine eindeutig demokratischen, antifaschistischen Positionen. Und wir hören mal, was er sagt.
3: Dann auch natürlich den körperlichen Angriff bei einem Infostand. Und als letztes dann kaputte Scheiben, wo noch nicht ganz klar ist, weil das so kleine Löcher sind, waren das wirklich Geschosse oder war es vielleicht ein spitzer Hammer oder eben so ein Nothammer aus dem öffentlichen Personennahverkehr. Und jetzt dann ganz zum Schluss auch sehr ekelhaft, Nazis sind halt scheiße, haben sie zweimal eben Kot auf die Tür oder auf die Türschwelle geschmiert und gelegt und das zum Teil auch angezündet. Also man sieht so ein bisschen eine Veränderung, vielleicht auch irgendwo eine Verschärfung.
2: Was mich wirklich geschockt hat, war, dass Michael 2 Tage, nachdem wir dieses Gespräch geführt haben, und das ist jetzt Ende April gewesen, hat er mir eine Sprachnachricht geschickt.
3: Ja, pünktlich zur Frage wurden von Sonntagnacht zu Montagnacht unsere Scheiben in meinem Wahlkreisbüro und unserer Geschäftsstelle erneut, also zum 2. Mal innerhalb weniger Wochen, Ziel eines Angriffs mit einem Hammer oder vielleicht auch mit einem anderen Gegenstand und sind zerstört worden. Großflächig, also wie vermutet, wird es uns bis zum Wahltag noch länger und öfter ereilen. Wir bleiben stabil.
4: Das mit dem Wir bleiben stabil hat mich fasziniert und ich habe mich gefragt, wieso haben eigentlich die Leute noch Bock, Lokalpolitik zu machen? Ich wollte euch erzählen, dass ich letztens auf eine Studie auch gestoßen bin, die genau das überprüft hat und zu dem Schluss gekommen ist, also die hat sich vor allem Kandidatinnen angeguckt, also Frauen angeguckt, dass weder die Häufigkeit noch die Schwere politischer Angriffe beeinflussen, dass die Kandidatinnen sagen, boah, nee, ich gehe hier raus aus der Lokalpolitik und ich habe keine Lust mehr. Dafür musst du aber politisch stabil sein. Es gibt auch Leute, die ihrer Selbsteinschätzung zufolge nicht ganz so versiert sind und die gehen dann schon eher aus diesen Positionen wieder raus.
0: Ich finde das total spannend, diese Studie, Juli, die du rausgesucht hast, dass sich ganz häufig Menschen eben nicht dann davon abschrecken lassen. Und ich hatte mich gerade gefragt, woran liegt denn das? Und gleichzeitig liegt es aber vielleicht auch so ein bisschen auf der Hand. Denn das sind natürlich so eskalative Momente, die wir jetzt hier gerade beschreiben oder die Betroffenen selber beschreiben. Aber so oder in einer ähnlichen Variante passiert das natürlich auch, ich will nicht sagen tagtäglich, aber viel zu häufig im All.

0: Landtag in Sachsen-Anhalt und bestimmt auch in Mecklenburg-Vorpommern. Also es gibt so ein Ausmaß an Gewalt, was man im Alltag sieht und gegen das man sich natürlich wehrt und dann bestimmte Angriffe auch, ich will nicht sagen hinnimmt, aber sich nicht davon ablenken lässt. Und das ist sehr stabil. Mich hat natürlich aber auch interessiert in dem Zusammenhang politische GegnerInnen, warum ist diese Zahl so krass hoch? Und ich hatte Antje Arndt dazu auch nochmal gefragt, wie es dazu kommt, dass sich die Zahlen verdreifacht haben und warum eigentlich genau diese Gruppe so stark im Visier steht.
1: Zum einen sind, glaube ich, die gestiegenen Angriffe gegen politische GegnerInnen eben der Ausdruck von der Normalisierung extrem rechter Positionen. Gleichzeitig einer gezielten Strategie der Extremrechte von Einschüchterung und Raumnahme. Wir werten ja auch Bedrohungen aus und es gibt sozusagen gerade im ländlichen Raum, braucht es dann manchmal gar nicht mehr die körperliche Gewalt, aber die Bedrohungslage nimmt enorm zu, sodass Betroffene letztendlich zum Teil wegziehen.
2: Naja, und das, was Juli, was du in der Studie gelesen hast und Katharina, was du gerade gesagt hast, ja, das war auch eine Frage, die ich Michael gestellt habe. Und ich finde, seine Antwort ist schon ziemlich ehrlich, weil sie auch aufmacht, dass diese Art von Gewalt und von rechten Angriffen natürlich auch eine Auswirkung darauf hat, wie demokratische Parteien und alle, die in denen aktiv sind, jetzt ihren Wahlkampf planen.
3: Ich glaube, dass es natürlich nicht spurlos an mir vorbeigeht und auch nicht an meinen Mitarbeiterinnen und Mitarbeitern. Oh, das ist ja auch die Kreisgeschäftsstelle. Und es macht natürlich was mit der Planung. Insofern, dass niemals allein, immer gemeinsam, der Spruch dann natürlich Realität werden muss und das auch Realität ist. Egal ob Flyern, Infostände, Haustürgespräche. Das muss man natürlich immer mitbedenken, zu welcher Uhrzeit ist man wo. Aber auch das sage ich nochmal, wir versuchen uns so ein bisschen davon frei zu machen, dass das jetzt sozusagen eine ständige Bedrohung, dass die allgegenwärtig ist.
2: Ja, das erinnert mich auch an was, nämlich eine Podiumsdiskussion, die ich letztes Jahr im Juni in Halberstadt hatte, im Harz. Katharina, du kennst die Stadt ja auch ziemlich gut. Und da war unter anderem auf dem Podium Daniel Sarata von der CDU. Der ist da schon länger Oberbürgermeister. Und in der Pandemie hat der versucht, ein Format zu finden, wo er die Pandemiepolitik, aber eben auch die Gefahr des Virus in öffentlichen Veranstaltungen in Halberstadt zu erklären. Ja, ich fand es sehr beeindruckend, wie er auf dem Podium darüber geredet hat, dass da so ein Riesenaufmarsch von Hunderten von Leugnern, Neonazis, Reichsbürgern vor seinem Haus standen. Und er hat dann halt auch wirklich vom Podium vor den vielen Schülerinnen und Lehrern und Eltern gesagt, er hat bis zu diesem Aufmarsch die Gefahr von rechts wirklich unterschätzt.
0: Juli, ich weiß, du hast dich auch noch mit mehr Beispielen aus Mecklenburg-Vorpommern beschäftigt, besonders mit den Minen. Ist das auch im ländlichen Raum?
4: Ja, die Hansestadt der Minen an der Mecklenburgischen Seenplatte in MV gilt auch als ländlich geprägter Raum. Was heißt das konkret? Relativ wenige Menschen leben da. Es gibt viel Landwirtschaft, Natur, Landschaftsschutzgebiete, Niedermoor und drei Flüsse fließen dort zusammen. Die Peene, die Tollense und Trebel, die sind extrem geschichtsträchtig. Das wird später im Laufe des Podcasts noch eine Rolle spielen. Ich habe jetzt beim Thema rechte Gewalt meinen Fokus vor allem deswegen auf die Minen gerichtet, um genauer zu kapieren, inwiefern rechte Gewalt auch ein Stadtbild prägt, und hatte erstmal eine Überforderung mit dem Begriff der Gewalt, glaube ich, weil ich mich gefragt habe, okay, man sitzt vor einem Papier und da stehen viele Zahlen drauf und man fragt sich, okay, wie sieht eigentlich diese Gewalt konkret aus? Welches Schicksal steht dahinter? Was bedeutet das? Was bedeutet Gewalt? Heißt es, zählt diese Statistik schon, wenn jemand beschimpft bekämpft wird oder geht es wirklich darum, wenn es über körperliche Angriffe geht und so weiter. Und bin dann auch fündig geworden bei Lobby-MV. Das ist quasi das Äquivalent zur Mob in Mecklenburg-Vorpommern. Und die haben was ganz Cooles gemacht. Die haben auf ihrer Website eine Art Suchmaschine, wo du eingeben kannst, welchen Zeitraum, welchen Ort du durchsuchen möchtest und kannst dann nachlesen, um welche Gewalttaten es sich eigentlich handelt und wann die gemeldet wurden. Und da habe ich eingegeben Demmin und 2025 und bin dann auf Folgendes gestoßen. Das möchte ich euch kurz vorlesen. 28. Dezember 2025 Demmin. Auf einem Spielplatz packt eine unbekannte Frau den Vater von 4 spielenden Kindern am Hals und würgt ihn. Dabei beleidigt sie ihn und die Kinder rassistisch. Am selben Tag wird eines der 4 Kinder auf demselben Spielplatz von einem unbekannten Mann angegriffen. Der Mann zieht das Kind vom Klettergerüst, schlägt es ins Gesicht und beleidigt es rassistisch. Es soll ein Verwandter der Frau sein.
0: Boah, ich finde das, mir kommen da fast die Tränen, wenn du das vorliest. Ich finde das so erschreckend und so schlimm. Also Kinder, die auf dem Spielplatz spielen, sind eigentlich noch sehr klein. Und erwachsene Menschen, die diese Kinder so brutal angreifen, finde ich erschreckend. Ich bin da auch vorgeprägt. Ich wurde auch selber als Kind angegriffen und rassistisch beleidigt und habe wahnsinnige Angst bis Todesangst in den Straßen von Wernigerode manchmal gehabt. Aber ich kann das gar nicht hören. Ich finde das furchtbar.
4: Mit wem hast du dann gesprochen, Katharina?
0: Mit niemanden. Es gab niemanden, mit dem ich darüber sprechen konnte. Meine Eltern waren selber völlig überfordert. Natürlich habe ich mich irgendwie an die gewendet. Und die waren so, ja, dann bleib halt zu Hause. Das war die Lösung. Aber das war keine Zeit. Das war Anfang der 90er. Das war überhaupt keine Zeit und kein Raum, in dem man darüber hätte sprechen können. Also ich wüsste gar nicht, ich hätte gar nicht gewusst, mit wem und wer mir da hätte helfen können. Und ganz häufig gab es auch die Reaktion, wenn Leute darüber gesprochen haben, ich kannte das von anderen, dass das einfach so abgewiegelt wurde, dass so, ach, jetzt übertreib nicht, das stimmt doch gar nicht. Also dass so fast schon auch manchmal so eine Täter-Opfer-Umkehr betrieben wurde im Sinne von, ach, du hast sie doch provoziert, dann musst du dich halt unauffälliger verhalten, so. Ja.
4: Und
2: die Frage ist wirklich das, was du beschreibst, ja. Ob das heute noch die gleichen Mechanismen sind, und ich fürchte ja fast ja, so, weil mir geht's gerade so, also wenn ich dir zuhöre, Katharina, und jetzt auch bei dem Beispiel, ich würde sagen, fast niemand spricht mehr darüber.
0: Wie meinst du das? Fast niemand spricht mehr darüber? Von den Betroffenen, oder wie meinst du das?
2: Na, also eher so in der Öffentlichkeit, unter Journalistinnen, Kolleginnen in der Berichterstattung, ist es wie so ein Grundrauschen. Aber was es konkret heißt, ja, also das hast du ja auch gerade beschrieben. Und eben Orte wie Spielplätze, das sind ja Orte des Alltags. Also wo man ja eigentlich denken sollte, da müssen Kinder sicher sein.
0: Ja, das stimmt. Und das fühle ich sehr, was du sagst, dass so medial nicht wirklich darüber gesprochen wird. Also ich kenne diese Form von Gewalt und ich gucke da auch in meiner Arbeit drauf, aber auch im Gespräch dann mit Antje Arndt, es war furchtbar, das alles so in geballter Form nochmal zu hören. Und da habe ich auch gemerkt, wow, wie wenig ich damit dann doch trotz all dessen konfrontiert werde. Und ich glaube auch, die Form, wie man darüber spricht, ist höchst problematisch, denn manchmal werden dann Betroffene hergebeten und dürfen so eine traurige Geschichte erzählen, aber das bleibt dann auch so isoliert. Ah ja, das ist deren Problem. Oh, wie traurig. Ja, okay, nächstes Thema. Anstatt so, nee, hier werden Kinder auf dem Spielplatz angegriffen. Das ist verdammt nochmal von uns allen das Problem.
4: Ja, und aus einer journalistischen Perspektive einerseits natürlich der Konflikt, dass man ganz dringend Themen sichtbar machen muss und möchte. Und auf der anderen Seite auch, okay, und jetzt lade ich die Person auch in ihrer Betroffenheit nur ein. Wisst ihr? So, das war auch, als wir...
0: Weiß ich gut.
4: Ja, dass auch, als wir hier mit Lobby in Kontakt waren, war auch die Frage, okay, könnten wir jetzt auch eine betroffene Person zu Wort kommen lassen? Möchte überhaupt eine Person sprechen? Ja.
0: Und wollte jemand sprechen?
4: Nee.
0: Verstehe ich auch.
4: Ab wann wusstest du, dass dir Gewalt widerfährt?
0: Das ist eine interessante Frage und das ist ganz schwer zu beantworten. Ich würde sagen, von Anfang an. Also es gab von Anfang an ein Gefühl, das ist nicht in Ordnung und das macht mir Angst und das ist gewalttätig. Und gleichzeitig gab es so eine enorme Normalisierung dieser Gewalt. Also ich kannte es kaum anders. Ich kannte es anders in der DDR, weil es da einfach nicht diese, weil ich diese eklatante, offene Gewalt auf der Straße so nicht erlebt habe und viele rassistische Dinge, die gesagt wurden, gar nicht einordnen konnte. Das heißt, ich habe von einem Tag auf den anderen mit der Wende habe ich eine ganz andere Form von Gewalt auf einmal erlebt und konnte die auch erfassen. Das habe ich schon gemerkt, dass das Gewalt ist und dass das Unrecht ist. Aber gleichzeitig gab es so eine ganz komische Normalisierung und eben auch von Menschen um mich herum und der sogenannten Mitte der Gesellschaft dieses, ach, übertreib nicht, ach, das hast du dir eingeredet, so schlimm ist es nicht. Quasi fast ein Schützen dieser Normalität auch. Und mit diesem Widerspruch bin ich eher aufgewachsen, dass es einerseits da ein Unrecht gibt, was ich fühle, und eine Gesellschaft, die total schweigt und mich fast schon, heute würde man sagen, gaslightet.
4: Und auch im Stich lässt.
0: Ja, völlig.
4: Ja. Kehrst du noch manchmal zurück?
0: Ja, und nehme jetzt natürlich die Umgebung anders wahr. Das heißt nicht, dass es jetzt keine rechte Gewalt gibt. Wir sprechen ja darüber, wie hoch die tatsächlich ist. Aber ich fühle mich gewappneter und ich bin anders aufgestellt. Und es ist für mich was anderes zu wissen, ich kann mich zurückziehen in dieses negativ konnotierte Wort bei einer Bubble, die für mich total wichtig und ein Schutzraum auch ist.
2: Also wenn ich dir zuhöre, denke ich gerade an all die Leute, die halt keine Rückzugsräume haben oder gerne welche hätten, aber da nicht weg können, weil und dafür gibt es ja tausende von Gründen. Einer davon sind natürlich Residenzpflicht und Co., aber viele andere sind einfach auch materielle Gründe, Verpflichtungen, Jobs. Das zieht sich, glaube ich, wirklich durch. Also diese Frage, gehen oder bleiben.
0: Kann man bei uns im anderen Podcast nochmal hören.
2: Ja, genau. Und am Ende prägt es den Alltag, oder?
0: Total, total, ja.
4: Apropos Alltag, wahrscheinlich liegt die Gewalt bei der ersten Szene, die ich gerade vorgelesen habe, auch so in dieser Wiederholung, dass dieser Verwandte wirklich am selben Tag nochmal zu dem Spielplatz hingeht und nochmal bewusst auf die Kinder losgeht. Ich werde euch jetzt noch ein weiteres Beispiel vorlesen. 8. Mai 2025, Demmin. Bei einer Demonstration gegen einen jährlich in Demmin stattfindenden geschichtsrevisionistischen Neonazi-Aufmarsch werfen Unbekannte aus einem Wohnhaus Feuerwerkskörper in Richtung der Demonstrierenden.
0: Furchtbar.
2: Meine erste Assoziation ist tatsächlich, dass diese Gefahr, angegriffen zu werden, wenn du halt antifaschistisch oder demokratisch engagiert bist, auf einer Demo, wo du ja erstmal denkst, hey, du bist da mit vielen Leuten, du bist geschützt, und gleichzeitig kommst du halt in Orte, wo, und das wissen wir ja, jeder Dritte, manchmal auch jeder Zweite AfD wählt und offensichtlich viele denken, Gewalt ist ein Mittel der politischen Auseinandersetzung.
4: Ich lese euch noch ein drittes Beispiel vor, was ich aus Demmin recherchiert habe, vom 26. Februar 2025. Abends wird eine Frau von 3 Jugendlichen angesprochen. Als sie deutlich macht, dass sie kein Deutsch versteht, hält ihr einer der Jugendlichen ein Messer an den Hals und verletzt sie. Also was ich irgendwie krass fand an den 3 Beispielen ist, dass man da so, also man hat diesen einen Ort und trotzdem diese verschiedenen Gesichter von Gewalt. Einerseits wirkt es total willkürlich, weil es ist die Frau, die kein Deutsch spricht und gleichzeitig irgendwie die Kinder, die am Spielplatz abhängen. Und gleichzeitig wirkt es überhaupt nicht willkürlich und bestätigt ja auch was, was wir in den Zahlen sehen, nämlich, dass dieses Hauptmotiv Rassismus ist und bleibt und seit einiger Zeit war und sein wird.
0: Ja, das spiegelt sich tatsächlich genauso in den Zahlen der mobilen Opferberatung in Sachsen-Anhalt wieder. Wollen wir noch mal konkret in die Zahlen reinschauen?
4: Ja. Okay, also in MV hatten wir ja vorher schon festgestellt, wir haben mal wieder einen Höchststand und dieser Höchststand liegt bei 157 Angriffen. Und ich habe mir überlegt, okay, 157, das ist erstmal irgendwie einfach wieder so eine Zahl, zu der ich kein Gefühl habe und keine Vorstellung von der Dimension. Und dann habe ich das statistisch runtergebrochen und habe ein bisschen gerechnet und habe mir vorgestellt, wenn wir uns jetzt am 1. Januar befinden und davon ausgehen, dass jeden Tag eine rechte Gewalttat stattfindet, wie weit kommen wir dann im Jahr? Und wir sind jetzt Ende April, wenn die Folge ausgestrahlt wird, am 8. Mai, sind wir noch nicht mal durch. Wir müssten nämlich warten bis zum 6. Juni, also rund 5 Monate, wenn wir davon ausgehen, dass diese Gewalttaten Tag für Tag für Tag stattfinden. Und das hat mich wirklich, ich würde gerne sagen, ich hatte schockiert, hatte es auf eine Art und Weise bestimmt auch und gleichzeitig irgendwie auch wieder gar nicht, weil wenn man, also ganz viel Medien haben dann so berichtet, Alarmstufe Rot, es ist Höchststand und gleichzeitig, ja, wir hören das jetzt auch seit 1000 Jahren und es ist jedes Jahr ist wieder Höchststand und offensichtlich lesen wir dann einmal diese Meldung und agieren aber nicht so richtig.
0: Ich merke richtig, ich habe einen Kloß im Hals, wenn du das so beschreibst. Auch als ich mir die Zahlen in Sachsen-Anhalt angeschaut habe, hatte ich den gleichen Kloß im Hals. Denn diese geballte Ladung an Gewalt ist kaum auszuhalten und ist tatsächlich was, womit wir sehr selten in der Öffentlichkeit, in den Medien konfrontiert werden. Deswegen versuche ich es jetzt einfach ganz distanziert, wie auch immer, zu machen, um durch die Zahlen durchzukommen tatsächlich. Also in Sachsen-Anhalt liegen die Angriffe bei 229 im letzten Jahr und das bedeutet, 307 Personen waren direkt angegriffen. Das sind erstmal höhere Zahlen als die in Mecklenburg-Vorpommern, aber wir müssen immer die Zahlen auch pro EinwohnerInnen rechnen. Sachsen-Anhalt hat ein paar mehr als Mecklenburg-Vorpommern. Und das bedeutet, das sind 4 bis 5 rechte Angriffe pro Woche gewesen. Und auf die AnwohnerInnen, hatte ich ja vorhin schon gesagt, sind das 6,7 pro 100.000 EinwohnerInnen. Dreimal so viel wie im Durchschnitt in den westdeutschen Bundesländern. Was ich auch erschreckend fand, waren, wie viele Frauen und Kinder davon betroffen waren. Nämlich von diesen 229 Angriffen, 65 Frauen und 68 Kinder und Jugendliche.
4: Ich wollte nur quasi dich noch einmal bestätigen. Auch in MV ist das, was du vorher schon mit Antje Arndt besprochen hast, deutlich geworden. Also es gibt ein paar Sachen, die sich einfach wiederholen. Die sind beispielsweise, dass es wieder mal der Höchststand ist, dass die Intensität und die Gewaltbereitschaft wieder mal zunimmt, dass Rassismus wieder mal das primäre Motiv ist und das ist seit Jahren so. Und das Einzige, was neu ist, ist, dass es ein paar neue Feindbilder gibt, beziehungsweise ich würde nicht sagen neu, sondern einfach sichtbarer wahrscheinlich, nämlich dass die rechten Gewalttaten auch vermehrt queere und politisch engagierte Menschen treffen, wie du ja auch vorher uns schon erzählt hast aus Sachsen-Anhalt, und dass junge Menschen sowohl häufiger betroffen sind als auch Täter sind.
0: Ja, das ist in der Tat sehr, sehr ähnlich wie in Sachsen-Anhalt. Und auch Übergriffe auf queere Menschen steigen auch jedes Jahr. Da ist jetzt die Frage, warum sind die Zahlen so hoch? Heike, du hattest 2 Studien dir angeschaut. Was sagen die denn?
2: Die erste davon kommt von Raffaella Danziger von der Princeton University. Und die hat schon 2016, 2017 eine Studie durchgeführt, wo sie online 3000 Personen in Deutschland befragt hat zu der Frage, A, wie stehen Sie zur AfD? B, wie stehen Sie zu rassistischer Hassgewalt, hat sie das genannt, um Geflüchtete aus dem eigenen Ort, aus dem eigenen Wohnumfeld zu vertreiben. Und sie sagt selber, dass sie, wenn sie über diese Studie spricht, und ihr findet die in den Shownotes, dass sie wirklich geschockt war, wie offensiv fast 1/5 der Befragten gesagt haben, sie halten Gewalt und in dem Fall eben rassistische Gewalt gegen Geflüchtete für ein legitimes Mittel, um Geflüchtete aus ihrem Ort zu vertreiben und um ihre politischen Ziele durchzusetzen. Und es wird euch nicht wundern, dass diese 1/5 auch die AfD gewählt haben, damals schon. So eine eigentlich ähnliche Studienfrage haben dann die Forscherin an der Universität Bielefeld vom Institut für Konflikt- und Gewaltforschung auch nochmal als Frage über ihre Mitte-Studie gelegt und sind auch zum ziemlich erschreckenden Ergebnis gekommen, nämlich dass die Gewaltbefürwortung bei AfD-Wählerinnen, und auch da, die sprechen auch von einem knappen Fünftel, wesentlich, wesentlich höher ist als bei Wählerinnen politischer, demokratischer Parteien. Ja, egal, wen sie gefragt haben, Linke, Grüne, CDU-Wählerinnen, SPD-Wähler, da sind diejenigen, die Gewalt wirklich für gut finden, in so einem wirklich minimalen einstelligen Bereich.
0: Ich finde das total interessant, weil das sind erstmal Studien, die sind von weiter weg und gleichzeitig, also Princeton in den USA, Bielefeld in Westdeutschland, und gleichzeitig beschreiben die irgendwie was sehr gut, was im Osten, glaube ich, auch so funktioniert. Und ich bin ja in den 90ern und 2000ern aufgewachsen, in den sogenannten Baseballschlägerjahren, und habe oft auch darüber geschrieben und habe immer einen Zusammenhang sehr, sehr wichtig empfunden. Und den hast du auch schon benannt, Heike. Und zwar ist das, inwiefern sich die gewalttätige Rhetorik im Parlament, aber auch in den Medien widerspiegelt und eine Form findet in physischer Gewalt auf der Straße. Und ich finde, das hat man extrem gesehen in den sogenannten Baseballschlägerjahren. Und jetzt ist ja immer die Frage, sind die Baseballschlägerjahre zurück? Mhm. Ja, aber anders, aber ja, mhm. So. Mhm. Und anders als jetzt gab es damals keine AfD, sondern rechtsextreme Parteien waren ganz klein. Ein Ausreißer dessen ist wahrscheinlich dann die DVU, die 1998 12,9% der Stimmen im Landtag in Sachsen-Anhalt bekommen hat. Aber sonst damals noch die NPD und andere rechtsextreme oder extrem rechte Parteien waren eher klein. Aber in der Mitte, der sogenannten Mitte der Gesellschaft, wo die AfD ja jetzt komplett angekommen ist, gab es damals die CDU, CSU, die einfach aufgefallen ist. Ich sage das deshalb, weil die einfach aufgefallen ist mit ultrarassistischen und zum Teil rechten Narrativen Anfang der 90er und darüber auch Stimmen generiert haben im Osten. Und auch die Medienlandschaft hat unfassbar rassistische und anderweitig fremdenfeindliche Narrative rausgehauen zu der Zeit. Mhm. Und ich hatte mit dem Historiker Patrice Potros über die Zeit geschrieben, über die sogenannte oder über die Gründung der Berliner Republik anhand der Gewalt der sogenannten Baseballschlägerjahre. Den Artikel findet man in den Shownotes. Und wir hatten uns auch angeschaut, wie tatsächlich sich die gewalttätige Rhetorik in den Medien und in den Parteien, wie vor allem dann der CDU, ihren Anklang findet in der Bevölkerung und sich quasi so eine Art Volkswillen bildet. Eine Idee davon, wir sind entitled, wir sind berufen, ja auch medial und politisch, dafür diese Gewalt, die uns gepredigt wird, jetzt auf der Straße auch auszuführen. Das ist der Volkswillen, den wir umsetzen. Wir machen hier nichts Illegales, das ist Volkswille in Anführungsstrichen. Und das mündete halt in unter anderem in den pogromhaften Ausschreitungen in Hoyerswerda und Rostock-Lichtenhagen, aber auch in ganz, ganz vielen unfassbar gewalttätigen Ausschreitungen und Angriffen tagtäglich auf der Straße. Und wenn man sich die Gewalt in Rostock-Lichtenhagen anschaut, sieht man ja, wie wahnsinnig gehetzt wird, medial und politisch vorher. Dann bis zu 3000 Personen zeitweilig vor dem Sonnenblumenhaus stehen, in denen immer noch Familien mit Kindern, AnwohnerInnen drin sind. Vor diesem Haus stehen, applaudieren, mit Steinen werfen und letztendlich das Haus auch anzünden und immer wieder Parolen wie Ausländer raus skandieren. Und dieses Ausländer raus ist erst medial gefordert und politisch gefordert und dann quasi auf der Straße umgesetzt, und das Ergebnis gibt ihnen dann auch noch recht, denn am Ende werden nicht die TäterInnen aus der Stadt gebracht, sondern die Betroffenen selbst. Auch die Polizei, die viel zu spät kommt und viel zu schwach eingreift und dann auch erst sich Linken annimmt und die inhaftiert. Auch die Polizei setzt am Ende um, Ausländer raus. Und schlussendlich mündet das dann im sogenannten Asylkompromiss von 1994. Also auch da Ausländer raus. Und ein Beispiel, wo man das heute sieht, das habe ich auch mit Antje Arndt besprochen. Und das war, ist auch in den Statistiken von der MOB zu finden, von den Gewaltberichten vom letzten Jahr. Und zwar hat man gesehen, dass die Angriffszahlen vor allem gegen rassistische Angriffszahlen gegen Musliminnen enorm hochgeschnellt sind in den ersten zwei Monaten des Jahres 2025. Und man hat gesehen, dass es davor, kurz davor, am 20. Dezember 2024, den Angriff gab, diesen mörderischen Anschlag eines 50-jährigen Mannes aus Saudi-Arabien auf dem Magdeburger Weihnachtsmarkt. Und im Echo darüber kam es zu dieser enormen Welle rassistischer Gewalt, die natürlich nicht den Täter getroffen hat, sondern auch zum Teil Kinder und Jugendliche. Und wo ich auch argumentieren würde, die auch nochmal extra angepeitscht war durch eine rassistische Rhetorik im Parlament, aber auch durch eine bestimmte Praxis in den Medien. Darüber habe ich mit Antje gesprochen. Ihre Meinung war auch, ja, aber vor allem ist es einfach auch, wie stark Rassismus in unserer Gesellschaft sowieso schon verbreitet ist, dass es dazu gekommen ist. Aber hier sieht man, finde ich, eine ganz klare Parallele zwischen den 90ern und heute.
4: Total toll, dass du auch die Verantwortung der Medien ansprichst. Wir werden in der Medienfolge natürlich auch evaluieren, inwiefern Medien die vierte Gewalt darstellen und was Lokaljournalismus und überregionalen Journalismus da unterscheidet.
2: Und Katharina, danke nochmal, dass du uns alle daran nochmal erinnert hast, dass die DVU in Sachsen-Anhalt ja auch also mehr als 12% der Stimmen bekommen hat, ja. Und damals hieß es immer so, oh, das ist ein Ausreißer oder Sachsen-Anhalt, das ist so ein volatiles WählerInnenvolk. So, wenn man sich das anguckt, ja, oder auch die NPD, die ja in Mecklenburg-Vorpommern auch über zwei Wahlperioden in den 2000ern im Landtag saß. Ich würde eher jetzt sagen, na, das waren halt Vorboten für das, was wir jetzt sehen. So, dass es einfach wirklich ein großes Potenzial für extrem rechte Parteien gibt.
0: Finde ich total wichtig. Und ich würde sogar sagen, ich würde noch einen Schritt weitergehen und sogar sagen, das sind nicht nur Vorboten. Das ist eine bestimmte Kontinuität, die wir sehen, die die zu bestimmten Zeiten bestimmte Formen annimmt. Denn damals war es wahrscheinlich noch zum Teil abschreckend, eine extrem rechte Partei zu wählen. Jetzt ist mit der AfD eine Partei da, die in Sachsen-Anhalt selbst vom Verfassungsschutz als gesichert rechtsextrem eingestuft wurde. Und aber es sehr gut schafft, die Mitte der Bevölkerung auch anzusprechen und die ganz ungeniert sich auch dazu bekennen, AfD-WählerInnen zu sein. Ich habe noch, auch hinsichtlich der Frage Baseballschlägerjahre und bestimmte Aspekte, hat mich auch die Rolle der Polizei interessiert. Mir ist aufgefallen, dass die Gewaltzahlen vom BKA deutlich unter denen der mobilen Opferberatung liegen. Also das sind das BKA verzeichnet 4,96 Angriffe pro 100.000 EinwohnerInnen, die mobile Opferberatung 6,7. Und ich wollte von Antje Arndt wissen, wie es dazu kam oder wie es dazu kommt.
1: Da gab es mehrere Angriffe, die nicht von der Polizei als PMK-Rechts, nennen die das, also als rassistisch motiviert gewertet wurden, obwohl aus unserer Meinung alles dafür spricht und das Problem eher darin besteht, wie definieren wir Rassismus. Also ein Beispiel, um es plastisch zu machen. Im Februar, zwei junge Männer sind auf dem Nachhauseweg, wollen zum Bahnhof gehen, unterhalten sich auf Arabisch und werden dann... Sie passieren eine Gruppe und werden aggressiv sofort von dieser Gruppe unbekannter Männer angesprochen und mit dem Messer attackiert. So schwer, dass ein Betroffener im Krankenhaus notoperiert werden musste. Aus unserer Sicht ganz klar rassistisch motiviert. Es gibt, die kannten sich nicht, ja, es gibt keinen anderen Grund und auch die Betroffenen beschreiben bei der Polizei in der Vernehmung, als sie gefragt werden, was sie denn denken, was das Motiv ist. Naja, wir haben uns auf Arabisch unterhalten. Sie haben keine Beleidigung verstanden und die Polizei macht daraus, na dann wissen wir es ja nicht genau, dann können wir kein rassistisches Motiv sehen. Und das ist halt etwas, was wir auch noch in anderen Fällen beobachtet haben.
0: Das ist halt eklatant in solchen Situationen, denn die sind so offensichtlich rassistisch. Antje Arendt hat klargemacht, es gibt auch andere Fälle, wo was sehr, sehr Ähnliches passiert ist und das dann von der Polizei auch als rassistisch erkannt wurde. Es hängt immer von den Personen selbst ab, die diese Fälle bearbeiten. Aber es gibt trotzdem unterm Strich noch massive Unterschiede, was das Wissen um Rassismus angeht und was Wahrnehmung angeht, was rassistisch ist und was nicht rassistisch ist. Ich wollte aber auch noch was anderes hinsichtlich auch der Baseballschlägerjahre und der heutigen Zeit von Antje Arendt wissen. Und zwar, wer sind denn eigentlich die Täter? Sind das alles stramme Neonazis, wie man gerne denkt, oder sind stramme Neonazis ein Ding aus der Vergangenheit? Ist das ein Baseballschlägerjahre-Ding? Wer sind denn diese TäterInnen?
1: Da, wo wir Informationen zu den TäterInnen haben, gibt es einmal die wirklich klassischen Neonazis, und das haben wir ja auch schon letztes Jahr erlebt. Es gibt ja dieses Comeback der 90er, dass tatsächlich junge Männer, muss man sagen, in Bomberjacke und mit Baseballschläger und martialisch aussehend durch die Straßen laufen. Gab es auch 2025 immer noch. In Sachsen-Anhalt heißen sie Deutsche Jugend zuerst zum Beispiel. Und es gab da auch einen Intensivtäter, der sich monatelang durch Halle schlagen und treten konnte, wo auch die Auswahl der Betroffenen, das ist durchaus spannend, alle Feindbilder der extremen Rechten bedient haben. Ja, also klassisch gegen links, gegen Geflüchtete, als schwarze Menschen und auch queere Menschen. Und auch Antisemitismus war dabei gegen Behördenmitarbeiter, wo der das Jobcentergeld nicht rechtzeitig ausgezahlt hat. Da wird man dann gleich mal antisemitisch und sexistisch beschimpft. Also wir haben die ganz klar erkennbaren Neonazis, und natürlich, es gibt aber auch weiterhin TäterInnen aller Altersgruppen aus der sogenannten Mitte, also denen man das Gedankengut und die Ideologie nicht ansieht, wo auch Frauen dabei sind. Das hat man vor allem bei rassistisch motivierten Angriffen. Dann sind es auch mal ältere Frauen, die beleidigen und handgreiflich werden. Umso demokratiefeindlicher, umso hasserfüllter die Diskurse, ob nun im Parlament, auf der Straße, im Internet, umso verbreiteter extrem rechte Positionen sind, nicht nur bei Neonazis, umso niedriger die Hemmschwelle, dann von gewaltaffinen Menschen zuzuschlagen.
0: Ich finde das so bedrückend, und ich kann es total verstehen, wenn man dann ganz geht. Also wenn man nicht nur umzieht, sondern wenn man auch das Bundesland verlässt. Und ich weiß, Heike, du kennst auch Menschen, denen es so gegangen ist, und du hast mit denen gesprochen.
2: Genau, und ich habe darüber mit Doro und Salomon gesprochen. Und vielleicht muss man wissen, bevor wir sie jetzt gleich hören, dass die Sachsen-Anhalt wirklich eng verbunden sind. Ja, also Doro kommt aus Sachsen-Anhalt, ist da aufgewachsen, mag das Land. Salomon hat da auch ziemlich lange gelebt. Er ist aus Mosambik nach Deutschland gekommen. Die beiden sind ein binationales Paar, haben drei Kinder. Und ich habe die vor 20 Jahren kennengelernt, als ich in Magdeburg gearbeitet habe. Der Anlass war einfach schrecklich. Ja? Salomon ist damals mit seinem ältesten Kind, und der war erst 10, nach Hause gegangen. Und am 20. April 2006, um genau zu sein, ist Salomon eben von einer Gruppe von Nazis, die von so einer Hitler-Geburtstagsfeier kamen, dann mit seinem Kind rassistisch angegriffen worden. Und wir kommen direkt zu der Frage, was hat es eigentlich mit der Familie gemacht?
5: Ja, wir hatten ja damals drei Kinder, und der zweite, der hat nur geweint, als er das mitbekommen hat. Der erste hat es eben richtig miterlebt und musste dann sogar als 14-Jähriger praktisch die Leute identifizieren oder mitsuchen. Das war, glaube ich, also mir hat es sehr wehgetan, die Art und Weise, wie man damit umgegangen ist. Einfach, dass die Polizei einfach nicht kam und diese Anrufe nicht richtig ernst genommen hat. Erst nach langer Zeit, nachdem da schon viel Aggression passiert war. Dann hat mich auch sehr beschäftigt, dass Menschen am Fenster standen und zugeguckt haben und nicht mal telefoniert haben. Also ich sehe die noch da am Fenster hocken, manchmal zu zweit und so nur so zugucken. Und ich habe dann immer gerufen, helfen Sie doch. Und es hat keiner reagiert. Also das ist eine ganz schreckliche Erfahrung. Und eigentlich auch, ja, wie schwer es war, auch davon zu erzählen, auch selbst bei Kollegen, Freunden, die das immer alle lieber gar nicht hören wollten, das Zugucken und nicht reagieren von Bevölkerung und auch diese Mitmenschlichkeit, die dann auf einmal weg ist, weil man vielleicht selber Angst hat, also das fand ich sehr schlimm. Wir sind auch noch nicht gleich weggezogen, wir haben ja noch 2,5 Jahre da gewohnt und das war nicht so leicht. Also
6: unser ältester Sohn, der war an dem Tag, 20. April, mit mir, kam aus dem Fußball, der hat alles miterlebt. Ja, und er hatte auch so erzählt, dass viele Freunde von ihm, von dort, die auch so rechts sind geworden, oder? Sowas Ähnliches, so dass er nicht mehr zu tun hat mit denen. So, und nicht zu tun haben möchte auch. Also ich muss noch was erzählen. Ich war 3,5 Jahre in Kenia und ich bin nach Berlin zurückgekommen, aber ich musste ein Auto anmelden. So, ich musste wieder nach Magdeburg fahren. Ich bin mit dem Zug und dann mit Straßenbahn, also sogar war Mitfahrzentral, und dann Straßenbahn gefahren. Und dann musste ich mit Straßenbahn zu dieser Amt fahren. Und da bin ich auch an dem Tag rassistisch beleidigt in der Straßenbahn und dachte, okay, gut, das kenne ich ja schon, aber ich bin ja schnell weg.
5: Wenn man sowas erlebt hat, und das war ja nun nicht das erste Mal, wir kannten ja solche Dinge schon, aber auch das Gefühl von der Umgebung, nicht geschützt zu werden von den normalen Menschen, dann geht man nicht mehr als Familie komplett auf die Straße zum Beispiel oder bewegt sich nur in den Gegenden der Stadt, wo es irgendwie linker oder einfach einfacher war, nicht so gefährlich. Dieses Zugucken und geschehen lassen und vielleicht dann doch diese Partei wählen, wenn man möchte, dass was Eigenes irgendwie ernster genommen wird oder so, das finde ich so schwierig, weil andere drunter leiden müssen.
2: Doro und Salomon haben ja noch eine ganze Reihe von anderen wichtigen Sachen gesagt, zum Beispiel, was sie denken, was sich in Sachsen-Anhalt ändern müsste. Und das ganze Gespräch könnt ihr auf Steady hören.
0: Ich bin immer noch ganz betroffen, auch wenn da Stimmen sind, die trotz aller Betroffenheit auch Mut machen. Aber für die bleiben, hat all die Gewalt natürlich trotzdem weiterhin enorme Folgen, was ihre Handlungsfähigkeit angeht, was ihre Lebensqualität angeht. Es gibt einen enormen Vertrauensverlust in die staatlichen Behörden, weil die eben nicht genug schützen. Aber daneben gibt es auch Positives. Und das sind starke zivilgesellschaftliche Netzwerke, die quasi den Laden am Laufen halten, die Betroffene unterstützen, die Zahlen sammeln, die Daten sammeln, die miteinander in Kontakt sind und leider die auch wegbrechen werden, wenn die AfD in den Landtagswahlen gewinnt. Aber zur positiven Arbeit derer, noch sind sie am Start, erzählt jetzt nochmal abschließend Antje Arndt.
1: Aber um mal noch sozusagen auch ins Positive zu sprechen, was wir auch immer wieder feststellen und auch nach den rassistischen Resonanzstraftaten in Magdeburg festgestellt haben, es gibt ein starkes Netzwerk der Community-Organisationen oder und auch Beratungsstrukturen, die das gegenseitige Informieren von da gibt es die mobile Opferberatung, ihr könnt euch da hinwenden. Oder wir organisieren eine Community Safer Space Veranstaltung. Und da sind wir ja als mobile Opferberatung überhaupt nicht alleine. Da gibt es LAMSA als landesweite Migranten-Selbstorganisation, Verband. Also es gibt sehr, sehr viele fitte Strukturen, die sich gut kennen und die gut zusammenarbeiten.
0: Ich habe euch auch jemanden mitgebracht, der Widerstand leistet, der sich zivilgesellschaftlich organisiert, engagiert, aber auf eine ganz andere Weise. Und der heißt Gabor. Ich kenne Gabor vom Sehen aus Wernigerode, aus dem Harz, aus meiner Jugendzeit. Gabor hat damals in einer Hardcore-Band gespielt. Ich war Punk. In Kleinstädten sind Subkulturen sehr eng beieinander. Man kennt sich, wenn man gegen Nazis ist, sagen wir es mal so. Und dann habe ich jetzt vor, weiß ich nicht, ein, zwei Jahren Gabor wieder entdeckt, und zwar online auf Instagram. Und habe gleich gesehen, Gabor ist immer noch voll inspiriert von Punk und Hardcore und zeigt das auch sehr klar, dass er Antifaschist ist. Im Gespräch hat er auch nochmal gesagt, wie schrecklich er es findet, dass Antifaschismus und Antifaschist immer so als Schimpfwörter verwendet werden. Dabei ist es, sollte es eigentlich das Menschlichste der Welt sein, denn man ist gegen Rechts und für Demokratie und Pluralität. Und Gabor geht auch ganz offen auf seinem Instagram-Account damit um, und das war für mich neu, dass er querschnittsgelähmt ist. Und wie das zusammenkommt, sieht man auf seinem Kanal, der Mr. Wheelshare heißt, und den kann ich jeden und jeder sehr nahelegen, mal drauf zu schauen. Aber am besten stellt sich Gabor mal selber vor.
7: Mein Name ist Gabor Schneider, aka Mr. Wheelshare. Ich wohne schon immer in Sachsen-Anhalt, im schönen Rügeland, im Ostharz, und ja, sitze seit 16 Jahren im Rollstuhl, bestreite ich hier so mein Leben mit meiner Familie, meine Freunde und meiner Gang.
0: Gabor kommt aus Rübeland, das ist nur wenige Kilometer von Wernigerode entfernt, also da, wo ich aufgewachsen bin. Und ich würde auf Wernigerode immer zurückblicken, als das ist ein Ort, wo die Hegemonialität von rechten Strukturen auf jeden Fall herrschte und wir als Punks, die so ganz offen gegen rechts waren, in der Minderheit waren. Und ich war total überrascht, nochmal zu hören, dass ganz wenige Kilometer entfernt, auch in einer kleinen Stadt Rübeland, das ganz anders für Gabor war. Nämlich für ihn war es ganz selbstverständlich, gegen rechts zu sein, weil er so aufgewachsen ist.
7: Ja, also diese Sache gegen rechts, das war ich ja schon immer, so bin ich halt auch aufgewachsen hier oben bei uns im Harz, in Rübeland, das war immer so das kleine Zeckendorf, das Geiliendorf. Dadurch waren ja dann immer schon die Älteren damals, Nazis aufs Maul, und naja, so ist man halt reingewachsen, auch mit der Musik und so, mit der Punk-Szene. Und da muss ich halt sagen, ja, 2010 hatte ich dann irgendwie meinen Unfall. Da musste ich natürlich erstmal klarkommen mit meinem neuen Ich, mit meinem neuen Dasein, mit meinem neuen Leben. Es war natürlich erstmal sehr, sehr schwierig, die ersten ein, zwei, drei Jahre.
0: Ich hatte ja schon gesagt, ich kenne Gabor als Musiker, Teil von einer Hardcore-Band, und sein Interesse oder seine Liebe zur Musik merkt man auch ganz stark noch seinem Kanal an. Und auch als jemand mit einer Querschnittslähmung versucht er dieses Hobby noch weiter trotzdem pflegen zu können. Und das finde ich total schön.
7: Sein großer Wunsch war es nach meinem Unfall, wo ich aufgewacht bin. Erste Frage, ja, was würdest du dir jetzt so als nächstes wünschen, wenn du wieder nach Hause kommst? Eine neue Gitarre, dafür habe ich dann gespart, in der Hoffnung, dass ich irgendwann wieder Gitarre spielen kann. Dann hat mir mein Besuch immer in so eine Dose so 1-2 Euro reingesteckt, und da kam auch gutes Geld zusammen und hätte auch für eine Gitarre erreicht, zum Gitarre spielen. Hat es leider nicht erreicht, weil meine Hände nicht mehr funktionieren und meine Arme. Und naja, auf jeden Fall war der Traum dann so ein bisschen geplatzt. Und der zweite Wunsch war halt, ja, dann würde ich gern ein neues Open Air organisieren bei mir im Garten. Also halt, damit ich auch nicht so weit fahren muss, weil es auch immer anstrengend ist. Und für mich immer irgendwo hinzufahren mit Rollstuhl. Und dann habe ich gesagt, will ich das ganz zu Hause machen mit meinen Freunden und so Bands. Und das machen wir jetzt insgesamt schon. Das ist dann halt auch so gewachsen. Dieses Jahr ist es schon das 14. Jahr.
0: Und was man dem Account auch ansieht, jenseits von den Privatfestivals, die es bei Gabor im Garten gibt, sind Konzerte weiterhin total wichtig für ihn. Und auch im Rollstuhl ist er ein sehr häufiger Gast auf Konzerten. Und weiß daher sehr genau, was es braucht für eine Barrierearmut für Rollstuhlfahrerinnen. Und genau mit diesem Wissen, mit dieser Expertise, setzt er sich auch für andere Konzerte im Harz ein.
7: Genau, und dadurch ist natürlich dann auch durch das Inklusion barrierefrei, und kam dann die liebe Dani vom Rockharz auf mich zu, und das ist ja so ein großes Festival hier bei uns in Wallenstedt im Harz, und die sind halt auch so Vorreiter für Barrierefreiheit, nicht nur für Rollstuhlfahrer, Inklusion allgemein, für blinde Leute und alles, was dazugehört. Und so ist das jetzt damals auch im Verein gegründet. Das ist dann dieses Jahr richtig als erstmal in den Startlöchern. Und da wollen wir jetzt mal gucken, wie weit wir da kommen. Und da mache ich halt mit in meinem Rollstuhl, weil wer kann es besser erklären wie Betroffene? Also ist eine coole Sache.
0: Gabor sagt es ja schon, die Betroffenen wissen am besten, Bescheid darüber, was es eigentlich braucht für eine Barrierearmut. Und das würde nicht nur auf Festivals gut sein, mehr Betroffene am Start zu haben, sondern auch in der Politik, in den Krankenkassen. Aber ich wollte auch wissen, was heißt denn das ganz genau? Ich bin Fußgängerin, ich kenne mich viel zu wenig aus, leider. Und ich wollte von Gabor wissen, wie sieht das auf Festivals aus, Barrierearmut?
7: Also meistens ja schon die letzten Jahre, zum Beispiel beim Rockharz gibt, die haben halt einen abgesperrten Extrabereich für Inklusion. Also da sind so 300 bis 400 Plätze für Menschen mit Behinderung jeglicher Art, die dann halt da dann ihre Ruhephase haben, ihre extra Toiletten, ihre extra Duschen, extra Zelte, damit sie sich halt untersetzen können, wenn es regnet und also Sachen, die Leute halt brauchen mit Behinderungen, also Bedürfnisse haben, was halt ein Fußgänger nicht braucht. Also haben sie eher extra Platz, das wächst halt jedes Jahr. Wie gesagt, das sind jetzt letztes Jahr, glaube ich, schon 400 Personen gewesen, nur auf diesem Inklusionsplatz.
0: Und ich finde, was bei Gabor, was man im Gespräch merkt, aber was man auch total auf seinem Instagram-Account sieht, Gabor ist unfassbar positiv. Das ist ein unglaublich positiver Mensch. Ich höre dem gerne zu. Ich schaue mir gerne seinen Account an. Und natürlich haben wir aber trotzdem auch über die ernste politische Lage gesprochen. Und Gabo hatte auch erzählt, dass er spürbar merkt, dass sich das Klima im Harz verändert hat, dass es für ihn früher eine schöne Sache war, mal nach Wernigerode zu fahren und dort Frühstück zu essen in seinem Rollstuhl und dass einfach jetzt der Wind einfach rauer weht und dass einmal jemand die Tür aufhält oder ein nettes Wort sagt, absoluter Luxus ist. Und natürlich auch eine Inklusionsfeindlichkeit und eine Feindlichkeit gegen Menschen mit Behinderung ja ein ganz essentieller Teil von Rechtsextremismus und vom Rechtssein ist und auch von der AfD und aber auch vom Rechtsruck, den wir jenseits der AfD sehen. Daher wollte ich von Gabor wissen, was bedeutet dieser Rechtsruck eigentlich für ihn in seinem Umfeld und was würde es für ihn bedeuten, wenn die AfD bei den Landtagswahlen gewinnt?
7: Ich habe ein selbstbestimmtes Leben in meinem eingeschränkten Leben. Und das kann ich aber nur selbstbestimmt leben, mit so wie ich es gerade tue, mit da, wo ich wohne, lebe, da mit den Leuten, die für mich da sind, meine Pflegekräfte, die mich pflegen, meine Arme, meine Beine. Nur durch diese Menschen um mich drumherum kann ich halt selbstbestimmt leben. Und wenn mir das genommen wird durch Politik, durch egal, also ob das jetzt die AfD machen oder die CDU, wenn da was gekürzt wird, dann sind dann Menschen wie ich am Arsch und dann fällt die Selbstbestimmtheit, die ja sowieso schon eingeschränkt ist durch keine Arme, keine Beine bei mir, fällt das halt doppelt weg, weil wenn ich selbst das nicht mehr hätte, dass die Leute mich hier zu Hause versorgen können und mein Leben mit mir bestreiten können und mir das noch ein bisschen schön machen können, dann wäre ich halt quasi doppelt gefickt und das macht mich sehr wütend, dieser Gedanke.
2: Ich finde das wirklich krass, Gabor zuzuhören, weil der so eine unglaubliche Power ausstrahlt und gleichzeitig so deutlich macht, dass ja nicht nur die AfD ist, die diesen Angriff auf sein Selbstbestimmungsrecht plant, so, sondern dass diese ganzen geplanten Kürzungen der Großen Koalition gerade wirklich bedrohlich sind. In den Shownotes findet ihr eine von den vielen wichtigen Petitionen, die sich gerade gegen die Kürzungen im Bereich Inklusion richten und verbreitet die auch unbedingt.

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0: Ich bin irgendwie total K.O., habe irgendwie 11 Stunden geschlafen gerade, oder 10 zumindest nach unserem ewig langen Trip, und kann einfach nicht aufhören, Tolar zu hören. Und irgendwie, ich weiß, es ist jetzt so übelst cheesy, aber es ist so voll schön, weil irgendwie denke ich die ganze Zeit so, wie krass es eigentlich ist, wie viel, also genau, Jocelyn mit der Mucke so verarbeitet und auch tragen kann und wie geil Musik einfach ist. Ich weiß, es ist so mega cheesy, aber ich weiß nicht warum, ich bin heute Morgen die ganze Zeit so The Power of Music mäßig. Bin einfach so, Musik machen ist gut für die Seele und ist gut fürs Leben und für die Welt. Und ja, ich will jetzt nicht so, my guitar is my gun oder so. Aber ich bin einfach so froh, dass es Musik gibt.
1: Ja, ich hatte das auch, als wir ihn in der Bar getroffen haben, schon so, dass ich. Also, mich hat es schon auch wirklich sehr berührt. Das hat mich wirklich einfach sehr, sehr traurig gemacht. Jetzt nicht nur, dass sie die Band aufgelöst hat, aber so alles. Und ja, Musik sowieso, ey, ich bin auch so dankbar, einfach so krass dankbar, dass ich das jetzt irgendwie mache. Einfach so mache, nicht einfach so geil irgendwie. Und ey, ich merke, es ist halt auch echt so krass, Alter, ich habe einen schlechten Tag. Also es ist bei mir bei Tanzen aber auch so, es war beim Hip-Hop auch so, aber ich habe einen schlechten Tag irgendwie, mir geht's scheiße und ich treffe mich mit irgendwem. Mach ein bisschen Mucke und ist einfach so viel geiler danach. Ja. Es ist einfach so was anderes, ne? Kann so über Sachen reden und so, aber so, es ist nochmal eine neue Ebene. Aber ja, es war echt schön und ich find's krass, aus so einer, irgendwie auch witzig, aus so einer kleinen Idee, ja, das machen wir auch, komm, wir suchen Tolar, ist schon irgendwie was ein bisschen Großes so geworden. Nicht nur, dass wir ihn gefunden haben, sondern eben jetzt auch mit dieser ganzen Geschichte und diesen ganzen.

0: Ja.
1: Also, wo ist Taulat in dieser Stadt?
0: Man nennt das Taulat.
1: Ist mir scheißegal.
0: Vor allen Dingen, so werden wir sie nie finden. Wo ist Taulat?
1: Bonjour, où est Taulat? Vous connaissez Taulat? C'est une groupe musique?
0: Okay. Also jetzt Sachen anziehen.
1: Und los.
0: Oh ja, sie warten.
2: Nein, ich weiß nicht, wo die Band ist.
0: Soll ich mal was anmachen?
1: Ja.
0: Taulat. Bandcamp.

0: Geil, oder?
1: So geil. Wann haben Sie so Musik gemacht, Kinder?
2: Von, also bis 24 ist der letzte Eintrag auf Bandcamp.
1: Ja.
2: Und sonst habe ich halt nicht wirklich was gefunden, aber ich spreche ja auch kein Französisch, aber ich kann es auch nochmal ein bisschen reservieren. Ich habe nur eigentlich Bandcamp-Seite von denen gefunden.
3: Ikonisch.
0: Na gut, da kommen die anderen.
2: Hier.
0: So. Wir haben unser letztes Konzert letzte Woche gemacht. Das war so gut. Danke, dass ihr gekommen seid, dass ihr uns unterstützt habt.
2: Aber es war 23 sogar.
0: Während all der Zeit, 14 Jahre, das ist wirklich nicht nichts. Wir hatten ein warmes Herz. Das Konzert an dem Ort 102, das haben wir aufgenommen. Und das in Dijon haben wir sogar gefilmt. Mal sehen, was wir damit machen. Küsschen und schöne Ferien.
2: Oh, das war schon 23.
0: Okay, aber guck mal, da sind Fotos mit Leuten.
2: Ja, das sind vier Guys.
0: Das sind vier Männer, das ist natürlich negativ für uns.
2: Das ist natürlich sehr schade, aber davon bin ich irgendwie auch ausgegangen, dass das Männer sind.
0: Ja.
2: Aber kann man nichts machen daran.
0: Okay, dann müssen wir uns jetzt machen, überlegen wir gleich, wie wir weitermachen, wie wir sie trotzdem vielleicht finden.
2: Wir werden sie finden. Das steht fest.

Tagen auf der Straße, da haben mich zwei besoffene Typen angemacht. Die wollten mein Fahrrad und mein Geigenbogen auch. Sie haben mir beides weggenommen und an einem Verkehrsschild kaputtgeschlagen. 4 Monate später vor Gericht habe ich erfahren, dass die beiden besoffenen Typen französische Soldaten sind. Sie kamen aus irgendeinem Krieg zurück. Keine Ahnung, aus welchem. Sie hatten sich besoffen, um zu vergessen, was sie so

0: ohne Ziel und beobachte aus der Ferne dieses Haus, was früher mal mein Zuhause war. 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Ich bin nur alleine im Wald herumgehört.
1: Also meine Schwester, sie war mit so einem Typen zusammen. Der war ziemlich cool, ich mochte den, wusste gerne, ich habe ihn auch nochmal irgendwann getroffen. Auf jeden Fall haben die mir so, die haben mich auf jeden Fall politisiert, würde ich sagen. Ich war öfter bei ihr, habe auch mal eine Zeit bei ihr gewohnt. Und die haben mir zum Beispiel Chaostage 95 in Hannover das Video gezeigt, wie die Punker die Stadt hier zerstören. Und das hat mich einfach nur fasziniert. Ja, genau. Und dann sind viele Jahre vergangen. Und dann habe ich irgendwann so andere Leute getroffen, die ziemlich cool waren, mit denen ich immer noch befreundet bin. In München, wer glaubt es, ich habe coole Leute in München getroffen. Nein, Spaß, das ist natürlich jetzt gemeint. Und die haben mich dann nochmal auf eine harte Art und Weise politisiert.
2: Was das so bedeutet hat für unser Leben, finde ich das schon irgendwie crazy. Ich glaube, ich hatte schon oft einfach das Gefühl, früher nicht dazu zu gehören. Oder so wie ich bin, habe ich mich voll viel so gefühlt in so Orten, dass ich da nicht so reinpasse. Und irgendwie ist auch echt krass cheesy. Aber so ist das. Und irgendwie, glaube ich, habe ich mit diesem Subkultur-Ding und mit diesem Punk Band spielen, selber Musik machen und Musik hören und Bands hören, zu Konzerten gehen, irgendwie voll der Safe.

0: Man ist halt die ganze Zeit so, wir wissen ja gar nicht, wie die aussehen. Die könnten ja einfach überall sein, sozusagen.
1: Reunion.
0: Ja, das ist ja die Mission, die wir haben. Wir wollen ja, dass sie eine Reunion machen.
1: Ja.
0: Also wir wollen sie ja finden, um ihnen zu erklären,
2: dass sie
0: sich wieder zusammentun sollen. Ja.
1: Damit sie weiter MoMA gespielt werden können.
3: Ja, und noch mehr, dass wir sie auch mal live in Halle veranstalten können und überhaupt mal uns austauschen.
0: Dass sie geile Musik, weiter geile Musik machen können.
1: Hä, aber das letzte Album, von 2020, okay. Also es gibt auf jeden Fall einen Blog von denen.
0: Ja, steht da was?
1: Naja, also der letzte Eintrag ist von 2024. Das ist halt ein Bild von ihrem letzten Konzert. Aber wenn man jetzt so rüber guckt, haben sie auf jeden Fall unterschiedlich gespielt. Hier, es gibt Video. Da seht ihr, wie sie aussehen. Man sieht so jemanden auf dem Cover. Nice. So ein Mann mit schwarzer Hose und weißem T-Shirt und ganz kurzen Haaren.
3: Und
1: findet ihr auf jeden Fall, ja.
3: Den finden wir. Sie schwitzen bei ihren Konzerten, ist ein gutes Zeichen. Sie geben alles. Das merkt man auch.
0: Ja, das ist natürlich das Peinliche, dass es eine Männerband ist.
1: Hier ist ein Bild von ihnen.
3: Ja, das haben wir aber erst jetzt herausgefunden. Ja, das kennen wir, das Bild.
0: Ach so.
1: Das von denen, wo die alle so... Da stehen die alle Arm in Arm und sind ganz fröhlich, von beseelt von ihrem letzten Konzert.
3: Ihr Abschiedskonzert.
1: Ja, also so sahen sie vor 4 Jahren aus. Jetzt auch, ehrlich gesagt. Sie sehen schon nett aus, aber ich weiß jetzt nicht, ob ich sie auf der Straße erkennen würde.

0: spielen heute ein Spiel.
1: Hä?
0: Die hier ist heute irgendein Spiel.
2: Oh. Ja, Antoine, au fond de la terrasse.
0: Was? Sorry. We have a question. We come from another bar.
3: Okay.
0: And they send us here because they told us that you maybe know a band called Tolar.
3: A band called Tolar?
0: Yeah.
3: I know them, but they are not here.
0: Yeah. But we search them because we want to ask them why they don't exist anymore.
3: Ah.
4: And why they don't have a union anymore.
3: Okay.
0: And they told us maybe you know.
3: I don't know.
0: Or maybe you know how to get in touch with them.
3: I know them by the social media, by Facebook or...
4: You didn't play with them in a band?
3: I never play with them in a band. I've shared scene with them, with my band at the time.
0: What is the name? What's the name of your band?
3: The band was Et Après.
4: Yeah.
3: It was a
4: Did you still exist?
3: No. It was a long time ago. I don't very know how to get in touch with them.
4: And you know maybe a band or something from Grenoble what is a little bit similar, make similar music like them?
3: No one makes similar music than Tolar. It was a very unique band with a unique sound. What's where you found all their music, to be honest? Like, I don't have anything to say about that. Because
0: and
3: I
0: don't you have an idea where we can find them? Where they could hang out?
3: Maybe Le Square. But they're not really bar people. They are more parties at each other houses and other underground places more than bars like here.
0: What do you do here tonight?
3: I'm animating a blind test. I put on songs and people have to guess the teams can get some presents.
4: Nice.
0: Cool. And what is your favorite band from Grenoble at the moment?
3: At the moment, there's a DJ. He was from Grenoble, he's not living in Grenoble right, but it's called Binary Digit, and it's but really, really cool. He just released a new album in cassette. It's very, very cool, very cool.
5: Oder im Spam.
6: Sie machen Spam.
5: Hast du sie über Bandcamp angeschrieben?
7: Ich habe keine andere E-Mail-Adresse gefunden.
6: Haben Sie Insta?
5: Mm-mm. Sie haben einen Blog. Power Up. Es wäre halt einfach so eine schöne Happy End, wenn wir sie finden würden.
6: Ja,
5: okay. Sollen
6: wir kurz ausreden?
5: Also...
6: Was hast du herausgefunden?
5: Ja. Okay, ich habe mir ja gerade einen Facebook-Account gemacht.
6: Mhm.
5: Und es ist übelst stalkermäßig und ich find's auch komplett einerseits total verrückt, was Leute im Internet von sich selber preisgeben und andererseits auch crazy, ja, wie viel man so digital rausfinden kann. Mhm. Wir haben ja vorhin schon den Namen rausgefunden von dem Sänger der Band, weil das in irgendeinem Interview steht. Ja, und dann habe ich mir einen Facebook-Account gemacht und sein Facebook-Account ist ja öffentlich. Mhm. Und ich habe auf jeden Fall gerade so mal seine Posts durchgescrollt und er hat auf jeden Fall letztes Jahr mehrere Posts gemacht. Und im August hat er einen Post gemacht, in dem er aufruft, dazu Geld zu sammeln für ein selbstorganisiertes Pour le local autogéré à Grenoble. Da hat er so geschrieben, so hey Leute, spendet, wir brauchen nur ein bisschen Geld und dann können wir das Lokal Autogéré kaufen. Ich habe auf jeden Fall das Lokal Autogéré daraufhin gegoogelt und es hat morgen auf. Wirklich? Nachmittag.
6: Wirklich?
7: Aber es ist nicht dieses Antigon.
5: Nein, es ist so ein anarchistischer Treff oder sowas und da ist auch so diese Bibliothek drin.
6: Aber das ist Mittwoch, wo wir hingehen wollten.
5: Also, seit 2005 ist das Lokal, das Autogéré Lokal, ein Infoshop. Und auch ein Ort, an dem Aktivitäten und Zusammenkünfte von Kämpfen und Auseinandersetzungen stattfinden und an denen Informationen verbreitet werden. Man findet da sowohl CDs als auch Fanzines und Broschüren, eine Bibliothek und eine Fanzinothek. Es gibt außerdem auch Zusammenkünfte und Diskussionsrunden über Filme oder Bücher oder Presseartikel und außerdem manchmal Konzerte oder Ausstellungen. Ich finde es schon gut, dass wir morgen da vorbeigehen.
6: Auf jeden Fall. Es hört sich ja auch, wenn wir nicht treffen, ist es geiler, auch vorbeizugehen.
5: Ja.
6: Und da können wir sicher mit irgendwelchen Leuten reden.
5: Cool.
6: Geil, Mann. Richtig geil.
5: Ja. Was bedeutet, morgen steht das auf jeden Fall auf unserem Plan.
6: Ja.
5: Das ist echt zu
6: wissen. Hast du die Adresse?
5: Ja, die Adresse ist hier. 7 rue Pierre Dupont, 38 100 Grenoble.

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Trommeln hallen seit Tagen in meinen Ohren. 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

0: Hey, let's go.
1: Ja, Mann.
0: Wir sind auch gleich da einfach.
1: Ja, wir werden ihn jetzt hoffentlich treffen. Wir werden ihn nicht erkennen. Aber durch viel Fragen werden wir es ja machen.
0: Oh, ich habe jetzt gerade den Weg da nicht mehr richtig.
1: Ja, schaut gut aus. Okay, dann warte mal kurz. Dann machen wir jetzt noch mal kurz aus. Wir gehen da jetzt rein.
0: Machen wir erstmal unbemerkt rein.
1: Ja.
0: Schon.
1: Und finde ich schon cool.
0: Dann vielleicht auch erstmal gucken.
1: Erstmal eine Cola Zero trinken.
0: Erstmal den Infoladen angucken.

0: Okay, also wenn mir eins diese Reise, dieses Abenteuer gezeigt hat, dann ist es, dass es so krass traurig ist, wenn so krasse Bands sich auflösen. Und das ist so vor allem für ihre Fans, aber wie wir jetzt ja auch erfahren haben, auch für die Bandmitglieder selber. Es extrem schön wäre, wenn sie sich wieder vereinigen. Und du weißt genau, wen ich damit meine.
1: Ja, fuck. Du hast so recht. Wir haben ja auch unsere Bandgeschichte und unsere Band hat sich ja auch aufgelöst. Und ich musste auch übelst viel darüber nachdenken. Es hat mich auch so doll daran erinnert und so emotional richtig viel hochgeholt. Und es ist, ja, einfach nur krass. Was so einerseits wie toll Musik ist, also was für Höhen man erleben kann mit Musik. Aber in was für Löcher auch man auffallen kann. Aber, ja. Mit Tola die Höhen feiern, würde ich sagen.

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2: Ja, guten Morgen.
3: Morgen.
4: Morgen.
2: Wir senden heute das erste Mal aus Stuttgart. Das Morgenmagazin sind total aufgeregt. Zumindest ich bin total aufgeregt.
4: Ich auch.
3: Ja, ich auch.
2: Haben uns hier durch die morgendliche Kühle, also wenn ihr jetzt gerade die ersten Takte Musik hört, vielleicht macht ihr das Fenster ganz weit auf. Zumindest hier in Stuttgart ist es eine total klare Luft, ist wunderschön. Und genau, wer ist eigentlich hier im Studio heute?
4: Hi, ich bin Lena.
3: Hallo, ich bin Damaris.
2: Und ich bin Roman, manchmal auch von woanders zu hören. Ihr habt einen Haufen Musik rausgesucht für heute.
4: Ja, genau.
2: Vielleicht erzählen wir ganz kurz, worum wird es heute in der Sendung gehen? Vielleicht die erste Stunde, so viel kann man sich sowieso nicht merken.
3: Es wird ein bisschen um das Lückenlos-Festival gehen, das ist ein querfeministisches Festival. Dann haben wir Nachrichten aus Rojava. Außerdem ist heute der Tag der leichten Sprache. Genau. Was haben wir sonst vor?
4: Ja, dann sind wir eigentlich schon bei 8 Uhr. Ich würde sagen, den Rest besprechen wir dann später.
2: Das machen wir später. Und ihr erzählt mal kurz, ihr habt Musik rausgesucht, eine schöne Mische. Was ist? Womit geht's los?
4: Ich würde sagen, wir starten mal mit Bad Bunny.
3: Und Nueva Yol. Also man entkommt auch hier dem Bad Bunny Hype nicht.
4: Ja.
5: Nueva Yol!

0: Ja, in der ganzen Aufregung eben haben wir natürlich das Wichtigste noch vergessen. Und zwar, wo ihr überall das Morgenmagazin hört.
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2: Von wo wir auch gerade senden.
0: Genau.
2: Ja, wir haben ein kleines bisschen Zeit, bin ich eigentlich?
0: Ja.
2: Ein kleines bisschen Zeit und da würde ich noch einen Beitrag, der mir untergekommen ist. Man guckt ja immer so, was passiert eigentlich in den Tagen und nach aktuellen Nachrichten. Ganz so aktuell ist es nicht mehr, es ist schon 3 Tage her, aber... Ja, interessant, queer.de schreibt, Campen, Widerstand gegen AfD-Forderung nach CSD-Verbot. Tatsächlich sind wir jetzt also so weit gekommen, dass erste Verbotsforderungen da sind. Sie schreiben bei queer.de, in Russland werden queere Menschen verhaftet, weil sie für ihre Rechte auf die Straße gehen. Solche Verhältnisse wünscht ein Stadtrat der Kempner AfD auch zu Hause. Und da gibt es jetzt ein Filmchen, wo sich verschiedene Leute aus Zivilgesellschaft und Politik der Stadt Kempten dagegen wehren. Angestiftet ist das vom offenen antifaschistischen Treffen Kempten. Und ja, in dem Video sprechen sich mehrere Stadträtinnen, zum Beispiel Sophie Wirth-Klauser von der SPD, Lea Gläser von Die Linke oder Kai Nitsche von Volt gegen die Einschränkung des Demonstrationsrechts aus. Und Obedo vollkommen unstrittig und

0: So, wir kommen dann jetzt auch schon zu unserem ersten Beitrag. Dieses Wochenende am 30. Mai, das ist der Samstag, findet das queer-feministische Festival Lückenlos in Merseburg statt. Radio Kurak sprach mit Mila vom Festival, um zu erfahren, was das Lückenlos-Festival ist, aber auch, wie es in Zukunft mit dem Festival weitergehen wird. Mila erklärt zuerst, was es mit dem Namen Lückenlos auf sich hat.
1: Wir haben überlegt, zu dem Namen 2019 das erste Mal, weil wir das Gefühl hatten, wir wollten gerne ein Festival machen und ein feministisches Festival in Merseburg und haben dann zu dem Namen gebrainstormt. Es gab ganz viele Ideen und dann sind wir bei Lückenlos gelandet, weil wir gemerkt haben, dass man Lückenlos ganz unterschiedlich schreiben kann, mit Unterstrich, mit Sternchen, und das hat so ein bisschen diese Schreibweisen Debatte zum einen aufgemacht, und zum anderen geht es uns vor allen Dingen darum, Lücken sichtbar zu machen und auch Lücken in queerfeministischer Arbeit sichtbar zu machen und auch ganz geografisch Lücken zu schließen, also dass eben queerfeministische Arbeit nicht nur in großen Städten wie Leipzig und Halle und Magdeburg zum Beispiel stattfindet, sondern halt eben auch in eher ländlicheren Räumen oder in kleinen Städten wie Merseburg, und das alles verbinden wir mit den Lücken.
2: Ja, und wie ist denn das queer-feministische Festival entstanden?
1: Also genau, wie ich schon meinte, wir haben 2019 kam so das erste Mal der Gedanke auf, hey, irgendwie würden wir total gerne ein queer-feministisches Festival, oder damals haben wir noch über eine Veranstaltungsreihe nachgedacht und haben das noch nicht so Festival genannt, in Merseburg machen, und haben irgendwie gemerkt, wir wollen einen queer-feministischen Freiraum schaffen in dieser Stadt, und den gab es bis dahin nicht, und dann haben wir gemerkt, den macht niemand für uns, den müssen wir uns selbst schaffen. Und so ist dann die Idee für Lückenlos entstanden, und dann 2020 war dann erstmal Pandemie, und mit Festival und Feiern hat irgendwie keiner

0: daran gedacht und es waren ganz andere Sachen wichtig. Und dann sind wir 2021 das erste Mal damals wieder in einem der Lockdowns mit einem Online-Festival gestartet. Und das war so die Entstehung von Lückenlos in Merseburg. Und Lückenlos findet dieses Jahr schon zum 6. Mal in Merseburg statt. Genau.
1: Ja, und da wollen wir auch gleich zu sprechen kommen. Auf eurer Website kann man auch schon zu dem Programm vom diesjährigen Festival lesen. Kannst du uns nochmal erzählen, was uns denn dieses Jahr für ein Programm erwartet? Ja, vielleicht einen kleinen Überblick darüber geben.
0: Ja, voll gern. Wir starten, also genau, das Festival findet dieses Jahr vom 29. bis zum 30. Mai statt. Und wir starten am Freitag mit einer Auftaktveranstaltung im Domstadtkino in Merseburg. Da wird der Film Der Wunsch gezeigt. Das ist ein Dokumentarfilm, der das Liebespaar Maria und Christiane über einen Zeitraum von 10 Jahren begleitet. Und es geht um das Thema Kinderwunsch und queere Beziehungen. Und da gibt es ein Filmgespräch im Anschluss, da ist nämlich Judith Beuth und eine der beiden Protagonistinnen, Maria, ist auch zu Besuch. Und genau, da werden wir so ein bisschen einsteigen und das ist sozusagen der Auftakt für das Festival. Und der Samstag ist der Hauptfestivaltag. Und da haben wir ein komplett buntes Programm mit ganz unterschiedlichen Formaten, weil es uns immer sehr wichtig ist, nicht nur über einen Weg quasi einen Zugang zu dem Thema Queer-Feminismus zu schaffen, sondern halt ganz unterschiedliche Formate, die Lust auf dabei sein machen. Und da starten wir am Samstag schon um die Mittagszeit um 12 Uhr mit einem Selbstverteidigungsworkshop. Das ist so ein Basic-Kurs. Da geht es nicht um große, spektakuläre Techniken, sondern es geht eher um so Handlungswissen für den Alltag und Ausprobieren und wie kann man gut Grenzen setzen und sowas. Dann gibt es eine Lesung, ganz spannend, die ist auf Deutsch und auf Englisch, von Tia Ulig. Und da geht es um, Tia liest eigene Texte, eben auf Deutsch und auf Englisch. Und das sind so Erzählungen, Gedichte, aber auch Comedy-Texte, die so ihre Erlebnisse als transgeschlechtliche Lesbe in der Nachwendezeit verarbeiten oder bearbeiten. Und genau, da kann man erstmal so einsteigen bei so einer Lesung und zuhören und sich da reinbegeben. Im Anschluss findet ein Vortrag statt von Daniela Döring. Der Vortrag heißt Lücken finden, Lücken feiern. Das ist ein Vortrag, da geht es um eine queer-feministische Erinnerungspraxis, also so ganz konkret die Fragen von, wer erzählt was, wer sammelt was, wer archiviert was und wer erinnert auch wen und wer erinnert was und welche Lücken gibt es eben in diesem ganzen Bereich Erinnerungsarbeit, Erinnerungspraxis. Und im Anschluss findet ein Theaterstück statt von Frieda Sünderhaus. Und das ist nochmal so ein komplett, also so ein Einstieg in, wie hat sich evolutionsgeschichtlich auch so ein bisschen das Patriarchat entwickelt und es ist aber auch sehr humorvoll, also man kann auch viel lachen dabei, auch ernst Themen. Genau, und dann geht's auch schon in die Abendgestaltung über. Da gibt's 3 unterschiedliche Acts, also Live-Musik und DJ und man kann tanzen, man kann chillen im Garten, man kann sich was Leckeres zu essen holen. Und das ist so ein bisschen so das Hauptprogramm. Und da außenrum gibt es aber auch noch ein ganz wunderbares, buntes Rahmenprogramm. Also es passiert nicht immer nur eine Sache, sondern es passiert immer quasi ein Hauptprogrammpunkt und dann passieren außenrum im Garten noch ganz viele andere tolle Sachen. Zum Beispiel gibt es ein Speedfriending-Angebot, wo man Verbündete und neue Friends einfach finden kann. Das ist moderiert und da kann man mit so ein bisschen Fragen einsteigen und sich gut kennenlernen. Es gibt Kreativstände, also es gibt einen Siebdruck-Workshop mit den Jugendlichen von der Jugendgruppe Die Kante aus Merseburg. Und das Queere Café zum Beispiel in Merseburg, die machen eine Introvert-Corner. Also da kann man sich so hinchillen, wenn man mal kurz irgendwie ein bisschen Ruhe braucht vom Trubel und vielleicht einfach mal ein Armband basteln will oder so. Es gibt eine Leseecke, es gibt ein Stickangebot, es gibt leckeres Essen, es gibt eine Hüpfburg, ganz viele bunte Sachen.
1: Ja, cool. Danke dir für den Überblick. Wir haben uns auch gefragt, ja, Sachsen-Anhalt hat ja letztes Jahr auch bei der Bundestagswahl mit Mehrheit AfD gewählt und auch in Merseburg hat die AfD gewonnen. Wir haben uns da gefragt, wie kommt euer queer-feministisches Festival denn in Merseburg an und ja, wie schaut ihr vielleicht auch als Organisierende auf die kommende Landtagswahl in Sachsen-Anhalt? Das sind jetzt gleich 2 große Fragen, aber vielleicht magst du uns da kurz eure Gedanken zu mitteilen.
0: Ja, ich glaube, es ist uns immer wichtig zu betonen, dass es queere Menschen überall gibt. Die gibt es nicht nur in großen Städten. Und für diese Menschen und auch einfach für Leute, die irgendwie Lust haben auf einen Austausch, auf spannende Gespräche, für diese Menschen machen wir auch dieses Festival. Wir machen das natürlich auch für uns, um so einen sicheren Ort zu schaffen oder einen sichereren Ort zu schaffen, weil es eben nicht wie in großen Städten so regelmäßige Angebote gibt, wie zum Beispiel immer wiederkehrende Barabende oder so. Es gibt halt eben, was in diesem Bereich ist, in Merseburg nur das Lückenlos-Festival. Wir nehmen aber auch immer wahr, dass es tatsächlich ganz cool angenommen wird, einfach aus der, ich würde sagen, BevölkerungseinwohnerInnen aus Merseburg, die irgendwie sehen, da ist was los. Also es findet im Mehrgenerationenhaus statt. Das ist auch einfach ein sehr belebter Ort in Merseburg. Und die dann irgendwie sehen, ah, da ist heute was los und wir haben die Musik gehört und wir würden gerne reinkommen. Oder genau, wir haben gesehen, es gibt eine Hüpfburg, können wir uns was zu essen holen und sowas. Und da freuen wir uns ganz besonders, wenn einfach Leute, die Lust und Interesse haben, mit uns ins Gespräch zu kommen, vorbeikommen. Genau, so, das ist so ein bisschen das eine. Und genau, also ich glaube, da kommt auch von der Seite aus immer wieder sehr positives Feedback, was uns halt ganz besonders freut, wenn wir das Gefühl haben, das wird angenommen, so wie wir das machen. Und das andere ist ja die kommende Landtagswahl. Ich glaube, das ist für alle Menschen, die sich in Sachsen-Anhalt queerfeministisch engagieren, eine Herausforderung. Und es bündelt viel Kraft und viel Energie, sich damit irgendwie auseinanderzusetzen. Vor allen Dingen eben, weil man halt in einer kleineren Stadt wie Merseburg eben nicht so ein, ich würde sagen, großes Netz hat, in das man sozusagen zurückfallen kann, wenn was ist. Aber gleichzeitig merken wir auch, dass es in Merseburg einen ganz tollen Zusammenhalt gibt zwischen ganz vielen Initiativen und Vereinen und Bündnissen, die einfach genau für sich beschlossen haben, wir wollen für ein solidarisches und demokratisches Merseburg kämpfen und wir wollen auch Werte wie Vielfalt und Toleranz offen nach außen zeigen. Und das ist irgendwie für uns sehr schön. Und ich glaube, wenn wir da an den Herbst denken, dann geht es vielen von uns so, dass wir sehr dankbar sind dafür, dass es einfach so tolle Menschen in dieser Stadt gibt, die jetzt nicht nur das Festival machen, sondern die halt auch eben viele, viele andere tolle Veranstaltungen machen. Und zum einen ist es so ein bisschen herausfordernd. Es beschäftigt uns natürlich und natürlich machen wir uns Sorgen, wie es werden wird. Aber zum anderen führt es auch dazu, dass man in der einen oder anderen Stelle auch vielleicht nochmal enger zusammenrückt oder sich nochmal besser austauscht. Und da hat Merseburg einfach ganz tolle Initiativen. Genau.
1: Ja, und wenn wir schon von der Zukunft sprechen, habt ihr denn zukünftig vielleicht noch andere Pläne für das Lückenlos-Festival? Und wenn ja, welche?
0: Naja, also ich glaube, jedes Jahr ist unser Plan für das Lückenlos-Festival, dass es das im nächsten Jahr wieder gibt. Im Lückenlos-Team sind tatsächlich gar nicht so viele Menschen, wie man vielleicht denkt. Wir sind so 6 bis 7 Personen und wir machen das alles ehrenamtlich. Das ist vielleicht nochmal wichtig zu sagen, weil ganz oft denken Menschen, wir würden das auch irgendwie für Honorar oder bezahlt machen oder so. Wir machen das alles ehrenamtlich und das ist, glaube ich, manchmal schon Herausforderung genug, das neben anderen Arbeiten und so weiter, das irgendwie zu machen. Und genau, ich glaube, das ist so unser größtes Ziel für die Zukunft. Wir wollen Lückenlos behalten. Wir haben uns diesen Freiraum geschaffen und wir haben jedes Jahr daran weitergearbeitet und es ist keine Option, dass es Lückenlos nicht mehr geben wird für uns. Das ist das eine. Und das andere ist, dass wir natürlich auch immer gucken, ob wir Kapazitäten haben, vom Team aus gesehen, auch mal an einer anderen Veranstaltung teilzunehmen, zum Beispiel irgendwie eine Aktion zum Safe Abortion Day im Herbst zu machen oder so. Es ist aber ja auch so, dass Lückenlos ist ja eine Veranstaltung des Sowas e.V. und der Sowas e.V. ist ein Kulturverein in Merseburg und das Team, genau, also dass der Sowas e.V. sozusagen zieht auch immer noch wieder Kapazitäten und da gibt es auch ganz viele tolle Ideen und Projekte, was da einfach an Kultur und Soziokultur in Merseburg noch gehen kann. Da ist noch Luft nach oben und da entstehen auch immer wieder ganz spannende Veranstaltungen. Das sind dann oft eher nicht so große, das große Festival, sondern das ist mal hier eine Lesung, da vielleicht mal ein Konzert, da beteiligen wir uns an dem Straßenfest in der Stadt und so weiter. Genau, also das heißt, es gibt auf jeden Fall Pläne für die Zukunft und ja, unser größtes Ziel ist, dass es Lückenlos im kommenden Jahr wieder gibt.
1: Ja, das hoffen wir auf jeden Fall. Und du hast es gerade schon angesprochen, das wäre auch meine letzte Frage. Also hinter dem Lückenlos-Festival steht der Sowas e.V. Wie kann man euch als Lückenlos-Festival unterstützen, weil du auch von 6 bis 7 Personen gesprochen hast, also sowohl vielleicht finanziell, aber auch als Verein oder als Person? Ja.
0: Ja, ich glaube, am allermeisten kann man uns unterstützen, wenn man sagt, ey, ich habe Bock auf mal Sachen in Merseburg machen und ich komme mal zu einem Plenum oder ich habe Lust, mit in das Team reinzugehen oder ich kann ganz besonders gut, ich weiß nicht, XY oder Fotos machen oder sowas. Also am meisten kann man uns unterstützen, wenn man tatsächlich Lust und Zeit und Kapazitäten hat, uns quasi in unserer Arbeit, also ganz tatsächlich vor Ort zu unterstützen. Dafür gibt es immer Pläne. Es gibt Pläne im, also Treffen im Sowas e.V., aber es gibt auch wahrscheinlich ab Herbst dann wieder Lückenlos Treffen. Da kann man einfach dazukommen und auch irgendwie mal reinschnuppern und gucken, okay, ist das was für mich? Kann ich mich da irgendwie einbringen? Dann freuen wir uns natürlich, wenn man auch sagt, okay, ich habe jetzt vielleicht nicht so viel Zeit, irgendwie alle 2 Wochen zu einem Treffen zu kommen und da eine feste Aufgabe zu übernehmen, aber ich will es trotzdem gerne unterstützen. Dann freuen wir uns natürlich, wenn Leute Lust haben, am Festivaltag mit zu unterstützen. Da muss man ganz viel machen, Sachen von A nach B tragen, aufbauen, dekorieren. Da freuen wir uns auch dieses Jahr noch über Unterstützung, falls das jemand hört und Lust hat, kann man uns gerne schreiben. Genau, man kann uns auch finanziell unterstützen, man kann dem Sowas e.V. spenden. Wir empfehlen auch, oder was heißt wir empfehlen, wir sagen auch immer, dass Polylux ein ganz tolles Netzwerk ist. Falls man Geld übrig hat, kann man auch Polylux was spenden. Genau, und aber wenn man tatsächlich Lust hat, mit uns in Kontakt zu kommen, dann kann man uns einfach eine Mail schicken. Das ist, genau, ich hau die vielleicht einfach auch direkt schon mal mit raus.
1: Ja, gerne.
0: Das ist kontakt@lückenlos-festival.de und lückenlos mit UE. Oder man schreibt uns zum Beispiel einfach auf Insta. Das ist auch ganz easy. Da heißen wir lückenlos, auch wieder mit UE, _MER. Und gerade in den letzten Tagen jetzt vor dem Festival sind wir da sehr, sowohl hinter den Mails als auch hinter Insta. Und genau, schreibt uns gerne, nehmt Kontakt auf und wir freuen uns über alle, die irgendwie Lust haben, dabei zu sein und irgendwie mit anzupacken.
2: Das sagt Mila vom Lückenlos-Festival, das diesen Samstag in Merseburg stattfindet. Schaut doch mal vorbei, wenn ihr Zeit habt. Ab 14 Uhr geht's los. Weitere Infos gibt's auch auf der Webseite lückenlos-festival.de und auf Instagram unter lückenlos-festival. Und wir haben jetzt nochmal Musik für euch. Und zwar spielen wir da von Renata Flores, Siguem.

0: Nachricht aus dem Herzen der Frauenrevolution. Von Women Defend Rojava.
1: Liebe Freundinnen, wir melden uns aus Rojava, dem Herzen der Frauenrevolution. Rojava ist eine Region in Nord- und Ostsyrien, in der 2012 eine sozialistisch-demokratische Revolution ausgerufen wurde. Die Menschen hier organisieren sich nach dem Gesellschafts- und Verwaltungsmodell des demokratischen Konföderalismus. Dieses Konzept wurde von Abdullah Öcalan, dem Repräsentanten der Freiheitsbewegung in Kurdistan, entwickelt. Nach diesem Modell organisieren sich die Menschen basisdemokratisch in Räten, Komitees, Kommunen und Frauenstrukturen. Die Befreiung der Frau ist nach der Philosophie Jin Jian Azadi eine zentrale Säule einer demokratischen Gesellschaft. Eid al-Adha. Ganz Rojava ist in diesen Tagen auf den Beinen und in den Vorbereitungen für das muslimische Opferfest Eid al-Adha, kurdisch Cherjna Kurbane. Das Fest dauert 4 Tage und erinnert an die Bereitschaft des Stammvaters Abraham, einen seiner Söhne zu opfern, um Gott seinen Glauben zu beweisen. Häuser werden geputzt, Süßigkeiten für die Kinder gekauft, Gebäck vorbereitet und letzte Einkäufe getätigt. Alles wird vorbereitet, um Besuch zu empfangen. Dieses Jahr beginnt der Eid am Abend des 26. Mai. Der Tag beginnt früh am Morgen mit dem Waschen, dem Anlegen festlicher Kleidung und dem Besuch der Moschee für das gemeinsame Morgengebet. Nach dem Gebet wird das Opfertier, meist ein Schaf, eine Ziege oder ein Rind, geschlachtet. Das Fleisch wird traditionell in 3 Teile aufgeteilt. Ein Teil für die eigene Familie, einer für Verwandte und NachbarInnen und ein Teil für Bedürftige. Die restliche Zeit stehen das Beisammensein, die Gemeinschaftlichkeit sowie die Besuche bei NachbarInnen, FreundInnen und Familien im Vordergrund. In Rojava besuchen viele Familien am ersten Abend die gefallenen Friedhöfe, um der Gefallenen zu gedenken. Familien, FreundInnen und die Bevölkerung sitzen an den Gräbern, zünden Kerzen oder Räucherstäbchen an und gedenken gemeinsam der Gefallenen aus dem Kampf gegen den IS. Die KCK, Komacewaken Kurdistan, Union der Gemeinschaften Kurdistans, ruft zum Opferfest die gesamte Gesellschaft zu gesellschaftlicher Solidarität, demokratischer Organisierung und der Stärkung der kurdischen Einheit auf. Die KCK erklärte, das Opferfest erinnere an den Widerstand gegen Ungerechtigkeit und Unterdrückung und müsse deshalb auch in der Gegenwart mit einem Bewusstsein für gesellschaftliche Verantwortung verbunden werden. Gegen Unterdrückung und Leugnung Haltung zu zeigen, gehört zum historischen Gedächtnis dieses Feiertages. Die Erklärung ruft dazu auf, sich gegen gesellschaftliche Spaltung, Diskriminierung und Konflikte zwischen Bevölkerungs- und Glaubensgruppen zu stellen. Ernennung des syrischen Volksrates, Parlament. In ganz Rojava protestieren Parteien, gefallenen Familienräte, lokale Räte, zivilgesellschaftliche Organisationen sowie politische Gruppen gegen das Vorgehen der syrischen Übergangsregierung bei der Ernennung des neuen syrischen Volksrates, der das neue Parlament darstellen soll. Der neue Volksrat soll insgesamt aus 210 Mitgliedern bestehen. 70 Sitze werden direkt durch die Übergangsregierung vergeben. Die Wahlen fanden in Wahlkomitees statt, die ebenfalls durch die Ernennung von Personen zusammengesetzt wurden. Damit wurden die Mitglieder des Volksrates nicht demokratisch gewählt. Außerdem war vielen Menschen in der Bevölkerung der Wahlvorgang weder bekannt noch transparent. In einem Statement von 21 Parteien und Organisationen heißt es: Wir haben bereits deutlich gemacht, dass wir uns an diesem Prozess nicht beteiligen werden. Dieses Vorgehen des Wahlmechanismus spiegelt weder den Willen des kurdischen Volkes noch den der Bevölkerungsgruppen der Region wider und bildet keine Grundlage für einen echten demokratischen politischen Prozess. Ebenso beweist die fortgesetzte Arbeit mit Ausnahmegesetzen und Sonderregelungen dies, allerdings mit neuen Mitteln und Mechanismen, die versuchen, dem politischen Prozess ein scheinbar legitimes Gesicht zu geben, obwohl ihnen die Legitimität und Akzeptanz durch das Volk fehlen. Sie kritisieren außerdem die Ernennung von Personen in die Wahlkomitees sowie die Ernennung des Vertreters der Region Serkanie. Durch das Geschehene hat einmal mehr die Strategie der Ausgrenzung und Marginalisierung offenbart, die durch die selektive Ernennung einiger weniger Personen umgesetzt wurde. Dies widerspricht den grundlegendsten Prinzipien von Demokratie, Gerechtigkeit und echter nationaler Partnerschaft. In Hesekiel zeigen die Ergebnisse dieses Vorgehens, dass christliche Gemeinschaften nicht mehr repräsentiert sind, was sich erheblich auf die politische und demografische Vielfalt der Region auswirkt. Auch die Partei der armenischen Einheit hat keinen Sitz im Volksrat erhalten. Dies bedeutet eine weitere Schwächung der politischen Repräsentation in Syrien. Straßenumbenennung in Homs. Die Aktivistin Hanin Khalifa bekräftigte, dass Syrien in seiner langen Geschichte stets als offener Raum für alle Kulturen und Konfessionen bekannt war. Die gegenwärtige Regierung versuche jedoch, eine monolithische und ausgrenzende Vision durchzusetzen, sei es durch Lehrpläne oder durch Umbenennung von Straßen und öffentlichen Symbolen. Sie erklärte, die wiederholten Änderungen von Straßennamen und historischen Wahrzeichen seien keine bloßen Verwaltungsentscheidungen, sondern transportierten politische und ideologische Botschaften, die auf die Etablierung eines rigiden religiösen Diskurses abzielten. Die Umbenennung einer Straße, die den Namen von Sultan Pascha al-Atrasch trug, einem der bedeutendsten Anführer der großen syrischen Revolution gegen den französischen Kolonialismus, sei ein Versuch, die Geschichte der DrusInnen auszulöschen, sagt Hanin Khalifa. Die vorgeschlagene Verfassung bekräftigt Ausgrenzung und Marginalisierung, sagte sie. Da jedes politische Projekt, das nicht auf nationaler Partnerschaft und Respekt vor Pluralismus beruhe, nicht in der Lage sei, echte Stabilität im Land zu schaffen. Umbenennung der Schulen wird abgelehnt. Die Übergangsregierung schickte letzte Woche Listen mit neuen Namen für Schulen an das lokale Bildungskomitee in Khamislo. Die Schulen in Rojava sind nach Gefallenen benannt, die gegen den IS gekämpft haben, und sollen deren Ehrung und Erinnerung bewahren, indem ihr Mut und ihre Ideen weitergetragen werden. Die Shehdiya-Schule soll künftig den Namen Esed el-Din Sherko tragen. Für die Shehid Feharkat-Schule wurde erneut der frühere Name Hitin vorgeschlagen, der bereits während der Baath-Herrschaft verwendet worden war. Das Bildungskomitee, die SchülerInnen und die LehrerInnen lehnen diese Vorschläge vehement ab und haben eine Antwort an Damaskus gesendet. Vermehrt finden in ganz Nordsyrien Proteste gegen die von der Führung in Damaskus auferlegte Umbenennung von Bildungseinrichtungen statt. Treffen von 2000 kurdischen und arabischen Frauen in Kobane. Mitte Mai haben sich in Kobane 2000 Frauen unter dem Motto »Mit dem Willen freier Frauen werden wir ein demokratisches Syrien aufbauen« getroffen. Arabische und kurdische Frauen haben einen Tag lang über Fragen der politischen Teilhabe, rechtliche Garantien für ihre Errungenschaften sowie ihre Rolle in der zukünftigen Staatsordnung Syriens beraten. Teilgenommen haben sowohl Frauen aus der Gesellschaft, Friedensmütter, Mitglieder von Frauenorganisationen, Angehörige von Gefallenen als auch YPG-Kämpferinnen. Ein viel diskutiertes Thema war die rechtliche Absicherung der zahlreichen Errungenschaften der Frauenbewegung in Nord- und Ostsyrien in der neuen Verfassung Syriens. Unter anderem forderten die Teilnehmerinnen, die YPG offiziell als legitime Schutzkraft der Gesellschaft anzuerkennen. Außerdem machten die Teilnehmerinnen in Gesprächen und Redebeiträgen immer wieder deutlich, wie wichtig die politische Teilhabe von Frauen in allen Entscheidungsstrukturen Syriens ist. In der neuen syrischen Ordnung dürfen Frauen nicht erneut an den Rand gedrängt werden, erklärte Ilham Ahmed, die Co-Außenbeauftragte der Selbstverwaltung Nord- und Ostsyriens. Das Treffen war auch deshalb sehr wichtig, weil arabische und kurdische Frauen gemeinsam über Perspektiven diskutiert haben. Damit haben sie sich aktiv gegen die von der Übergangsregierung geförderte Spaltung zwischen arabischer und kurdischer Gesellschaft gestellt. Sechste Rückkehrtruppe bricht nach Afrin auf. In der letzten Woche ist ein weiterer Konvoi vertriebener Familien von Khamislo und Derik aus Richtung Afrin aufgebrochen. Dieses Mal haben sich rund 1000 Familien, viele bereits am Abend zuvor, mit ihrem Hab und Gut am jeweiligen Rand der beiden Städte getroffen, um am frühen Morgen gemeinsam in ihre Heimat aufzubrechen. Es ist mittlerweile die sechste Rückkehrgruppe, seit die Rückkehr im Waffenstillstandsabkommen vom 29. Januar zwischen der Übergangsregierung und der Selbstverwaltung vereinbart wurde. Als im März dieses Jahres die erste Gruppe zurückkehrte, gingen emotionale Bilder um die Welt, als vertriebene Familien zum ersten Mal wieder den Boden Afrins betreten konnten. Die Familien waren 2018 aus Afrin geflohen, als die Türkei gemeinsam mit dschihadistischen Milizen die Stadt und Region besetzt hatte. Die türkische Besatzungsmacht verfolgte seitdem neben einer klassischen Kolonialpolitik auch eine Politik der ethnischen Säuberung. Mehr als 400.000 Menschen wurden aus ihren Dörfern und aus der Stadt Afrin vertrieben. Seitdem mussten die Familien aufgrund des andauernden Kriegsgeschehens in Nord- und Ostsyrien immer wieder erneut fliehen. Viele haben auf ihrer Flucht in bis zu 6 verschiedenen Städten gelebt, oft in Flüchtlingslagern oder provisorisch in Schulen. Weitere Konvois sind geplant, denn noch längst nicht alle Vertriebenen konnten bisher zurückkehren. Auch Vertriebene aus Serkanie, das 2019 von der Türkei besetzt wurde, warten auf ihre Rückkehr. Darüber wird weiterhin zwischen der Selbstverwaltung und der Übergangsregierung verhandelt. Und damit wünschen wir revolutionäre Grüße aus Rojava.
2: Und so sicher, wie morgen die Sonne aufgeht, so sicher wird diese Revolution siegen. Xinjiang Azadi!
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0: Heute ist der Tag der leichten Sprache. Diesen Tag gibt es seit 2020 und macht darauf aufmerksam, wie wichtig barrierefreie Kommunikation ist. Laut der Leo-Studie sollen ca. 17 Millionen Erwachsene in Deutschland Schwierigkeiten haben, komplexe Texte zu verstehen. Deswegen bedarf es eines sprachlichen Rollstuhls. Der Lebenstraum e.V. in Halle hat sich dieser Aufgabe angenommen und besitzt ein Büro für leichte Sprache, bei dem künftig auch kostenlose Sprechstunden angeboten werden sollen. Ihr hört nun Marc Dietzel vom Verein.
1: Der Tag der leichten Sprache für uns Bedeutung, dass es schön ist, dass es so einen Tag gibt, um darauf aufmerksam zu machen, was leichte Sprache ist, wem die nützt und ja, vielleicht einfach nochmal ein paar Menschen mehr erreicht, die sonst dazu irgendwie keinen Berührungspunkt haben.
2: Was genau ist denn überhaupt leichte Sprache?
1: Also leichte Sprache ist tatsächlich eine Art der Sprache, die dazu beitragen sollen, dass alle Menschen Informationen verstehen, die sonst vielleicht irgendwo verloren gehen. Also es ist eine Fachsprache tatsächlich, die einer Übersetzung bedarf und es ist eine stark vereinfachte Sprache, die zum Beispiel darauf setzt, dass es nur Hauptsätze gibt und genau, also so, die auch mit gewissen formalen Anforderungen halt kommen, die im Layout sich widerspiegeln. Es geht im Endeffekt darum, dass schwierige Texte leicht verständlich werden und das auch von der Prüfgruppe entsprechend geprüft wird.
2: Wie sieht denn dann so euer Prozess im Büro der leichten Sprache aus? Also wie kann ich mir das vorstellen? Wie wird Sprache vereinfacht?
1: Ja, also bei uns läuft das so, dass Organisationen zu uns kommen und die Organisationen haben dann zum Beispiel irgendwelche Verträge oder Flyer oder Webseiten, wo sie sagen so, die Informationen sollten allen irgendwie zugänglich sein und die werden davon Übersetzerinnen übersetzt und die KollegInnen, die da halt arbeiten, gucken sich diese Texte an, gucken, welche Wörter sind vielleicht schwerfällig, welche Sätze mit Hauptnebensatz Nebensatz müssen nochmal irgendwie umgestellt werden und dann werden diese Texte im Prinzip übersetzt, also so, dass die einmal dann in leichter Sprache verschiedene, vielleicht schwierige Begrifflichkeiten auch nochmal erklärt werden. Und der nächste Schritt ist dann, dass es eine Prüfgruppe gibt und die Prüfgruppe besteht aus Menschen, die auf leichte Sprache angewiesen sind und die sich dann zusammen mit den Übersetzerinnen im Prinzip die übersetzten Texte angucken und da dann nochmal im Prinzip ein Auge drauf haben, was ist jetzt wirklich verständlich, weil das passiert halt auch manchmal, dass eine Übersetzung irgendwie vorliegt und die Übersetzung ist dann vielleicht aber gar nicht so verständlich, wie das gedacht war und da wird im Prinzip nochmal drauf geguckt und das auch überprüft, ob das wirklich auch so verständlich ist. Und die Bebilderung, die habe ich jetzt noch vergessen, weil leichte Sprache tatsächlich auch immer mit noch einer bildlichen Ebene im Prinzip kommt.
2: Okay, also arbeitet ihr dann quasi mit betroffenen Personen oder mit Personen, die darauf angewiesen sind, ja dann zusammen? Die Tagesschau zum Beispiel gibt es ja jetzt seit circa 2 Jahren erst in leichter Sprache. Die Tagesschau ist ja ein sehr, sehr wichtiges Medium für die Bevölkerung. Also sehr, sehr viele Leute schauen sich das an, kriegen ihre Informationen von der Tagesschau. Wo siehst du in der Medienlandschaft noch Potenzial für leichte oder einfache Sprache?
1: Also in der Medienlandschaft ist es tatsächlich schön, dass es solche Angebote auch schon gibt. Tatsächlich merken wir bei sowas auch immer, dass das ganz vielen Leuten natürlich auch zugutekommt, die man vielleicht auch gar nicht so am Anfang irgendwie mitgedacht hat. In der Medienlandschaft ist es tatsächlich schwierig, weil es erfordert immer ein gewisses Maß an Abstraktion und irgendwie Wissen, was irgendwie vorher da ist. Und das alles einmal so einfach zu erklären, ist tatsächlich relativ schwierig, gerade wenn es dann irgendwie um Themen geht, statisch einfach ein bisschen tiefer reingehen, sage ich mal. Was uns bewusst ist oder was wir kennen, ist, dass zum Beispiel die Zeitung vom Bundestag, das Parlament, die haben zum Beispiel so einen Einleger in leichter Sprache, wo immer so ein Artikel irgendwie herausgenommen wird. Und das sind aber tatsächlich so Medienproduzenten, sage ich mal, die schon irgendwie auch ein gewisses öffentliches Interesse haben. So diese privaten Medienoutlets, die haben das relativ wenig.
2: Vielleicht ganz kurz, du hattest gesagt, dass es da auch schwierig ist, oft Artikel in leichte Sprache zu übersetzen, weil sehr, sehr viel Vorwissen gefordert ist. Besteht da drin ein Risiko, dass Inhalte nicht komplett rübergebracht werden können?
1: Was heißt ein Risiko? Also so, was das Ganze macht, ist, dass es erstmal halt Themen aufgreift, die im Prinzip unter einem Fachjargon, also schwierigen Begriffen erstmal irgendwie versteckt sind, und es macht es erstmal mehr Leuten irgendwie zugänglicher, überhaupt sich über so ein Thema zu belesen, ohne dass man halt jetzt tief in Wirtschaftstheorie oder in Politikwissenschaften drinstecken muss. Das ist auf jeden Fall ein großer Vorteil. Natürlich handelt es sich auch um eine Vereinfachung, aber das ist natürlich auch, naja, ich würde fast sagen, halt auch eine Chance, dass man auch alle Leute erstmal irgendwie ein bisschen mehr mitnimmt, und wer dann Lust drauf hat, sich im Prinzip in bestimmten Themenbereichen auch tiefer und eingehender damit zu beschäftigen, der hat ja auch die Möglichkeit dazu. Von der Seite her würde ich sagen, das ist jetzt nicht unbedingt ein Risiko. Ich glaube eher, dass da halt eine große Chance auch liegt, einfach noch mehr Leute für Themen zu interessieren, die vielleicht sonst halt auch von so einer, ja, sehr getragenen, schwierigen Sprache irgendwie abgeschreckt werden.
2: Jetzt haben wir ja schon viel über Kommunikation, Sprache in der Kommunikation mit der Öffentlichkeit, Stichwort Medien, gesprochen. Sprache hat ja zweifellos auch das Potenzial, auszugrenzen und Zugehörigkeiten zu schaffen. Stichwort Augenhöhe, Inklusion. Welche Rolle spielt so eine leichte Sprache in einer Demokratie oder in einer Gesellschaft, in der man sagt, okay, wir sind eine demokratische Gesellschaft, wir wollen alle mit einbinden?
1: Also da kann ich nur davon berichten, wir haben im Rahmen des Europäischen Protesttags zur Gleichstellung von Menschen mit Behinderungen haben wir einen Workshop gemacht, der sich um politische Bildung drehte und die Landtagswahlen 2026 in Sachsen-Anhalt im Blick hatte. Und da ist uns dann tatsächlich aufgefallen, dass zum Beispiel die Wahlprogramme aller Parteien nicht in leichter Sprache vorliegen. Und das ist natürlich ein Punkt, wo ja Leute auch tatsächlich einfach von einer Willensbildung und einer politischen Teilhabe auch aktiv irgendwie ausgeschlossen werden. Also so, die Menschen haben keinen Zugriff auf die Wahlprogramme in leichter Sprache. Das ist natürlich sehr schade für die Demokratie und für die Willensbildung. Also so, weil die Leute sind auf jeden Fall politisch engagiert, sind interessiert und haben aber halt vielleicht einfach dieses sprachliche Niveau nicht, dann sich dadurch so ein Wahlprogramm durchzukämpfen. Und das ist jetzt, wo wir sagen, also das merken wir in unserer Arbeit und das merken wir, wenn wir eben mit Menschen mit Behinderungen irgendwie zusammenarbeiten. Aber das sind halt natürlich auch Sachen, wo ich auch glaube, dass das viel mehr Menschen auch so geht. Also wenn man sich so ein Wahlprogramm irgendwie durchliest, dass man da jetzt auch nicht unbedingt alles immer so versteht, wie es gemeint ist und was da irgendwie dahinter steht. Also so, das ist, glaube ich, auch auf jeden Fall ein Feld, wo sehr viele Leute auch davon profitieren könnten und was da auch ja so zu einer demokratischen Gesellschaft irgendwie auch mit dazugehört, dass alle das auch verstehen, worüber sie abstimmen.
2: Ihr habt eine offene Sprechstunde, bei der ihr kostenlos Unterstützung beim Verstehen von Texten anbietet. Was ist denn eure Vision mit diesem Angebot und was erhofft ihr euch damit?
1: Ja, also unsere Vision damit ist relativ klar. Also wir merken das immer wieder. Wir haben das immer mal bei so verschiedenen Ständen oder Festen irgendwie gemacht. Und da war tatsächlich auch einfach ein Zulauf da, dass Leute zu uns gekommen sind und gesagt haben, hier, guck mal, den Text verstehen wir nicht. Kannst du mir das vielleicht irgendwie übersetzen und könntest du mir das erklären, was da ist? Und genau, wir machen jetzt im Teilhabezentrum in der Magdeburger Straße 33 an jedem zweiten und vierten Mittwoch im Monat, beginnend im Juni, machen wir jetzt so eine kostenlose Sprechstunde von 16 bis 17 Uhr, wo im Prinzip jeder mit schwierigen Schreiben, die man irgendwie bekommt, zu uns kommen können. Und da sitzt dann jemand von uns aus dem Team da und übersetzt das im Prinzip mit den Interessenten, die da kommen. Und wir schreiben das dann auch nochmal so kurz in leichter Sprache auf, und dass man das auch mit nach Hause nehmen kann und auch weiß, was dann jetzt irgendwie die Übersetzung davon war. Und unser Gedanke ist auf der einen Seite, dass wir natürlich den Menschen irgendwie helfen wollen, da irgendwie auch das, was sie bekommen, einfach zu verstehen und einfach daraufhin ihre eigene Meinung sich bilden zu können und Sachen selber zu bestimmen. Auf der anderen Seite, ja, wollen wir natürlich auch gucken, was sind denn das jetzt so für Schreiben, die uns da oft begegnen und die entsprechend den Leuten oft begegnen, dass man dann vielleicht auch mal an die entsprechenden Organisationen oder so herantritt treten kann und sagen kann, so hier, uns ist aufgefallen, da gibt es auf jeden Fall irgendwie das Bedürfnis, da kommen die Leute zu uns und vielleicht wäre es gut, wenn man das von Anfang an schon irgendwie auch mal in leichter Sprache hat.
0: Das war Marc Diezel vom Lebenstraum e.V. in Halle. Wir haben mit ihm über die Rolle von leichter Sprache gesprochen. Ab Juni können alle Interessierten jeden zweiten und vierten Mittwoch von 16 bis 17 Uhr im Teilhabezentrum in der Magdeburger Straße 33 in Halle-Saale kostenlos Unterstützung beim Verstehen von Texten erhalten. Falls ihr mehr Informationen dazu braucht, schaut doch auf der Webseite von lebenstraum-verein.de vorbei. Und jetzt hören wir für ein bisschen gute Laune und sommerlichen Vibe noch den Song Malediven von Lawrence Nikolaus.

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2: Hallo, ihr hört das Morgenmagazin von Radio Korax heute live aus Stuttgart. Genau, wir hoffen, ihr seid alle wach und voller Freude in den Tag gestartet.
3: Ja, worum wird es diese Stunde alles gehen? Was haben wir für Themen?
2: Genau, gleich kommen ein paar Nachrichten. Dann reden wir über die Veranstaltung Termine, die es so gibt. Und dann gibt es um 8:30 ungefähr, 8.35 Uhr, ein Live-Interview, wo es um die Debatte vom Faschismusbegriff geht. Genau.
3: Okay, dann soll ich gleich mal die Nachrichten kurz erzählen. Viel passiert ist nicht. Also es passiert natürlich ständig und unaufhörlich etwas, aber die Kommentare dazu sind einschlägig. Damit wollen wir euch nicht unbedingt nerven. Ein paar Dinge sind mir trotzdem über die unter den Augen durchgerutscht. Das Parlament schrieb am 22.05. von einer Bundestagssitzung, die AfD fordert Abschaffung des Emissionshandels. Der seit über 20 Jahren in der EU bestehende Emissionshandel mit CO2-Zertifikaten habe sich zu einer Belastung gerade für die deutsche Industrie entwickelt, kritisierte die Fraktion. Das System erhöhe die Energiekosten und schwäche so die Wettbewerbsfähigkeit. Es bestehe ein krasses Missverhältnis von Kosten und tatsächlichen Effekten, so Micha Fähre von der AfD. Die anderen Parteien weisen darauf hin, dass der Emissionshandel ein Innovationsmotor sei. Allerdings wird auch da ein Reformbedarf signalisiert. 5.000 Menschen besitzen in Deutschland ein Viertel des Vermögens. Angelegentlich dieser Meldung schreibt die Taz: Wenn wir noch einmal zu den Griechen zurückkehren, die Idiot nannten, wer sich als Privatperson versteht und sich für nichts engagiert als für sich selbst, dann sind die Reichen, die Entziehenden, ob sie sich nun Familienunternehmer nennen oder in Dubai herumlungern, die wahren Idioten, die nämlich nichts zur öffentlichen Sache beitragen oder jedenfalls weit entfernt von dem, was ihnen möglich wäre. Der BR2 meldet, Chatprotokolle belasten Mitarbeiter der JVA Gablingen. Bedienstete der Justizvollzugsanstalt Gablingen sollen sich in Chatnachrichten erfreut über die Misshandlung von Gefangenen gezeigt haben. Das geht aus den Mitteilungen hervor, die dem BRA und dem ARD Politikmagazin Kontraste vorliegen. In den Nachrichten ist nach mutmaßlichen Übergriffen von Spaß oder einem geilen Tag die Rede. Häftlinge sind laut dem Text zerstört worden. Verfasst haben die Chatnachrichten den Ermittlungsbehörden zufolge Bedienstete der JVA Gablingen. Dort sollen Gefangene misshandelt und nackt in Isolierzellen gesperrt worden sein. Die Staatsanwaltschaft hat gegen 13 ehemalige Beschäftigte Anklage erhoben. Queer.de schreibt, zu Kempten Widerstand gegen AfD-Forderung nach CSD-Verbot. Der AfD-Stadtrat Thomas Bernetzer da forderte in der Allgäuer Zeitung CSD-Verbote. Ihm sei es mit Blick auf die Jugend wichtig, dass, Zitat, diese unbeeinflusst durch Staat, Schule und Nichtregierungsorganisationen aufwachsen können. Dazu gehöre Veranstaltungen wie den CSD auf öffentlichen Plätzen zu unterbinden. Weiter erklärte er, ich will niemandem etwas absprechen, aber so etwas sollte man nicht auf öffentlicher Straße veranstalten, sondern nur im privaten Raum. Anklänge an die russische Politik werden mit dem Wort Homo-Propaganda laut. Das OAT Kempten, also das offene Antifa-Treffen, reagiert darauf mit einem hübschen Video, in dem verschiedene nicht rechte PolitikerInnen sich solidarisch erklären. OB Christian Schoch schrieb unter das Kurzvideo, vollkommen unstrittig und ganz ohne Zweifel, der CSD ist in Kempten immer willkommen. Und Indymedia meldet, in Stuttgart wurden in der vorletzten Nacht die Zentrale der SPD farblich markiert. Eine Gruppe, die sich als KommunistInnen tituliert, erklärt, Kriegsdienst einzig und allein dem Zweck, den Einfluss und die Profite der KapitalistInnen zu sichern. Deshalb müssen wir uns gegen den globalen Trend der Aufrüstung und Kriegsvorbereitung aussprechen. Wir als ArbeiterInnenklasse müssen uns dieser Entwicklung auf allen Ebenen widersetzen, ganz nach dem Motto, der Hauptfeind steht im eigenen Land. Die markige Sprache bleibt in der Kommentarspalte nicht unwidersprochen.
2: Dann hören wir jetzt noch einen Song, und zwar People are People von Depeche Mode.

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So, jetzt sind wir zurück mit den Veranstaltungen und Terminen für euch. Die Redaktion hat uns da ein paar Sachen vorbereitet. Und zwar fangen wir an mit Halle und der Umgebung. Da findet am heutigen Donnerstag, den 28. Mai, der zentrale Hauptturniertag von Senicup 26 in Halle statt. Das ist ein Fußballturnier für Menschen mit intellektueller Beeinträchtigung. Das Turnier findet ganztägig im Stadion des VfL Halle statt. Und mehr Informationen zu den Einzelmatches, den Teams und den Eintrittspreisen findet ihr unter senicup.de. Außerdem lohnt es sich am Wochenende, ganz genau gesagt am Samstag, Merseburg zu besuchen. Dort findet nämlich, wie wir ja eben in dem Beitrag schon gehört haben, das Lückenlos-Festival statt. Queerfeministisch, kostenlos und offen für alle. Lückenlos will Lücken sichtbar machen und Lücken schließen und soll ein Ort sein, um ausgelassen zu feiern, sich wohlzufühlen und die Freiheit zu genießen. Los geht's am Samstag in Merseburg um 14 Uhr und mehr Infos zu der Festivalfläche und vor allem den Programmpunkten findet ihr unter lückenlos

0: Festival.de. Genau, da findet ihr auch das Programm.
1: Dann in Leipzig gibt es eine Gedenkveranstaltung zum Todestag von Klaus R. Heute am 28. Mai um 19 Uhr in der Lützner Straße 30 in Leipzig-Lindenau. Und es gibt einen Vortrag und eine Diskussion mit Mehmet Abak, zum antikurdischen Rassismus. Auch heute von 18 bis 20 Uhr in der Galerie Coop. Das ist in der Kantstraße 18 in Leipzig.
0: Dann gibt es in Dresden, also da gibt es in Dresden eine Lesung, die Lücke im Album nennt sich das. Die Geschichte meiner deutschen, nicht-jüdischen, jüdischen Familie und wie ich sie entdeckte. Auch das ist heute am 28. Mai um 18.30 Uhr in der Hall of Fame, Königsbrücker Straße 39, Dresden.
1: Dann in Berlin gibt es eine Diskussion bzw. einen Vortrag Klassizismus verstehen und handeln um 21 Uhr in der bunten Kuh in Berlin.
0: Dann findet auch heute um 19 Uhr die Antifa Schulter an Schulter, wo der Staat versagte, ist ein Film, der da gezeigt wird, statt.
1: Dann in, wo sind wir, warte?
0: Jetzt sind wir in Potsdam.
1: In Potsdam. Da ist ein Vortrag mit Nikolaus Lelle, das Gerücht über den jüdischen Staat, Fake News und Desinformation. Das Ganze findet statt in der Hermann-Efflein-Straße 10 in Potsdam um 19 bis 20 Uhr. 21 Uhr.
0: Genau, am 30. Mai, also am Samstag, findet es. Also das Musikfestival Mehr Flinter, Power and Graffiti statt. Das ist in der Friedrich-Engels-Straße in Potsdam und beginnt um 14 Uhr. Genau, es ist ein Festival von Flinter Artists für Flinter Artists und für alle Friends, die Bock haben zuzuhören, zu supporten oder einfach nur zu staunen. Genau, das waren, glaube ich, alle Nachrichten, die für uns vorbereitet wurden, oder?
1: Ja.
0: Also alle, nicht Nachrichten, alle Veranstaltungen. Dann hören wir jetzt noch einen Song, und zwar von Conny. Track ist auch nicht glücklich. 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Ich hab gelesen, Drake ist auch nicht glücklich. Wie kann das sein?

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0: So richtig, jetzt höre ich mich. Ich bin jetzt mit Jaro verbunden. Jaro ist eine der Personen, die eine wissenschaftliche Woche zum Wissenschaft gegen Faschismus veranstalten. In der Zeit vom 1. bis zum 7. Juni. Und es ist eine unglaublich große Anzahl von Veranstaltungen. Okay, wir fangen jetzt miteinander an. Hallo Jaro erstmal.
1: Hallo, schön, dass ich da sein kann.
0: Ja, schön, dass du da bist. Ihr habt eine wissenschaftliche Aktionswoche vorbereitet, mit die sich bundesweit, soweit ich sehe, ausbreitet in ganz, ganz vielen Veranstaltungen. Ich habe sie nicht zählen können, wie viel das eigentlich sind. Vielleicht erzählst du als allererstes mal dazu, wie kommt es zu dieser Aktionswoche? Was ist das ungefähr für ein Kollektiv, was sich da zusammengefunden hat? Und ja, und wie habt ihr das geschafft?
1: Ja, also vielleicht, wir haben es gezählt, es sind aktuell 240 Veranstaltungen in ganz vielen Städten. Und wir wissen auch von ganz vielen Veranstaltungen, die lokal stattfinden, aber nicht auf der Webseite Wissenschaft gegen Faschismus eingetragen sind. Ja, vielleicht, wie kam es zu Wissenschaft gegen Faschismus? Also wir haben uns einfach als Studis und ProfessorInnen zusammengefunden, die den Eindruck hatten, dass Leute Angst vor dem Rechtsruck, Angst auch vor vielleicht einer drohenden faschistischen Gefahr haben und die was tun wollen, aber nicht so ganz den Anhaltspunkt haben, zu wissen, was sie eigentlich tun können. Und dass vielen Dozierenden und ProfessorInnen und aber auch uns als Studis, also ich selber studiere in Leipzig an der Universität, klar ist, dass der Rechtsdruck auch mit Einschränkungen der Wissenschaftsfreiheit einhergehen könnte in der Zukunft. Und genau, insbesondere vor dem Hintergrund, dass so Rechte, also insbesondere die AfD, sich ja irgendwie als Verfechter der Demokratie gegen eine Diktatur der Minderheiten oft darstellen und einfach ein krasser Populismus in dem Diskurs ist, haben wir gesagt, wir wollen eigentlich diese Debatte noch mal ein bisschen öffnen. Wir wollen die Debatte über den Faschismusbegriff öffnen und wir wollen die Verantwortung der Wissenschaft in Zeiten einer faschistischen Gefahr einfach mehr an die Uni holen. Und genau, dann haben wir einfach sehr spontan zu zwei Online-Videokonferenzen aufgerufen, wo dann auch 160 Menschen aus ganz, ganz vielen Städten dabei waren. Es waren zum großen Teil Dozierende, Studierende, aber auch VertreterInnen von Fachschaftsräten und so weiter. Genau, und haben eben diesen Vorschlag gemacht, dass wir die Aktionswoche machen und in der Aktionswoche Dozierende ihre Lehrveranstaltungen öffnen sollen und umwidmen sollen zu Diskussionsräumen rund um Faschismus und Antifaschismus.
0: Das ist eine unglaubliche Bewegung, wirklich, wenn du sagst, da sind gleich zum Kickoff 160 Menschen im Raum. Mhm. Kannst du dir erklären, wie das zustande kommt, dass Menschen wirklich da so schnell, wirklich so präzis versuchen, da zu sein?
1: Naja, ich glaube, also dieses Bewusstsein darüber, was auf uns zukommen könnte und dass man eigentlich das tun muss, ich glaube, das ist ja schon vorher da gewesen. Und was wir gemacht haben, ist ja wirklich nur diese Plattform zu bieten. Also total viele Lehrende haben sich auch bei uns gemeldet und gesagt, ich mache sowieso ein Seminar, das passt thematisch total gut dazu. Und ich trage das jetzt einfach hier auf der bundesweiten Webseite ein und dann können alle dazukommen, die möchten. Also genau, ich glaube, wir haben ja mittlerweile 575 UnterstützerInnen unter unserem Aufruf für die Aktionswoche aus mehr als 80 Städten. Und genau, ich glaube, dass wir einfach diese Plattform jetzt bieten und dass wir teilweise auch einfach sichtbar machen, was eigentlich schon an Diskurs existiert.
0: Nun kommen wir da ganz schnell ins Schwimmen, habe ich immer den Eindruck. Du hattest vorhin schon das Wort Populismus im Mund. Es geht um das Wort Faschismus, Autoritarismus, Nationalsozialismus, Neonazismus. Ich habe manchmal den Eindruck, dass wir da eine neue Unordentlichkeit drin haben und dass es relativ schwierig ist, manchmal so einzuschätzen, was was ist das jetzt eigentlich und wo liegt eigentlich jetzt da gerade das Schlimme bei dem, was ich da gerade vor mir sehe? Ich fühle es erstmal instinktiv, habe ich das Gefühl, da geht was nicht. Aber diese Ordnung, die lässt häufig auf sich warten. Inwieweit verknüpft ihr die Idee damit, dass da vielleicht mehr Orientierung dabei entstehen kann?
1: Also genau dafür soll diese Woche da sein. Also genau, was du gerade gesagt hast, diese Frage von, was sehen wir eigentlich gerade vor uns und wohin geht der Rechtsruck in Deutschland, wohin geht die AfD in Deutschland und geht das in Richtung von einem Faschismus oder nicht? Das ist ja eine total offene Frage, die auch in der Wissenschaft ganz viel debattiert wird, und genau dafür soll diese Woche eben da sein. Also es ist jetzt nicht, dass wir gesagt haben, die AfD ist faschistisch und jetzt müssen alle was dagegen machen, sondern wir wollen genau diesen Diskussionsraum eigentlich öffnen, zu überlegen, okay, wir merken als WissenschaftlerInnen, als Studierende, da ist ein Problem und wir wollen das diskutieren, weil das der erste Schritt ist, dazu handlungsfähig zu werden. Und genau, ich glaube, das reicht von Analysen zu, dass es gerade in Richtung mehr Autoritarismus geht, dass wir ja krasse Finanzkürzungen an den Unis erleben, bis hin zu eben Menschen, die sagen, die AfD ist in Teilen ein faschistisches Projekt und dieser faschistische bzw. völkisch-nationalistische Flügel unter Höcke, der ist der stärkste Flügel in der AfD und der wird sich auch langfristig durchsetzen. Und ich glaube, was das ja gerade so sehr akut macht, sind die anstehenden Landtagswahlen in Sachsen-Anhalt. Also im September wird ja unter anderem in Sachsen-Anhalt gewählt. Und da steht die AfD gerade einfach bei mehr oder weniger konstant 40%. Und wenn die AfD damit näher an die Regierungsschalthebel rankommt nach dieser Wahl, dann bedeutet das ja, dass sie auf Landesebene auch relativ direkten Zugriff auf die Bildungspolitik hat. Und das wird die Universitäten einfach sehr, sehr direkt betreffen. Und ich glaube, vielleicht braucht es am Ende gar keine Klarheit darüber, welchen Begriff wir jetzt eigentlich nehmen. Aber es braucht eine Klarheit darüber, was die AfD eben in ihrem Programm stehen hat. Und das sind krasse Einschränkungen der Wissenschaftsfreiheit. Also da steht sowas drin wie Gender Studies oder Postcolonial Studies sind keine Wissenschaft, was ja wirklich einfach Quatsch ist. Oder dass die Islamwissenschaften in Deutschland mal wieder zurechtgerückt werden müssten. Also das heißt, dass die wissenschaftliche Auseinandersetzung mit der Kultur des Islam eine Drehrichtung will. Und ich glaube, wie die bei der AfD dann aussieht, das können wir uns alle wahrscheinlich vorstellen. Und genau, das geht aber nicht nur auf sozialwissenschaftliche Studiengänge, sondern ich würde sagen, alle Studiengänge müssen sich am Ende überlegen, was ist eigentlich unsere Verantwortung in diesen Zeiten.
0: Es sind auch Ansprachen an LehrerInnen zum Beispiel in Veranstaltungen drin, und das führt mich ein bisschen zu einem bestimmten Punkt. Wenn wir heute ganz oft den Begriff AfD im Mund führen, dann wird meiner Meinung nach auch ein Stückchen verdunkelt, dass das seit den Republikanern eigentlich schon kontinuierlich so durchgeht, dass wir hier Bewegungen haben, teilweise auch mit biografischen Fortsetzungsromanen, dass Leute früher bei den Republikanern waren, heute dort sind und so weiter. NPD als Zwischenstation. Und wir haben aus meiner Sicht allzu oft das Bild, naja, wenn wir die AfD hier irgendwie wegkriegen, dann können wir uns friedlich zurücklehnen. Und ich habe Sorge, dass das nicht ganz stimmt, sondern dass das Problem, gerade du sprachst das völkische Denken an, dass das was ist, was tatsächlich in der politischen Kultur dieser Gesellschaft, also in der normalen Gesellschaft drinne aufgewachsen ist. Wie gut, glaubst du, kann dort so eine intellektuelle Intervention, wie gut könnte die dort greifen?
1: Ich würde sagen, also das ist ja nur ein Baustein von vielen Bausteinen, die wir gerade in der Zivilgesellschaft sehen, die sich bewegen, die sich überlegen, warum wählen eigentlich so viele Menschen AfD und was können wir dagegen tun? Und ich würde sagen, was du angesprochen hast, ist ein total wichtiger Punkt, nämlich die AfD ist natürlich jetzt nicht der Grund oder der Auslöser, sondern warum so viele Menschen AfD wählen, ist, würde ich sagen, ja auch einfach ein Grund, dass viele Leute verständlicherweise eine totale Enttäuschung spüren gegenüber den etablierten Parteien und dass viele Leute einfach sehen, dass die etablierten Parteien nicht mehr wirklich eine gute Zukunft uns bieten können. Und also gerade für uns als Jugend, als Studierende, ist das natürlich noch mal gruseliger, weil wir noch ganz schön viel Zeit hier verbringen werden. Und dann in diese Zukunft zu schauen, ist einfach, also macht sehr, sehr vielen auch meiner KommilitonInnen Angst. Das haben wir in sehr, sehr vielen Gesprächen rausgefunden. Und ich würde sagen, an so manchen Punkten, da lassen sich CDU und AfD beispielsweise kaum noch unterscheiden. Also wenn man sich jetzt anschaut, was hat die AfD in ihren Programmen stehen, was die Migrationspolitik angeht und was setzen CDU und SPD aktuell oder hat auch die Ampelregierung ja schon in der Asylpolitik umgesetzt. Also da sehen wir ja auch einen deutlichen Ruck nach rechts und gleichzeitig würde ich sagen, es ist schon wichtig zu sehen, dass es einen qualitativen Unterschied gibt bei der AfD. Also weil CDU und SPD, die haben ja nicht vor, den Rechtsstaat so umzubauen, wie die AfD das teilweise ankündigt. Und genau, vielleicht um den Bogen noch mal so ein bisschen zu machen. Deswegen ist es natürlich wichtig, dass wir als allererstes sagen, okay, wir müssen uns konkret mit der faschistischen Gefahr auseinandersetzen, weil wenn faschistische Kräfte, autoritäre Kräfte stärker werden, dann ist hier nicht mehr viel mit Wissenschaftsfreiheit. Und gleichzeitig müssen wir natürlich auch so direkt überlegen, was können denn eigentlich Alternativen sein? Weil wir können ja, es gibt ja total legitime Interessen, aus denen Leute teilweise AfD wählen. Also sei es die höheren Renten, sei es die niedrigen Sozialleistungen, die niedrigeren Renten, die niedrigeren Sozialleistungen. Und für sowas braucht es ja auch irgendwie Lösungen. Und zum Beispiel in Leipzig haben wir uns entschieden, dass wir zusätzlich zu dem eher akademischen Rahmenprogramm, aber teilweise auch so sehr kulturellen Programm von Wissenschaft gegen Faschismus, also hier in Leipzig von MitarbeiterInnen der AfD, der HGB, die dann beispielsweise auch so eine künstlerische Auseinandersetzung mit dem Faschismus in die Aktionswoche reinbringen, dass wir dem noch ein eher studentisch, teilweise auch aktivistisch geprägtes Programm das darum ergänzen wollen. Und genau, unser Ziel ist damit zu zeigen, egal wie viele Räume man an der Uni wegkürzt, egal wie eng das Studienkorsett seit Bologna kontinuierlich gezogen wird, die Uni war schon immer und ist auch weiterhin ein Ort politischer Auseinandersetzung. Und wenn wir klar sagen wollen, dass wir gegen die AfD sind, dann werden wir das tun und da kann uns keine noch so schräge Interpretation des Neutralitätsgebots von abhalten. Und darüber hinaus erleben wir einfach selbst ja jeden Tag die steigende Queerfeindlichkeit, den steigenden Rassismus, die steigenden Preise, fast unbezahlbare Wohnungen und die erschreckende Polarisierung der Gesellschaft. Und das ist einfach keine Welt, in der wir weiterleben wollen und können. Und deswegen wollen wir mit einem eher kulturell geprägten Rahmenprogramm ein Bild der Offenheit, der Gemeinschaft, der Solidarität auch nach außen setzen. Und deswegen ist auch ein ganz wichtiger Punkt, dass wir eben nicht nur in akademischen geprägten Veranstaltungen uns überlegen, uns über den Faschismusbegriff austauschen, sondern es muss der erste Schritt sein, um dann weiter zu überlegen, wie weit reicht denn die Verantwortung der Wissenschaft, aber auch weitergedacht der gesamten Universitäten denn in diesen Zeiten.
0: Ja, das eine Thema AfD, ich würde sagen, gegenüber den VorgängerInnen politisch ganz rechts liegenden Gehäusen, zeichnet sie sicherlich ihre besondere kriminelle Energie, die ganz ungeschminkt so vorgetragen wird und ausgetragen wird, aus. Und insofern natürlich den Kampf sollte man nicht sein lassen. Mir ging es halt auch noch ein Stückchen genau um diese Antriebe. Ich glaube nicht, dass es legitime Gründe gibt, eine AfD zu wählen, weil sie eigentlich keine Angebote macht, außer das Angebot, identitär zu irgendwas zu gehören und irgendwie mit zu den Tollen zu gehören. Es gibt, wenn ich hier durchblätter durch diese 200 Veranstaltungen, ich finde zum Beispiel zu Männlichkeit und Antifeminismus eine Reihe von Sachen. Ich finde Sachen, die sich so mit diesem völkischen Konzept auseinandersetzen und mit so Erinnerungssachen. Habt ihr schon irgendwie ein Bild, was sind eigentlich die Ressourcen, aus denen so eine Neonazi-Renaissance sich eigentlich speist? Weil zu übersehen ist sie ja nicht.
1: Also vielleicht noch so zu dem Punkt davor. Ich würde auch sagen, dass dass die AfD natürlich keine Antworten auf die Probleme hat, und das ist ja auch ein Teil des Problems. Und trotzdem wählen Menschen sie, und total wenige Menschen, die die AfD wählen, haben tatsächlich ein geschlossen rechtes Weltbild. Und wir können ja nicht einfach sagen, alle, die die AfD wählen, sind Nazis, sondern wir müssen irgendwie diskutieren, warum wählen Menschen die AfD und welche legitimen Interessen, wie zum Beispiel höhere Sozialleistungen oder so, stehen denn dahinter, und welche anderen Angebote braucht es? Also genau, wir müssen den Nährboden, auf dem die AfD quasi wächst und sprießt, natürlich auch mit bearbeiten. Ich glaube, das ist vollkommen klar. Vielleicht zu deiner zweiten Frage, vielleicht kannst du noch mal so ein bisschen sagen, wie du das meinst.
0: Na, mir geht's ein bisschen um solche, nehmen wir das Thema Antifeminismus und Queersfeindlichkeit und Misogynie. Wenn wir diesen gesamten Komplex anschauen, haben wir sowas wie eine neue Männerbewegung, so eine Männosphäre. Das sind sicherlich die richtig gehenden Kracher. Wenn ich jetzt aber reinschaue in eine beliebige deutsche Tageszeitung, dann habe ich eigentlich in aller Regel schon im redaktionellen Teil, dass betont wird, dass wir eigentlich zu viel Gendergerechtigkeit haben und dass das irgendwie überschnappen würde. Und wenn ich dann runter in die Kommentare gucke, finde ich nichts mehr, was nicht misogyn ist da drin und nicht queersfeindlich. Also ein Stück weit haben wir die zumindest aktuell, sind wir noch nicht mal als Defensive wahrnehmbar. Und das ist so ein Punkt, den ich meinte. Also wie interveniert man in eine Gesellschaft, in der beispielsweise so ein Bashing von zukunftsgewandter Politik, auch so nachhaltiges Wirtschaften und so weiter. Das sind ja so Themen, die AfD super besetzt. Damit kriegen sie auch ihre Zustimmungswerte. 40%, ne? Und, wo denkst du, Wie habt ihr da irgendwie als Aktionswoche da schon eine Formulierung für euch gefunden, wo ihr deren Stärken seht und wo ihr die notwendigen Angriffspunkte seht?
1: Also ich habe ja vorhin schon gesagt, die Universitäten sind ja nur ein Baustein einer Zivilgesellschaft, und dementsprechend ist unser Anspruch mit der Aktionswoche eben auch vor allem eine Repolitisierung der Universitäten beziehungsweise überhaupt die Öffnung der Räume für eben genau diese Auseinandersetzung, weil wir konkret an den Universitäten merken, dass sich diese Räume verengen. Also, dass wir in Leipzig zum Beispiel teilweise Probleme hatten damit, Aufstehen gegen Rassismusplakate aufzuhängen, wo AfD draufsteht, weil das gegen das Neutralitätsgebot verstoße, was ja wirklich eine ganz verquere Interpretation des Neutralitätsgebots ist. Und ich glaube, die Universitäten werden es jetzt natürlich nicht leisten, dass man, oder sie werden nicht der alleinige Treiber davon sein, dass man, ich würde sagen, menschenwürdige Positionen oder menschenrechtsbasierten Diskurs überhaupt wiederherstellen kann. Aber ich glaube, sie sind ein wichtiger Treiber davon. Und also wenn man sich auch unsere UnterstützerInnenliste anguckt, da sind ja Menschen, die haben teilweise eine sehr, sehr große Reichweite. Und ich glaube, das ist auch so ein bisschen das Wichtige daran, wenn eben eine zum Beispiel Eva von Redeker, Margarita Zumo, Isabel Feichtner sich hinter diesen Aufruf stellen. Und ich glaube, also über diese Aktionswoche hinaus und über die Universitäten hinaus, der nächste AfD-Bundesparteitag beispielsweise, der wird ja am 4. Juli in Erfurt stattfinden, und rundherum wird es ganz große Demonstrationen geben von einem lokalen Bündnis und auch wieder Aktionen des widersetzten Bündnis, um den Parteitag zu blockieren. Und was wir aber gerade in Erfurt sehen, ist, dass da ganz viele Gespräche in der Zivilgesellschaft, mit der Zivilgesellschaft geführt werden, um eben diese laute Masse von Menschen, die nicht die AfD wählen, überhaupt erstmal dazu zu bringen, zu sagen, hey, deine Stimme zählt. Und ich glaube, als Universitäten sind wir eben ein Teil dieser Zivilgesellschaft, und wir können ein Teil des Diskurses beeinflussen und das ist auch so ein bisschen unser Ziel. Aber wir können jetzt natürlich nicht von heute auf morgen nur mit den Universitäten die gesamte Zivilgesellschaft umkrempeln.
0: Das ist also, würde ich jetzt sagen, ein super Schlusswort. Damit sich die Leute behalten, zerreden wir das nicht. Ich wünsche euch natürlich alles Gute für diese Aktionswoche oder uns allen alles Gute. Ihr findet auf wissenschaft-gegen-faschismus.de findet ihr das gesamte Programm, wo ihr euch anschauen könnt, was lokal bei euch in der Gegend stattfindet. Ja, mir bleibt erst einmal nur Danke zu sagen und einen schönen Tag zu wünschen an Jaro in Leipzig.
1: Ja, danke, dir auch und vielen Dank.
0: Ne? Tschüss.
2: Ja, wir haben jetzt erstmal nochmal Musik für euch, bevor es dann gleich weitergeht mit den Antifa-Nachrichten. Und dann spielen wir Peter Fox, Haus am See.

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1: Und damit herzlich willkommen zu den Antifa-Nachrichten für den 28. Mai 2026. Trotz steigender Lebenshaltungskosten jetzt bei gleichem Preis mit rund 20% mehr Inhalt. In den Kurzmeldungen beschäftigen wir uns unter anderem mit dem Urteil gegen die mutmaßliche ehemalige RAF-Terroristin Daniela Klette, der Haftverkürzung für Lina E., der geplanten Teilnahme des Berliner Zeitung und Ostdeutsche Allgemeine Zeitung Verlegers Holger Friedrich am sogenannten Demokratiekongress der AfD sowie einer Werbekampagne für das rechte Portal News in U-Bahn der Berliner Verkehrsbetriebe. Danach widmen wir uns hier hardcore dem musikalischen Antifaschismus. Radio Frei Erfurt sprach mit dem Chor der Rotkehlchen. Der sucht nämlich noch nach Unterstützung für den 4. Juli bei der Demo gegen den AfD-Parteitag in Erfurt. Anschließend gedenken wir wie immer den Opfern rechter Gewalt und geben euch danach noch einige Veranstaltungstipps mit auf den Weg. Aber erstmal zu den Kurzmeldungen. Los geht's. Die mutmaßliche ehemalige RAF-Terroristin Daniela Klette wurde zu 13 Jahren Haft verurteilt. Das berichtet unter anderem die Legal Tribune Online am Mittwoch, dem 27. Mai. Verurteilt wurde Daniela Klette unter anderem wegen schweren Raubes sowie Verstößen gegen Waffengesetze. Das Landgericht Werden saß als erwiesen an, dass Klette mit zwei mutmaßlichen Komplizen Geldtransporter und Supermärkte in verschiedenen Städten in Niedersachsen und Nordrhein-Westfalen überfallen hat. Bei der Verkündung des Strafmaßes sei es im Saal durch UnterstützerInnen zu Buhrufen gekommen. Demonstrierende im Saal hätten die Worte Freiheit für Daniela gerufen. Einzelne Demonstrierende seien daraufhin von Beamten aus dem Saal geführt worden. Daniela Klette wurde Ende 2024 in einer Wohnung in Berlin festgenommen. Der Prozess gegen sie lief seit März vergangenen Jahres vor dem Landgericht Werden. Seitdem saß Daniela Klette in Untersuchungshaft. Im März vor der Urteilsverkündung beschrieb Schriftstellerin Stefanie Barth die Bedingungen für Daniela Klette in Untersuchungshaft gegenüber der tagesaktuellen Redaktion von Radio Korax unter anderem folgendermaßen.
2: Das ist so eine Isolationshaft Light, wenn du so willst. Die ist nicht isoliert, aber so eine Absonderung, die geht natürlich in Richtung Isolation. Das macht sich bemerkbar. Ich bin jetzt gar nicht informiert darüber, wie viele Gefangene insgesamt in diesem Trakt sind, in dem sie eingeschlossen ist. Aber natürlich, alle anderen können das machen. Alle anderen können soziale Beziehungen, soziale Bindungen aufbauen. Sie kann es nicht aufgrund dieser Absonderung.
1: Im März erhob der Generalbundesanwalt eine weitere Anklage gegen Daniela Klette, womit ihr ein weiterer Prozess droht. Der Vorwurf lautet auf Beteiligung bei drei RAF-Anschlägen zwischen den Jahren 1990 und 1993. Die Vereinigung der Verfolgten des Naziregimes, Bund der Antifaschistinnen und Antifaschisten Sachsen-Anhalt, kurz VVN-BDA, fordert die sofortige Einstellung von Ermittlungen der Staatsanwaltschaft Magdeburg gegen eine Oma gegen rechts. Das geht aus einer Pressemitteilung des VVN-BDA Sachsen-Anhalt vom Mittwoch, dem 20. Mai hervor. Eine 71-Jährige von den Omas gegen rechts soll bei einer Demonstration gegen den AfD-Parteitag in Magdeburg im April auf einem Plakat den rechtsextremen Thüringer AfD-Fraktionschef Björn Höcke als Nazi bezeichnet haben. Wie der VVN-BDA Sachsen-Anhalt mitteilt, sei das Plakat Teil einer gemeinsamen Kampagne mit Aufstehen gegen Rassismus unter dem Titel Björn Höcke ist ein Nazi. Dem VVN-BDA Sachsen-Anhalt zufolge habe die Polizei gegen die Demonstrantin Anzeige erstattet und sie vor Ort zum Übermalen des Plakats aufgefordert. Laut Gisela Döring, Landesvorsitzende des VVN-BDA Sachsen-Anhalt, handele es sich um keine strafbare Beleidigung einer politisch herausgehobenen Person, wie verschiedene Gerichte in der Vergangenheit bestätigt hätten. Döring wirft der Staatsanwaltschaft Magdeburg eine unhaltbare, politisch motivierte Vorgehensweise gegen das Mitglied der Omas gegen rechts vor. Der verurteilte Helfer der NSU-Terrorzelle, Ralf Wohleben, ist wieder frei. Das berichtet der Deutschlandfunk. Vor einer Woche ist Wohleben nach dem Ende seiner Haftstrafe entlassen worden, wie eine Sprecherin der Bundesanwaltschaft in Karlsruhe bestätigte. Er war zu einer 10-jährigen Freiheitsstrafe wegen Beihilfe verurteilt worden, weil er den NSU-Terroristen Uwe Bönhardt und Uwe Mundlos eine Pistole besorgt hatte. Gemeinsam mit Beate Zschäpe verübte das NSU-Trio bis 2006 eine rassistische Mordserie, in der sie 10 Menschen ermordeten. Die Thüringer Landtagsabgeordnete und jahrelange Obfrau der Linken in NSU-Untersuchungsausschüssen, Katharina König-Preuß, warnte vor einem möglichen Rückfall Wohlebens in rechte Kreise. Es sei davon auszugehen, dass Wohlleben in der Neonazi-Szene mit offenen Armen empfangen und erneut eine relevante Rolle einnehmen werde, so König-Preuß. Grund für diese Annahme sei die kontinuierliche Unterstützung aus militanten Neonazi-Strukturen. Dazu gehöre laut König-Preuß, dass es beispielsweise Solidaritätsbekundungen und Spendensammlungen aus diesen Kreisen für Wohlleben gegeben habe. Lina E. wird vorzeitig aus der Haft entlassen. Das berichtet das Nachrichtenmagazin Spiegel am Mittwoch, dem 27. Mai. Der dritte Strafsenat des Bundesgerichtshofs lehnte eine Beschwerde des Generalbundesanwalts gegen die Aussetzung der Reststrafe für Lina E. zur Bewährung nach eigenen Angaben ab. Der Bundesgerichtshof bestätigte damit einen vorherigen Beschluss des Oberlandesgerichts Dresden vom März. Dem Gutachten eines Sachverständigen zufolge habe Lina E. eine gute Prognose für das Leben in Freiheit. Sie hätte sich unter anderem glaubhaft von ihrer früheren Bereitschaft zur Gewalt losgesagt. Im Mai 2023 war Lina E. unter anderem wegen gefährlicher Körperverletzung und Mitgliedschaft in einer kriminellen Vereinigung vom Oberlandesgericht Dresden zu 5 Jahren und 3 Monaten Haft verurteilt worden. 2/3 ihrer Strafe hat Lina E. mittlerweile in Haft verbracht. Der Verleger Holger Friedrich tritt beim sogenannten Demokratiekongress der AfD als Redner auf. Das berichtet der Volksverpetzer am Montag, dem 25. Mai. Weitere RednerInnen von rechts außen sind unter anderem der ehemalige Verfassungsschutzpräsident Hans-Georg Maaßen, die frühere Bonner Politikprofessorin Ulrike Gero sowie der ehemalige tschechische Präsident Václav Klaus. Klaus soll nach seiner Zeit in der Politik Rechtsextreme in verschiedenen europäischen Ländern unterstützt haben. Neben Holger Friedrich sollen zudem weitere Vertreter rechter Plattform vor Ort sein, darunter von der Schweizer Weltwoche, dem Portal News sowie der Jungen Freiheit. Holger Friedrich, der unter anderem Verleger für die Ostdeutsche Allgemeine Zeitung und die Berliner Zeitung ist, war in der Vergangenheit wiederholt in die Kritik geraten. Beide Zeitungen von Friedrich hatten im März ein Interview mit dem Vordenker der sogenannten Neuen Rechten, Götz Kubitschek, veröffentlicht. In der Berliner Zeitung verteidigte Friedrich seine Teilnahme am sogenannten Demokratiekongress der AfD und sprach davon, dass er der wichtigste Debattenraum für ihn sei, den er nutzen wolle. Kritik an der Teilnahme Friedrichs äußerte unter anderem der Historiker Ilko Sascha Kowalczuk gegenüber dem Volksverpetzer. Ihm zufolge sei Holger Friedrich dort, wo er hingehöre, unter Demokratiefeinden, die die Grundwerte der Demokratie schleifen und die Universalität von Menschenrechten leugnen wollten. Medienwissenschaftler Volker Lilienthal sprach gegenüber dem Volksverpetzer davon, dass Holger Friedrich mit seiner Teilnahme die Zivilisiertheit der AfD überschätze und weiter irrlichtere.
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1: Das rechte Portal News wirbt für sich in U-Bahn der Berliner Verkehrsbetriebe, kurz BVG. Darüber berichtete zuerst der Tagesspiegel. Laut einer Sprecherin der BVG sei man selbst nicht Absender der beworbenen Inhalte und die entsprechenden Werbeflächen würden von einem vertraglich gebundenen Partner vermarktet. Der Taz zufolge handelt es sich dabei unter anderem um die Firma Wall GmbH. Gegenüber der Taz sprach das Unternehmen davon, bei der Werbung von News keine Verstöße gegen Gesetze und Regeln gefunden zu haben und dass man der Presse- und Meinungsfreiheit verpflichtet sei. Julian Reichelt von News kündigte laut dem Newsdienst Turi 2 weitere Werbeflächen an Bahnhöfen und als Außenwerbung in Berlin und Magdeburg an. Vor kurzem war bekannt geworden, dass das Unternehmen hinter dem rechten Portal News im Jahr 2024 Verluste von rund 16 Millionen Euro verkraften musste. Während der ersten 3 Jahre seines Bestehens machte das Unternehmen hinter News demnach rund 33 Millionen Euro Verlust. Über eine Beteiligungsgesellschaft hält der Multimillionär Frank Gotthardt fast 90% der Anteile an der Firma, die News verwaltet. Sorgen um die Finanzierung muss sich News jedoch wahrscheinlich auch in Zukunft nicht machen. Wie der Mediendienst Kress Ende vergangenen Jahres unter Berufung auf das Manager-Magazin schrieb, soll Gotthardts Vermögen im Vergleich zum Vorjahr deutlich gestiegen sein, von vormals etwa über 500 Millionen Euro auf etwa 800 Millionen Euro. Das italienische Rote Kreuz schätzt, dass bis zu 200 im Mittelmeer gestorben

0: Unterkunft betreibt, die Maximalplatz für 600 Menschen bietet. Balestro hebt in dem TV-Interview auch hervor, dass sich die Situation auf dem Mittelmeer in den vergangenen Jahren etwas entspannt habe und die GEAS-Reform diesen Trend auch weiter begünstigen wird. Doch mit der GEAS, also dem gemeinsamen europäischen Asylsystem, werden auch weitere Probleme und vor allem Dysfunktionalitäten in der Asyl- und Migrationspolitik heraufbeschworen. So beispielsweise die Auslagerung von Verantwortung an Drittstaaten wie Libyen und der Türkei. Mitte Mai legte das Seenotrettungsboot CI-5 mit 72 Menschen an der sizilianischen Küste vor Catania an. Dagegen hat nun vergangene Woche Italien strafrechtliche Ermittlungen gegen den Kapitän der Sea-Watch 5 eingeleitet. Wir berichteten bereits davon in den Antifa-Nachrichten. Bei der besagten Rettungsaktion vor Catania griff die libysche Küstenwache das zivile Rettungsschiff Sea-Watch 5 an. Die strafrechtlichen Ermittlungen setzen den Kapitän der Sea-Watch 5 jedoch nun unter Verdacht wegen Beihilfe zur unerlaubten Einreise. Wegen Eisrazzien droht das Stadionpersonal in Los Angeles mit Streik. Hintergrund sind drohende Razzien der Einwanderungsbehörde ICE im Umfeld der Fußball-WM, welche dieses Jahr in den USA stattfindet. Die Beschäftigten des SoFi-Stadium in Los Angeles kündigten bei einer Protestkundgebung vor der Arena an, dass sie die Arbeit einstellen wollen, sollten ICE-Agenten bei den 8 dort stattfindenden Fußballspielen eingesetzt werden. ICE-Direktor Todd Lyons hatte im Februar erklärt, dass seine Behörde, also ICE, während des Turniers eine sogenannte Schlüsselrolle für die Sicherheit spielen werde. Die rund 2000 Mitarbeitenden der WM-Arena in Los Angeles werden von der Gewerkschaft Unite Here Local 11 vertreten. Medienberichten zufolge hatte die Gewerkschaft bereits eine formelle Beschwerde gegen den Weltverband FIFA und weitere Organisationen bei der unabhängigen US-Bundesbehörde National Labor Relations Board eingereicht. Die Präsenz von ICE schaffe ein Klima der Angst, lautete eine der Vorwürfe der Gewerkschaft. Es herrscht unter anderem die Sorge, dass auch Beschäftigte selbst Ziel von Razzien werden könnten. Sie fordern bundesweite Garantien, dass ICE bei keinem der WM-Spiele in Los Angeles zum Einsatz kommen wird. Beschäftigte des Stadions äußerten zudem Kritik wegen des Akkreditierungsverfahrens der FIFA. Dieses verlangt von den Beschäftigten, vor dem Turnier persönliche Daten einzureichen. Die Beschäftigten fordern, dass diese Daten nicht an ICE weitergegeben werden. Das SoFi-Stadium ist normalerweise die Heimstätte der NFL-Teams Los Angeles Chargers und Rams. Soweit die Kurzmeldung und wir werden jetzt hier musikalisch singen gegen FaschistInnen. Das möchte ein antifaschistischer Chor aus Erfurt bald in groß machen. Am 4. Juli möchten sie gemeinsam ein musikalisches Zeichen bei der Gegendemo zum AfD-Parteitag in Erfurt setzen und zusammen mit so viel wie möglich anderen Chören singen. Sie rufen auf, sich zu beteiligen, einzeln bei den Rotkehlchen oder auch als ganzer Chor. Gegründet haben sich die Rotkehlchen Anfang des Jahres und treffen sich seitdem jede Woche zum gemeinsamen Proben. Radio Frei war an einem Sonntag im Mai bei der Probe des Chores Rotkehlchen dabei und hat mit zwei der Organisatorinnen gesprochen. Und eine der beiden erzählt uns jetzt, wie es zum Namen überhaupt kam.
1: Genau, das ist innerhalb der ersten Probe entstanden. Also wir haben die ganze Zeit schon antifaschistischer Chor, ist ein sehr langer Name und wir wollten gerne was irgendwie Nahbares, Anschlussfähiges haben und was auch ein bisschen so einfach ein cooler Titel ist und haben dann in der ersten Probe direkt diesen Vorschlag eingebracht, wollten das aber nicht der Gruppe überstülpen, sondern gerne das irgendwie als gemeinsame Entscheidung treffen. Genau, und dann ist es dieser Vorschlag aber auch geworden und es ist richtig schön. Wir haben dann abgestimmt und noch andere Vorschläge gesammelt, aber der hat sich am Ende durchgesetzt und dann konnten wir damit anfangen, nochmal neu Werbung zu machen und genau, Rotkehlchen ist einfach sehr schön.
0: Dabei ist der Chor so aufgebaut, dass möglichst alle Interessierten mitgenommen werden, unabhängig von den Vorkenntnissen.
1: Ich würde sagen, dass wir halt immer offen sind für alle, die dazukommen wollen und genau, die kriegen dann die Zugänge, die es halt so gibt, wie wir uns halt vernetzen und wie sie den Zugang zu den Noten und auch den Audiodateien bekommen, damit sie sich vorbereiten können auch für die nächste Probe. Genau, und versuchen das so sehr bedürfnisorientiert zu machen. Also wenn Leute früher von der Probe gehen müssen, dann ist das so. Hauptsache, sie waren irgendwie da oder wenn Leute erst später kommen können, das ist irgendwie okay und wir freuen uns einfach, wenn sie da sind.
0: Erst zu Beginn des Jahres haben sich die Rotkehlchen gegründet, mit damals noch anderem Namen, aber gleich richtig groß.
1: Es war total spannend. Beim ersten Auftragtreffen waren wir so richtig baff, weil so 120 Leute da waren. Keine Ahnung, ich glaube, wir haben so mit 30 maximal gerechnet und es war boom, krass, dass so viel Interesse da war. Und da ist es dann zwischendurch auch ein bisschen abgeflacht. Genau, also 40 Leute ist jetzt so, würde ich sagen, der Durchschnitt. Und wir hoffen,

0: aber dass wir den Rest, den wir jetzt quasi ein bisschen verloren haben über diesen längeren Raum, aber der halt dafür eine feste Struktur bedeutet, jetzt noch für diese großen Demoproben mit wieder mobilisieren können, zusätzlich zu auch den anderen Chören und einzelnen Menschen, die sich nur für die Demoproben angemeldet haben, jetzt vor dem 4.7.
1: Da soll es dann nämlich richtig laut werden, auch für die AfD. Wahrscheinlich werden die Chöre nämlich sehr nah an der Erfurter Messe, also dem Veranstaltungsort des Parteitages, auftreten. Und zwar auf dem Parkplatz direkt daneben. Die AfD wird den musikalischen Protest so also auch zu hören bekommen. Damit geht aber einiges an Arbeit einher. Julia, eine der Chorleiterinnen der Rotkehlchen, bringt eine klare Motivation mit.
0: Mein Motor von Anfang an ist ein bisschen, dass ich so im Hinterkopf das Sommerinterview von Alice Weidel habe, wo im Hintergrund, was man einfach nicht gehört hat, was sie gesagt hat, weil im Hintergrund so laut Menschen gesungen haben. Und genau das will ich am 4.7. schaffen mit unserem Chor. Da hätte ich richtig Lust drauf, dass so viele Leute laut sind und wir irgendwie musikalisch ein Zeichen setzen können. Genau, das will ich eigentlich noch übertrumpfen. Aber natürlich zwischendurch immer wieder, dass es mir einfach Spaß macht, in den Proben zu sein. Die Menschen sind hier nett. Ich mag irgendwie, wie wir zusammenarbeiten. Und man merkt ja wirklich auch, wie Dinge einfach besser werden, wenn man an ihnen arbeitet und sie irgendwie mehr und mehr probt und dann auf einmal Stücke auch vierstimmig klappen und das kann so Gänsehaut machen und wir können ein Gefühl mit dem transportieren, was wir singen. Ja, das mag ich richtig gern.
1: Und unbedingt eingeladen sind auch andere Chöre. Die Rotkehlchen planen mit interessierten MitsängerInnen 3 gemeinsame Proben an dem 30. Mai, dem 14. Juni, dem 28. Juni und das alles jeweils von 16 bis 18 Uhr. Bei diesen Terminen werden sie insgesamt 5 Stücke einstudieren, 2 mehrstimmige Werke und 3 einstimmige Stücke. Die Noten, Audiodateien sowie die Probenorte können nach Zusage bei den Rotkehlchen angefragt werden. Bestenfalls haben die Chöre bis zu den gemeinsamen Proben das Repertoire einstudiert, damit alles nachher nur noch zusammengesetzt werden muss. Weitere Informationen dazu finden sich über den Instagram-Kanal der Rotkehlchen, rotkehlchen.ace, also Anton, Cäsar, Emil, oder einfach die Fragen per Mail senden an rotkehlchen.chor@gmx.de. An dieser Stelle erinnern wir an die Opfer rechter Gewalt. Diese Erinnerung führen wir auch in den kommenden Wochen weiter. Über das ganze Jahr hinweg möchten wir an all jene Menschen erinnern, von denen man weiß, dass sie seit 1990 durch rechte Gewalt zu Tode gekommen sind. Informationen übernehmen wir dazu unter anderem von der Amadeo Antonio Stiftung, dem Buch Rechte Kontinuitäten von Harry Weibel und von Opferberatungsstellen und weiteren antifaschistischen Gruppen und Initiativen.
2: Wir erinnern an Klaus B. Am 22. Mai 2010 wurde in Kamp-Lindfort in Nordrhein-Westfalen die Leiche des obdachlosen, sehbehinderten 51-jährigen Klaus B. gefunden. Die Polizei nahm 4 Verdächtige fest. Demnach hatten die 4 sich am Samstagabend auf dem Parkplatz getroffen und beschlossen, Klaus B. zu ärgern. Aus, Zitat, Langeweile, Zitat Ende, sagte der Leiter der Mordkommission. Klaus B. hatte seine Mörder filmen können, bevor sie ihn zu Tode prügelten. Im Gerichtsverfahren wurde der 17-jährige Hauptangeklagte aufgrund mangelnder Beweise teilweise freigesprochen. Klaus B. wird nicht als Opfer rechter Gewalt anerkannt. Wir erinnern an Kachat Batesow. In Wittstock im Landkreis Ostprignitz-Ruppin wurde am 4. Mai 2002 der russlanddeutsche Kachat Batesow im Alter von 24 Jahren von 5 Rassisten in einer Disco angegriffen und so schwer verletzt, dass er am 23. Mai an den ihm zugefügten Verletzungen verstarb. Das Landgericht Neuruppin verurteilte den Haupttäter zu 10 Jahren Haft. Die 4 Mitangeklagten erhielten Haftstrafen zwischen 7 und einem Jahr Haft auf Bewährung. Eine politische Dimension der Tat wurde negiert und Kachat Batesow wird nicht als Opfer rechter Gewalt anerkannt. Wir erinnern an Dieter Eich. In der Nacht zum 24. Mai im Jahr 2000 im Berliner Bezirk Pankow wurde der 60-jährige Sozialhilfeempfänger Dieter Eich in seiner Wohnung von 4 Neonazis erst zusammengeschlagen und anschließend erstochen. Die 4 Täter hatten sich in der Nachbarwohnung des einen betrunken und sich dann gemeinsam ein Opfer im Haus ausgesucht, um ihrer aggressiven Stimmung freien Lauf zu lassen. Am 2. Mai 2001 verurteilte das Landgericht Berlin alle 4 Täter zu Haftstrafen zwischen 5 und 8 Jahren nach Jugendstrafrecht sowie zu 11 Jahren und 6 Monaten nach Erwachsenenstrafrecht. Dieter Eich ist als Opfer rechter Gewalt staatlich anerkannt. Wir erinnern an Axel Urbanitz. Am 24. Mai 2001 wurde der 27-jährige Axel Urbaniz vor einem Freibad in Bad Blankenburg in Thüringen von dem 24-jährigen Steffen D. mit Schlägen und Tritten so schwer verletzt, dass er wenig später an den massiven Brust- und Kopfverletzungen verstarb. Vor der tödlichen Attacke wurde das Opfer, das unter Epilepsie litt, von dem 24-jährigen Neonazi beleidigt. Beide Männer waren zur Tatzeit stark alkoholisiert. Der sofort herbeigerufene Notarzt konnte nur noch den Tod von Axel Urbaniz feststellen. Am 29. November 2001 verurteilte das Landgericht Gera den Täter wegen Körperverletzung mit Todesfolge und versuchter Nötigung an Tatzeugen zu einer Haftstrafe von 7 Jahren. Axel Urbaniz wird bis heute nicht als staatliches Opfer rechter Gewalt anerkannt. Wir erinnern an Jeff Dominiak. Jeff Dominiak war Mitglied der Dodge Riders, einer Motorradgruppe. Sein Vater war Ägypter. An seinen Wohnorten in Wildau und Königs Wusterhausen war Jeff immer wieder rassistischen Anfeindungen ausgesetzt. Am 26. Mai 1993 war Jeff mit seinem Motorrad unterwegs. Mit einem Freund war er auf der Autobahn Dresden-Berlin unterwegs, als der Neonazi Daniel K. ihn mit einem kurz zuvor gestohlenen Audi 100 zweimal rammte. Jeff Dominiak wurde dabei überfahren und erlag seinen schweren Verletzungen. Ungeklärt ist bis heute, ob der Fahrer des Autos Dominiak aus seiner Nachbarschaft gekannt und dessen Motorrad absichtlich gerammt hat. Der Täter wurde vom Kreisgericht Königs Wusterhausen im November 1993 unter anderem wegen fahrlässiger Tötung nach Jugendstrafrecht zu einer Freiheitsstrafe von 2 Jahren und 9 Monaten Haft verurteilt. Offiziell ist Jeff Dominiak nicht als Opfer rechter Gewalt geführt. Wir erinnern an André Kleinau. In der Nacht zum 27. Mai 2011 wird der obdachlose André Kleinau am Oschatzer Südbahnhof von 5 Männern aus sozialdarwinistischen Motiven brutal zusammengeschlagen. 5 Tage später stirbt er an seinen schweren Verletzungen. Im Januar 2013 werden die 5 Täter wegen Totschlags zu Freiheitsstrafen ohne Bewährung verurteilt. Die Haupttäter Ronny Schleider aus dem Umfeld der Jungen Nationaldemokraten und Sebastian Bach erhalten 13 bzw. 10 Jahre Haft. Die 3 jugendlichen Täter werden zu Jugendstrafen von bis zu 3 Jahren verurteilt. André K. wird nicht offiziell als Todesopfer rechter Gewalt anerkannt. Wir erinnern an Klaus R. Am 28. Mai 2094 wird der 43-jährige Klaus R. in einem Mietshaus in Leipzig-Lindenau von 6 Neonazis zu Tode geprügelt. Das spätere Opfer und die Täter wohnten zu diesem Zeitpunkt im selben Haus, in dem die Neonazis eine Wohnung besetzt hielten. Nach einem Streit mit Klaus R. traten die Täter mit Stiefeln auf ihren Nachbarn ein und schlugen ihn mit Boxhandschuhen. 1995 verurteilte das Leipziger Landgericht den 18-jährigen Hauptangeklagten wegen versuchten Totschlags und schwerer Körperverletzung zu 5 Jahren Haft. Die 5 Mittäter kamen mit niedrigeren Haft- und Bewährungsstrafen davon. Klaus R. wird nicht als Opfer rechter Gewalt anerkannt.
1: Zum Abschluss der Antifa-Nachrichten hier noch ein paar Veranstaltungshinweise.
3: Im Lesesaal der Leopoldina, E-Mail ab der Hallenstraße 36, kann man um 18 Uhr einen Vortrag von Linda Erke aus Wien zuhören. Die etablierten Wissenschaftler und österreichischen Nationalsozialisten Armin Dadieu und Oswald Mengin entzogen sich der alliierten Strafverfolgung und machten in Argentinien Karriere. Der Vortrag zeigt, wie Nationalsozialisten trotz der politischen Niederlage zu privilegierten Migranten wurden. Am Dienstag um 18 Uhr. Heute, dem 28. Mai, findet von 19 bis 21 Uhr in der Translip, Götzstraße 7 in Leipzig, eine Gedenkveranstaltung für Klaus R. statt. Anlass ist sein Todestag, der sich zum 32. Mal jährt. Vor Ort gibt es kurze Redebeiträge sowie Raum für gemeinsames Erinnern. BesucherInnen können Blumen und Kerzen mitbringen. Ein historischer Rundgang durch Connewitz erwartet Interessierte am Samstag, dem 30. Mai, von 11 bis 13 Uhr. Treffpunkt ist vor dem Werk 2 in Leipzig. Thematisiert werden Orte der NS-Zwangsarbeit und die Lebensrealität der Betroffenen. Der Rundgang ist kostenlos. In Leipzig-Lindenau wird am Sonntag, den 31. Mai, von 18 bis 21 Uhr in der Translip, Götzstraße 7, ein Vortrag zur Sozialpsychologie rechter Gewalt angeboten. Referentin Saskia Grenitz beleuchtet dabei sozialdarwinistische Motive seit den 1990er Jahren in Ostdeutschland. Im Anschluss besteht die Möglichkeit zur Diskussion. Morgen, dem 29. Mai, steigt von 17 bis 22 Uhr im Jupp, Florastraße 84 in Berlin, ein Charity-Festival. Geboten werden mehrere Konzerte, eine Hip-Hop-Show sowie Essen und Getränke. Ziel ist die Unterstützung der offenen Kinder- und Jugendarbeit. Der Eintritt ist frei. Literaturinteressierte können heute um 19.30 Uhr in die Beiz, Schönhauser Allee 26a in Berlin kommen. Dort wird der Roman Pulver von Johann Reiser vorgestellt. Das Buch spannt einen Bogen von der frühen Rüstungsindustrie bis in die Gegenwart. Im Fokus stehen gesellschaftliche Entwicklungen rund um Militarismus und soziale Veränderungen. In Köln wird am Montag, dem 1. Juni um 18.30 Uhr am Rudolfplatz zu einer Kundgebung gegen Sozialkürzungen aufgerufen. Verschiedene Gruppen, zum Beispiel die Linke, mobilisieren zu Protesten gegen geplante Einschnitte im Sozialstaat. Thematisiert werden unter anderem steigende Lebenserhaltungskosten und politische Reformen.
1: Leider schon vorbei, aber auch nächste Woche wieder für euch da. Das waren die Antifa-Nachrichten für den 28. Mai 2026. 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

0: Wir haben jetzt einen kleinen Beitrag für euch, und zwar zum Busy Hands Fest. Es wuselt, es schuftet, es werkelt. Überall machen Menschen Kunst, Musik, Design. Und manchmal kommt alles zusammen und es ist auf einmal zu sehen. Das sind die Momente, wo der geneigte Besucher solch eine Veranstaltung sich dann denkt, wow, so viel kreative Energie. So grob könnte das Konzept vom Busy Hands Fest in Leipzig sein. Das findet auch jetzt wieder statt, und zwar vom Freitag, den 29. Mai, bis zum 31. Mai im neuen Schauspiel Leipzig. Dort ist die schöne Welt der Illustrationen und der DIY-Aktivitäten versammelt, und zwar im Bereich Signs, Tapes, Konzertposter, Platten und so weiter. Und auch die dazugehörige Typografie spielt dabei eine Rolle, wie auch Konzerte. Einen genauen Blick darauf, was die geneigten BesucherInnen dort erwartet, hat Radio inklusive gewagt und sich Ronja und Markus für ein Gespräch in das Studio geholt. Die beiden berichten, worum es eigentlich beim Busy Hands Festival geht.
1: Also es ist ein Festival, wo es im Großen und Ganzen um Kunst und Musik geht, also in allen möglichen Verbindungen, also alles, was mit Kunst zu tun hat und mit Musik und wo sich das verbindet, wo das zusammenkommt, das ist Thema unseres Festivals. Also genau genommen sind wir alles Gestalterinnen aus Leipzig und wir haben dieses Festival ins Leben gerufen, weil wir alle eben im Feld von ja vor allem Postergestaltung und Artworkgestaltung tätig sind. Also wir arbeiten viel für Bands, designen eben für Bands und machen Kunst für MusikerInnen und in dem Kontext von Musik. Und das Festival soll eben so eine Plattform sein, wo diese Art von Kunst auch irgendwie sichtbar wird. Also dass wir dann eben diese Plakate zeigen und auch Leute einladen, die Plakate zeigen, die dort ihre Sachen verkaufen können. Es gibt halt auch einen Markt, wo dann zum Beispiel verschiedene Labels aus Leipzig zusammenkommen, die dann ihre Releases und Kassetten und Schallplatten verkaufen können. Und wir haben verschiedene Ausstellungen zum Thema Musik und Gestaltung und laden dazu eben KünstlerInnen aus, ja, aus verschiedenen Teilen Deutschlands ein.
2: Ja, vielleicht ergänzen Sie einmal, aus welchen Teilen irgendwie das Busy Hands Festival besteht. Immer so der große Hauptteil, quasi die Messe, wo verschiedene AusstellerInnen, wie Markus das gerade schon gesagt hat, ihre Poster und Artworks zum Verkauf anbieten und den BesucherInnen zeigen. Dann gibt es eben verschiedene Ausstellungen, den Tape-Markt, was Markus ja auch gerade schon erklärt hatte. Und dieses Jahr auch ganz neu unsere Pop-Up-Stage. Da werden Samstag und Sonntag den ganzen Tag verteilt über verschiedene KünstlerInnen Musik spielen, auch ganz verschiedene Genres. Und dann gibt es im Theater, im neuen Schauspiel noch verschiedene Gespräche, wo auch Radio inklusive zu Gast sein wird am Samstag. Und dann gibt es noch ein Konzert und einen Disco-Abend.
3: Was ist dieses Jahr beim Festival geplant?
2: Dieses Jahr sind ganz viele Dinge geplant, tatsächlich mehr als die Jahre davor. Am Freitag geht's los mit der Eröffnung der Messe und der Eröffnung einer der beiden Ausstellungen. Am Freitag gibt es dann auch direkt das Busy Hands Konzert. Also es gibt jedes Jahr eigentlich immer ein Konzert. Normalerweise war das immer am Samstag. Dieses Jahr wird das schon am Freitag stattfinden. Genau, bei dem Konzert spielen Artificial Go, die kommen aus den USA, und Ulla Suspect. Und dann spielt einer aus unserem Kollektiv, Carlo Vivari, der legt danach noch auf.
1: Also Artificial Go ist dann eher so, ich würde mal sagen, so ganz relaxter Punk, was so Punk, nicht so jetzt Punk in der Sinne, im Sinne von total laut und krachig, sondern eher so ein bisschen verspielt und tanzbar, würde ich mal behaupten. Und Ulla Suspect ist dann, also die ist eine Künstlerin aus Nürnberg, die mit ihrer Band auftritt, und das ist dann so, ja, so ein bisschen Neue Deutsche Welle Einschlag, glaube ich auch, so, und so, auch so Punk, Post-Punk bisschen. Und vielleicht nochmal kurz zu der Ausstellung schon am Freitag. Das ist eine Ausstellung von Ricaletto, heißt der Künstler, aus Berlin. Der stellt dort seine Artworks aus. Also der ist auch ganz schön umtriebig gewesen in Leipzig. Der hat in Leipzig mal gewohnt. Spielt auch in der Punkband Pisse. ist dafür auch vor allem bekannt mit und ist aber so als Künstler für Artworks, macht er eben ganz viel so LP-Cover und Poster und auch Tattoos ganz viel und der stellt eben da vor allem dann seine Plattengestaltungen und Shirts und Merch-Designs aus. Die zweite Ausstellung, die am Freitag eröffnet wird, ist die Ausstellung, wo es sich vor allem um die Band und den Umkreis der Band No Twist dreht. Also No Twist ist eine Band aus dem Münchner Raum, für die auch schon ganz viele Plakate gedruckt wurden und Gestaltungen gemacht wurden, die auch sehr, sehr großen Wert legt auf so hochwertige Designs und ihre Plattengestaltungen immer ganz, ganz besonders auch plant. Und da präsentieren wir eine Sammlung von Konzertplakaten für die Band, die gedruckt wurden in den letzten Jahren. Und da wird eben eine große Sammlung, großes Archiv dieser Poster für die Band gezeigt. Und dann daneben in der gleichen Etage im neuen Schauspiel stellt Jimmy Draht aus. Jimmy Draht ist eine Künstlerin eben auch aus dem Münchner Raum, die auch für diese Band namens No Twist eben ganz viele Artworks und Gestaltungen gemacht hat in ihrer Karriere als Künstlerin. Und sie wird eben da auch viele Designs und Gestaltungen zeigen von nicht nur für No Twist, sondern auch für ganz viele Bands, die in diesem Umkreis entstanden sind und in dieser Szene, die sich dort entwickelt hat damals.
2: Ich mache mit dem Samstag weiter. Genau, der Samstag öffnet um 12 Uhr und geht bis 20 Uhr. Und zwar haben wir am Samstag einige Leute auf der Pop-Up-Stage. Das ist einmal Kio, Krachim, Der Beleg, Jens aus der Wäsche und Beatrice Graf. Dann gibt es an dem Samstag verschiedene Talks. Das ist einmal, wie ich ja schon erwähnt hatte, Radio Inklusive mit einem Public Hearing. Dann wird über die Ausstellung, die Markus gerade zusammengefasst hat, also die No-Twist-Ausstellung, gesprochen. Dann haben wir den Teleskop-Podcast eingeladen. Die kommen und machen quasi einen Live-Podcast zusammen mit Dominik Kiesling. Dann wird der Tape-Markt den ganzen Tag offen sein. Die kommen mit circa 20 Labels aus Leipzig, aber auch aus ganz vielen anderen Städten hier aus der Nähe. Genau, und am Abend, so ab 20 Uhr, beginnt dann unsere Disco. Und, da ist DJ Mitze mit dabei, den ihr ja auch wahrscheinlich schon kennt. Dann Ricaletto, den wir ja gerade schon vorgestellt haben, der eine der beiden Ausstellungen betreut, mit seiner Band John, Paul, George, Ringo und Richard und ganz neu plus Theresa. Dann legen noch DJ Harissa und DJ Roy 3000 auf.
1: Gute lange Nacht Abend. Werden, ja, auf jeden Fall. Am Sonntag ist es dann eigentlich so vom Programm her, geht's einfach mit dem Tape-Markt weiter natürlich, der läuft die ganze Zeit, also dieser Labelmarkt im Garten vom neuen Schauspiel und wir hoffen natürlich auf bestes Wetter, mal gucken. Und die Pop-Up-Stage und diese Podiumsdiskussion gehen eben weiter am Sonntag. Dieser Pop-Up-Stage spielen Ariel My Friend und Nix Neues. Und Pony Pracht, die drei Acts, kommen am Sonntag noch. Und in dem Theatersaal auf der Bühne wird's einen Talk geben über die Band Dead Moon von Simone, die, nicht von dir, sondern von der anderen Simone, die ein Buch gemacht hat über diese Band aus den USA, mit der sie eben viel auf Tour war. Und da gibt's eben einen Vortrag darüber. Und dann eben noch eine Comic-Lesung vom Ventilverlag mit verschiedenen Künstlerinnen und Künstlern, die aus ihren Songcomics lesen, die sie für den Ventilverlag gezeichnet haben. Das ist eben eine Buchreihe, wo Zeichnerinnen ja Lieder quasi als Comic umsetzen. Und diese Comics werden dann vorgelesen und gezeigt und dazu wird es eine Live-Improvisation auf dem Klavier geben. Also das ist eine ganz, ganz verrückte Performance bestimmt, die wir da vorhaben und ist auch für uns ein großes Experiment, aber da sind wir schon sehr gespannt drauf. Und um 18 Uhr gibt's dann Bingo. Das ist dann der große Abschluss, das große Highlight zum Abschluss, das es schon jedes Jahr eben gibt und wo man eben auch diverse Poster und Sachen gewinnen kann aus den Ausstellungen.
3: Wie sieht es mit Barrierefreiheit beim Busy Hands Festival aus?
2: Mit der Barrierefreiheit sieht es leider im neuen Schauspiel nicht so gut aus. Wir haben uns über mehrere Jahre jetzt schon mit dem neuen Schauspiel immer mal wieder in Verbindung gesetzt, um über das Thema zu reden, weil das neue Schauspiel, also das Gebäude und das Gelände an sich, das ist einfach schon relativ alt und besteht schon sehr lang und ist A, ziemlich verwinkelt und ist auf verschiedenen Ebenen. Also es gibt sehr viele Stufen, was natürlich für die Barrierefreiheit ziemlich schwierig ist. Also auch nicht nur wir, auch andere Vereine oder Gruppen sind da schon öfters an das neue Schauspiel herangetreten. Ein Umbau, der aber der Barrierefreiheit so ein bisschen zugunsten kommt, gestaltet sich aber tatsächlich im neuen Schauspiel bisher recht schwierig und wird, wenn es dazu kommt, ein eher langwierigeres Unterfangen, weil einfach die Umbaumaßnahmen nicht so einfach umzusetzen sind. Genau, wir von unserer Seite probieren halt möglichst viel für die Barrierefreiheit zu tun, indem wir unsere Website relativ barrierearm gestalten, bei Instagram darauf achten, dass Schriften gut sichtbar sind, dass wir den Text auf verschiedenen Sprachen posten und indem wir auch, also vor allem jetzt dieses Jahr das erste Mal, auch Menschen mit Behinderung in unser Line-up einbinden und denen eine Bühne geben. Genau, und sind da aber stetig dabei, mehr auch zu lernen, uns mehr zu informieren und immer mehr zu machen.
3: Kostet das Festival Eintritt?
1: Ja, das Festival kostet dieses Jahr wirklich zum ersten Mal Eintritt. Nachdem wir das sonst immer gegen Spende gemacht haben, ist es diesmal einfach für uns eine Planungssicherheit, die wir brauchen, um zu wissen, dass genug Geld reinkommt, um die KünstlerInnen auch anständig irgendwie bezahlen zu können, weil das immer mit den Förderungen auch sehr schwierig gelaufen ist. Im letzten Jahr haben wir zum Beispiel auch eine große Förderung nicht bekommen, weswegen das Festival gar nicht stattfinden konnte. Und da haben wir uns entschieden, das einmal zu jetzt auf dem Weg zu probieren, dass wir uns da ein bisschen mehr absichern und dann eben von dieser freiwilligen Spende weggehen zu einem Betrag, den man eben schon als Eintritt bezahlen musste. Genau.
2: Genau, also der Freitag ist erstmal frei. Also die Messeeröffnung und die Ausstellungseröffnung kosten keinen Eintritt. Das Konzert kostet 8 bis 12 €. Das ist einmal eine Preisspanne, wo man sich dann aussuchen kann, was man bezahlen möchte. Für Samstag und Sonntag haben wir jeweils zwei verschiedene Ticketkategorien. Einmal so ein Vollzahlerticket und einmal ein Sozi-Ticket. An dem Samstag ist das Vollzahlerticket 15 € und das Sozi-Ticket 10 €. Und an dem Sonntag ist das Vollzahlerticket 12 € und das Sozi-Ticket 8 €.
3: Gibt es was, worauf ihr beide euch am meisten freut?
2: Ja, also ich freue mich auf ganz viele Dinge. Freue mich über, glaube ich, am meisten auf die Messe, weil da ganz viele tolle KünstlerInnen kommen, tatsächlich auch europaweit, also nicht nur aus Deutschland, sondern auch aus England, aus Spanien. Und da sind ja ganz viele tolle Leute dabei. Und ich freue mich schon darauf, einfach zu stöbern und zu gucken, was die alles mitgebracht haben und vielleicht selber das eine oder andere zu kaufen. Und dann freue ich mich auch auf die Pop-Up-Stage, weil wir das zum ersten Mal machen. Und da freue ich mich besonders auf Kio, weil das ist eine Freundin von mir, eine Bekannte, die ich bisher noch nicht live gesehen habe. Deswegen bin ich da ganz besonders gespannt und auch auf das Konzert am Freitag.
1: Ja, ich freue mich also eigentlich am meisten auf den Markt, also auf diesen Labelmarkt, der im Garten stattfindet an den beiden Tagen, weil es eine der wenigen Situationen ist, wo sich mal diese ganzen kleinen Labels aus Leipzig, die da so existieren, wo man treffen und wo man sich mal austauschen kann. Ich habe auch ein kleines Label selber und ich bin dann auch irgendwie neugierig, was gerade so passiert in dieser kleinen Mini-Szene, die aber trotzdem schon sehr vereinzelt irgendwie auch jeder so sein Ding macht. Und da kommen sie mal alle zusammen und man kann immer so ein bisschen quatschen und so ein bisschen gucken, was gerade so rauskommt und was gerade so jeder so veröffentlicht. Und das macht einfach Spaß, da zu stöbern und sich dann immer so ein paar kleine Alben anzuhören hier und da und zu gucken, was es gerade Neues gibt. Da freue ich mich am meisten drauf und aufs Konzert auch.
3: Haben wir irgendwas vergessen?
2: Also was man der Vollständigkeit halber noch erwähnen kann, ist, dass es natürlich auch was zu essen geben wird und was zu trinken. Genau, nicht, dass da jemand denkt, müsste vorher essen und kommt dann da schon mit vollem Magen an. Also es wird alles geben. Es wird auch noch eine Kinderbespaßung, sag ich mal, geben von Momokron, die so Live-Siebdruck machen. Und einige Leute bieten auch noch so Sticker-Basteln an. Und es wird, glaube ich, rundum einfach ein richtig schönes, buntes und vielseitiges Wochenende.
4: Das waren Ronja und Markus im Gespräch mit Radio Inklusiv. Sie organisieren zusammen mit anderen Menschen das Busy Hands Festival. Dieses findet ab morgen, dem 29. Mai, bis Sonntag, dem 31. Mai, im Neuen Schauspiel Leipzig statt. Mehr Informationen zum Festival findet ihr auch im Internet auf der Seite busyhandsfest.com. Und jetzt spielen wir noch einen Song, und zwar Beautiful Day von Henry Purell.

0: Wir kommen jetzt wieder zu Veranstaltungstipps und fangen wieder an mit Halle. Am Wochenende in Halle finden vom 29. bis zum 31. Mai verschiedene Aktionen unter dem Titel des langen Tag der Stadtnatur statt. Über 50 kostenlose Einzelveranstaltungen im gesamten Stadtgebiet, die von engagierten Personen und Organisationen angeboten werden. Unterschiedlichste Exkursionen und Mitmachangebote für alle sollen für die Natur vor der Haustür begeistern und informieren. Mehr Infos dazu findet ihr unter tag-der-stadtnatur-halle.de.
1: Weiter geht's mit Leipzig. Da ist am Samstag, den 30.05. von 14 bis 22 Uhr das Axaxi-Straßenfest. Das ist der 18. Geburtstag und dort gibt's Kultur, Fun, Infostände, eine Kinderecke und Musik von tollen Bands. Auch da findet ihr weitere Infos auf der Seite www.planlos-leipzig.org. Wenn ihr dann auf dem Straßenfest sucht, kommt ihr dorthin.
0: In Dresden findet das ZAK-Mini-Festival 2026 statt. Es ist ein aktivistisches Mini-Festival von und mit zahlreichen regionalen Initiativen, vorwiegend aus dem Bereich Flucht und Migration. Die Mission Lifeline-Ortsgruppe lädt dieses Jahr bereits zum 5. Mal zum ZAK ein und die haben wohl auch 10-jähriges Jubiläum. Ins OK, dieses Mal unter dem Motto »Geht's noch?« Wir möchten mit dem, also Sie sagen, wir möchten mit dem ZAK einen Raum zur Vernetzung, zum Austausch für aktive, interessierte und betroffene Menschen von solidarischem Handeln schaffen. Es gibt reichlich kreative und informative Angebote wie Workshops und Kurzfilme und auch der Dresdner Kneipenchor und Musik gibt's auch.
1: Weiter geht's mit Veranstaltungen in Berlin. Da finden die 23. linken Buchtage statt vom 29. bis zum 31. Mai im Kreuzberger Mehringhof. Außerdem ist auch vom 29. bis zum 31. Mai We Will Survive das Anti-Gentrification Weekend.
0: In Potsdam findet das Hausfest vom Samstag, den 30. Mai um 15 Uhr bis Sonntag, 31. Mai um 4 Uhr statt. Außerdem gibt es das Happy Frühlingsfestchen auf der Wagenhausburg. Am 31. Mai von 13 bis 17 Uhr, so jetzt.
2: So, ich habe auch noch zwei Dinge. Und zwar zum einen ist in Hamm gibt es eine Massenaktion von Ende Gelände gemeinsam mit Rheinmetall Entwaffnen. Die haben eingeladen unter dem Thema Klimagerechtigkeit statt Kriegstreiberei, Klimakrise und Krieg, zwei Seiten eines zerstörerischen Systems. Das ist soweit die Orientierung und ab heute gibt es Massenaktionen. Das heißt also, wenn ihr euch da nach Hamm bewegt, ist alles mit ÖPNV erreichbar. Dieses Klimacamp, was es dort gibt, was auch noch bis 2. Juni weiterläuft. Und ansonsten gibt es am Samstag, am 30.05. wieder diesen 1000-Kreuze-Marsch der AbtreibungsgegnerInnen und dazu lädt Pro-Choice Leipzig, aber nicht nur die allein, sondern sie stehen jetzt erstmal nur namentlich für ein Bündnis mit einer Einladung, die ich mal kurz vorlese. Dort im Erzgebirge, wo jedes Jahr christliche Hardliner, die sogenannten Evangelikalen und Faschos Hand in Hand ihren kleinsten gemeinsamen Nenner, ihre Frauen- und Queerfeindlichkeit begehen wollen, dort, wo sie von traditionellen Familienwerten schwadronieren und Abtreibung als Mord bezeichnen, während tausende Frauen durch illegalisierte, unsichere Abtreibungen sterben müssen. Dort, wo sie Hitlergruß zeigend am Rand stehen, wo sie glauben, wir sollten Angst vor ihnen haben, dort stellen wir uns ihnen in den Weg und lassen sie wissen, dass ihnen das Hinterland nicht gehört. Das ist aus dem Aufruftext. Soweit soll ich jetzt vielleicht, bevor hier noch ein paar Takte Musik kommen, noch kurz sagen, was alles auf den Sendern weitergeht. Bei Korax geht's weiter mit Indire, bei Radio Blau Perlen und Blindgänger, Der Rost brennt, eine bunte Musiksendung. Beim Freien Radio Berlin Brandenburg Kohl A. Campus, Scherzad, Kaplan sammelt. Bei Coloradio geht's weiter mit dem Musiktaxi und hier in Stuttgart beim Freien Radio mit dem Endlosband. Mir hat's Freude gemacht.
1: Mir hat's auch sehr viel Spaß gemacht.
0: Ja, das war ein sehr guter Start in den Morgen für uns. Ich hoffe für euch auch. Und das war's dann für uns. Verantwortlich für die Sendung waren heute Damaris,
1: Lena
2: und Roman.
0: Und wir spielen jetzt zum Abschied nochmal Musik für euch. Was haben wir denn da noch?
1: Ich würde sagen, wir starten mit For Wanna von Pran. Dann schönen Tag euch. Tschüss.
2: Tschüss. Tschüss.

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2: Hallo, hier ist Rock History wieder dran. Was für ein Umschwung zur vorherigen Musik. Heute ein Meisterwerk, was ich so bezeichnen würde, was auf jeden Fall Geschichte geschrieben hat, von Jimi Hendrix, Experience, die Electric Ladyland aus dem Jahr 1968. Da habe ich zwei Teile draus gemacht, ein Teil heute und der nächste Teil in 4 Wochen mit dem Rest der Titel, die ich heute spiele, und Demo-Takes davon. Gleich ein Vorwort von Eddie Kramer, dem Electric Ladyland Tontechniker. Es ist eines dieser Alben, auf die ich heute zurückblicke und denke, verdammt, was zur Hölle machten wir da? Los geht's mit And the God Made Love and The Yowder, den Electric Ladyland gleich danach, weil das ein kurzer Titel ist, der erste.

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Ja, weil der zweite Titel auch so schön kurz war. Gleich noch der nächste, Cost Town Traffic, der ist aber nun auch nicht so übermäßig lang gleich noch nachgeschoben.

Ja, damals wurden die Titel mit endlosen, immer den gleichen Riffs nicht so in die Länge gezogen. Da waren sie dann kürzer. Ein bisschen Kommentar. Jimi Hendrix schlug wie ein Blitz in der britischen Musikszene ein, erleuchtend und elektrisierend. Das war wie eine Bombe, sagte Eddie Kramer, der Mann, der bei allen wichtigen Hendrix-Aufnahmen als Tontechniker beteiligt und eng in die Aufnahmen und das Abmischen involviert war. Man hört all die Kommentare aus der damaligen Zeit von Clapton und Townsend. Sie waren überwältigt. Da hielten sie sich alle für brillante Musiker und dann kommt dieser Typ an. Sie sehen ihn sich an, einem Abend alle an und sagen, das war's, für uns ist es vorbei. Dieses Genie aus Amerika dreht die Gitarre um, spielt sie hinter seinem Hals und tut Dinge mit ihr, dass ihnen nur noch die Kinnladen runterklappten. Wie zur Hölle hat er das getan? Und das fragt man sich bis heute. Voodoo Child.

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1: So, na, wenn schon, dann vollständig. Das war die komplette erste Seite der damaligen Doppelschallplatte, die jetzt gelaufen ist. Eine Studio-Live-Einspielung von dem Titel Voodoo Child. Bisschen Geschichte, man muss sich das vorstellen. Da spielt man in einer Rhythm-and-Blues-Band mit Little Richard oder wem auch immer. Und wenn man irgendeinen Fehler macht, muss man eine Strafe von $5 bezahlen, so Kramer. Man muss sich das vor Augen halten, wie Jimmy aufgezogen wurde. Sein Vater war ziemlich streng zu ihm. Er ging zur Armee. Er spielte in der Blues-Szene und all das war Disziplin. Es brachte ihm bei, was zu tun ist und was nicht. Doch da kochte das Ding in ihm über und er denkt, oh Mann, ich habe diese Klänge in meinem Kopf. Als er dann in den Straßen von New York ankam, etwa 1965, 66, hatte er diese Ideen und sie brachen einfach aus ihm heraus, als ihn dann Jess Chandler zum ersten Mal 1966 im Café war, hörte. War er schon ziemlich weit und hatte sich gefunden. Erster Titel von der zweiten Seite ist wieder ein kurzes Stückchen, Little Miss Strange.

Nun gleich noch den dritten Titel von der zweiten Plattenseite, Come On Part 1.

Abgesehen von seinem monumentalen Talent brachte Hendricks auch eine ordentliche Portion Authentizität in den UK Blues Boom. Hier war ein schwarzer amerikanischer Überlebenskünstler, der mit den echten Rhythm- und Blues-Legenden auf Tour und im Studio gewesen war. Autor Charles Chester Murray schrieb, Hendricks war alles, was die Townsends, Mails und Jaggers und Claptons nur vorgegeben hatten zu sein. Das ist ein, der hat die Memoiren, also praktisch über Hendricks mehrere Bücher verfasst, der Charles Shaw Murray praktisch. So, weiter geht's. Gypsy Eyes.

Ja, wenn man sich das vorstellt, Jimi Hendrix hatte nur einen Verzerrer und wenn man Gitarre spielen könnte, was ich ja nicht kann, da habe ich zu kleine Fingerchen und da kann man nicht so gut zugreifen und die Griffe sind dann auch nicht ordentlich. Dann fragt man sich, wie er das so alles hingekriegt hat. Nächster Titel, der letzte von der ersten Seite, Burning of the Midnight Lamp.

So, das war der letzte Titel von der ersten Platte. Der nächste ist dann Rainy Day, Dream Away, erster Titel, zweiter Platte.

So, das war Rainy Day Dream Array. Nächster Titel, 1983, Mad Men.

Ja, wie schon gesagt, wenn schon, dann vollständig. Der nächste, den werde ich dann nicht schaffen, den bringe ich in 4 Wochen. Da werde ich gleich mal den Programmhinweis unterbringen. Am 24. Juni bringe ich dann Jimi Hendrix, die Electric Ladyland Teil 2. Da läuft dann der Titel Moon Turn the Tides vollständig, weil der ist nämlich fast 9 Minuten lang. Den kann ich jetzt nur anspielen. Und dann erläutere ich jetzt noch ein bisschen was. Und nicht nur das Hendrix-Verband, auch die Talente sämtlicher dieser englischen Blues-Rockstars in einem super exotischen Paket. Zunächst mal war er ein Gitarrenheld, zu dem selbst Clapton aufsah. Aber er war auch ein ebenso guter Songwriter wie Townsend. In ein Frontman und Showman auf demselben Niveau wie Jagger, naja. Das ist jeden seine Ansicht und ein besserer Sänger als sie alle. Seit Chuck Berry hatte kein einzelner Star mehr alle Triumphkarten in der Hand gehalten wie er. Als Hendrix im Dezember 66 das erste Mal im britischen Fernsehen zu sehen war, Hey Joe sang und die Gitarre mit seinen Zähnen spielte, war es wie ein Erdbeben. Es war gleichzeitig The Real Thing und der Pfau von einem anderen Planeten. So, nun der Titel, den ich das nächste Mal vollständig spiele, Moon Turn the Tides.

Guten Abend und willkommen zu einer neuen Ausgabe von Local Frequencies hier auf Radio Korax. Heute Transatlantic Frequencies. Eine Stunde elektronische Musik zwischen Nordamerika und Großbritannien. Zwischen vollem Computersystem, modularer Synthese, Stimme, Körper, Clubfragmenten und digitaler Gegenwart. Wir beginnen mit Laurie Spiegel. Ihr Album The Expanding Universe gilt als zentrale Arbeit früher computergestützter elektronischer Musik. Der Track Clockworks.

Suzanne Ciani beschreibt das Sonic Womp als Live-Buchler-Performance, deren Material sie seit den 70er Jahren weiterentwickelt. Elektronische Musik erscheint hier nicht als kalte Maschine, sondern als beweglicher, atmender Raum.

Laurie Anderson verband bereits Anfang der 80er Jahre Sprache, Technologie und urbane Entfremdung zu etwas, das heute fast aktueller wirkt als damals. Der Remix stammt von Arca und hält diese Verbindung zwischen Stimme, Elektronik und digitaler Gegenwart offen.

0: Toll.
1: Holly Herndon arbeitet seit Jahren mit Stimmen als digitalem Material. Von hier aus verschiebt sich die Sendung stärker in Richtung Gegenwart. Stimme wird nicht nur gesungen, sondern gesampled, bearbeitet und wieder freigesetzt.

That's good.

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Karen Choir bringt einen hypnotischen Maschinenimpuls in die Sendung. Wiederholung, Bewegung und rhythmische Verschiebung erzeugen hier eine fast körperliche Spannung.

Marina Rosenfeld verbindet Soundart mit elektronischen Räumen und der Stimme von Varia Queen. Alarmschen Attack wirkt weniger wie ein Song als wie ein Eingriff in den Fluss der Sendung.

Lorraine James bezieht sich auf Musik des amerikanischen Komponisten Julius Eastman. Britische Gegenwartselektronik trifft hier auf afroamerikanische Avantgarde-Geschichte.

Aja zerlegt Clubmusik, Sprache und Körper in fragile digitale Fragmente. Der Druck der vorangegangenen Tracks beginnt hier langsam

Marika Levy und Oliver Coates lassen die Sendung jetzt langsam ausfransen. Elektronische Musik erscheint nur noch als beschädigte Restwärme.

Lyra Pramock arbeitet fast ausschließlich mit ihrer eigenen Stimme. Sie wird gedehnt, geschichtet und entkörpert.

Das war Local Frequencies, Transatlantic Frequencies. Eine Stunde elektronische Verbindungslinien zwischen Nordamerika und Großbritannien. Von früher Computerlogik über Buchler-Synthese, Stimme, Soundart und Clubfragmente bis in eine digitale Gegenwart, in der Körper und Maschine kaum noch voneinander zu trennen sind. Danke fürs Zuhören. Bleibt neugierig, bleibt auf Frequenz. Euer MAN.

Right. Here we go. Fresh new music from Dominican Cuban artist Charlie Chimi vom neuen Album Disco Chimi. Eben gehört den Track Columbia. Davor Washington-based Producer Martin, ebenfalls mit neuem Album am Start. Music for Existing ist jüngst auf eigenem Imprint 3024 erschienen. Daraus als ja, heutigen Opener gab es den Spoken Word Track Musa et Erbil. Und damit herzlich willkommen. Welcome along zu Feather Infusion Freestyle Radio Show auf der Welle von Radio Coax 95.9 FM sowie bei Radio Blau. Mark Bailey ist für euch am Mikrofon. Schön, dass ihr dabei seid. Jo, 2 Stunden. No Categories, Kesselbuntes, geballte Ladung Music Power, fresh and upcoming new bits, essential classics, global sounds all the way. Ja, und wie bereits erwähnt, gab es ja als heutigen Auftakt ein Stück aus dem neuen, wirklich exzellenten Album Music for Existence von Martin. Und hier im Background folgt gleich noch ein weiteres Martin zusammen mit Mark Cisneros. Der Track Whiplashed. Ich wünsche euch beste Unterhaltung. Enjoy the musical ride, Feather Infusion, Freestyle Madness. Let's get it on.

Musik aus der neuen Compilation Danza Secreta, Lost and Hidden Grooves from Argentina 1970-1980. Dieser Tage erschien bei BBE Music die Band Genius mit Bermelia Avenue. Später in der Sendung folgt noch ein weiterer Track aus dieser von Rick Piccolo und Ariel Harari zusammengestellten Compilation. Davor gab es noch Chicagos Saxophonist und Composer Asaya Collier mit erster Single und zeitgleich Titeltrack seiner upcoming Joy EP. Erschienen bei Brownswood Recordings. Die komplette EP folgt Ende Juli. Sowie Essential Classic aus dem Jahr 1975 von Jazz-Funk-Combo Oneness of Juju, African Rhythms.

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Can you believe it? Dazu spielt aber ein bisschen mehr. Jo, was gab es eben zu hören? Zum einen Essential Acid Jazz Classic von Outside, dem Bandprojekt von Matt Cooper, aus seinem 1995er Albumklassiker The Rough and the Smooth gab es den fantastischen Track The Plan. Und hier im Background Scottish Composer, Musician and Producer Malcolm Strachan. Sein fantastisches neues Album Look on the Bright Side ist vergangenen Freitag auf eigenem Imprint Haggis Records erschienen. Daraus hier das Stück Leave It All Behind. Musik von Malcolm Strachan.

Feather and Fusion, No Categories auf Radio Korax 95.9 FM und bei Radio Blau. Mit einer weiteren Runde frischer Releases, gestartet mit Chicago-born, New York-based Hip-Hop-in-House-Producer The Twilight Tone. Wobei ich mir in diesem Fall nicht wirklich sicher bin, ob und wann es hierbei zu einem offiziellen Release kommt. Denn das Label Star Creature präsentiert eine quasi Promo-Only-7-Inch-Vinyl-Reihe des Producers. Insgesamt 3 DJ-Promo-45s mit 6 Tracks. 2 davon gab es hier zu hören. Zum einen Love und zum anderen Happiness. Twilight Tone. Darauf folgte Los Angeles-based Producer, Arranger, Composer, Jazz is Dead-Kurator Adrian Young. Dieser hatte ja im April sein neues Self-Titled-Album Young veröffentlicht. Und schon kündigt er für Mitte Juli bereits das nächste Werk an mit dem Titel Afro-Disco Makossa. Ja, und die neue exzellente Vorab-Single Feel the High Life gab es hier zu hören. Und dritter im Bunde, beziehungsweise in dieser Runde, Singer-Songwriter Joe Soigeno mit ebenfalls neuer Single Lepas Kendali. Italian Cinematic and Jazz Funk Combo Banda Magé hat jüngst ihren neuen Longplayer Costa Suits beim Label Four Flies Records veröffentlicht. Den Titeltrack hört ihr hier im Background. Musik von Banda Magé. Have a listen.

zum einen von Streeton zusammen mit Lucy Sparks und gemeinsamen brandneuen, grandiosen Track The Waters, welcher diesen Freitag beim Label Sonar Kollektiv erscheint, sowie Right on the Back, Wipe the Needle and Venus Beats mit dem Titeltrack der ebenfalls am Freitag erscheinenden Wrong Side of the Story EP beim Label Good Vibrations Music. Und auch in dieser Runde dabei gewesen aus dem upcoming dritten Teil der insgesamt fünfteiligen EP-Reihe 30 Years of Free Range Records, 30 Tracks from 30 Artists, also 30 Tracks from 30 Artists, anlässlich des 30. Jubiläums, das von DJ und Producer Icon Jimster, gegründeten und geführten Labels Free Range Records. Gespielt habe ich den Beitrag von Blue Method, der Track Agora, und Volume 3 wird Ende Juli veröffentlicht. Zuvor erscheinen aber erstmal noch am Freitag Teil 1 und ich glaube am 12. Juni Teil 2 der EP-Reihe Watch Out For This. Ja, und fast vergessen zu erwähnen, South African Producer Boyd Quality hatten wir auch noch in dieser Runde. Am 12. Juni erscheint beim Label Stay True Sounds seine neue Blink EP. Ziemlich warm hier im Studio. Der Track Platonic gab es hier daraus zu hören.

Freestyle Radio Show mit einem upcoming Release, das irgendwie ja passender nicht sein könnte. Die Rede ist von Berlin-based Edit Maestro Delphonic, der am 26. Juni beim Label GAM Enterprises oder kurz GAM den dritten Teil seiner Berlin Reworks-Reihe droppt, auf dem auch dieser grandiose Edit hier des Miles Davis-Stückes Mystery vom 1992er Album Doo-Wop zu finden ist. Ja, und warum so passend? Miles Davis, einer der wohl wichtigsten Vertreter des klassischen Jazz und später auch Fusion Jazz bis hin zu elektronischem Jazz, hatte genau gestern Geburtstag gehabt. 100 Jahre Miles Davis. Einer, der den Modern Jazz geprägt und mitentwickelt hat, wie kaum ein anderer. Musik von Delphonic, Walking the City Lights, sein Edit und sicherlich auch Hommage an den großartigen Miles Davis und dessen Stück Mystery. Delphonic, Berlin Reworks, Volume 3, erhältlich ab 26. Juni. Happy birthday, Miles.

absolute Klasse-Nummer von Boston-based Singer-Songwriterin Jen Kearney. Warm Bath Eyes aus dem Jahr 2011. Und gleichzeitig erster Vorgeschmack aus der für den 17. August angekündigten Compilation DJ Perry Lewis Presents Shiftless Shuffle. Mit insgesamt 11 Jazz-Funk- und Dancefloor-Jazz-Perlen aus der Vergangenheit und Gegenwart. Da bin ich schon äußerst gespannt drauf. Ja, vor Jen Kearney gab es noch London Artist Accuse Me. Der zweite Single Club Subterranea vom anstehenden neuen Album Terra Incognita.

Und wir kommen nochmal eben zurück auf die heute bereits kurz erwähnte frische neue Compilation Dancer Secreta Lost and Hidden Grooves from Argentina 1970 till 1980, die vergangenen Freitag bei BBE Music veröffentlicht wurde. Ein weiteres klasse Stück. Daraus hört ihr hier Domingo Cura mit

Okay. Feather Fusion, No Categories auf Radio Korax und bei Radio Blau mit Marc Billian Mikrofon und Fresh New Music. Zum Beispiel von Fink, Singer-Songwriter aus Bristol, der ja auch bereits seit Mitte der 90er so einige wirklich starke Alben abgeliefert hat. Sein neuestes Werk The City Is Coming to Erase It All steht bereits in den Startlöchern und wird am 5. Juni veröffentlicht. Für euch gespielt habe ich den Track I Buried All The Answers. French Artist Chassol hat vergangenen Freitag sein mittlerweile 5. Studioalbum released. Daraus zu hören gab es das Stück Stand Up Like Richard. Now, by the way, die komplette Tracklist zur heutigen Sendung könnt ihr natürlich auch nachlesen. Alle Infos und Details dazu wie immer kurz vor Ende der Show. Beyond Your Background. Heavy New Shed Remix des Groove Deep Tracks Funk Solo. Zu finden auf der Funk Solo Remixes EP. Ganz frisch erschienen beim Label Turbo Recordings. As we continue, up next, UK Future Jazz Producer Greg Sormash zusammen mit Singer-Songwriter Dauri Matsiko, der gemeinsame Track Want Out aus der brandneuen Voices Through the Wall EP. Stay tuned for that. Musik von Greg Sormash.

Yes, Wicked, Wicked, Wicked, Wicked New Leaf Remix. Das Great Classics and Tilt's Tracks. Fake Love. Zu finden auf der Green Lanes Remix EP. Zwei weitere Neuheiten gab es noch davor zu hören. Zum einen Japanese-Scottish Pianist und Producer Sonedo oder Sonedo. Dieser hat jüngst bei Rebecca's Records, dem Label der von mir sehr geschätzten Kollegin Rebecca Westman, seinen Debüt-Longplayer From Here On Out veröffentlicht. Daraus gespielt habe ich den Track in Groove. Und auch Brooklyn-based Producerin Jay Words hat ein neues Album draußen. Sound Therapy heißt das neue Werk. Für euch gab es den Track Clarity. Fresh new music von Duval Timothy und Carlos Nino. Up next, hier bei FF. Keep it locked.

a lovely tune. Musik aus dem baldig erscheinenden neuen Album Somewhere Good vom aus Bristol stammenden Clara Turkin Trio. VÖ ist am 5. Juni, ja quasi kommende Woche Freitag. Und ich freue mich schon sehr drauf. Dies hier ist der Track Lazy Daisy. Musik vom Clara Turkin Trio hier bei FF. Davor hatten wir noch Duval Timothy and Carlos Nino zusammen mit Navy Blue. Beautiful Tender Colors vom brandneuen gemeinsamen Album Rain Music. Ja, und die Nummer erinnert mich auch so ein wenig an Letter to Mars von Jai Electronica aus dem vergangenen Jahr. Anyway, klasse Tune. Duval Timothy and Carlos Nino.

war dein Füßchen Freestyle Radio Show mit heutiger finaler Runde. Bestritten von Melbourne, Australia-based Combo Standing Circle mit ihrem Track Chant For Now. Am 18. September genau erscheinenden Self-Titled Debut Long Player. So wie eben noch gehört, Sao Paulo born, Brighton-based Singer-Songwriter Lau Rowe mit seinem Stück Conclusão vom upcoming, ja auch Self-Titled Album Lau. VÖ ist am 26. Juni beim Label Mexican Summer. Ja, und hier im Background. Final Track für heute. Essential Classic aus dem Jahr 1974 von Yuma Sekela. Night in Tunisia. Mixcloud.com/FurtherInfusion. Da könnt ihr wie gewohnt die komplette Sendung von heute nochmals nachhören. Wann ihr wollt, wo ihr wollt, so oft ihr wollt. Mixcloud.com/FurtherInfusion. The place to be as usual. Ja, und die komplette Tracklist findet ihr auch eben da in der Mixcloud Commons sowie nochmals kompakt verlinkt auf der Instagram und Facebook Präsenz von Further Infusion. Und natürlich könnt ihr uns auch im Radio nochmals hören, wie gewohnt. Die heutige Ausgabe von FAF gibt es dann am Donnerstag ab 13 Uhr auf Radio Korax sowie Freitagvormittag ab 10 Uhr bei den lieben KollegInnen von Radio Blau in Leipzig nochmals zu hören.

hatte es ja heute bereits schon mal ganz, ganz kurz angesprochen, angeteased. Fusion Fusion bewegt sich langsam, aber sicher auf die 26 zu. 26 Jahre Freestyle Radio Show, die dann ja im kompletten Monat Juli, wie gehabt, in Form unserer alljährlichen Takeover-Episoden zelebriert wird. 26 Jahre Fusion Fusion. Alle Infos und Details dazu kommen jetzt in den kommenden Shows auf euch zu. Und für LeserInnen der Korax-Programmzeitung bereits in der neuen Korax-Programmzeitschrift für Juni und Juli. Da gibt es schon die Infos zu lesen.

Zwei Shows bis zum Anniversary Takeover liegen noch vor uns. Eine davon ist eine neue Ausgabe unserer Reihe Focus Jazz. Zusammen mit meinem lieben Freund und Kollegen Tobi Wajrowski, FRF Focus Jazz, Finest in Contemporary Jazz Music. In 14 Tagen, same time, same place, same space, Jazz Heads and Jazz Cats, save the date. Ja, ansonsten soll es das schon für heute gewesen sein. Vielen lieben Dank fürs Einschalten und Reinhören. Ich melde mich in 14 Tagen wieder. Take care, see you soon. Tschüss, sagt der Marc.

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1: Wir haben es 17 Uhr und ihr habt bei Radio Korax gerade noch Common Voices gehört oder ihr habt gerade jetzt perfekt eingeschaltet für den Widerhall auf der 95,9. Und heute am Mikro ist für euch Julika. Ich begleite euch heute in den Abend mit verschiedensten Themen.

Themen. Wir werden unter anderem mit den Linken, mit Henriette Krebs von den Linken über zwei bisher ungeklärte Todesfälle in einer Justizvollzugsanstalt in Sachsen-Anhalt sprechen. Wir haben wie immer Veranstaltungshinweise und Termine für euch vorbereitet, hier in der tagesaktuellen Redaktion von Radio Korax. Wir sprechen über das Unordnungsamt in Kalbe. Wir hören wie immer am Donnerstag 18 Uhr die Antifa-Nachrichten. Es gibt einen kleinen Teaser zu einer Reportage und Erfahrungsberichten über Grenzen aus einer Kollektivsendung des Radiocamps. Und genau, dann hören wir natürlich noch jede Menge Musik. Und damit soll es auch gleich losgehen, nämlich mit Darks von Moses Boyd und Loose Tune.

Das war ein sehr abruptes Ende von Darks. Das ist ein Track von Loose Tune zusammen mit Moses Boyd. Und bevor wir gleich hier im Widerhall mit Henriette Krebs von den Linken über zwei bisher ungeklärte Todesfälle oder zumindest noch nicht vollständig aufgeklärte Todesfälle in der Justizvollzugsanstalt von Sachsen-Anhalt sprechen, habe ich noch einen Track für euch. Der hat einen ganz ähnlichen Vibe und eine Freundin hat mal zu mir gesagt, es fühlt sich an wie High in einer Konservendose zu sitzen. Viel Spaß damit.

0: Die Fraktion Die Linke fordert, dass die jüngsten Todesfälle von Untersuchungsgefangenen in den Jugendvollzugsanstalten Halle und Burg aufgeklärt werden. Um das zu erreichen, hat Die Linke einen Antrag auf Selbstbefassung im zuständigen Ausschuss gestellt. Dabei sollen mögliche strukturelle Defizite offen diskutiert und Fehlerquellen identifiziert werden, so die Idee, damit in Zukunft Todesfälle in der Untersuchungshaft verhindert werden können. Was passiert ist, dass es zu diesem Antrag kam, hat die Fachreferentin für Kommunal- und Rechtspolitik in der Landtagsfraktion Henriette Krebs gegenüber Radio Korax ausgeführt.
1: Genau, also im Endeffekt ist es ja so, dass es immer mal wieder auch Selbstmorde in unseren Justizvollzugsanstalten in Land Sachsen-Anhalt gibt. Wenn wir jetzt uns einfach die letzten Jahre angucken, ich habe noch mal ein bisschen Statistiken angeguckt, 2024, 2025 hatten wir keine Selbstmorde. Und jetzt haben wir natürlich in sehr kurzer Zeit, am 14. Mai 2026 und am 22. Mai 2026, also knapp eine Woche, zwei vermutliche Selbstmorde, muss man dazu sagen, von Untersuchungsgefangenen. Und das ist ja nochmal eine ganz spezielle Herausforderung. Das heißt, da sind Gefangene, die noch nicht verurteilt waren, sondern sich eigentlich noch in Untersuchungshaft befinden. Einmal in der JVA Burg, auch einmal in der JVA Halle. Und wir haben jetzt einen Selbstverfassungsantrag, nennt sich das, für den Rechtsausschuss. Der ist nächste Woche Freitag am 5. Juni gestellt, dass die Justizministerin erklären muss. Also sie muss darüber berichten, was ist da passiert. Auch wir haben momentan nur die Faktenlage, dass es da eine Pressemitteilung sehr kurz, sehr knackig gab seitens des Ministeriums. Und wir wissen eigentlich auch nicht, wie das passieren könnte. Wir wissen jetzt sozusagen vom Wortlaut her, gefangen mehr, dass es sich um zwei Männer handelt und dass es zwei unterschiedliche Einrichtungen sind und die Zeitpunkte. Also mehr Faktenlage haben wir zum aktuellen Zeitpunkt auch nicht. Deswegen würden wir gerne erklärt bekommen, was ist passiert, wie ist das passiert. Und dann müssen wir das auch aufarbeiten und klären, mit welchen Mitteln hätte das dann verhindert werden können.
2: Ich glaube, es ist ja auch eigentlich so ganz logisch, im Interesse von Justizvollzugsanstalten ist es jetzt auch nicht, dass es zu Suiziden in diesen Anstalten kommt. Also da, das ist etwas, was nicht passieren sollte. Ich würde jetzt von meiner Seite so ein bisschen davon ausgehen, dass so eine Justizvollzugsanstalt da auch interne Prozesse hat, um sowas aufzuarbeiten und zu gucken, dass es nicht unbedingt wieder passiert. Ihr wollt jetzt aber trotzdem diese Aufklärung auch auf landespolitischer Ebene. Was soll das bezwecken?
1: Ja, die gibt es, diese Prozesse. Also wir erinnern uns ja noch an die Jahre vor 24, ne? Also von 2021 bis 2023 hatten wir, ich würde nicht sagen etliche, doch vermehrt Selbstmorde auch in Justizvollzugsanstalten. Da wurden ja auch die Systeme überprüft, ne? Interne Abläufe überprüft und Verbesserungen, dass genau das nicht passieren kann. Jetzt hatten wir zwei Jahre keine solche dramatischen Fälle und jetzt passiert es wieder. Und deswegen muss man natürlich fragen, greifen die Szenarien noch? Wo war der Fehler? Und deswegen müssen wir aber erstmal mit der Grundfrage anfangen, was ist denn eigentlich genau passiert? Na, und wieso hat die Struktur an der Stelle, die das eigentlich auch verhindern soll, wie wir das jetzt auch kennen, ne, dass da die Kleidung ersetzt wird, dass es da keine Dinge gibt, wo man sich vielleicht auch selbst verletzen kann. Also was genau ist da jetzt passiert, dass es trotz dieser ganzen Prozesse, die wir ja schon angeschoben haben, jetzt doch in sehr kurzer Zeit, ne, knapp innerhalb von einer Woche, wieder zu zwei Selbsttötungen, vermutlichen Selbsttötungen, ne, wir wissen ja auch die Faktenlage auch noch nicht, kommen konnte. Ich würde gerne an der Stelle ergänzen, genau, wieso ziehen wir uns das auf den Tisch? Ja, weil es anscheinend eine Nachbesserung bedarf. Und gerade bei Untersuchungsgefangenen ist ja nochmal eine andere Sensibilität geführt. Das sind ja Menschen, die sich einen nochmal extremeren Ausnahmezustand befinden. Die erwartet ja noch ein Strafverfahren an der Stelle. Da ist ja noch ein ganzer Rechtsprozess offen. Es kann natürlich auch sein, dass sie unschuldig sind. Es gibt ja unterschiedliche Gründe, wieso Menschen in Untersuchungshaft gelangen. Also deswegen ist da auch nochmal unsererseits mit dem Blick drauf eine höhere Sensibilität auch gefragt. Und langfristiges Ziel, ich glaube, da sind wir uns alle auch einig, ist, sowas genau zu verhindern.
2: Ein ganz wichtiger Punkt vielleicht, dass gerade Untersuchungsgefangene sind ja jetzt noch nicht welche, die schon verurteilt wurden und gerade eine Strafe absetzen. Das ist nochmal eine andere Situation. Ich habe mich jetzt aber trotzdem auch so ein bisschen gefragt, okay, es kommt dann zu einer Befassung im Ausschuss für Recht, Verfassung und Verbraucherschutz im besten Fall. Das ist ja jetzt beantragt. Aber welche Hebel gibt es dann eigentlich von parlamentarischer Seite? Geht es da einfach nochmal um eine Verbesserung von rechtlichen Rahmensetzungen oder ist da auch mehr möglich?
1: Erster Punkt ist Aufklärung an der Stelle. Also das ist ja auch unsere Aufgabe als Opposition, ne? Transparenz, Aufklärung, den Fall also miteinander aufzuklären und dann einfach zu gucken, genau, wie sind die Prozesse, was müssen wir intern. Ich sag mal so, die Justizministerin hat ja schon sowas wie Weisungsbefugnis, sie kann ja auch schon Prozesse ändern, oder müssen wir gesetzliche Rahmen nochmal ändern? Das wäre jetzt einfach die Frage, braucht es vielleicht auch mehr Personal? Was genau war der Hintergrund? Also momentan wissen wir es halt einfach nicht, können es nicht genau beantworten. Und wir können aber natürlich bestimmte Prozesse, wie angesprochen von Landesseite, anschieben, dass man sagt, okay, war es Personalmangel, war es andere Gründe, bräuchten wir einfach mehr Mitarbeiterinnen und Mitarbeiter in der Justiz, das ist das Problem. Dann kann man sowas natürlich über erhöhte Zahlen, ne, über mehr Finanzzuweisungen ändern. Aber erstmal müssen wir herausfinden, wo lag genau das Problem an der Stelle oder die Probleme bei den beiden Fällen jetzt leider.
2: Sie hatten aber vorhin auch gesagt, oder es ist schon so formuliert, als ob Sie eh schon Ideen hätten, wo Verbesserungen möglich sind. Vielleicht da ganz kurz nachgehakt, wo sehen Sie aktuell denn schon Problemstellungen, die auf jeden Fall angesprochen werden könnten, die vielleicht auch in diesen Fällen geholfen hätten?
1: Na, was wir erleben ist, wir befassen uns ja regelmäßig mit dem Thema Justizvollzugsanstalten, auch im Rahmen von kleinen Anfragen. Wir uns erreichen auch Schriftsätze, Briefe aus Justizvollzugsanstalten von Gefangenen, die uns letztes Jahr Sommer zum Beispiel dargestellt haben, dass es große Krankheitswellen gab, dass es Personalmangel gab, dass die Schließzeiten sich erhöht hatten, dass sie sozusagen ihre Resozialisierung nicht angehen könnten. Also das ist etwas, wo wir natürlich schon einen Faktor vermuten, dass es da vielleicht von der Seite nicht stimmig sein könnte. Aber das wäre jetzt ein Punkt, wo man nochmal ansetzen könnte. Deswegen hatte ich ja sozusagen das Thema Personalaufwuchs schon angesprochen. Vielleicht lag es daran, vielleicht lag es aber auch nicht daran. Aber das sind natürlich diese Hebel, da könnten wir reingehen. Die kleinen Anfragen, die wir Richtung Landesregierung diesbezüglich auch gestellt haben, haben uns dieses Bild bisher nicht bestätigen können, also seitens der Landesregierung. Aber auf der anderen Seite erhalten wir halt von einzelnen Gefangenen ein ganz anderes Bild. Und das macht uns natürlich schon an der Stelle stutzig.
2: Das ist wahrscheinlich auch ein bisschen in der Natur der Sache, von der betroffenen Perspektive nochmal eine andere Blickweise darauf zu kriegen. Wie es in diesen beiden Fällen jetzt die Situation ist, werden wir ja im besten Fall rausfinden, und wenn das dann auch thematisiert wird. Ihr habt jetzt diesen Antrag gestellt auf eine Selbstbefassung in diesem Ausschuss. Ist es wahrscheinlich, dass das auch passiert, oder wie geht's damit weiter?
1: Grundsätzlich haben wir immer das Recht, dass unser Antrag behandelt wird. Bei bestimmten Sachen parlamentarisch wird auch mal darum gebeten, wenn Informationen noch nicht vorliegen, dass Selbstverfassungsanträge auch verschoben werden. Angesichts dessen, dass ja die Legislatur jetzt auch an sich endet, und ich gehe auch davon aus, dass die Justizministerin ein erhöhtes Interesse hat, das aufzuklären, gehen wir da schon davon aus, dass das auch nächste Woche Freitag behandelt wird.
0: Mehr zu den beiden Todesfällen in den Justizvollzugsanstalten Halle und Burg wird also vermutlich nächste Woche am Freitag zu erfahren sein. Über die Hintergründe, warum es eine Aufklärung braucht und was diese bezwecken soll, war hier im Gespräch mit Radio Korax die Fachreferentin für Kommunal- und Rechtspolitik in der Landtagsfraktion der Linkspartei, Henriette Krebs. Und die Linke hat den Antrag auf Befassung im entsprechenden Ausschuss gestellt, um eine Aufklärung und eine Diskussion über mögliche Änderungen, die zum Schutz von Gefangenen nötig sein könnten, zu ermöglichen. 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
1: Die Fass mit Hardfixer und ich finde es einfach der perfekte Track, um so ultra schnell mit einem Fahrrad durch die Stadt zu cruisen und einfach ultra schnell unterwegs zu sein. Aber genug davon, wir kommen zu den Veranstaltungshinweisen und Terminen für heute und morgen. Am Freitag bis Sonntag, dem 29. bis 31. Mai also, findet in Halle der lange Tag der Stadtnatur statt. Über 50 kostenlose Einzelveranstaltungen im gesamten Stadtgebiet werden von engagierten Personen und Organisationen angeboten. Es gibt unterschiedlichste Exkursionen und Mitmachangebote für alle, die für die Natur von der Haustür begeistern, die für die Natur vor der Haustür begeistern und informieren sollen. Außerdem gibt es bis Sonntag, dem 28. Juni, eine Ausstellung, die unter dem Titel Ewig menschlich in der Moritzburg einen Blick auf die intensiven Lebens- und Schaffenszeit der letzten Jahre blickt. Genau. Am Samstag, den 30. Mai, findet in Merseburg das queer-feministische Lückenlos-Festival statt. Lückenlos will Lücken sichtbar machen und schließen, die in unserer Gesellschaft, unserem Wissen und unserer Vernetzung bestehen. Das Festival ist kostenlos und offen für alle. Bei Vorträgen, Workshops und Abendveranstaltungen kann man miteinander ins Gespräch kommen. Auch am Samstag, dem 30. Mai, findet in Wernigerode der Christopher Street Day statt. Die Veranstaltung beginnt um 12 Uhr und endet um 22 Uhr auf dem Marktplatz in Wernigerode. Es wird ein buntes Programm mit Demozug für LGBTQ+-Community und Allies geboten. Am Samstag, dem 30. Mai, findet von 13 bis 17 Uhr am Lutherplatz in Halle ein Familientag statt. Es werden 4 Lernmodule angeboten, eine historische Ausstellung zur Technikgeschichte Halles, darunter die erste elektrische Straßenbahn mit Oberleitung Europas von 1991. In der Wasserwerkstatt können BesucherInnen an Experimentierstationen Wasser mit allen Sinnen erforschen. Die SWH Entdeckerstation bietet Mitmachaktionen wie eine Solarrallye an, Windradvergleiche und einen Straßenbahnsimulator. Im Messlabor gibt es außerdem interaktive Räume zu den Themen Länge, Gewicht, Wärme, Bewegung, Licht und Druck. Das war's erstmal mit den Veranstaltungshinweisen. Und wir hören noch einen Song von Emiliana Torini. Let's Keep Dancing heißt der.

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6: Ja, ihr hört immer noch Radio Korax auf der 95,9 und wir haben gerade Emiliana Torini mit Let's Keep Dancing gehört. Und es gibt gleich noch einen Track für euch, nämlich Tunnel Visions von Guava.

Ja, das war natürlich Tunnel Visions mit Guava und nicht andersrum. Genau, das ist ein Duo gewesen aus Amsterdam und die haben so verschiedene Percussion-Elemente aus südamerikanischen, karibischen und afrikanischen Klängen mit modernen House- und Downtempo-Rhythmen kombiniert. Und genau, die sind gar nicht mehr aktiv, aber Guava gehörte so zum bekanntesten Track. Und genau, wir haben sogar noch ein bisschen Zeit, weshalb ich gleich noch einen Song für euch habe, den ich leider immer nicht ganz aussprechen kann und auch die Interpretin. Es ist Iona von Hamid El-Shaeri.

0: Iona von Hamid El-Shaari, wenn das denn richtig ausgesprochen ist. Und ich habe heute noch die Antifa-Nachrichten für euch im Gepäck und außerdem einen Teaser für eine Reportage, die auf dem Radiocamp an Himmelfahrt entstanden ist. Genau, da geht es um das Thema Grenzen. Aber davor sprechen wir noch über das Unordnungsamt in Calbe hier im Widerhall. Behörde zur Bewahrung des diffusen Durcheinanders, des lotterhaft liederlichen, der nachlässigen Nutzlosigkeit. So beschreibt sich das Unordnungsamt der Stadt Calbe. Das Unordnungsamt ist Treffpunkt, Vernetzungsort, Konzertlocation und ein Platz für künstlerische Betätigung. Übermorgen, also am Samstag, dem 30. Mai, findet dort die Tagung im Amt statt. Diese Tagung soll Gelegenheit sein zur Vernetzung und Austausch über die aktuelle politische Situation in Sachsen-Anhalt. Auch Radio Korax wird bei dieser Tagung vor Ort sein und von 18 bis 20 Uhr live aus Calbe senden. Jan von Radio Korax hat mit Marco Kühnel vom Unordnungsamt gesprochen und ihn zunächst gefragt, warum Calbe ein Unordnungsamt brauchte.
1: Wir sind ja in Calbe in so einer ganz kleinen Stadt, die kleinste Möglichkeit einer Stadt. Aber wir sind natürlich auch in Deutschland und hier muss auch natürlich alles organisiert und verwaltet werden und mit wichtigen Stempeln abgestempelt werden. Und da Ordnung das halbe Leben ist, haben Nicole und ich haben beschlossen, uns um die andere Hälfte zu kümmern und haben 21 das Unordnungsamt gegründet. Und das soll sich mit der anderen Seite beschäftigen, mit dem diffusen Durcheinander, dem lotterhaft liederlichen und der nachlässigen Nutzlosigkeit. Aber größtenteils veranstalten wir kleine Konzerte, auch gerne mal Theaterstück oder Lesungen, haben uns unser Amt aufgebaut mit einer schönen Bar und einem Konzertraum. Ja, es ist wirklich gemütlich.
2: Das ist vielleicht eine gute Überleitung. Ich habe mir in der Recherche dann auch mal so ein bisschen die Google Maps Kommentare durchgelesen zum Unordnungsamt. Da ist ja auch einiges Gehässiges dabei. Also ne, vielleicht nochmal zur Motivation für die Veranstaltung am 30. Mai. Ich meine, der große Elefant der Landtagswahl steht im Raum. Und ja, wie ist denn überhaupt die Situation bei euch vor Ort in der Altmark oder dann speziell bei euch in Calbe?
1: Calbe ist halt durch die Einflüsse der Künstlerstadt und auch die Einflüsse aus dem nahegelegenen Wendland immer noch meiner Meinung nach progressiv drauf, größtenteils. Aber auch hier ist natürlich ein großer Rechtsruck zu merken und überall in diesen kleinen Städten und Dörfern in der Umgebung gibt es aber natürlich Leute, die sich diesem Rechtsruck entgegenstellen. Aber man trifft sich oftmals nur so in verschiedenen kleinen Gruppen auf Konzerten oder auf Kundgebungen oder man hilft sich bei einer Kundgebung aus und trifft sich dort. Ja, unsere Motivation war jetzt gerade, wo es wirklich so in die heiße Phase des Wahlkampfs geht und wir haben festgestellt, dass wir nochmal alle Kräfte bündeln müssen. Da war die Idee auf den Impuls von der Initiative Kein Bock auf Nazis. Die wollten auch mal aufs Land und haben einen Termin vorgeschlagen. Und um diesen Termin hat sich diese Veranstaltung jetzt aufgebaut. Und ich versuche die ganze Zeit immer noch verschiedene Freunde und Initiativen zusammenzutrommeln, dass die sich alle mal zusammensetzen und über ihre Sorgen und Pläne und Strategien sprechen. Ja, darum geht's.
2: Kein Bock auf Nazis wird vertreten sein. Also wir machen dann quasi am 30. eine Gesprächsrunde, die wird auch live auf Coax gesendet von 18 bis 20 Uhr. Vom CSD Sachsen-Anhalt wird ein Vertreter vor Ort sein. Dann hattest du ne, die Solidaristi Unbound. Vom offenen Kanal Salzwedel wird jemand da sein. Kulturnische.
1: Genau, die Kulturnische, das ist auch ein Kulturverein, der sich speziell mit queerer Kultur beschäftigt. Und die haben sich auch so ein ganz schönes Gebäude ausgebaut in Salzwedel. Das ist sehr schön geworden und es wird natürlich noch zig Jahre dauern, bis das alles fertig ist. Aber es ist ein sehr interessantes und buntes und tolles Projekt.
2: Und dann gibt es noch das Bündnis für Demokratie Altmark.
1: Also das Bündnis ist größtenteils in Gardeling ansässig, auch eine kleine Stadt hier. Und das hat sich speziell nach diesem Geheimtreffen gegründet, weil auch wir hier so geschockt über diese Aussagen dort waren und über diese Veröffentlichung, dass wir gedacht haben, wir müssen noch organisierter arbeiten und können nicht einfach so weitermachen wie bisher. Und in diesem Bündnis bin ich auch drin und viele Freunde von mir aus Gardelegen. Und die organisieren halt, wir organisieren Kundgebungen, Demos, machen Recherche.
2: Das ist vielleicht nochmal ein gutes Stichwort, weil ihr hattet ja jetzt gerade erst eine Kundgebung gegen den AfD-Bürgerdialog.
1: Genau. In Kalbe haben die tatsächlich gedacht von der AfD, die können hier so ungestört so einen kleinen Dialog machen mit irgendwelchen dritten Vertretern. Und das haben wir gedacht in Kalbe, das lassen wir nicht unkommentiert. Und ich habe alle meine Freunde zusammengetrommelt und habe gesagt, lass uns einen Protest organisieren. Und die Resonanz war sehr, sehr gut. Wir haben uns vor dem Platz auf dem Kulturhaus, wo das stattfand, getroffen mit über 100 Leuten, 120 bis 150 Leuten, haben ein ganz buntes, musikalisches, lustiges Programm gehabt mit verschiedenen Rednern auch. Da war zum Beispiel eine Vertreterin von der SPD auch sogar dabei. Und wir haben ein paar Musiker gehabt. Und zum Schluss haben wir noch so ein Tanzstück aufgeführt und getrommelt. Und das war richtig lustig und bunt und gar nicht aggressiv oder so. Aber wir waren viel besser drauf als die paar Hanseln, die da im Kulturhaus den AfD-Funktionären dazugehört haben.
2: Das ist nochmal ein gutes Stichwort, weil ich habe gestern auch mit einem Freund darüber geredet, dass es gibt ja jetzt sozusagen eine Kampagne, um noch jetzt in den letzten Monaten vor der Wahl vielleicht mit Leuten nochmal ins Gespräch zu kommen und zu gucken, ob dieses zutiefst menschenverachtende Wahlprogramm etwas ist, was man sich für die Zukunft wünschen sollte. Und wenn man aber die ganze Zeit dagegen ist, ist es ja eher ein kraftraubender Prozess, als wenn man auch für etwas ist. Und insofern finde ich das auch erfrischend. Und wir reden ja nicht nur am 30., sondern ihr habt auch Musik eingeladen. Zwei Bands, die dann abends spielen werden.
1: Es gibt so zwei abgedrehte Leute aus Berlin, die haben so ein Duo und das nennt sich Grütze und Brei. Ich habe nicht mal im Netz irgendwas darüber gefunden. Ich habe mit denen Kontakt aufgenommen. Die kommen und wir lassen uns alle mal wirklich überraschen, was da kommt irgendwie so. Aber ich glaube, es wird sehr lustig und sehr gut. Und der zweite Auftritt wird sein von einer ganz jungen Band, auch aus Berlin. Ja, die Band heißt Murks, M-U-R-X, Punkt.
2: Karl Murks.
1: Genau. Und das ist Emo-Punk aus Berlin. Das geht richtig nach vorne und wird richtig Spaß machen.
0: Im Gespräch war Marco Kühne vom Unordnungsamt in Kalbe. Dort findet übermorgen, also am Samstag, dem 30. Mai, die Tagung im Amt statt, also ein Vernetzungstreffen, begleitet eben von den gerade gehörten zwei Konzerten. Das Austauschtreffen selbst wird auch von uns, Radio Korax, journalistisch aufbereitet und ist dann live aus Kalbe am Samstag von 18 bis 20 Uhr zu hören, hier auf der 95,9. Und genau, ihr hört immer noch den Widerhall und jetzt Soapbox mit Fascist Bob.
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Ja, von Glasgow nach Kroatien bzw. Jugoslawien sind wir da gerade musikalisch gehüpft, denn die Band, die wir gerade gehört haben, Termiti, die haben von 78 bis 82 Musik gemacht. Damals war Kroatien noch Jugoslawien, Teil von Jugoslawien. Genau, die haben wir gerade gehört mit einem ihrer berühmtesten Tracks, Vjehan Pas, wenn ich das denn richtig ausspreche. Und bevor wir gleich die Antifa-Nachrichten hören, haben wir noch ganz kurz Zeit für Kidnapping in Airness von Blackbox Recorder.

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1: Das war gerade Kidnapping in Ernest vom Album England Made Me und natürlich auch von der Band Black Box Recorder. Und genau, wir kommen jetzt zu den Antifa-Nachrichten.
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3: Und damit herzlich willkommen zu den Antifa-Nachrichten für den 28. Mai 2026. Trotz steigender Lebenshaltungskosten jetzt bei gleichem Preis mit rund 20% mehr Inhalt. In den Kurzmeldungen beschäftigen wir uns unter anderem mit dem Urteil gegen die mutmaßliche ehemalige RAF-Terroristin Daniela Klette, der Haftverkürzung für Lina E., der geplanten Teilnahme des Berliner Zeitung und Ostdeutsche Allgemeine Zeitung Verlegers Holger Friedrich am sogenannten Demokratiekongress der AfD sowie einer Werbekampagne für das rechte Portal Nius in U-Bahn der Berliner Verkehrsbetriebe. Danach widmen wir uns hier hardcore dem musikalischen Antifaschismus. Radio Frei Erfurt sprach mit dem Chor der Rotkehlchen. Der sucht nämlich noch nach Unterstützung für den 4. Juli bei der Demo gegen den AfD-Parteitag in Erfurt. Anschließend gedenken wir wie immer den Opfern rechter Gewalt und geben euch danach noch einige Veranstaltungstipps mit auf den Weg. Aber erstmal zu den Kurzmeldungen. Los geht's. Die mutmaßliche ehemalige RAF-Terroristin Daniela Klette wurde zu 13 Jahren Haft verurteilt. Das berichtet unter anderem die Legal Tribune Online am Mittwoch, dem 27. Mai. Verurteilt wurde Daniela Klette unter anderem wegen schweren Raubes sowie Verstößen gegen Waffengesetze. Das Landgericht Werden sah es als erwiesen an, dass Klette mit zwei mutmaßlichen Komplizen Geldtransporter und Supermärkte in verschiedenen Städten in Niedersachsen und Nordrhein-Westfalen überfallen hat. Bei der Verkündung des Strafmaßes sei es im Saal durch UnterstützerInnen zu Buhrufen gekommen. Demonstrierende im Saal hätten die Worte Freiheit für Daniela gerufen. Einzelne Demonstrierende seien daraufhin von Beamten aus dem Saal geführt worden. Daniela Klette wurde Ende 2024 in einer Wohnung in Berlin festgenommen. Der Prozess gegen sie lief seit März vergangenen Jahres vor dem Landgericht Werden. Seitdem saß Daniela Klette in Untersuchungshaft. Im März vor der Urteilsverkündung beschrieb Schriftstellerin Stefanie Barth die Bedingungen für Daniela Klette in Untersuchungshaft gegenüber der tagesaktuellen Redaktion von Radio Korax unter anderem folgendermaßen.
4: Das ist so eine Isolationshaft Light, wenn du so willst. Die ist nicht isoliert, aber so eine Absonderung, die geht natürlich in Richtung Isolation. Das macht sich bemerkbar. Ich bin jetzt gar nicht informiert darüber, wie viele Gefangene insgesamt in diesem Trakt sind, in dem sie eingeschlossen ist. Aber natürlich, alle anderen können das machen. Alle anderen können soziale Beziehungen, soziale Bindungen aufbauen. Sie kann es nicht aufgrund dieser Absonderung.
3: Im März erhob der Generalbundesanwalt eine weitere Anklage gegen Daniela Klette, womit ihr ein weiterer Prozess droht. Der Vorwurf lautet auf Beteiligung bei drei RAF-Anschlägen zwischen den Jahren 1990 und 1993. Die Vereinigung der Verfolgten des Nazi-Regimes, Bund der Antifaschistinnen Osten-Sachsen-Anhalt, kurz

0: Aufstehen gegen Rassismus unter dem Titel Björn Höcke ist ein Nazi. Dem VVN-BDR Sachsen-Anhalt zufolge habe die Polizei gegen die Demonstranten Anzeige erstattet und sie vor Ort zum Übermalen des Plakats aufgefordert. Laut Gisela Döring, Landesvorsitzende des VVN-BDR Sachsen-Anhalt, handele es sich um keine strafbare Beleidigung einer politisch herausgehobenen Person, wie verschiedene Gerichte in der Vergangenheit bestätigt hätten. Döring wirft der Staatsanwaltschaft Magdeburg eine unhaltbare, politisch motivierte Vorgehensweise gegen das Mitglied der Omas gegen Rechts vor. Der verurteilte Helfer der NSU-Terrorzelle, Ralf Wohleben, ist wieder frei. Das berichtet der Deutschlandfunk. Vor einer Woche ist Wohleben nach dem Ende seiner Haftstrafe entlassen worden, wie eine Sprecherin der Bundesanwaltschaft in Karlsruhe bestätigte. Er war zu einer 10-jährigen Freiheitsstrafe wegen Beihilfe verurteilt worden, weil er den NSU-Terroristen Uwe Bönhardt und Uwe Mundlos eine Pistole besorgt hatte. Gemeinsam mit Beate Zschäpe verübte das NSU-Trio bis 2006 eine rassistische Mordserie, in der sie 10 Menschen ermordeten. Die Thüringer Landtagsabgeordnete und jahrelange Obfrau der Linken in NSU-Untersuchungsausschüssen, Katharina König-Preuß, warnte vor einem möglichen Rückfall Wohlebens in rechte Kreise. Es sei davon auszugehen, dass Wohlleben in der Neonazi-Szene mit offenen Armen empfangen und erneut eine relevante Rolle einnehmen werde, so König-Preuß. Grund für diese Annahme sei die kontinuierliche Unterstützung aus militanten Neonazi-Strukturen. Dazu gehöre laut König-Preuß, dass es beispielsweise Solidaritätsbekundungen und Spendensammlungen aus diesen Kreisen für Wohlleben gegeben habe. Lina E. wird vorzeitig aus der Haft entlassen. Das berichtet das Nachrichtenmagazin Spiegel am Mittwoch, dem 27. Mai. Der dritte Strafsenat des Bundesgerichtshofs lehnte eine Beschwerde des Generalbundesanwalts gegen die Aussetzung der Reststrafe für Lina E. zur Bewährung nach eigenen Angaben ab. Der Bundesgerichtshof bestätigte damit einen vorherigen Beschluss des Oberlandesgerichts Dresden vom März. Dem Gutachten eines Sachverständigen zufolge habe Lina E. eine gute Prognose für das Leben in Freiheit. Sie hätte sich unter anderem glaubhaft von ihrer früheren Bereitschaft zur Gewalt losgesagt. Im Mai 2023 war Lina E. unter anderem wegen gefährlicher Körperverletzung und Mitgliedschaft in einer kriminellen Vereinigung vom Oberlandesgericht Dresden zu 5 Jahren und 3 Monaten Haft verurteilt worden. 2/3 ihrer Strafe hat Lina E. mittlerweile in Haft verbracht. Der Verleger Holger Friedrich tritt beim sogenannten Demokratiekongress der AfD als Redner auf. Das berichtet der Volksverpetzer am Montag, dem 25. Mai. Weitere RednerInnen von rechts außen sind unter anderem der ehemalige Verfassungsschutzpräsident Hans-Georg Maaßen, die frühere Bonner Politikprofessorin Ulrike Gero sowie der ehemalige tschechische Präsident Václav Klaus. Klaus soll nach seiner Zeit in der Politik Rechtsextreme in verschiedenen europäischen Ländern unterstützt haben. Neben Holger Friedrich sollen zudem weitere Vertreter rechter Plattformen vor Ort sein, darunter von der Schweizer Weltwoche, dem Portal News sowie der Jungen Freiheit. Holger Friedrich, der unter anderem Verleger für die Ostdeutsche Allgemeine Zeitung und die Berliner Zeitung ist, war in der Vergangenheit wiederholt in die Kritik geraten. Beide Zeitungen von Friedrich hatten im März ein Interview mit dem Vordenker der sogenannten Neuen Rechten, Götz Kubitschek, veröffentlicht. In der Berliner Zeitung verteidigte Friedrich seine Teilnahme am sogenannten Demokratiekongress der AfD und sprach davon, dass er der wichtigste Debattenraum für ihn sei, den er nutzen wolle. Kritik an der Teilnahme Friedrichs äußerte unter anderem der Historiker Ilko Sascha Kowalczuk gegenüber dem Volksverpetzer. Ihm zufolge sei Holger Friedrich dort, wo er hingehöre, unter Demokratiefeinden, die die Grundwerte der Demokratie schleifen und die Universalität von Menschenrechten leugnen wollten. Medienwissenschaftler Volker Lilienthal sprach gegenüber dem Volksverpetzer davon, dass Holger Friedrich mit seiner Teilnahme die Zivilisiertheit der AfD überschätze und weiter irrlichtere.
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0: Das rechte Portal News wirbt für sich in U-Bahn der Berliner Verkehrsbetriebe, kurz BVG. Darüber berichtete zuerst der Tagesspiegel. Laut einer Sprecherin der BVG sei man selbst nicht Absender der beworbenen Inhalte und die entsprechenden Werbeflächen würden von einem vertraglich gebundenen Partner vermarktet. Der Taz zufolge handelt es sich dabei unter anderem um die Firma Wall GmbH. Gegenüber der Taz sprach das Unternehmen davon, bei der Werbung von News keine Verstöße gegen Gesetze und Regeln

0: gefunden zu haben und dass man der Presse- und Meinungsfreiheit verpflichtet sei. Julian Reichelt von News kündigte laut dem Newsdienst Turi 2 weitere Werbeflächen an Bahnhöfen und als Außenwerbung in Berlin und Magdeburg an. Vor kurzem war bekannt geworden, dass das Unternehmen hinter dem rechten Portal News im Jahr 2024 Verluste von rund 16 Millionen Euro verkraften musste. Während der ersten 3 Jahre seines Bestehens machte das Unternehmen hinter News demnach rund 33 Millionen Euro Verlust. Über eine Beteiligungsgesellschaft hält der Multimillionär Frank Gotthardt fast 90% der Anteile an der Firma, die News verwaltet. Sorgen um die Finanzierung muss sich News jedoch wahrscheinlich auch in Zukunft nicht machen. Wie der Mediendienst Chris Ende vergangenen Jahres unter Berufung auf das Manager-Magazin schrieb, soll Gotthardts Vermögen im Vergleich zum Vorjahr deutlich gestiegen sein, von vormals etwa über 500 Millionen Euro auf etwa 800 Millionen Euro. Das italienische Rote Kreuz schätzt, dass bis zu 200.000 Menschen auf der Flucht im Mittelmeer gestorben sind. Das geht aus verschiedenen italienischen Nachrichtenmeldungen hervor. Vor kurzem sprach der Vorsitzende vom Roten Kreuz Italien, Rosario Valastro, von dieser Schätzung in einem TV-Interview bei Le Intervista vom Staatssender Rai TV. Darin betont er, dass in den vergangenen 10 Jahren womöglich bis zu 200.000 Menschen gestorben sind, die sich auf Flucht befanden und bei Notfällen nicht von der italienischen Küstenwache gerettet wurden. Vor allem um die Insel Lampedusa kommt es zu Ausnahmefällen, wo das italienische Rote Kreuz auch seit 3 Jahren eine Notunterkunft betreibt, die maximal Platz für 600 Menschen bietet. Valestro hebt in dem TV-Interview auch hervor, dass sich die Situation auf dem Mittelmeer in den vergangenen Jahren etwas entspannt habe und die GEAS-Reform diesen Trend auch weiter begünstigen wird. Doch mit der GEAS, also dem gemeinsamen europäischen Asylsystem, werden auch weitere Probleme und vor allem Dysfunktionalitäten in der Asyl- und Migrationspolitik heraufbeschworen. So beispielsweise die Auslagerung von Verantwortung an Drittstaaten wie Libyen und der Türkei. Mitte Mai legte das Seenotrettungsboot CI-5 mit 72 Menschen an der sizilianischen Küste vor Catania an. Dagegen hat nun vergangene Woche Italien strafrechtliche Ermittlungen gegen den Kapitän der Sea-Watch 5 eingeleitet. Wir berichteten bereits davon in den Antifa-Nachrichten. Bei der besagten Rettungsaktion vor Catania griff die libysche Küstenwache das zivile Rettungsschiff Sea-Watch 5 an. Die strafrechtlichen Ermittlungen setzen den Kapitän der Sea-Watch 5 jedoch nun unter Verdacht wegen Beihilfe zur unerlaubten Einreise. Wegen Eisrazzien droht das Stadionpersonal in Los Angeles mit Streik. Hintergrund sind drohende Razzien der Einwanderungsbehörde ICE im Umfeld der Fußball-WM, welche dieses Jahr in den USA stattfindet. Die Beschäftigten des SoFi-Stadium in Los Angeles kündigten bei einer Protestkundgebung vor der Arena an, dass sie die Arbeit einstellen wollen, sollten ICE-Agenten bei den 8 dort stattfindenden Fußballspielen eingesetzt werden. ICE-Direktor Todd Lyons hatte im Februar erklärt, dass seine Behörde, also ICE, während des Turniers eine sogenannte Schlüsselrolle für die Sicherheit spielen werde. Die rund 2000 Mitarbeitenden der WM-Arena in Los Angeles werden von der Gewerkschaft Unite Here Local 11 vertreten. Medienberichten zufolge hatte die Gewerkschaft bereits eine formelle Beschwerde gegen den Weltverband FIFA und weitere Organisationen bei der unabhängigen US-Bundesbehörde National Labor Relations Board eingereicht. Die Präsenz von ICE schaffe ein Klima der Angst, lautete eine der Vorwürfe der Gewerkschaft. Es herrscht unter anderem die Sorge, dass auch Beschäftigte selbst Ziel von Razzien werden könnten. Sie fordern bundesweite Garantien, dass ICE bei keinem der WM-Spiele in Los Angeles zum Einsatz kommen wird. Beschäftigte des Stadions äußerten zudem Kritik wegen des Akkreditierungsverfahrens der FIFA. Dieses verlangt von den Beschäftigten, vor dem Turnier persönliche Daten einzureichen. Die Beschäftigten fordern, dass diese Daten nicht an ICE weitergegeben werden. Das SoFi-Stadium ist normalerweise die Heimstätte der NFL-Teams Los Angeles Chargers und Rams. Soweit die Kurzmeldungen und wir werden jetzt hier musikalisch singen gegen FaschistInnen. Das möchte ein antifaschistischer Chor aus Erfurt bald in groß machen. Am 4. Juli möchten sie gemeinsam ein musikalisches Zeichen bei der Gegendemo zum AfD-Parteitag in Erfurt setzen und zusammen mit so viel wie möglich anderen Chören singen. Sie rufen auf, sich zu beteiligen, einzeln bei den Rotkehlchen oder auch als ganzer Chor. Gegründet haben sich die Rotkehlchen Anfang des Jahres und treffen sich seitdem jede Woche zum gemeinsamen Proben. Radio Frei war an einem Sonntag im Mai bei der Probe des Chores Rotkehlchen dabei und hat mit zwei der Organisatorinnen gesprochen. Und eine der beiden erzählt uns jetzt, wie es zum Namen überhaupt kam.
1: Genau, das ist innerhalb der ersten Probe entstanden. Also wir haben die ganze Zeit schon antifaschistischer Chor, ist ein sehr langer Name, und wir wollten gerne was irgendwie Nahbares, Anschlussfähiges haben und was auch ein bisschen so einfach ein cooler Titel ist, und haben dann in der ersten Probe direkt diesen Vorschlag eingebracht, wollten das aber nicht der Gruppe überstülpen, sondern gerne das irgendwie als gemeinsame Entscheidung treffen. Genau, und dann ist es dieser Vorschlag aber auch geworden, und es ist richtig schön, wir haben dann da abgestimmt und noch andere Vorschläge gesammelt, aber der hat sich am Ende durchgesetzt, und dann konnten wir damit anfangen, nochmal neue Werbung zu machen, und genau, Rotkehlchen ist einfach sehr schön.
0: Dabei ist der Chor so aufgebaut, dass möglichst alle Interessierten mitgenommen werden, unabhängig von den Vorkenntnissen.
1: Ich würde sagen, dass wir halt immer offen sind für alle, die dazukommen wollen, und genau, die kriegen dann die Zugänge, die es halt so gibt, wie wir uns halt vernetzen und wie sie den Zugang zu den Noten und auch den Audiodateien bekommen, damit sie sich vorbereiten können auch für die nächste Probe. Genau, und versuchen das so sehr bedürfnisorientiert zu machen. Also wenn Leute früher von der Probe gehen müssen, dann ist das so. Hauptsache, sie waren irgendwie da, oder wenn Leute erst später kommen können, das ist irgendwie okay, und wir freuen uns einfach, wenn sie da sind.
0: Erst zu Beginn des Jahres haben sich die Rotkehlchen gegründet, mit damals noch anderem Namen, aber gleich richtig groß.
1: Es war total spannend. Beim ersten Auftragtreffen waren wir so richtig baff, weil so 120 Leute da waren. Keine Ahnung, ich glaube, wir haben so mit 30 maximal gerechnet, und es war boom, krass, dass so viel Interesse da war. Und da ist es dann zwischendurch auch ein bisschen abgeflacht. Genau, also 40 Leute ist jetzt so, würde ich sagen, der Durchschnitt. Und wir hoffen aber, dass wir den Rest, den wir jetzt quasi ein bisschen verloren haben über diesen längeren Raum, aber der halt dafür eine feste Struktur bedeutet, jetzt noch für diese großen Demoproben mit wieder mobilisieren können, zusätzlich zu auch den anderen Chören und einzelnen Menschen, die sich nur für die Demoproben angemeldet haben, jetzt vor dem 4.7.
0: Da soll es dann nämlich richtig laut werden, auch für die AfD. Wahrscheinlich werden die Chöre nämlich sehr nah an der Erfurter Messe, also dem Veranstaltungsort des Parteitages, auftreten. Und zwar auf dem Parkplatz direkt daneben. Die AfD wird den musikalischen Protest so also auch zu hören bekommen. Damit geht aber einiges an Arbeit einher. Julia, eine der Chorleiterinnen der Rotkehlchen, bringt eine klare Motivation mit.
1: Mein Motor von Anfang an ist ein bisschen, dass ich so im Hinterkopf das Sommerinterview von Alice Weidel habe, wo im Hintergrund, was man einfach nicht gehört hat, was sie gesagt hat, weil im Hintergrund so laut Menschen gesungen haben. Und genau das will ich am 4.7. schaffen mit unserem Chor. Da hätte ich richtig Lust drauf, dass so viele Leute laut sind und wir irgendwie musikalisch ein Zeichen setzen können. Genau, das will ich eigentlich noch übertrumpfen. Aber natürlich zwischendurch immer wieder, dass es mir einfach Spaß macht, in den Proben zu sein. Die Menschen sind hier nett. Ich mag irgendwie, wie wir zusammenarbeiten. Und man merkt ja wirklich auch, wie Dinge einfach besser werden, wenn man an ihnen arbeitet und sie irgendwie mehr und mehr probt und dann auf einmal Stücke auch vierstimmig klappen, und das kann so Gänsehaut machen und wir können ein Gefühl mit dem transportieren, was wir singen. Ja, das mag ich richtig gern.
0: Und unbedingt eingeladen sind auch andere Chöre. Die Rotkehlchen planen mit interessierten MitsängerInnen drei gemeinsame Proben an dem 30. Mai, dem 14. Juni, dem 28. Juni, und das alles jeweils von 16 bis 18 Uhr. Bei diesen Terminen werden sie insgesamt 5 Stücke einstudieren, 2 mehrstimmige Werke und 3 einstimmige Stücke. Die Noten, Audiodateien sowie die Probenorte können nach Zusage bei den Rotkehlchen angefragt werden. Bestenfalls haben die Chöre bis zu den gemeinsamen Proben das Repertoire einstudiert, damit alles nachher nur noch zusammengesetzt werden muss. Weitere Informationen dazu finden sich über den Instagram-Kanal der Rotkehlchen, rotkehlchen.ace, also Anton, Cäsar, Emil, oder einfach die Fragen per Mail senden an rotkehlchen.chor@gmx.de. Ah! An dieser Stelle erinnern wir an die Opfer rechter Gewalt. Diese Erinnerung führen wir auch in den kommenden Wochen weiter. Über das ganze Jahr hinweg möchten wir an all jene Menschen erinnern, von denen man weiß, dass sie seit 1990 durch rechte Gewalt zu Tode gekommen sind. Informationen übernehmen wir dazu unter anderem von der Amadeo-Antonio-Stiftung, dem Buch Rechte Kontinuitäten von Harry Weibel und von Opferberatungsstellen und weiteren antifaschistischen Gruppen und Initiativen.
2: Wir erinnern an Klaus B. Am 22. Mai 2010 wurde in Kamp-Lindfort in Nordrhein-Westfalen die Leiche des obdachlosen, sehbehinderten 51-jährigen Klaus B. gefunden. Die Polizei nahm 4 Verdächtige fest. Demnach hatten die 4 sich am Samstagabend auf dem Parkplatz getroffen und beschlossen, Klaus B. zu ärgern. aus, Zitat, Langeweile, Zitat Ende, sagte der Leiter der Mordkommission. Klaus B. hatte seine Mörder filmen können, bevor sie ihn zu Tode prügelten. Im Gerichtsverfahren wurde der 17-jährige Hauptangeklagte aufgrund mangelnder Beweise teilweise freigesprochen. Klaus B. wird nicht als Opfer rechter Gewalt anerkannt. Wir erinnern an Kachat Batesow. In Wittstock im Landkreis Ostprignitz-Ruppin wurde am 4. Mai 2002 der russlanddeutsche Kachat Batesow im Alter von 24 Jahren von 5 Rassisten in einer Disco angegriffen und so schwer verletzt, dass er am 23. Mai an den ihm zugefügten Verletzungen verstarb. Das Landgericht Neuruppin verurteilte den Haupttäter zu 10 Jahren Haft. Die 4 Mitangeklagten erhielten Haftstrafen zwischen 7 und einem Jahr Haft auf Bewährung. Eine politische Dimension der Tat wurde negiert und Kachat Batesow wird nicht als Opfer rechter Gewalt anerkannt. Wir erinnern an Dieter Eich. In der Nacht zum 24. Mai im Jahr 2000 im Berliner Bezirk Pankow wurde der 60-jährige Sozialhilfeempfänger Dieter Eich in seiner Wohnung von 4 Neonazis erst zusammengeschlagen und anschließend erstochen. Die 4 Täter hatten sich in der Nachbarwohnung des einen betrunken und sich dann gemeinsam ein Opfer im Haus ausgesucht, um ihrer aggressiven Stimmung freien Lauf zu lassen. Am 2. Mai 2001 verurteilte das Landgericht Berlin alle 4 Täter zu Haftstrafen zwischen 5 und 8 Jahren nach Jugendstrafrecht sowie zu 11 Jahren und 6 Monaten nach Erwachsenenstrafrecht. Dieter Eich ist als Opfer rechter Gewalt staatlich anerkannt. Wir erinnern an Axel Urbanitz. Am 24. Mai 2001 wurde der 27-jährige Axel Urbanitz vor einem Freibad in Bad Blankenburg in Thüringen von dem 24-jährigen Steffen D. mit Schlägen und Tritten so schwer verletzt, dass er wenig später an den massiven Brust- und Kopfverletzungen verstarb. Vor der tödlichen Attacke wurde das Opfer, das unter Epilepsie litt, von dem 24-jährigen Neonazi beleidigt. Beide Männer waren zur Tatzeit stark alkoholisiert. Der sofort herbeigerufene Notarzt konnte nur noch den Tod von Axel Urbanitz feststellen. Am 29. November 2001 verurteilte das Landgericht Gera den Täter wegen Körperverletzung mit Todesfolge und versuchter Nötigung an Tatzeugen zu einer Haftstrafe von 7 Jahren. Axel Urbanitz wird bis heute nicht als Opfer rechter Gewalt anerkannt. Wir erinnern an Jeff Dominiak. Jeff Dominiak war Mitglied der Dodge Riders, einer Motorradgruppe. Sein Vater war Ägypter. An seinen Wohnorten in Wildau und Königs Wusterhausen war Jeff immer wieder rassistischen Anfeindungen ausgesetzt. Am 26. Mai 1993 war Jeff mit seinem Motorrad unterwegs. Mit einem Freund war er auf der Autobahn Dresden-Berlin unterwegs, als der Neonazi Daniel K. ihn mit einem kurz zuvor gestohlenen Audi 100 zweimal rammte. Jeff Dominiak wurde dabei überfahren und erlag seinen schweren Verletzungen. Ungeklärt ist bis heute, ob der Fahrer des Autos Dominiak aus seiner Nachbarschaft gekannt und dessen Motorrad absichtlich gerammt hat. Der Täter wurde vom Kreisgericht Königs Wusterhausen im November 1993 unter anderem wegen fahrlässiger Tötung nach Jugendstrafrecht zu einer Freiheitsstrafe von 2 Jahren und 9 Monaten Haft verurteilt. Offiziell ist Jeff Dominiak nicht als Opfer rechter Gewalt geführt. Wir erinnern an André Kleinau. In der Nacht zum 27. Mai 2011 wird der obdachlose André Kleinau am Oschatzer Südbahnhof von 5 Männern aus sozialdarwinistischen Motiven brutal zusammengeschlagen. 5 Tage später stirbt er an seinen schweren Verletzungen. Im Januar 2013 werden die 5 Täter wegen Totschlags zu Freiheitsstrafen ohne Bewährung verurteilt. Die Haupttäter Ronny Schleider aus dem Umfeld der Jungen Nationaldemokraten und Sebastian Bach erhalten 13 bzw. 10 Jahre Haft. Die 3 jugendlichen Täter werden zu Jugendstrafen von bis zu 3 Jahren verurteilt. André K. wird nicht offiziell als Todesopfer rechter Gewalt anerkannt. Wir erinnern an Klaus R. Am 28. Mai 2094 wird der 43-jährige Klaus R. in einem Mietshaus in Leipzig-Lindenau von 6 Neonazis zu Tode geprügelt. Das spätere Opfer und die Täter wohnten zu diesem Zeitpunkt im selben Haus, in dem die Neonazis eine Wohnung besetzt hielten. Nach einem Streit mit Klaus R. traten die Täter mit Stiefeln auf ihren Nachbarn ein und schlugen ihn mit Boxhandschuhen. 1995 verurteilte das Leipziger Landgericht den 18-jährigen Hauptangeklagten wegen versuchten Totschlags und schwerer Körperverletzung zu 5 Jahren Haft. Die 5 Mittäter kamen mit niedrigeren Haft- und Bewährungsstrafen davon. Klaus R. wird nicht als Opfer rechter Gewalt anerkannt.
0: Zum Abschluss der Antifa-Nachrichten hier noch ein paar Veranstaltungshinweise.
3: Im Lesesaal der Leopoldina, immer ab der Hallenstraße 36, kann man um 18 Uhr einen Vortrag von Linda Erke aus Wien zuhören. Die etablierten Wissenschaftler und österreichischen Nationalsozialisten Armin Dadieu und Oswald Mengin entzogen sich der alliierten Strafverfolgung und machten in Argentinien Karriere. Der Vortrag zeigt, wie Nationalsozialisten trotz der politischen Niederlage zu privilegierten Migranten wurden. Am Dienstag um 18 Uhr. Heute, dem 28. Mai, findet von 19 bis 21 Uhr in der Translip, Götzstraße 7 in Leipzig, eine Gedenkveranstaltung für Klaus R. statt. Anlass ist sein Todestag, der sich zum 32. Mal jährt. Vor Ort gibt es kurze Redebeiträge sowie Raum für gemeinsames Erinnern. BesucherInnen können Blumen und Kerzen mitbringen. Ein historischer Rundgang durch Connewitz erwartet Interessierte am Samstag, dem 30. Mai, von 11 bis 13 Uhr. Treffpunkt ist vor dem Werk 2 in Leipzig. Thematisiert werden Orte der NS-Zwangsarbeit und die Lebensrealität der Betroffenen. Der Rundgang ist kostenlos. In Leipzig-Lindenau wird am Sonntag, den 31. Mai, von 18 bis 21 Uhr in der Translip, Götzstraße 7, ein Vortrag zur Sozialpsychologie rechter Gewalt angeboten. Referentin Saskia Grenitz beleuchtet dabei sozialdarwinistische Motive seit den 1990er Jahren in Ostdeutschland. Im Anschluss besteht die Möglichkeit zur Diskussion. Morgen, dem 29. Mai, steigt von 17 bis 22 Uhr im Jupp, Florastraße 84 in Berlin, ein Charity-Festival. Geboten werden mehrere Konzerte, eine Hip-Hop-Show sowie Essen und Getränke. Ziel ist die Unterstützung der offenen Kinder- und Jugendarbeit. Der Eintritt ist frei. Literaturinteressierte können heute um 19.30 Uhr in die Beiz, Schönhauser Allee 26a in Berlin kommen. Dort wird der Roman Pulver von Johann Reiser vorgestellt. Das Buch spannt einen Bogen von der frühen Rüstungsindustrie bis in die Gegenwart. Im Fokus stehen gesellschaftliche Entwicklungen rund um Militarismus und soziale Veränderungen. In Köln wird am Montag, dem 1. Juni um 18.30 Uhr am Rudolfplatz zu einer Kundgebung gegen Sozialkürzungen aufgerufen. Verschiedene Gruppen, zum Beispiel die Linke, mobilisieren zu Protesten gegen geplante Einschnitte im Sozialstaat. Thematisiert werden unter anderem steigende Lebenserhaltungskosten und politische Reformen.
0: Leider schon vorbei, aber auch nächste Woche wieder für euch da. Das waren die Antifa-Nachrichten für den 28. Mai 2026. 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
4: 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Das waren die Antifa-Nachrichten für euch. Und es gibt noch ein Update zum Ermittlungsverfahren der Staatsanwaltschaft Magdeburg gegen eine Oma gegen rechts. Die Demonstrierende hatte ein Plakat mit dem Slogan Björn Höcke ist ein Nazi getragen. Der Fall ging jetzt an die Staatsanwaltschaft Halle und die hat heute laut Mitteldeutscher Zeitung entschieden, das Verfahren einzustellen. Genau, das sind ja erstmal gute Neuigkeiten. Und darauf hören wir jetzt den Song Squeeze von Dog Race.

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3: Das war Dog Race mit Squeeze und wir hören einen Track, der musikalisch nicht so ganz in das Magazin reinpasst. Aber er möchte einfach gespielt werden. Es ist Big Bad Mo von Kneecap, ein irisches Hip-Hop-Trio aus Belfast. Ist man wahrscheinlich, kann man jetzt kaum noch vorbeigekommen sein dran. Aber ja, immer gut. Rappen teilweise auf Gälisch, deswegen vielleicht manchmal nicht zu verstehen.

0: Kneecap mit Big Bad Mo. Und ja, große Empfehlung, auch den gleichnamigen Film Kneecap zu schauen. Die gibt's aktuell leider nur auf den großen Streaming-Anbietern. Vielleicht findet man den ja auch mal in einem kleinen, netten Programmkino. Weiß ich nicht, aber sehr, sehr guter Film. Vielleicht auch, wenn man noch nicht so viel weiß über die nordirische Geschichte. Und wir hören noch einen Track, bevor wir zum angekündigten Teaser zu einer Reportage vom Radiocamp kommen. Hören wir noch Gorillaz mit Fire Coming Out Demon, Fire Coming Out of Monkey's Head. Genau, vom Album Demon Days ist das.
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0: Gorillaz mit Fire Coming Out Monkey's Head vom Album Demon Days. Und wir kommen zu unserem letzten Beitrag im Widerhall heute auf der 95,9. Genau, es geht ums Radiocamp. Das findet alljährlich an Himmelfahrt statt. Dort treffen sich dann Radiomachende in den freien Radios Deutschland, aber auch aus Österreich, Großbritannien, Belgien und Frankreich. Das jährliche Treffen ist nicht nur ein Ort der Begegnung, sondern natürlich auch Tag ein, Tag aus auch Radio gemacht. Dieses Jahr unter anderem auch in einem zweitägigen Workshop unter der Leitung von Olivier Minot vom französischen Radio Aktiv. Eigentlich war sein Workshop-Ansatz eine mehrsprachige Sendung mit der Verbindung von live und vorproduzierten Beiträgen aufzustellen unter dem Thema erneute Faschisierung in Europa. Doch die Workshop-Teilnehmenden hatten keine Lust, immer über Rechtspopulismus und rechte Akteure zu sprechen und wollten viel lieber eine Sendung über Hoffnung produzieren. Mit Erfolg und einem Ergebnis, das jetzt am kommenden Freitag auch bei Radio Korax zu hören sein wird, unter dem Arbeitstitel Hope, Hoffnung, Espoir, hoffentlich, ist eine dreisprachige und sehr dynamische Live-Sendung entstanden, die direkt vom Radiocamp auch gesendet wurde und jetzt am Freitag zur Widerhallzeit im Korax-Programm wiederholt wird. Aus dieser Sendung hören wir nun schon vorab einen kleinen Höreindruck, in dem es über Staatsgrenzen und Ausgrenzungserfahrungen von Geflüchteten geht. Dazu folgt nach einer kurzen Reportage an der Schweizer-deutschen Grenze mit ein französisches Interview mit Mitgliedern von Our Voices, eine Refugee-Redaktion vom Freiburger Radio Dreieckland.
1: Esperanza.
2: Ich bin hier in Konstanz am Bahnhof und nur 5 Minuten zu Fuß von hier entfernt ist der Grenzübergang in die Schweiz, in die Nachbarstadt Kreuzlingen. Und da gehen wir jetzt mal hin. Auf den ersten Blick wirkt es hier einfach wie eine Ortsausfahrt. Hier steht ein Schild Konstanz durchgestrichen, auf der anderen Seite steht Schweiz. Sind keine Grenzkontrollen zu sehen aktuell. Es ist hier ein Fußgängerüberweg. Mitten in der Stadt auf beiden Seiten sind hier Wohnhäuser. Fußgänger und Fahrräder passieren hier die Grenze. Autos können hier nicht durchfahren. Es sind Poller hier, die die Autodurchfahrt blockieren. Und eine Tafel über die Geschichte des Grenzzauns. Denn hier war diese Grenze eben auch nicht immer offen und nicht immer so durchlässig wie heute.
3: Oh, hallo, kann ich mal fragen?
4: Jetzt vielleicht auch nicht.
5: Nee, gar nicht. Ich kenne es vom Gefühl her nur aus Berlin, wenn man da zum Beispiel am Mauerpark ist und dann ist es ja zwischen den Häusern, also nicht genau wie hier, ne, zwischen den Häusern, das kann man sich gar nicht vorstellen, finde ich, dass man dann vor so eine Wand geguckt hat und auf der einen Seite war der eine Teil von Berlin und so wäre es ja hier auch.
2: Und glaubt ihr, dass wir da wieder hinkommen zu geschlossenen Grenzen mit der aktuellen Entwicklung?
5: Und das will ich gar nicht vorstellen, muss ich sagen. Also ich finde es so absurd. Hat ja gar keinen, also meiner Sicht hat es keinen Mehrwert. Würde ich niemals unterstützen, aber ja. Ich persönlich wäre vermutlich betroffen, weil ich bin europäisch, weiß, so, fertig.
4: Ja. Und man käme wahrscheinlich trotzdem leicht über die Grenze,
5: genau.
4: Und hätte nur die Verzögerung
5: zeitlich. Ja, genau. Es wäre lästig, aber mehr auch nicht.
4: Ja.
5: Insofern finde ich es schwierig zu überblicken.
2: Nach den Eindrücken von der Grenze in Konstanz habe ich mich gefragt, warum kann ich als EU-Bürger die Grenze zur Schweiz einfach überqueren? Warum ist das für Geflüchtete im Asylverfahren nicht ohne weiteres möglich? Für Betroffene, die in der Grenzregion wohnen, bedeutet das eine Einschränkung ihrer Bewegungsfreiheit. Auf dem Radiocamp konnte ich dann auch mit Audrey, Yannick und Jordan sprechen. Sie sind aus Kamerun geflohen und leben in Freiburg. Sie erzählten mir, wie belastend das Leben im deutschen Asylsystem für sie ist, aber auch, was ihnen Hoffnung macht. Die Solidarität und Unterstützung, die sie bei Our Voice erfahren, der Refugee-Redaktion von Radio Dreieckland. Mit Our Voice haben Sie im April an einer trinationalen Demonstration gegen das neue europäische Asylsystem teilgenommen. Organisiert von Gruppen aus Deutschland, Frankreich und der Schweiz. Au Camp Radio, je puis parler avec Audrey, Yannick et Jordan. Ils ont fui le Cameroun et vivent aujourd'hui à Fribourg en Allemagne. Ils m'ont raconté combien la vie dans le système d'asile allemand est difficile pour eux, mais aussi ceux qui leur donnent de l'espoir. La solidarité et le soutien qu'ils trouvent auprès de Our Voice, la rédaction des personnes réfugiées de Radio Dreieckland. Avec Our Voice, ils ont participé en avril à une manifestation trinationale contre le nouveau système d'asile en Europe, organisée par des groupes d'Allemagne, de France et de Suisse.
1: Moi, mon quotidien dans le système d'asile allemand, vraiment, trop de frustration, trop de peur, manque de sommeil et le système d'asile n'est pas différent d'une prison.
6: Ben, chez moi, parfaitement, le système d'asile, ce n'est pas comme je pensais, parce que le système d'asile ici, je ne sais pas comment je peux mieux expliquer ça, parce que les mots me manquent.
1: Si ces gens qui nous géraient dans les camps d'asile pouvaient venir faire une semaine et on leur fait le même traitement qu'on nous fait, ils vont comprendre que ce n'est pas vivable.
7: C'est pas du tout facile.
1: C'est pas du tout facile.
7: Il y a par contre, comme moi je suis mineur, mais il y a le truc que je subis, c'est ça qui me fait des fois. J'ai l'impression que je suis égaré dans ce monde. Bon, il y a plusieurs trucs qui m'arrivent. Bon, je ne me trouve pas. Ça me fait beaucoup mal. Des fois, ça peut t'arriver, tu pleures, tu stresses. Tu te demandes des trucs, tu te poses des questions. Si d'autres personnes qui sont là, pleines de joie, et tu te poses la question à savoir si un jour toi-même tu respectes cette émotion, en fait, pour sourire, pour être fier, pour être content de toi, en fait, bref. Il me pose toujours cette question, mais il n'arrive pas à me retrouver dans ça.
1: Ce que nous vivons dans les camps d'asile, c'est très difficile à en parler. Parce que moi, je prends seulement l'exemple sur moi. Moi, je suis au camp d'asile depuis un an. Moi, j'ai la volonté d'aller à l'école. On me refuse. J'ai la volonté même d'apprendre la langue. On me refuse. J'ai la volonté de vouloir même faire un petit, une formation ou quoi. On me refuse. Qu'est-ce qu'on veut alors finalement? Parce que moi, plus on me laisse dans un camp en train de dormir, ça me permet d'avoir les mauvaises idées. Parce que quand on dit mauvaises idées, plus tu dors, plus tu deviens une autre personne. Tu as les idées de vol. Si ces gens-là pouvaient se déguiser, venir eux-mêmes voir comment nous vivons dans les camps nazis, ils vont comprendre que vraiment, il faut qu'on change un peu le système.
6: Parfois, tu ne te sens pas à l'aise. Tu te sens toujours en danger. Alors que moi, je m'attendais, comme Dieu a fait, quand nous sommes arrivés ici, là, on se sentait déjà protégé. Mais il est dans que je suis allé faire mon grand interview. On m'a posé la question, si on te faisait retenir dans ton pays. Et j'ai dit, mais comment cela? Comment Dieu a fait quand je suis arrivé ici là? Parce que moi, je suis entré, c'est pas haut.
1: Là, je suis entré, c'est pas haut. Personnes qui sont mortes dans
6: sans compter mes frères que j'ai perdus dans la mer. C'est pas que je vous parle. J'ai tous les
1: liens. Toutes les vidéos.
6: Tous les trucs que je suis dans mon téléphone. C'est pas que je parle parce que je vais vous mentir.
1: Là, toutes les preuves. Moi, je pensais qu'en venant demander l'asile, on allait me permettre de vite. De vite m'imposer aussi en allemand, genre être comme un simple citoyen qui peut payer ses impôts, qui peut se battre, avoir une petite famille et tout. Nous voulons montrer aux gens que nous sommes des bosseurs. Plus on nous renferme dans les chambres, on nous donne les dublins, tout. Moi, d'autres, ça leur frustre, d'autres se donnent la mort. On comprend beaucoup de cas dans les radios et tout. Moi, je voulais seulement que ceux qui nous dirigent dans ce pays comprennent que nous avons la volonté de tout faire, qui nous donne seulement ces chances-là. Et on va leur montrer que nous, on aime le travail.
2: À la fin, la question de notre émission, c'est l'espoir. Donc, je vais vous demander, qu'est-ce que vous donne l'espoir dans cette situation qui est dure?
1: Ma part d'espoir, c'est vous, c'est les radios. Malgré toutes les difficultés qu'on a eues, on a vu tous vos aides, toutes vos sorties, toutes vos marches, parce que ce n'est pas donné. Moi, ce qu'on a fait, les trois sorties qu'on a fait devant les trois frontières, moi, j'ai beaucoup pleuré. Moi, j'ai vu les aveugles. J'ai vu les gens sur les, sièges roulants montrer que malgré que vous êtes asilant, nous voulons que vous vivez aussi dans la joie. Quand on parle de joie, ça veut dire que la santé, bien manger, avoir quoi nourrir ta petite famille et tout et tout. Nous, on a vu ça ce jour-là. Mon espoir, c'est les associations, c'est Saga, c'est la radio Aovos. Bon, ma maman n'a pas d'espoir.
0: Das war ein kleiner Ausschnitt aus der Sendung Hope, Hoffnung, Espoir, die im Rahmen eines Workshops auf dem diesjährigen Radiocamp entstanden ist. Die dort gesendete Live-Sendung wird in der Wiederholung am kommenden Freitag bei Radio Korax nachzuhören sein, und zwar im Zeitraum des Widerhalls, also dem Abendmagazin des der tagesaktuellen Redaktion von 18 bis 19 Uhr. Und ihr hört natürlich auch aktuell den Widerhall auf der 95,9. Und jetzt ein Track vom Karma Orchestra, das ist aus Potsdam und kann ich nur empfehlen. Die sind auf vielen Festivals dieses Jahr zu hören. Lohnt sich also auch, Karma Orchestra mal in die Suchmaschine einzutippen. Genau, das ist der Track Mikasuen.

Mika Suhin vom Karma Orchestra und wir kommen langsam zum Ende des Widerhalls und hören noch Richard Houghton mit Red Roses.

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3: Das war gerade Olavaria von Robbies and Other Plans und wir sind ganz am Ende vom Widerhall auf der 95,9 bei Radio Korax. Heute am Mikrofon war für euch Julika und ihr hört gleich bei Korax, das schaue ich an meine Programmzeitung nach, das Online-Register, die Online-Geister hört ihr gleich. Viel Spaß dabei und es gibt noch einen letzten Song von mir, nämlich Anthony Smierik. Ich weiß immer noch nicht ganz, wie man den Namen ausspricht. Die Situation kam ja heute ein paar Mal vor. Na Mensch. Seasoning featuring To Be Frank.

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4: Hallo.
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5: Willkommen.
4: Heute geht es um bei European.
5: Kauf europäisch.
4: Oder kauf europäische Dinge.
5: Wäre die Übersetzung.
4: Ja. Meine Damen und Herren, herzlich willkommen zur Folge 120 der Online-Geister aus dem wunderschönen Halle an der Saale.
5: Und 120 Monate machen wir das inzwischen, eine Sendung pro Monat. Kurz nachgerechnet sind das ja 10 Jahre. Seit einer Dekade gibt es die Online-Geister. Wir machen heute kleines, eigentlich großes Jubiläum, aber wir feiern es jetzt erstmal nur im Kleinen.
4: Wir sind europäisch.
5: Ja, und das soll vor allem auch unser Thema sein. Diverse Meilensteine hatten wir ja, da können wir später gerne nochmal ein bisschen mit drüber reden. Wie soll es jetzt aber an sich eigentlich erstmal weitergehen nach 10 Jahren Online-Geist? Ich meine, unser Leben hat sich ja durchaus verändert in der Zwischenzeit. Kommt nachher ja nochmal eine kleine Rubrik, wo wir da ein bisschen rekapitulieren wollen. Ich möchte selbst Online-Geister schon weitermachen, aber es werden sich auf jeden Fall ein paar Dinge ändern, würde ich sagen.
4: Können wir, glaube ich, später ansprechen. Wir können jetzt erstmal generell in das Thema gehen oder willst du noch ein paar der Höhepunkte der letzten 10 Jahre ja schon ansprechen?
5: Ich glaube, das können wir uns für später aufheben. Erstmal wollen unsere Hörer ja sicherlich das aktuelle Thema hören und worum es da überhaupt geht.
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5: Wie immer unsere drei Hinweise. Wir geben einen ersten Impuls zum Thema. Alle Inhalte sind unsere persönliche Meinung und Online-Geister gibt es seit 2016. 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Los geht's.
4: Ja, wir sagen, kauft europäisch.
5: Genau, kauft oder wir fordern den Digital Independent.

0: Day. Das sind ja DIT alles.
1: Oder auch den ja. DUT.
0: Oder DigiDay. Ja, oder
1: Digitaler Unabhängigkeitstag. DUT ja. oder DID. Ich habe es zuerst von Ralf Hude, wollte ich gerade sagen, weil das eine Höhepunkt der Sendung war. Aber ich meine den anderen lustigen Autoren, Margot Wickling. Der hat das zu Beginn des Jahres beim, war es der Chaos Computer Club? Ich hätte gleich vorher mal nachgucken müssen.
0: Er hat jedenfalls vorgestellt, ja. dass man den Digital Independence Day feiern möchte, also sprich die Unabhängigkeit von der Abhängigkeit von US-amerikanischen Technologien. Also wie sich vor 250 Jahren die USA von Großbritannien losgelöst haben als Kolonialmacht, fordert er quasi das Gleiche jetzt im digitalen Raum als Lösung, als ja. Loslösung von den USA und deren sogenannten digitalen Kolonialismus, wie es auch wirklich diskutiert wird in manchen
1: Fachkreisen. Wir haben das schon sehr oft angesprochen. WhatsApp ist der beliebteste Messenger in Deutschland an europäischen Ländern. Hängt mit drin bei Facebook, bei Meta, die immer noch mit Facebook eines der größten Social-Media-Plattformen haben. Instagram ist inzwischen, glaube ich, größer. Sprechen wir dann später nochmal drüber.
0: Spätestens im Januar nächsten Jahres,
1: wenn das Social-Media-Universum kommt. Von Alpha ist immer noch die dominante Suchmaschine. Die sitzen in den USA. Microsoft ist die dominante, das dominante Betriebssystem. Auch für öffentliche Einrichtungen, für Behörden.
0: Amazon ist der dominante Online-Shop. Ja. OpenAI mit ChatGPT ist der dominante Player im KI-Bot-Bereich, genauso wie Claude von Anthropic oder Gemini von Google. Also die Liste ließe sich lange, lange fortsetzen.
1: Alles US-amerikanisch und auch wenn da nicht eine Orange auf Chefsessel sitzen würde, gäbe es gute Gründe, sich da unabhängiger zu machen.
0: Auch wenn besagter Mensch für uns der Anlass gewesen war, Anfang 2025 in unserer Folge 104 uns auch schon mal zur digitalen Souveränität zu äußern. Für alle Details verweisen wir nochmal auf die Episode. Wir wollen heute vor allem den Blick auf alles, was in diesem Bi-European-Bereich sich bewegt, mitwenden. Da möchte ich jetzt nicht die historische Spanne ganz, ganz weit aufmachen und den Blick dann sonst wie weit zurückwenden. Aber man kann sagen, das Ganze hat eigentlich vor so 20, 25 Jahren etwa angefangen. Also dieses zunehmende Misstrauen gegenüber den USA und Produkten aus den USA. Das kam unter anderem halt 2001, Anschläge aufs World Trade Center und der folgende sogenannte Krieg gegen den Terror unter vor allem der Präsidentschaft von George W. Bush. Und das führt halt eben dann im Lauf der Jahre und Jahrzehnte, ich verweise auch auf die NSA-Affäre von 2013, das war noch ein bisschen vor unserer Sendung gewesen, aber wir hatten ja auch schon häufiger mal in Folgen uns zu der Thematik mit geäußert. Da verweise ich auch auf unsere Folge, die wir gemacht haben, speziell zum Thema Datenschutz. Also viele Folgen, die wir zum Thema gemacht haben. Und lange Rede, kurzer Sinn, diese lange, lange Reihe von auch durchaus anlassbezogenem Misstrauen gegenüber den USA ist natürlich nicht folgenlos geblieben. Da gab es eine Umfrage von Politico veröffentlicht, beziehungsweise von Hanne Kokeler. Ich weiß gar nicht, wie ich es exakt aussprechen soll. Also die Quelle ist die European Pulse Survey, die halt ausgeführt wurde von Cluster 17 für Politico und B. Bartlett. Okay. Also ich sage jetzt nicht alle Namen, was.
1: Von wann ist die?
0: Die ist von Anfang dieses Jahres, also März, 13. bis 21. März, knapp.
1: Ziemlich frisch.
0: Knapp etwas über 6.500 Erwachsene wurden online befragt, mit mindestens 1.000 Antwortenden aus den europäischen Ländern Belgien, Frankreich, Deutschland, Italien, Polen und Spanien. Und da gibt es dann halt eine entsprechende Übersicht, die uns jetzt hier gerade grafisch vorliegt und die wir genau. vielleicht nochmal zusammenfassen.
1: Also es wurde in drei Bereiche aufgeteilt, so die Big Player bei digitalen Angeboten und Software etc. Europa, USA und China. Mhm. Und mit China geht's hier los, das ist das geringste Vertrauen aus Deutschland. Also es gibt wohl abstufbar in vier Vertrauensstufen. Trust a lot, also vertraue ich sehr. Trust somewhat, vertraue ich ein bisschen. Do not really trust, vertraue ich nicht wirklich. Oder do not trust at all. Und wir kommen auf Deutschland, für chinesische Technologie oder technologische Firmen vertrauen 0% der Deutschen sehr. Nur, das ist nicht mehr abgebildet, aber
0: 2% vertrauen dem Ganzen so ein bisschen und zusammengerechnet 98% vertrauen dem Ganzen nicht wirklich bis gar nicht.
1: Also wirklich 77% do not trust at all. Genauso hoch ist es in Frankreich. Ein bisschen besser sieht es in Spanien aus. Spanien und Belgien. Also
0: zumindest für die Chinesen sieht es besser aus.
1: Für die Chinesen, ja. Da gibt es nur vollständiges Misstrauen in Höhe von 68%. Dafür ein Viertel jeweils do not really trust. Und die haben auch sogar ein paar Prozentpunkte trust a lot.
0: Wobei man sagen muss, sieht besser aus. Ich meine, immer noch 2 von 3 Leuten trauen dem Ganzen gar nicht. Und selbst in Polen, wo die noch am optimistischsten quasi schauen, haben wir fast 50%, 48% um genau zu sein, gar nicht vertrauen. 32% nicht wirklich vertrauen. Also damit halt auch, also weit, weit über 2/3, 3/4 in allen Fällen, also manchmal wirklich fast 100%. Also in Deutschland ist es ja sehr bezeichnend, 98% kein bis gar kein Vertrauen. Ja. Also da ist es eigentlich ein Rundungsfehler.
1: Ach so, hast du gerechnet, ich habe gerade auf, wo du 2 herrschst, aber ja stimmt. Ja. 21 plus 77 sind 98 und 2% trust somewhat.
0: Okay. Genau, bei US-Technologieunternehmen, also es geht immer darum, Technologieunternehmen aus den entsprechenden Ländern, wie sehr fair oder misstraue ich denen? Also China ziemlich schlecht.
1: Sieht sehr rot aus.
0: Ja, USA ich sag mal, im Verhältnis etwas besser, aber auch sehr, sehr rot eingefärbt.
1: Interessanterweise ist auch da bei Polen das Vertrauen am höchsten anscheinend, sind die Polen sehr vertrauensselig oder einfach sehr sympathisch. Oder
0: zumindest
1: sehr
0: gegenüber diesen sehr fremdländischen Konzernen an der Stelle.
1: Offen als der Rest von Europa an dieser Umfrage.
0: Ja, oder sagen wir es so, die Polen haben zumindest wahrscheinlich eine relativ klare Meinung, ob ja oder nein. Wir Deutschen sind ja sowieso immer als pessimistisch geltend, aber das kann man sehr diskutieren an der Stelle. Wir würden uns jetzt erstmal nur auf Deutschland konzentrieren. Bei US-Technologien 53% der Deutschen, also mehr als der Hälfte, vertrauen dem Ganzen gar nicht. Aus den USA kommt Technologieunternehmen, also Meta, Facebook etc.
1: 38% do not really trust, also nicht wirklich. 8% so ein bisschen, und das musst du wieder zusammenrechnen. So ein
0: gutes Prozent effektiv.
1: Ja, es ist so, 2 Pixel ist der ganz grüne Balken, trust a lot.
0: Genau, und bei europäischen Technologien, da sind wir Deutschen so etwa im Mittelfeld, was jetzt das Positive mit angeht. Also da vertrauen 11% der deutschen europäischen Technologieunternehmen gar nicht und 34% vertrauen dem Ganzen nicht so wirklich. Also wir sind dann bei 45%, also das heißt mehr als die Hälfte findet es generell erstmal gut.
1: Also es ist auf jeden Fall ein deutlicher Abstand gegenüber dem Vertrauen der US-Technologie oder der chinesischen Technologie.
0: Ja, also nur mal zum Vergleich, 77% misstrauen, also 77% der deutschen misstrauen chinesischen Technologieunternehmen, 53% misstrauen US-amerikanischen Technologieunternehmen und nur 11% misstrauen europäischen, also ziemlicher Unterschied.
1: Also, um wieder zu Kauf europäisch bei European zu kommen, da haben die als Unternehmen auf jeden Fall einen gewaltigen Vertrauensvorsprung gegenüber chinesischer oder amerikanischer Technologie.
0: Ja. Und, das ist auch ganz wichtig, die Aussage hier, also nur mit der Vollständigkeit wegen, 47% vertrauen durchaus, 8% vertrauen den europäischen Anbietern sehr. Das ist auch ein ziemlicher Unterschied, also das ist teilweise das 4- bis 8-fache an der Stelle zu den anderen Herkunftsländern.
1: Wobei absoluten Zahlen natürlich das absolute Vertrauen immer noch eher gering ist.
0: Aber das ist generell ziemlich gering. Nur die Polen vertrauen mit 13% da am meisten, generell bei der gesamten Umfrage. Die Polen mit 13% vertrauen europäischen Technologien insgesamt am stärksten von allen, die da befragt worden sind und zu allen, wozu da befragt wurde.
1: Das passt in den Trend.
0: Genau. Und das Wichtige ist da auch nochmal zu betonen, das Ganze sind repräsentative Zahlen. Da ist die Studie auch sehr betont darauf. Also das hat eben die Ergebnisse aus jedem Land halt gewichtet wurden. Das hat eben repräsentative Dimensionen bezüglich Alter, Geschlecht und geografischer Herkunft haben.
1: Ja.
0: Also das ist nicht nur eine Stichprobe, das ist eine Aussage an der Stelle.
1: Kann man bei 1000 Leuten auch entsprechend sagen.
0: Also mindestens 1000 Leute, die aus den jeweiligen Ländern befragt wurden. Das ist immer so diese gerne genommene Grenze, damit es halt eben repräsentativ wird auch. Und das kann man auch durchaus mit Blick auf unser allseits beliebtes Thema seit mehreren Jahren KI mit sagen. Denn die KI-Trainingsdaten, habe ich jetzt mal für mich zusammengefasst, sind ja vornehmlich was? Weiß, männlich, amerikanisch. Also woher kriegen eigentlich die ganzen US, vor allem ja auch US-amerikanischen Systeme, aber welche Quellen werden eigentlich vornehmlich angegeben, wenn es halt eben um Ergebnispräsentation geht bei den KI-Modellen? Also es war hier bei Visual Capitalist veröffentlicht, basierend auf einer SEMrush-Studie. 150.000 Zitate im Juni 2025 wurden untersucht. Also das ist nicht wenig, aber doch am Ende nur eine Stichprobe. Aber da sieht man schon sehr deutlich. Wir lesen jetzt mal erstmal ohne Kommentar von oben nach unten vor. Wir haben Reddit
1: mit 40,1%.
0: Die Wikipedia
1: mit 26,3%.
0: YouTube
1: 23,5.
0: Google
1: 23,3.
0: Yelp
1: 21,0. Was zum Geier ist Yelp?
0: Kommt gleich. Facebook
1: 20.
0: Amazon
1: 18,7.
0: TripAdvisor
1: 12,5.
0: Und Mapbox
1: 11,3.
0: Und den Rest lassen wir erstmal außen vor noch. Da kommen wir sowieso gleich mal mit drauf zu sprechen.
1: Ich habe das irgendwo schon mal gehört. War das nicht so Restaurantkritiken? Yelp?
0: Gab's
1: nicht
0: Restaurants, also Ortsbewertungen im weitesten Sinne. Aber Aussage Mapbox ist halt,
1: sagt mir auch nichts.
0: Wenn wir halt einfach mal von oben nach unten durchgehen, also die Top-Domains, die von LLMs wie ChatGPT oder Perplexity zitiert worden sind als Quelle ihrer jeweiligen Aussagen, hat eben Reddit US-amerikanisch, Wikipedia immerhin international, aber YouTube gehört zu Google US-amerikanisch, Google ist Google US-amerikanisch, Yelp US-amerikanisch, Facebook, Amazon, TripAdvisor, Mapbox, USA, dann kommt weiter unten auch Instagram, MapQuest, Walmart, eBay, LinkedIn, Quora, Home Depot etc. pp. Und wir haben halt eben unter den Top 20 beispielsweise auch Anteile, wie halt eben Walmart mit 9,3%, also quasi, das wäre die deutsche Variante von Quelle Aldi, wenn man so fast möchte. Dann Home Depot, das wäre dann keine Quelle Globus Baumarkt oder irgendwie sowas.
1: Also die
0: mit knapp 5%.
1: Das Language Model zieht sich halt tatsächlich Produktbeschreibungen von den Webseiten raus.
0: Beispielsweise, aber wir können es halt nicht sicher sagen, was das jeweils ist. Vielleicht haben sie auch einfach hier und da bestimmte Angaben mitgemacht. Aber der springende Punkt ist halt, fast alle diese Quellen sind kommerzielle Unternehmen aus den USA. Lediglich bei dieser Masse hier haben wir bei der Wikipedia eine gemeinnützige Stiftung dahinter, wobei man da sagen kann, die Mama liegt ja, ist ja auch aus den USA kommt. Und wir haben dann weiter unten OpenStreetMap, was halt eben auch eine, zwar US-amerikanisch durchaus aktive, aber halt eben am Ende auch eine Non-Profit-Organisation.
1: Ja, Non-Profit, Open Source, jeder kann darin editieren.
0: Aber halt eben bei den Angaben hier keine einzige nicht-US-amerikanische Quelle. Und das sollte ja auch schon, Stichwort Buy European, einen so ein bisschen zum Nachdenken anregen. Und damit sind wir ja auch schon bei unserem Schwerpunktthema. Bevor wir in unsere erste Musikpause gehen, würde ich nochmal so ein paar Zahlen runterrattern wollen.
1: Wir haben nicht genug Zahlen heute.
0: Ja, einfach für Zahlen, Daten, Fakten, weil dann wird's glaubwürdig. Europa steht ja durchaus ein bisschen an so einem Scheideweg zwischen technologischer Autonomie auf der einen Seite und den Risiken der Abschottung, wenn man halt eben gar nicht mehr mit anderen Technologien arbeitet. Und mal für den aktuellen Stand, also da wird mir die Quelle auch noch mal ein bisschen mitzitieren später dann. Aber also im Grunde fast alle, 99% der Deutschen wollen mehr digitale Unabhängigkeit. 93% sehen Deutschland als digital abhängig von anderen Ländern.
1: 89% der Unternehmen ist abhängig von importierten Digitaltechnologien. Mhm. Das ist sehr klein.
0: Ich kann auch noch mal ein bisschen ranzoomen, kein Problem. Und die das öffentliche Beschaffungsvolumen in der EU jährlich, also jährlich geben die Mitgliedsländer der Europäischen Union die Summe von
1: 2 Billionen Euro. Und das sind die deutschen Billionen, nicht Billionen, nicht
0: Milliarden. Ich habe extra geschaut, das ist kein Übersetzungsfehler, es sind wirklich 2000 Milliarden Euro.
1: Was ist die deutsche Staatsverschuldung totale gerade?
0: Ich habe einen anderen Vergleich da nochmal nachgeschlagen. Das entspricht 14% des EU-BIP, also das Bruttoinlandsprodukt. Das, was im Jahr also an Wirtschaftskraft geschaffen wird, was wir im Jahr arbeiten als Europäische Union mit 450 Millionen Einwohnern.
1: Da geht 14% für importierte digitale Technologien drauf.
0: Beziehungsweise generell für eben die Beschaffung von solcher Technologien in der EU. Das ist nicht alles nur extern, aber allein in Deutschland, bei der deutschen Bundesverwaltung, liegen wir in der Größenordnung auch von jährlich etwa 250 Milliarden Euro, die allein die Bundesverwaltung, die ganzen Länder, Kommunen etc. außen vor gelassen, nur die reine Bundesverwaltung, jährlich 250 Milliarden Euro nur für Microsoft. Und die anderen, ich meine, Kleinvieh macht auch Mist, das summiert sich natürlich hochgerechnet am Ende, aber das ist natürlich schon eine ziemlich krasse Summe und das ist eine krasse Summe, über die wir da sprechen. Also es klafft, um erstmal so einen ersten, um ein erstes Fazit zu setzen, es klafft eine ziemliche Wunde eigentlich in der Mitte. Auf der einen Seite wollen wir als Bevölkerung Europas mehr Eigenständigkeit bei digitalen Technologien, auf der anderen Seite machen wir es aber nicht.
1: Ja, wie was man da machen kann? Das hören wir gleich. Zunächst mal habe ich mir etwas beschafft, nämlich Musik aus Europa. Slow Moser kommen aus Norwegen und machen nach eigener Aussage Tundra-Rock.

0: Slowmosa mit Battling Guns, eine Rockband aus Norwegen, denn wir kaufen europäisch.
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0: Hier bei den Online-Geistern Folge 120, zehnjähriges Jubiläum und ein relativ trockenes Thema bisher hier bei den Online-Geistern.
2: Auch eigentlich gar nicht. Also trockener wird's jetzt, wenn wir dann über den Industrial Accelerator Act der Europäischen Union sprechen
0: wollen. Nein, wir hatten sehr viele Zahlen. Also Leute in Europa vertrauen eher europäischen Unternehmen, europäischen digitalen Technologien.
2: Aber sie benutzen diese digitalen Technologien aus Europa
0: also
2: nicht.
0: Also wirklich über 90% nutzen trotzdem amerikanische Technologien. Und dabei gibt die EU halt auch noch 2 Billionen, also wirklich deutsche Billionen, für die Digitaltechnologien aus jedes Jahr.
2: Ja, das ist nicht wenig Geld, aber der Großteil fließt halt eben ins Ausland. Und da gibt es halt eben aktueller Stand 2026, einen Entwurf für ein neues Gesetz, den Industrial Accelerator Act, also freie Übersetzung wäre quasi das Industriebeschleunigungsgesetzverordnung, das Zitat bisher ambitionierteste europäische Industriepolitik vorhaben. Da sind halt eben so Aspekte wie Made in EU Vorgaben dabei bei öffentlicher Beschaffung, staatliche Förderung. Da gibt es dann so Aspekte wie zum Beispiel, dass 70% der Komponenten zum Beispiel von Elektrofahrzeugen in der EU montiert werden müssen und mindestens 70% der Komponenten aus der EU stammen sollen für so eine entsprechende Angabe. Also so eben quasi wie Made in Germany, nur halt eben auf die ganze EU ausgeweitet. Genauso halt eben wie entsprechend digitale Genehmigungen, Handelspartnerregelungen etc. Das ist alles noch nicht fest an der Stelle, deswegen, wir erwähnen es nur mal, aber es ist natürlich noch sehr, sehr viel Änderungen unterworfen. Aber die Idee von dem Beispiel jetzt, von diesem IAA in dem Fall, also diesem Accelerator Act, ist halt eben, Produktion nach Good Old Europe zurückzuholen, also von nach der ganzen Outsourcing jetzt wieder ein Insourcing zu machen, also aus dem Ausland die Sachen wieder zurückzuholen und halt eben selber auch die Kontrolle drauf zu haben. Was an sich eine nette Idee ist, aber halt eben natürlich auch, einige praktische Probleme mit sich bringt. Aber vor allem halt eben schützen soll auch vor dem sogenannten Vendor-Lock-In, weswegen wir auch sehr viele ausländische Produkte am Ende verwenden.
0: Menschen sind Gewohnheitstiere und wenn ich bei dem Laden, wo ich jedes Mal meine Technologie kaufe, einen Computer kaufe und da ist bereits Windows vorinstalliert, warum soll ich mir die Mühe machen, da Linux drauf zu installieren?
2: Genau, beziehungsweise kann ich es überhaupt, Stichwort digitale Laien, digitale Analphabeten. Kriege ich das überhaupt hin, Linux, also in dem Fall jetzt eine Linux-Distribution, ich kann Linux Mint empfehlen, zu installieren. Kann ich das überhaupt? Also generell sage ich, ja, das geht, aber es ist halt eben für jemanden, der schon, ich habe das Internet gelöscht, indem man versehentlich einen Punkt auf dem Desktop entfernt hat. Da ist er natürlich schon herausfordernd, aber es ist halt eben der Punkt, einmal von, kann ich es überhaupt und habe ich überhaupt Bock drauf?
0: Ich würde mal sagen, wenn ihr es schafft, ein Radio einzuschalten oder einen Podcast runterzuladen, dann schafft ihr das auch. Ich sage, ich gebe zu, sieht erstmal komplizierter aus, aber es ist auf jeden Fall machbar. Ja, natürlich Betriebssystem ändern.
2: Ich habe eine Idee, das hätten wir eigentlich auch zu unserer Folge jetzt machen können. Wir erklären den Leuten mal, wie man Linux installiert.
0: Mach auf.
2: Aber ein Thema fürs nächste Mal.
0: Ubuntu.com.
2: Okay, aber haben wir ein Thema fürs nächste Mal. Okay, aber.
0: Ja, genau. Aber das ist ja noch das Komplizierteste von den ganzen Sachen. Einfacher wird es dann, wenn man statt WhatsApp zum Beispiel Signal nutzen möchte. Oder statt Twitter oder statt Ex-Twitter, Mastodon.
2: Genau, entsprechende Alternativen, über die wir auch hier und da schon mal mitgesprochen haben. Da lohnt sich sicherlich auch mal eine eigene Folge, so die ganzen, also nicht US-amerikanischen, die ganzen nicht kommerziellen Alternativen, wobei viele sind davon auch kommerziell, aber halt eben einfach aufgrund von Herkunft durchaus sinnvoll. Aber das grundlegende Problem ist halt eben einmal, es ist so schön einfach, mit den üblichen Verdächtigen zu arbeiten, aber da sage ich auch immer gerne, niemand hat beschlossen, dass PCs dominiert werden müssen von Microsoft, dass Suchmaschinen dominiert werden müssen von Google, dass Online-Shops von Amazon dominiert sind. Das hat niemand gesagt. Das ist auch nicht einfach so passiert. Wir haben das alle durchaus mit unterstützt, indem wir halt eben dort gekauft haben. Und wie das ein norwegischer Bekannter von mir mal schön formuliert hatte, bezüglich, ja, habt ihr da nicht ethische Probleme? Ihr seid ja mit Öl reich geworden. Das hat ja auch viele Probleme verursacht. Da war die sinngemäße Aussage, wir sind halt eben reich genug, um ein schlechtes Gewissen haben zu dürfen.
0: Gut, aber hier zeigt sich, jeder einzelne Mensch kann dabei sich anfangen, gucken, wo kann er so Stück für Stück den amerikanischen Einfluss abbauen und zu Open Source, zu europäischen Anbietern wechseln. Aber das reicht natürlich nicht. Also das war die Grundidee vom digitalen Unabhängigkeitstag, mit dem wir eingestiegen sind, so einmal im Monat sich hinsetzen und einen Service wechseln. Aber das hilft auf lange Sicht jetzt groß, nicht so viel insgesamt, wenn die ganze Industrie nicht auch mitmacht. Und da sind wir dann wieder bei dem, was die EU jetzt vorhat.
2: Genau, mit dem Accelerator Act, beziehungsweise was die EU ja schon eine Weile macht, Stichwort Digital Services Act, wo es ja mindestens auch eine Transparenzübersicht gibt, wer halt eben in Europa sehr große Online-Plattformbetreiber, beziehungsweise sehr große Online-Suchmaschinen sind. Einfach mal jetzt nur in alphabetischer Reihenfolge, also die größten in Europa, die größten Plattform- bzw. Suchmaschinenanbieter in Europa sind in alphabetischer Reihenfolge.
0: AliExpress
2: kommt aus China. Amazon kommt aus den USA.
0: Apple Distribution International Limited, also halt immer jeweils der europäische Sitz von diesen internationalen Firmen, die meistens in China oder USA sitzen.
2: Genau, dann gibt's Alo Freesize, die betreiben Pornhub.
0: Das kennt man.
2: Kommt auch aus den USA am Ende.
0: Booking.com, die sind aus den Niederlanden.
2: Mal gewesen, inzwischen auch USA, aufgekauft worden.
0: Okay, Google Ireland Limited steht da, aber die sitzt natürlich in Kalifornien.
2: Ja, Irland ist nur der Europasitz von dem Ding. Dann die Infinite Styles, die betreiben Shein, Shine, kommt aus China.
0: Okay.
2: Dann ja, LinkedIn, Meta, also Social Media Anbieter, LinkedIn gehört zu Microsoft, Meta mit seinen entsprechenden Facebook, Instagram Threads etc.
0: LinkedIn ist auch aber nochmal separat, Microsoft Ireland Operations Limited.
2: Ja, weil also LinkedIn ist sein eigenes Unternehmen, also einfach nur ein Tochterunternehmen. Es gibt auch nochmal Microsoft selber, kommt ja auch aus den USA. Dann die NKL Associates, die betreiben XNXX, das ist auch so eine Porno-Plattform.
0: Die sitzt in Tschechien.
2: Also und da kommen die auch her? Für die europäische Plattform. Ich weiß nicht, hast du nachgeprüft, ob die wirklich aus Tschechien kommen?
0: Tatsächlich nicht.
2: Nee. Ich bin mir unsicher.
0: Ich stecke da nicht so drin.
2: Bei einem kann ich sicher sagen, woher die kommen. Bei einem da, aber wir machen erstmal weiter. Dann gibt's Pinterest, USA. Snapchat, USA. Technews, die betreiben Stripchat, ist auch so eine Porno-Plattform.
0: Also dieser
2: offiziell Zypern, aber eigentlich am Ende auch USA.
0: TikTok.
2: China,
0: da war eine Folge
2: also effektiv zumindest. Also ich erinnere mich noch sehr deutlich an die Dachmanagerin von TikTok.
0: Ja.
2: Nein, nein, es ist eine US-amerikanische Entität, die nur mehrheitlich einem chinesischen Investor, also ByteDance, gehört. Ist am Ende scheißegal, die Mama kommt aus China. Dann Twitter, also X inzwischen, USA, Elon Musk. Dann die Whale Co., die betreiben Temu, das ist China.
0: Ja.
2: Dann die Web Group, die betreiben X-Videos, das ist eine Porno-Plattform, nicht das Elon Musk-Ding X.
0: Aber das ist die europäische, oder? Die tatsächlich ursprünglich europäisch.
2: Ich glaube, die kamen ursprünglich wirklich aus Osteuropa, also hier wird Tschechien angegeben. Ich glaube, die kamen auch wirklich, aber bitte selber nachprüfen, für die Recherche macht's mal selbst.
0: Was ist mit X-Hamster? Die sind doch deutsch.
2: Ich glaube, aber die tauchen hier nicht auf. Also,
0: ja, sind nicht groß genug.
2: Das ist jetzt
0: deswegen ist es vermutlich deutsch.
2: Aber WhatsApp gehört ja zu Meta mit dazu, USA. Die Wikimedia immerhin, die ihren Europasitz in den Niederlanden haben, kommt zwar auch am Ende, es ist ja so ein internationales Konglomerat aus diversen Non-Profits an der Stelle. Also da sind auch die USA mit drin, aber
0: es ist immer
2: eine Non-Profit-Angelegenheit.
0: Und dann sind wir bei Z angekommen, alphabetisch. Da haben wir natürlich bei den größten europäischen Online-Plattformen, Händlern, Suchmaschinen Zalando.
2: Die Zalando SE, eine Europa-Aktiengesellschaft, sitzt in Deutschland. Da kann ich auch definitiv sagen, die kommen wirklich aus Deutschland, haben auch immer noch in Deutschland ihren Sitz. Aber von den genannten fast 20, die es hier so gibt, ein einziger, der wirklich seinen Sitz, also richtig Hauptsitz auch, Mama-Sitz, Mutterkonzernsitz in Europa hat. Leute, was soll das? Da draußen. Wir sind das alle, die diese Dienste verwenden. Auch und unter anderem Booking.com und die ganzen Porno-Plattformen. Ich meine, ist es nur menschlich? Reden wir nicht drüber. Aber
0: es ist ja auch im Google immer ganz oben. Wenn ich ein Hotel brauche, dann ist halt Booking.com die erste Suchergebnis.
2: Gott sei Dank ist auf Booking.com gekommen jetzt das Thema. Aber das hat eben das Problem, Thema kritische Masse. Wir haben bei vielen Diensten, gerade bei so kostenlosen, digitalen Massendiensten, wenn ich eben in Richtung von WhatsApp und Co. schaue, die haben sich halt eben schön festfressen können. Das ist halt auch einfach diese US-amerikanische Business-Strategie von gib erstmal Geld aus, dominier den Markt, gib weiter Geld aus. Nach 20 Jahren kannst du dann anfangen, Geld zu machen. Aber so nach, du musst Geld ausgeben, um Geld zu verdienen.
0: Brechen. Genau, was will die EU jetzt eigentlich machen? Was ist der Plan?
2: Also die EU selbst hat viele Pläne. Es ist vor allem eine Sache, diese ganze Buy-European-Angelegenheit ist eigentlich eher eine Graswurzelbewegung, ähnlich wie diese eben Digital Independence Day. Das muss von uns selbst kommen. Die EU darf an vielen Stellen ja auch nicht zu sehr eingreifen in das freie Marktgeschehen, weil das auch einfach gegen Grundprinzipien der freiheitlich-demokratischen Grundordnung, wie das in Deutschland heißt, verstößt. Man soll ja schon auch die Möglichkeit haben, frei entscheiden zu dürfen, bei wem man was kauft. Aber es gibt natürlich, ich sag mal, Pro und Contra, was für und was gegen europäische Produkte spricht.
0: Also was mir schon mal einfällt, wenn die EU jetzt keinen Verkauf, keinen Anbieter verbieten darf, kann man zumindest Auflagen haben, dass alles klar gekennzeichnet werden muss, was, wo der Anbieter herkommt und vor allem, was mit deinen Daten passiert, wenn du das Ding nutzt.
2: Und das passiert ja auch, Stichwort DSA, das habe ich jetzt von der Webseite der Europäischen Union aus.
0: Das ist gehabt, nicht das schwarze Auge gemeint, sondern...
2: Ja, der Digital Services Act, also die digitale Diensteverordnung in der deutschen Übersetzung der EU, genauso auch die DSGVO, also die Datenschutzgrundverordnung oder dann die KI-Verordnung der Europäischen Union, ich sage immer liebevoll KIVO oder halt eben AI Act, für all unterschiedliche Branchen, aber alle technologiegetriebene Branchen, da gibt es diese Gesetze, wo die EU dann mindestens Transparenzvorschriften macht, wo sie auch Konformitätsvorschriften macht, dass beispielsweise KI-Anbieter, die in Europa und für Europäer halt eben arbeiten oder halt eben hier operieren, dass die halt eben bestimmte Maxime einhalten müssen, dass die dass die auf bestimmtes Acht geben müssen. Also nicht einfach Leute manipulieren dürfen, nicht einfach verschleiern dürfen, dass es eine KI ist und so weiter und so fort. Also dass halt eben das Spielfeld für alle gleich ist. Und da kann man sagen, bei diesem Buy European, das ist auch wirklich so eine halbe Graswurzelbewegung. Man könnte vielleicht auch von Lobby durchaus sprechen, aber jetzt nicht so eine Lobby, wie die jetzt vielleicht Microsoft und Co. dann vertreten oder wie in den USA Anfang 2026 ja erlassen worden ist, offiziell von der US-Regierung. Macht alles gegen digitale Souveränität in Europa. Lobbyiert dagegen. Digitale Souveränität ist scheiße für die USA, deswegen macht was dagegen. War eine offizielle, anders formuliert, aber offizielle Herausgabe an alle Botschafter und diplomatischen Vertretungen der USA weltweit. Die sagen so, die Leute sollen von uns abhängig sein. So wie ein guter Drogenhändler das natürlich auch macht. Mach sie abhängig, nicht zu sehr, dass sie einen wegsterben, aber mach sie abhängig genug. Glücksspiel, selbes Prinzip. Und das ist aber auch eben meine zwar vielleicht ein bisschen überspitzten Beispiele, aber es geht halt genauso in die Richtung. Also, was spricht jetzt für, was spricht jetzt eigentlich gegen erstmal das Buy European? Es ist an sich, also ich meine, der größte Kontrapunkt für mich persönlich ist halt eben, dass es halt eben wirklich sehr, sehr tiefe Eingriffe geben kann in halt eben die unternehmerische Freiheit bei Beschaffung, bei Investitionen, dass man halt eben nicht mehr, ich sag mal, so einfach entscheiden kann, mit wem man arbeitet. Aber ist jetzt halt eben auch die Frage, kleine Kinder lutschen auch gerne mal an irgendwelchen giftigen Sachen rum oder beschweren sich, dass sie jetzt das bunte Waschpulver nicht essen dürfen. Ist immer die Frage, ob es die Leute halt auch wirklich besser wissen. Ob sie es besser wissen wollen auch, ob sie überhaupt die Zeit, die Lust haben, sich intensiv mit solchen digitalen Themen auseinanderzusetzen oder ob sie einfach nur sagen, ich nehme das, was alle nehmen.
0: Ja, also ganz grob gesprochen, es gibt ja schon Regeln und Gesetze und andere Vorschriften aus gutem Grund. Man kann ja nicht alles kaufen, es sind ja bestimmte Dinge beschränkt zum Kauf. Harte Drogen zum Beispiel. Ich will jetzt nicht sagen, dass digitale Technologien aus den USA harte Drogen sind.
2: Da gibt's gerade in den USA Gerichtsfälle, die genau das klären sollen, wie abhängig Facebook und Co. machen. Also das ist gar nicht so weit weg.
0: Es ist trotzdem,
2: wir sind leider in so einer Phase gerade.
0: Ist trotzdem noch ein Extrembeispiel. Aber gewisse Richtlinien zumindest und auch bestimmte Verbote und Gesetze gibt es ja zu dem, was darf hier vertrieben werden. Und deswegen finde ich es nicht so wahnsinnig schlimm, da jetzt nicht einen super tiefen Eingriff zu machen, sondern einfach komplett zu sagen, hier, das geht nicht, sondern wenn halt hier Firmen digitale Produkte nutzen, die zum Beispiel nicht mit der digitalen Grundverordnung vereinbar sind, dann so dürfen die in der EU nicht benutzt werden. Dafür haben wir die ja. Also da geht es ja um die persönlichsten Daten jedes einzelnen EU-Bürgers. Und deswegen kann man da schon genauer hingucken, was da passiert. Und wenn irgendwas genutzt wird, was das halt nicht einhält, dann muss die EU auch mal sagen, nee, sorry, wir haben hier diese Vorschriften aus diesen guten Gründen. Bitte nicht. Oder was meinst du?
2: Gehe ich komplett mit. Ich wollte jetzt ursprünglich nach einem Zitat kurz suchen, was das Ganze sehr schön zusammenfasst. Da gab es mal ein Interview mit dem MI6-Chef in Großbritannien, also der Chef von James Bond sozusagen, war ein BBC-Interview gewesen und der hat halt an einer Stelle auch gemeint, wenn sie einem fremden Land Zugriff zu wirklich sensiblen Daten über ihre Bevölkerung geben, hüllt das mit der Zeit ihre digitale Souveränität aus, beziehungsweise ihre staatliche Souveränität, hatte er formuliert. Quelle packen wir euch gerne in den Shownotes mit rein. Ähnliches hat zum Beispiel auch unser Präsident des Bundesverfassungsschutzes hier in Deutschland, der Herr Selin, gesagt, Anfang dieses Jahres im Zuge der Münchner Sicherheitskonferenz, dass er halt eben massive Mittel fordert, die investiert werden sollen in die digitale Souveränität Deutschlands, damit dann, Zitat, Europa bestehen und überleben kann. Das finde ich schon ziemlich harte Worte. Ich meine, gut, das ist ein Geheimdienst, die müssen natürlich auch immer sehr negativ drauf sein.
0: Ja.
2: Aber es sind schon ziemlich harte Worte, ziemlich deutliche Worte an der Stelle, wo man sagen kann, also Buy European ist vielleicht auch eine Rettungs- und Lebenslinie, dass wir halt eben weiterhin so leben können, wie wir wollen, und halt eben nicht einfach nur ein abhängiger Drittstaat, Kolonialgebiet, ja, genau, von einer Großmacht werden. Das sind zumindest Diskussionen, die es gibt. Ich bin da weder dafür dagegen, ich versuche mich das hier erstmal ein bisschen neutral zu halten, aber diese Diskussion gibt es
0: aktuell. Ja, aber das wäre eben auch das Pro-Argument aus der wirtschaftlichen Ecke. Nicht nur mach es, weil es ethisch korrekt ist und weil die Daten wichtig sind, sondern wenn wir hier Dinge aus Europa kaufen, fließt dieses Geld in europäische Unternehmen, die dann auch wieder in Europa investieren und nicht, genau, 2 Billionen Euro zack nach Amerika.
2: Wobei das jetzt nicht 2 Billionen immer sind, aber mindestens, ja, zum Beispiel 250 Milliarden werden jährlich von der Bundesrepublik an Microsoft allein überwiesen. Also das ist 250 Milliarden, also in 4 Jahren 1 Milliarde, also in einer Legislaturperiode eines Bundeskanzlers 1 Milliarde Euro, die ein einziges US-amerikanisches Unternehmen schon bekommt. Also die auch eben weggehen aus Deutschland, die halt eben hier nicht mehr in Form von Steuern oder sonstiges genutzt werden können. Wir verlieren dieses Geld wortwörtlich. Das ist weg. Und das ist, finde ich, so der, also wenn alles andere moralisch, ethisch den Leuten scheißegal ist, dann würde ich zumindest mit dem Wirtschaftshebel und dem Wirtschaftshammer an der Stelle kommen wollen. Warum geben wir eigentlich den ganzen ausländischen Unternehmen so viel Geld? Es gibt diese ständigen Diskussionen, ja, die Ausländer kriegen immer irgendwie Geld, bla bla bla, aber keiner diskutiert an der Stelle über ausländische Großkonzerne. Nee,
0: das sind ja die bösen Ausländer, über die gemeckert wird.
2: Aber das ist halt eben der Punkt. Die eine Diskussion kriegt gefühlt Schlagzeile, die andere Diskussion wird schön niedrig gehalten. Und ich sage jetzt nicht so, kauf Deutsch oder irgend so ein Blödsinn. Nein, mir geht's vor allem darum, für sich selbst nachzudenken, wo kaufe ich eigentlich ein, wem nutzt das und wem nicht. Also, dass man halt eben auch nachhaltig denken sollte, also auch einmal nachhaltig im wirtschaftlichen, wie auch ökologischen, wie auch sonstigen Sinne. Und da können wir jetzt noch lange, lange über Pro und Contra vielleicht auch diskutieren. Aber der springende Punkt ist halt eben, man sollte für sich selbst halt überlegen, was macht Sinn.
0: Ja, oder nochmal ein Beispiel ein bisschen weiter weg. Ich bin kein Rassist, nur weil ich Äpfel aus Sachsen-Anhalt kaufe im Supermarkt und nicht die Äpfel, die in Panama roter geworden sind oder so.
2: Weil das ja auch durchaus ein Nachhaltigkeitsaspekt,
0: genau, ist.
2: Kurze Lieferketten, kurze Wege schon die Umwelt ein bisschen mehr, fördert regionale Arbeitsplätze.
0: Ich will, dass es hier in meiner Gegend schön aussieht, dass es hier den Leuten gut geht.
2: Mhm. Ja,
0: weil ich hier halt selber wohne.
2: Ja, und am Ende möchte das natürlich auch jeder. Gab's doch auch. Ich erinnere mich da gerade an diesen einen Guardians of the Galaxy Film, wo der da auch gemeint hat, warum willst du eigentlich die Galaxis retten? Weil ich einer der Idioten bin, der darin wohnt.
0: Genau.
2: Also betrifft es mich selbst, da kann man die Menschen ja auch am stärksten immer mit greifen, weil das, was vor der eigenen Haustür passiert, interessiert die Leute ja auch durchaus. Also deswegen schaut auch gerne mal vor eure Haustür. Ich meine, selbst in Sachsen-Anhalt, in Halle an der Saale, gibt es ein KI-Startup. Vielleicht schon mal gehört oder auch nicht, existiert, nennt sich Anhalt Intelligence, machen was.
0: Ah,
2: das heißt, in anderen Gegenden kann es was Vergleichbares geben. Also darauf will ich eigentlich nur hinaus von, auch mal über den Tellerrand hinausschauen, nicht einfach nur immer, ich sag mal, faul sein und einfach das offensichtlichste Ding nehmen. Vielleicht auch wirklich mal, ich meine, wir haben sehr viele Möglichkeiten, seien das KI-Bots, seien das Suchmaschinen, einfach mal eingeben, irgendwas Alternative aus der und der Region oder irgendwas in diese Richtung. Und das kann helfen, aber die große Frage ist natürlich auch, Thema, ja, kauft europäisch, was ist denn überhaupt europäisch? Also weil gerade wenn ich mir IT-Dienstleistungen, Software-Dienste mit anschaue, ist natürlich auch das große Problem, Thema Wertschöpfungsketten, woher kommt Software eigentlich? Also Thema, wo sind die Daten her, wem gehört eigentlich welche Software, wo kommen die entsprechenden Codezahlen her? Das ist ja an vielen Stellen auch einfach eine internationale Angelegenheit.
0: Ja, Zusammenarbeit.
2: Ja, und auch eine internationale Zusammenarbeit. Also da kann man schlecht sagen, kauft europäisch, wenn aber effektiv viele Sachen, zum Beispiel Apple iPhones sind das beste Beispiel, die werden in China gefertigt, werden aber trotzdem halt eben von Apple, einem US-amerikanischen Unternehmen, vermarktet. Ist aber halt immer die Frage, wie das Ganze sich verhält, weil einfach in einer globalisierten Welt wird es manchmal auch ein bisschen schwierig. Deswegen zwei kleine Tipps unsererseits noch, also quasi kleine Orientierungshilfen. Zwei Websites. Einmal buyeuropean.io.
0: Ja, das ist eine Plattform, die europäische Softwareprodukte und Dienstleister nach Kategorien auflistet. Und buyeuropean.org oder buy-european.org, da ist der Fokus auf verarbeitende Industrie und B2B-Beschaffung, also Business for Business, Business to Business.
2: Genau, das sind quasi unsere beiden Tipps an der Stelle für mal hinterfragen, wen will ich eigentlich wofür benutzen an der Stelle. Es muss nicht immer der Anbieter aus Übersee sein, man kann auch hier vor Ort durchaus Gutes finden.
0: Genau. Ich habe mal nicht vor Ort geguckt, ich habe zwar nach Frankreich geguckt und habe dann noch einen Anspieltipp. Marouillant, Le Chapiteau des Supplices.

0: Le Chapiteau des Supplices von der französischen Band Magouillante. Frankreich ist in Europa, denn das war unser Thema, diese Sendung bei European. Und damit sind wir am Ende des Themas angelangt.
1: Genau, und damit kommen wir nun zu etwas völlig anderem. Keine News mehr, aus diversen Gründen, weil einmal ein Monatsüberblick macht wenig Sinn, aber keine Sorge, liebe News-Junkies, wir halten euch da auf dem Laufenden, da ist ein bisschen was in der Pipeline, ich äußere mich in den nächsten Folgen dann dazu. Zum Finale wollen wir nochmal ganz kurz ein bisschen persönlich werden. Was hat uns den letzten Monat so am meisten persönlich beschäftigt? News, Erlebnisse oder einfach eine Begegnung, die hängen geblieben ist? Und da bietet es jetzt hier natürlich ordentlich mit an, einfach 10 Jahre Online-Geister. Das ist etwas, was mich persönlich vor allem ein bisschen zum Nachdenken gebracht hat, wie hat sich eigentlich mein Leben in der Zeit verändert, in den letzten 10 Jahren, wie blickt man da eigentlich zurück, nostalgisch, zurücksehnend, vorausschauend. Ich kann für mich sagen, als wir angefangen haben, war ich noch Student. Ich habe in der Zwischenzeit mich vollberuflich selbstständig gemacht. Ich habe heute eine eigene Social Media und Webagentur und namens Schriftarchitekt. Ich habe eigene Mitarbeiter bei der Anhalt Intelligence. Wir entwickeln eigene Cloud und KI. Wir sind eigentlich im Frontier-Technologiebereich mit unterwegs. Das finde ich persönlich der sehr spannende Weg, wenn ich bedenke, es sind nur 10 Jahre meines Lebens gewesen. Genauso gab es auch Abschied und Grüßung. Ich musste meinen Vater zu Grabe tragen. Ich habe geheiratet, ich habe ein Kind bekommen. Das Haus meiner Kindheit wurde verkauft. Und auch für was ganz Persönliches, ich hatte 2019 mein niedrigstes und sportlichstes Gewicht gehabt und ein paar Jahre später mein höchstes Gewicht.
0: Dankenswerterweise ich glaube, dein niedrigstes Gewicht ist ein bisschen länger her, würde ich vermuten.
1: Ja, 2019. war mein niedrigstes Gewicht gewesen. Ach so, meinst du jetzt von der menschlichen Entwicklung?
0: Ja, so,
1: ja klar, als Kind war ich natürlich leichter, ja. Logisch. aber das sind so einfach diverse persönliche Sachen, müssen wir jetzt nicht intensiver mit drauf eingehen, auch mit Blick auf die Zeit. Aber es waren spannende 10 Jahre und ich sag für mich, ich habe mindestens einen Freund dadurch 10 Jahre halten können. Gerne weiter.
0: Interessant, ich habe für die letzten 10 Jahre nachgedacht und so wahnsinnig viel hat sich bei mir insgesamt nicht geändert. Es gab schon einige einschneidende Veränderungen, aber ich habe die gesamten 10 Jahre, seit wir Online-Geister machen, in der gleichen Wohnung gewohnt. Noch die Wohnung, in der ich am längsten wohne, seit ich existiere. Selbst mit meinen Eltern habe ich nicht so lange gewohnt. Also haben wir nicht so lange in der gleichen Wohnung, im gleichen Haus gewohnt, wie ich in der Wohnung gewohnt habe. Ich mache immer noch Theater. Übrigens, das ist die letzte Folge vor unserer Premiere unseres diesjährigen Stücks, Ganz Ernanz. Also wenn ihr im Radio tatsächlich hört oder den Podcast hört und aus Halle kommt.
1: Oder Umgebung.
0: Halle-Leipzig ist ja auch eine Metropolregion mit vielen europäischen Unternehmen, Industrie und allem drum und dran. Wir spielen dieses Jahr Ganz Ernanz. Wahrscheinlich dümmste Komödie, die wir bisher aufgeführt haben. Wir haben einen Heidenspaß bei den Proben. Guckt doch vorbei, am 6.6. ist Premiere. Weitere Aufführung am 9.6., 14.6., 19.6. und dann letzte Aufführung am 20.6. Haltet Ausschau, es hängen noch Plakate in Halle aus. Flyer findet ihr bei Korax zum Beispiel, könnt vorbeikommen und euch ein paar Flyer mitnehmen. Oder halt malteanders-halle.de. Das ist so das Größte, was für mich jetzt aktuell ansteht. Ansonsten hat sich bei mir beruflich einiges getan. Aber ich glaube, da kann ich mehr zu der nächsten Folge erzählen, weil das dann noch aktueller und brennender ist. Ansonsten, ja, aber auch wild, dass ich auch die Online-Geister und Theater und meine Musik 10 Jahre lang mache. Oder tatsächlich Musik und Theater noch ein bisschen länger als Online-Geister.
1: Genau, und ich möchte zum Abschluss eigentlich nur noch eine Sache sagen. Lydia, ich hab dich lieb und Felicitas, Papa kommt gleich nach Hause.
0: Und das war's. Mit den Online-Geistern 120 Folgen, 10 Jahre haben wir gestemmt. Wir werden dann Stück für Stück erzählen, wie es generell weitergeht. Hausmeistereien haben wir jetzt in der Form erstmal nicht mehr. Da sind wir flexibler bei der Länge des Themas, wobei wir jetzt auch schon ein bisschen auf die Zeit gucken müssen. Auch
1: Radio-Fassung
0: will die nächste Sendung abfeuern. Deswegen kommt jetzt keine Musik mehr. Heute ging es um
1: bei European. Und ja, Kurzfassung, das war's für heute. Tristan, hat mich gefreut.
0: Hat mich auch sehr gefreut, Christian.
1: Genau, wir wünschen euch eine tolle Zeit, hören uns beim nächsten Mal und dann klären wir, was, wenn die Cloud schweigt.

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0: Einstiegsworkshop am 28.10. von 8.
1: Och nö, ey, jetzt hab ich den falschen Jingle. Wir sind,
2: wie konnte das passieren?
1: Nee, meldet euch nicht an. Nicht anmelden. Nein.
2: Das stimmt alles gar nicht, was hier kundgetan wird. Aber ihr seid richtig bei der Musikredaktion bei Radio Korax.
1: Ins Ohr geflüstert. Jetzt wissen Sie es genau. Wir sind nicht vom Einstiegsworkshop. Wir wollen auch keine Werbung für den Musikredaktions-Einstiegsworkshop machen. Wir haben hier einfach einen ganz regulären Sendeplatz bei Radio Korax. Und
2: in
1: zwar
2: der Musikredaktion.
1: So sieht's aus. Neben mir steht Birk.
2: Und eben hat Ihnen schon Max sanft ins Ohr gesäuselt.
1: Gar nicht so sanft. Ich hab total angenervt aufgestöhnt, weil ich eben diesen falschen Jingle rausgesucht habe. Ich hätte mir auch
2: kann ja mal passieren.
1: Der heißt auch so Einstiegsworkshop, aber der fängt halt an wie der reguläre. Ich habe noch einen.

Und auch der fügt sich nicht so, vielleicht gar nicht so gut hier ein, weil es ist nicht die Morningshow der Musikredaktion. Wir haben hier mittlerweile mehrere Sendeplätze. Es kann natürlich sein, dass sie gerade aus dem Fenster gucken und

0: es hell ist, das ist es auf jeden Fall, aber dass es auch so eine, vielleicht noch eine, ja, ein Anflug von Morgensonnenschein oder sowas gibt. Oder eben, sie sehen gerade den Sonnenuntergang. Wahrscheinlich auch noch nicht. Und insofern bewegen wir uns hier in einer Kapsel außerhalb von Raum und Zeit.
1: Ja, jenseits des Raumzeit-Kontinuums haben wir uns hier ins Studio gestellt.
0: Was wir aber wissen, wir haben mittlerweile relativ luftige Klamotten an, Birk.
1: Auf jeden Fall, wir haben auch beide unsere Schuhe schon ausgezogen hier im Studio, wo damit wir auch tropische Temperaturen vorgefunden haben.
0: Weil ich kann dich so gut riechen.
1: Ja, und wir wollen hier nicht nur labern, sondern auch ein bisschen Musik vorspielen und uns gegenseitig Musik zeigen, die wir vielleicht neu entdeckt haben, die nicht unbedingt neu ist, aber doch durchaus für mich neu, aber doch auch schon länger in diesem Erdenwirrwarr unterwegs ist. Ein Song, den ich für mich 40 Jahre nach seiner Erstveröffentlichung zu meinem Sommerhit des Jahres schon gekürt habe. Der stammt von Pascal von Wroblewski. Und wir haben schon überlegt, gibt es Superstars mit kompliziertem Namen?
0: Wirklich Stars von Weltformat. Darüber haben wir nachgedacht. Und auf Anhieb ist mir natürlich niemand eingefallen. Die heißen halt dann, also das ist natürlich auch irgendwie so eine eurozentristische Perspektive darauf, Madonna oder Michael oder
1: Justin,
0: dann gibt's
1: Nugget
0: noch
1: hier.
0: Aber genau, Pascal?
1: Pascal von Wroblewski stammt aus einem Land, was es auch schon nicht mehr gibt, der ehemaligen DDR, und hat ein schönes Album aufgenommen während ihres Musikstudiums noch. Das heißt so wie der Song, den wir jetzt hören von ihr, Swinging Pool.

0: Aus der Zone in die Welt, Pascal von Wroblewski mit Swinging Pool. Ich fand zumindest, dieser Songtext hätte auf der Weltbühne auch stattfinden können.
1: Ja, mehr Saudade gab's in der DDR wohl nie.
0: Was?
1: Saudade ist das brasilianische Lebensgefühl.
0: Ah.
1: So ein bisschen Weltschmerz mit Freude verknüpft.
0: Ah ja, doch, na anscheinend ja ganz offensichtlich. Ja, das ist so ein Song zum Flanieren irgendwie.
1: Auf jeden Fall. Also ich sehe mich auch im Freibad dazu.
0: Also vielleicht auch für Sie jetzt schon mal eine Anregung, nach einem Sommerhit 2026 zu suchen. Und ansonsten möchten wir Sie jetzt noch ein bisschen darüber aufklären, was hier in der nächsten Stunde alles passieren wird in der Musikredaktionsshow.
1: Eine Sache, die sich irgendwie ganz spontan wunderbar gefügt hat hier für uns, ist, dass wir in einer Viertelstunde so mit dem wunderbaren Mr. Vast telefonieren werden. Der hat nämlich ein neues Album rausgebracht, Upping the Ante.
0: Das heißt zu Deutsch, die Messlatte höher setzen. Und das ist eigentlich cool, wenn jemand ein neues Album rausgebracht hat und schon im Titel eigentlich angekündigt wird, dass es besser ist als die davor.
1: Vielversprechend, auf jeden Fall.
0: Aber er steht natürlich, also es ist auch eine Riesenfallhöhe, also er steht ein bisschen auf dem Prüfstand. Wir hören auf jeden Fall demnächst rein und sprechen dann auch noch mit ihm darüber. Und darüber hinaus haben wir auch noch ein paar Veranstaltungstipps, die so in der kommenden Woche sich vor allem in Leipzig abspielen werden. Kommenden Freitag wird es in Leipzig einiges geben zum Ausgehen. Und tatsächlich aber auch in Manchester. Aber dann erst im Juni. Dazu später mehr. Ich weiß gar nicht, womit wir jetzt hier... Doch, oder? Ich habe mal jetzt was rausgesucht. Und zwar fangen wir doch einfach schon mit dem ersten Ausgeh-Tipp an. Es gibt am 5.6. und auch am 6.6. das Claws of Sawtopia Festival. Ein ja neues Musikfestival. Die 11. Ausgabe wird stattfinden am kommenden Wochenende in Leipzig. Und zwar, sagen Sie mal, wo findet denn das überhaupt statt? Steht das hier? Das steht hier gar nicht, wa? Warum haben Sie das nicht draufgeschrieben? Das finden wir noch raus. Aber auf jeden Fall wird Molto anfangen, also dieses Festival eröffnen. Und ich finde es ganz interessant, weil das ja eigentlich sehr ambiente Geplänkel, Klöppel, organische und unorganische Klänge sind, die, ich würde sagen, dem Noise-Genre nicht so ganz offensichtlich zugeordnet werden können beim ersten Durchhören der Platte Versatile International Service, aus der wir jetzt gleich einen Song hören und der heißt Pomegranate.

0: Ein Song von Molto, der nächste Woche, am 5. und 6. Juni im Zorro beim Claws of Swordtopia Noise Fest zu hören sein wird. Da gibt's dann auch Musik, die mehr dem Genre Neues zugerechnet werden kann. Screamin' Jay Brass Core oder Distorted Free Jazz sind da die Beschreibungen, die wir hier gefunden haben.
1: Glitchy Neon Noise.
0: Ford Escort.
1: Ja, das sind jetzt aber dann schon wieder die Bands. Weil das sagt mir eh alles nichts. Mir reicht eigentlich schon, mich hier so durch die Genres zu blättern. Industrial Cybergrind. Also ich glaube, allein schon beim Lesen.
0: Dedicated Feedback Drones und Raw Noise and Voice. Post-Jazzy Tonewood und Super Fresh Future Electronics. Industrial Cybergrind. So Genrebeschreibungen sind ja auch eine Kunstform für sich, würde ich sagen, ne?
1: Ja, und ich glaube, über die Genre-Schubladen, die so Mr. Vast bedient, darüber können wir vielleicht auch gleich nochmal ins Gespräch kommen. Was war denn so dein erster Höreindruck?
0: Ich finde ja das Wort wonky ein schönes Adjektiv. Das passt auch zur Musik, die ja irgendwie so im Unperfekten zu erstreben, das sieht.
1: Ja, okay, wäre mir nicht direkt als erstes eingefallen, aber ist ja irgendwie auch eigentlich sogar schöner, ein Adjektiv einfach zu wählen, als diese als Genreschubladen irgendwie zu labeln.
0: Ja, das Wonky Clown Show oder sowas könnte man auch sagen. Vielleicht als geneigte Hörerinnen und Hörer von Radio Korax kennen Sie auch Mr. Vast. Der hat nämlich beim Korax-Geburtstag im WUK-Theaterquartier vor, ich weiß nicht genau, paar Jährchen, hat er mal gespielt. Da könnte er Ihnen den Abend verdorben haben. So zumindest tut es auch ein T-Shirt-Kund, was er als Merch verkauft.
1: Und auf dem Cover seines neuen Albums Upping the Ante ist ein Crumpet abgebildet.
0: Und das ist so ein Toasty quasi. Also ich kenne das als Toasty, aber es wird schon nochmal was anderes sein. Ne?
1: Wir können It is a very British piece of
0: Breakfast Culture.
1: Breakfast Culture. Oder aber auch, ich glaube ja so, ich meine, Tee wird um 5 getrunken. Also ich glaube, man dippt es auch in Tee rein, ganz exzessiv. Und darüber werden wir gleich sprechen mit Mr. Vast. Er wird hier in 5 Minuten mit uns per Telefon verbunden sein. Er lebt in Leipzig im Zoo. Das habe ich aus einem Promo-Video, was ich online fand, entnehmen können. Auch darüber möchte ich sprechen, denn ich habe durchaus auch einige animalische Laute auf dem Album vernehmen können. Und mich würde natürlich total interessieren, wie Mr. Vast so aus seiner Nachbarschaft, aus Tieren, quasi Menschen für sein Orchester auswählt. Ja, oder vielleicht samplet er die auch heimlich. Mhm. Ich weiß nicht, ist das korrekt oder ich weiß nicht. Auf jeden Fall hören wir jetzt den Song aus Upping the Ante, The Crumpet Man. Und da wird eine ganz interessante Theorie über Höhlenmalereien auf dieser Welt aufgestellt. Und die gilt es dann natürlich von uns zu widerlegen im Gespräch im späteren, weil wir stoßen uns da so ein bisschen an dieser Idee von der Entstehung des Crumpets. Reicht jetzt auch mit dem Gelaber. Oder hast du noch irgendeinen geistreichen Gedanken?
0: Nö, ich glaube, darum geht's auch gar nicht, oder?
1: Ich drück Play. Bis gleich.

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1: Der Crumpet Man verhallt hier in der Musikredaktions- Show. Das ist ein Song aus dem aktuellen Album Upping the Ante von Mr. Vast. Und Mr. Vast ist jetzt hier uns zugeschaltet aus dem Leipziger Zoo. Guten Abend, Mr. Vast.
2: Ja, guten Abend.
1: Hallo.
2: Nice to be here.
1: Nice to have you. Thank you for your time in advance. Und ich möchte gleich zu Beginn mit der Frage einsteigen oder mit einer Gegentheorie zum Crumpetman-Text. Du stellst darin die These auf, dass all die Höhlenmalereien auf dieser Welt, zumindest die Kreisrunden, ein Bildnis der Crumpet sind, des Crumpets, of the Crumpet ist. Vielleicht kannst du erstmal deine persönliche Beziehung zu diesem britischen Teegebäck uns erzählen. Das würde mich sehr interessieren.
2: Ja, gerne. Es ist ein bisschen lustig, das alles hier in Deutschland zu machen, weil ihr kennt Crumpets so gut wie gar nicht. Ich muss das immer, jedes Mal, wenn ich das Lied mache, muss ich denn ein kleiner, meistens habe ich eins mit, tatsächlich, ich hab welche aus England immer mitgebracht oder geschickt von Mama. Und die hole ich dann raus vom Kühlschrank und bringe sie dann zum Konzert und mache so einen Crumpet, einen kleinen Crumpet-Kennenlernen-Moment währenddessen.
1: Ein Tasting.
2: Ja, quasi, weil, naja, gut, ich musste dann einen Toaster auf der Bühne haben. Das habe ich meistens nicht, ne. Also, man darf die auf jeden Fall nicht kalt essen. Die müssen getoastet werden. Und, es ist einfach ein ganz schöner, Toast. Also, wie eine runde Toastbrot, aber der Textur ist ein bisschen anders. Also, es ist ein bisschen zwischen Toast und Pfannkuchen oder sowas. Es ist ganz viele Löcher. Und saut mega viel Butter auf und ist einfach mega geil mit süß oder salzig oder kann ich nur empfehlen.
1: Unsere Gegentheorie lautet, dass möglicherweise das aber gar keine Crumpets sind in diesen Höhlen, die dort gemalt wurden. Wir sind ja hier in Sachsen-Anhalt und vor 4000 Jahren wurde hier auch ein rundes Objekt aus der Erde ausgebuddelt und dabei handelt es sich die Himmelsscheibe von Nebra. Und auch darauf sind abgebildet Tiny Dots.
2: Wow.
1: Die sind nicht schwarz, die sind golden. Aber möglicherweise ist die Farbe ja in den Höhlen abgeplatzt, als eben Bildnisse der Himmelsscheibe von Nebra abgebildet wurden. Was sagst du dazu?
2: Ich habe tatsächlich davon gehört und aber nicht in diesem Kontext, dass es der Gegenthese ist für das Crumpet-Höhlen-These. Aber ich nehme das gerne an als Aufregung. Ich habe das Ding noch nicht live gesehen. Ich muss es mal.
3: Es ist in Halle hier ausgestellt. Aber wir können uns, glaube ich, darauf einigen, dass da ein Gesicht drauf zu sehen ist.
1: Mhm.
3: Oder wie siehst du den Crumpet Man, zumindest auf dem Albumcover von deinem neuen Album, ist er doch ein Gesicht zu erahnen, oder?
2: Das ist auf jeden Fall ein Gesicht zu erahnen, ja, da hast du auf jeden Fall vollkommen recht. Und ich muss die ganze rüber zu meinem Design, also Neeston heißt Steve Neeston, Neeston Control Center, das ist eine super Graphic Designer aus England, mit dem ich sehr, sehr, sehr lange befreundet bin und er hat viele Artwork für mein vorherige Band, Weeby Stonder, hat er ganz viele Plattencovers für uns gemacht und jetzt hat er zum Glück die neue Mr. Vast Artwork auch kreiert und das war sozusagen sein aus seinen Fantasy, sag ich mal.
1: Aber
2: es sieht ein bisschen aus für mich als alter 80er Kind ein bisschen aus wie diese Smiley Rave
1: und
2: diese Smiley Face, diese gelbe Smiley Face, das Acid House Gesicht quasi, ist ein bisschen eine Version davon.
1: Und Acid-Einflüsse sind ja durchaus auch auf dem aktuellen Mr. Vast-Album Upping the Ante enthalten. Es ist eine bunte Mixtur an ja Musikstilen, die du dort auch in Songs, also in einzelnen Songs mehrere Stile irgendwie verwoben hast. Was sind so, also ich habe tatsächlich auch sogar, ich sag mal, hofartige Musik, also wie sagt man, so höfische Musik auch rausgehört. Du bist also auch ein klassischer Typ. Ich finde, du bist sowas wie ein Barde. Und da ist mir natürlich sofort der gute alte Trubadix eingefallen von Asterix und Obelix.
2: Ach ja.
1: Kannst du dich mit dieser Figur identifizieren? Wurdest du vielleicht auch schon mal beim Musizieren unterbrochen und an einen Baum gebunden und dann geknebelt?
2: Nee, aber das, auf diesen Moment warte ich sehnsüchtig. Also auf jeden Fall. Das kann jeder bei jedem Konzert passieren. Also ich begebe mich gerne in der Luft und werde dann vom Publikum also rumgeschoben. Also Crowdsurfing ist mein Lieblingshobby. Also wenn genug Leute da sind, dann befinde ich mich oft springen von der Bühne und auf die Hände landen und das wenn die mich dann zu einem Baum oder sonst was hinbringen und mich da anfesseln, dann kann ich nichts dagegen. die haben die Mehrheit.
1: auf deinen Konzerten werden auch Ass-Copies produziert. Erklär bitte, was das ist.
2: Ah, okay, wow, du hast echt alle Recherche gemacht. I can tell you, die Geschichte dazu ist folgendes, dass ich eine große Jodorowsky-Fan bin, Jodorowsky-Regisseur. Das macht so ganz, ganz krasse, schöne Kunstfilme von den 70er Jahren. Eins heißt Der Heilige Berg, The Holy Mountain. Und diesen Film handelt sich um verschiedene Welten. Das ist ein sehr psychedelischer, so, ne, 70er Jahre halt, und viel mit Drogen und irgendwie andere Welten zu tun. Und in einer von diesen Welten ist es eine Kunstwelt, oder, ne, es gibt so eine Fabrik, wo Kunst produziert wird. Und eine Maschine ist quasi, die sind alle absurd, aber diese eine ist super absurd. Es ist so eine riesen Kiste. So Menschen groß oder vielleicht konnte 5 Menschen da drin passen und es ist bunt gemalt und unten sind Löcher und dann kommt eine Rolle von Papier runtergescrollt unter diese Löcher und als das Papier fährt, kommen Ärsche raus aus diesen Löchern und die sind gefärbt und die machen einfach, ist so wie ein Fließband Ärschdruck Kunst produzierende Maschine und ich fand es so super geil und ich war so, ja, ich mach's weiter und ich habe einfach dann auf der Bühne einfach mein Arsch mit Farbe gemalt und dann Papier auf den Stuhl dann hingesessen, ein bisschen gewartet, bis es fertig war, ich aufstehe, das Ding abgepellt und da gab es dann irgendwie, ich wusste nicht natürlich, was die Reaktion sein wird, aber die haben sich gefreut und dann habe ich sogar angefangen, die Dinge zu verkaufen. Merchandise ist alles heute. Das wisst ihr wahrscheinlich, ja.
1: Nee, wissen wir nicht.
2: Genau. Also
3: aber es klingt interessant. es geht um die Warenwerdung von Kunst auch ein bisschen, oder? Du sagst ja, aber du machst eigentlich keine Kunst, wenn ich es richtig verstanden habe. Du schreibst in deinem Pressetext irgendwie,
2: der Press Release. Okay,
3: dass du so sehr gegen Kunst bist.
2: Ich habe diese Press Release nicht geschrieben, muss ich sagen. Nein. Aber gut, ich weiß, was er geschrieben hat.
1: Dein Manager? Habt ihr ein gutes Verhältnis?
2: Nee, ich bin ein Typ, der tatsächlich Press Release schreibt. Ne? Das ist eine von seinen Jobs. Das ist halt Journalist, aber hat mir den Gefallen getan. Und aber ja, ist kein Kunst. Ja, es ist ein schwieriges Argument, ne? Also wenn du sowas kreativ machst und ich glaube, was er sagen will, ist halt, dass bei mir das nicht so die Dinge sind nicht so durchdacht. Also es kommt meistens richtig aus dem Bauch und vieles ist improvisiert. Also jede Show ist anders und ich habe kein fix Setlist oder so. Ich habe mein, was auch immer, 15 Tracks oder so, aber ich springe gerne hin und her oder stopp eins in der Mitte und mach was ganz anderes. Die Tracks sind auch so entstanden. Also das ist vielleicht in der Platte, das, ne, ich springe einfach rum.
3: Ja, aber das ist ja vielleicht die wahre Kunst auch, oder?
2: Ich weiß es nicht. Viele machen das aber nicht. Ne? Also viele bleiben in eine Stilrichtung und das funktioniert. Also Hip-Hop oder Metal oder keine Ahnung. Und das ist das, ne? Die machen das und das mehr nicht. Und das ist, die machen das super und es verkauft sich und da. Aber ja.
3: Ja, du sagst, das verkauft sich.
2: Ich habe falsche Entscheidung gemacht.
3: Ja, warum machst du das nicht? Warum machst du es anders?
2: Ja, das ist eine gute Frage. Also mein Produzent, mit dem ich alles kreiere sozusagen, wenn wir im Studio zusammen sind, der ist auch super itchy, sage ich mal. Der kann nicht zetteln, der muss immer von einer Position zum anderen. Das ist einfach das kann man jetzt nicht lassen. Wir müssen jetzt das ändern und irgendwie haben wir uns gefunden, dass wir beide ein bisschen vielleicht
3: ADHD, ja. ADHS.
2: Ja, vielleicht ist es unsere Therapie.
3: Vielleicht kannst du den Prozess mal beschreiben, wieso das zusammenkommt oder wann ihr die Sachen gehen lassen könnt auch, ne? Dass fertig ist.
2: Das ist natürlich eine sehr, sehr tricky Frage, weil das ist jetzt 2 Jahre im Prozess, diese Platte oder sogar ein bisschen länger. Es gibt Tracks, die drin sind, die schon über 2 Jahre alt sind. Das ist dann eine komische, organische Prozess, von der Anfang so, ich möchte eine Platte machen oder wir müssen jetzt wieder Musik machen und dann langsam wachsen die Dinge zusammen oder auch nicht und Dinge sind dann weggelassen oder wieder reingewoben irgendwo und was war der Frage nochmal?
3: Vielleicht anders. Wir haben gelesen, das Album könnte dein Schwanengesang sein. Wieso? Ist das nur von die Hoffnung von deinem Journalistenfreund oder ist es auf deinem Mist gewachsen?
2: Nee, ich glaube, das kann sein, dass du das auf meiner Homepage gelesen hast. In der News-Section, das habe ich tatsächlich selber geschrieben und ich bereue das ein bisschen. Vielleicht ende ich das auch, weil das ist es gibt genug traurige oder negative, sag ich mal, Sachen gerade und ich möchte nicht ein Teil davon sein. Die Idee kam kurz nach, also in meinem Kopf, dass ich weiß nicht, wie lange ich das noch machen kann und wie lange das noch zu machen ist. Ne? Also ich habe das über 20 Jahre gemacht jetzt und ich bin nicht weitergekommen, sage ich mal, in einem Sinn. Ne? Also ich bin genauso so arm, wie ich damals war. Und nicht, dass der Sinn der Sache ist, Geld zu machen, aber nur, ich meine, diese Feeling, was man hat nach einer langen Zeit, was machen, so hey, vielleicht ist es Zeit, was Neues zu machen. Es könnte auch ein neues Musikprojekt sein oder keine Ahnung, aber ich habe nur die Idee kurz mal mitgetanzt sozusagen.
1: Mhm. Ich finde das aber aus Management-Perspektive eigentlich gar keinen verkehrten Move, zu sagen, zurückzutreten und dann vom Rücktritt zurückzutreten. Das hat vielen schon gut getan und wirtschaftlichen Aufschwung gebracht. Du hast ja gerade eben schon beklagt, dass irgendwie das meiste Geld durch Merch-Verkäufe reinkommt und im Zweifelsfall wäre dann so ein Manöver jetzt auch eigentlich nach, ich weiß nicht wie vielen Jahren des musikalischen Schaffens eine neue Strategie.
3: Die Leute unter Druck zu setzen.
1: Ja. Vielleicht kannst du auch nochmal darauf hinweisen, am 5. Juni genau, wirst du auftreten. Wir haben auch ein Wunder, ja. Wir haben auch ein wunderschönes Poster geschickt bekommen. Das Poster, was ankündigt, wo du auftrittst und welche Uhrzeit und so weiter. Und zwar am 5. Juni Abend im Westflügel in Leipzig. Und ich wollte noch mal kurz auch auf das Poster zu sprechen kommen. Da sieht man einen nackten Mr. Vast und aus seinem Rektum. Ja, du findest das alles ganz witzig, diese Pipi-Kacker-Nummer, das ist alles unglaublich lustig. Da sprudelt.
2: Hey, ich hab das Ding nicht gezeigt.
1: Nein, das war alles dein Manager. Du hast, also, ich habe das Gefühl, wir werden hier von vorne bis hinten veräppelt. Du hast einen Manager, du hast einen Journalistenfreund, der dir Pressetexte schreibt, dann hast du Artwork, macht wieder jemand anderes, du hast ein Produktionsteam.
2: Ja, also ich, tut mir leid, aber ich bin nur der Affe auf der Bühne, der die Songtexte ausdenkt.
1: Wirst durch die Manege getrieben.
2: Genau.
1: Und aus deinem Arsch kommt ganz viel Flüssiges oder auch vielleicht heiße Luft und aber auch eine Flasche kommt herausgeschossen und ja, die ist gelabelt mit dem Buchstaben CCK und dazwischen sieht man ein Pile of Shit und es hat dieses Illuminati-Auge. Hat es mit
2: was ist das für ein Label? Das ist der Plattenfirma Kack Records. Also das ist von We Be Stunder und Mr. Vast, das ist unsere Plattenfirma.
1: Ah, okay.
2: Okay. Sorry, it's as bad as that. Yeah, it's just the name of the label that we haven't got a label, so that's we just had to do it ourselves and that was the name.
1: So you came up with one. So then just tell us about this event on the upcoming Friday.
2: Yeah, it's a rare home gig. I mean, I live in Leipzig, and so there's a lot of friends here, and people that I hope I'm gonna see turning up. And I'm happy to see everybody who can make it. It's in the Westflügel, which is a theater that I've worked in a couple of times doing various shows. I did a Mr. Vast theater thing called the Peter Pan Syndrome. With this theatre, so I kind of know the guys there quite well and feel at home in this. It's a beautiful, it's a beautiful building anyway, beautiful space to play in and it's a new idea that I've got. For this, I put it on the poster. I said bring a thing, and I'll put it in the show. Also bring irgendwas mit, egal was. Und gibst mir also wenn man ankommt, muss nicht, aber wenn man möchte, kann man mir eine Sache geben, sei es ein Teelöffel oder ein Fellmantel oder was weiß ich, und ich versuche das mal im Laufe der Show einzubauen.
1: Das ist ein tolles Stichwort, Mr. West, weil wahrscheinlich werden wir es nicht schaffen. Aber also never say never, aber wir haben uns gefragt, ob wir dir vielleicht ein Wort mitgeben können, was du dann mit auf die Bühne bringst.
2: Ja, natürlich, okay. Ich hole mal einen Stift.
1: Ja.
2: So, okay.
1: Wir haben ja, wie gesagt, von deinem Management die Pressemappe bekommen. Da ist auch eine kurze Biografie von dir enthalten und haben gelesen, dass du Sergeant heißt. Und wir wollen dir das Wort Sergeant mitgeben.
2: Okay. Oh, good. All right. That's nice.
3: Weil wir haben uns auch gefragt, warum du Mr. Vast heißt und nicht Sergeant Vast.
2: Sergeant Vast. That would have been more logical, right? Yeah. es gibt eigentlich eine ganz, ich weiß nicht, ob wir dafür Zeit haben, eine lange Geschichte, warum der Name entstanden ist. Und
1: Ich glaube nicht und deshalb deshalb musst du leider noch ein Album machen und dann können wir dich auch nochmal interviewen und dann steigen wir direkt ein mit dieser Frage, die ja eigentlich bei jedem Musiker, bei jeder Musikerin auf der Straße liegt und eigentlich auch nur darum bettelt, gestellt zu werden. Aber eine letzte Frage hätte ich vielleicht, oder naja, eigentlich habe ich schon noch ein paar Fragen, aber ich versuche es jetzt mal irgendwie so langsam zum Ende zu bringen. Wir haben ja auch schon so ein bisschen irgendwie, wir haben Musik von dir gehört, wir haben jetzt auch mit dir gesprochen, das war jetzt ein wirklich ganz schön verplappertes Gespräch. Wir haben übelst gelaberababert, zwar nicht so stringent und einen roten Faden.
3: Es ist schon okay.
1: Es ist okay?
3: Ja.
2: Na gut, naja. 20 Minuten, das ist schon nicht schlecht, finde ich. Also, naja.
1: Jedenfalls auch nochmal, ich konsultiere nochmal hier die Pressemappe und hier gibt es ja in den ersten 50 Seiten so auch eine Beschreibung zum Album und darin ist auch enthalten, wie gesagt, der Text von deinem Management und es werden immer wieder so Schlagworte genutzt wie Brain Wrong, dann heißt auch noch ein Song auf dem Album Neural Preening, wir haben uns das übersetzt mit irgendwie Gehirnwäsche oder Gehirnreinigung oder sowas, Gehirnsäuberung.
2: Yeah, preening is like, it's like an English word that means, it's like a bird. When you see a bird, it's maybe just washed itself, and it's like messing around with its feathers, with its beak. It's like trying to make itself look correct again. You know, it's like preening is the name. But you could also say, you know, that somebody was preening themselves before they went out to dinner or to, you know, it's like some kind of preparation or improvement or
1: So what's wrong with your brain?
2: Well, the song text, if you listen to the text in the song, it's about the idea of the personality, who you think you are and who we all think we are, and the idea is that we are not who we think we are, and that we have actually many identities and not just one, and the whole idea of, you know, in these days with Instagram and all this stuff, like presenting a coherent and bouncy and positive and whatever it is that your character is meant to be, and it's like, that's it, that's who I am, and it's bullshit, basically. I've got it on good authority. I've been reading a little bit about it, and the idea of a solid personality is, I'm not saying we're all schizophrenic, that's not what I'm saying, but I'm saying we're not one thing.
1: Also wir haben ganz viele Anteile in uns, wa?
2: Ja, kann man so sagen, ja.
1: So habe ich das irgendwie verstanden. Mr. Bass war hier uns zugeschaltet am Telefon. Am kommenden Freitag, am 5. Juni ab 8 Uhr steht er auf der Bühne im Westflügel in Leipzig. Der Eintritt ist frei. Spenden sind more than welcome. Ansonsten können Sie tolle T-Shirts kaufen. Und Sie können aber auch etwas mitbringen. Sie können nicht nur was kaufen, Sie können auch was mitbringen. Und Mr. Bass wird es dann in seine Show integrieren.
2: Juhu! Yeah.
1: vielleicht kannst du, hast du vielleicht Lust, zum Schluss noch einen Song aus deinem aktuellen Album auszuwählen, den wir jetzt hier noch hören in der Musikredaktionsshow?
2: Okay, I would say that you want to hear I Can't Help It. Or It Can't Help. I forgot how we called it.
1: Yeah.
2: It Can't Help or I Can't Help.
3: I Can't Help It.
1: You called it just like that.
2: Yeah.
3: Danke schön.
2: I can't. Yeah, danke euch. Yeah.
3: Not to be missed.
2: Yeah. Yeah, then hopefully see you there. And if not, I will definitely get the sergeant in there somewhere.
1: Das freut mich sehr.
3: Ach, dann müssen wir doch kommen, um das zu überprüfen.
1: Ja, wahrscheinlich. Ich glaube, das bleibt nicht so übrig.
3: Danke für deine Zeit.
2: Mindestens eins war ein Spiel. Ja, okay.
3: Und einen schönen Abend noch. Ciao.
1: Tschüss.
2: Ja, ebenso. Tschüssi. Ciao.

0: curious, 'cause curiosity is never aggressive. I think that means something quite deep. I can't help it.
1: Mr. Vast aus seinem aktuellen Album Upping the Ante hörten wir hier gerade eben I Can't Help It. Und wie schon eben angekündigt, können Sie am 5. Juni, das ist der Freitag, der nach diesem Freitag kommt, in den Westflügel gehen, um Mr. Vast live zu erleben. Denn das tut er gar nicht so oft in Leipzig, sondern der ist durchaus echt ein bisschen unterwegs. Ich war auch ein bisschen erstaunt darüber.
2: Ja, dass er Glastonbury oder was war das?
1: Das war so, das hat er, glaube ich, ganz oben, das hat sein Management ganz oben hingeschrieben, dass der da auch schon mal aufgetreten ist. Neben den Dixie-Klos vielleicht. Nein,
2: auf der Mainstage natürlich.
1: Ja.
2: Wer da durchaus vielleicht auch schon mal aufgetreten ist, habe ich jetzt nicht gefact-checkt, aber locker. Wer eine schöne Überleitung ist, Mike D. von den Beastie Boys, der hat auch einen neuen Song gedroppt. Und da hören wir jetzt mal rein. Switch Up.

0: Mike D. von den Beastie Boys hat zwei neue Tracks mittlerweile gedroppt. Wir haben gerade den aktuellen gehört. Das erste Release, seitdem MCA gestorben ist. Die Beastie Boys spielen ja auch keine Konzerte mehr. Aber er hat sich irgendwie mit seiner Familie irgendwie Söhnen, Neffen, Cousins, wie auch immer, zusammen ins Studio gesetzt und dabei sind ein paar neue Songs entstanden.
1: Und wir breaken uns hier so richtig schön durch die Sendung, das gefällt mir total gut und sind auch relativ stringent hier so mit elektronischer Musik unterwegs, bis auf Pascal von
0: Wroblewski,
1: die hier den musikalischen Reigen eröffnet hat, weil das ist Birks Summer Banger 26.
0: Genau, und da konnten wir das noch gar nicht absehen auch irgendwie, oder? Ich weiß nicht, es hat sich jetzt einfach wirklich organisch ergeben, wie bei Mr. Vast sich die Sachen auch einfach ergeben.
1: Aber
0: ist sein Einfluss vielleicht auch, ne?
1: Ja, und wahrscheinlich so geschulten Radioohren wird das jetzt so bestätigen, dass hier mal wieder so zwei Typen einfach abends ins Studio gelaufen sind und sich selbst total toll finden.
0: Oh ja, du bist so toll, Max.
1: Ja, du bist, deswegen ist die Sendung nicht scheiße geworden, weil du toll bist, Birk. Okay, also genug der Selbstbeweihräucherung.
0: Ja,
1: stimmt, ja, oder? Also sonst würde ich auch einfach gehen. Wir haben noch 5 Minuten und ich habe hier quasi noch einen weiteren Break-lastigen Song, der auch aus dem bretonischen Land kommt. Ran Gelassenheit, so heißt die, Gelassenheit 2 heißt die EP von einem Künstler, von einer Künstlerin. Ich weiß nichts, ich habe nichts gefunden. Ich hätte wahrscheinlich mich bei Instagram anmelden können und vielleicht hätte ich da was rausgefunden, aber das mache ich nicht. Und habe mir stattdessen einfach die Schallplatte gekauft. Und rausgefallen ist ein Flyer. Ich habe es ja eingangs schon gesagt. Wir haben noch einen ausgetippt für Manchester. Am 8. Juni können Sie nämlich in die 70 Oldham Road New Cross Manchester gehen. Und dort wird es einen Vortrag geben oder vielleicht auch eine Diskussion mit Professor Ian D. Thompson zum Thema Heidegger und Technology's Danger and Promise in the Age of AI. Und hier ist der Soundtrack zu diesem Vortrag. Ran, Gelassenheit 2 mit dem Song Meines. Und damit verabschieden wir uns eigentlich auch schon aus dieser Musikredaktion. Danke, dass du hier warst, lieber Birk.
0: Ja.

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Wir sind heute im Blindflug unterwegs. Das heißt, ohne Strategie, ohne Plan, also eigentlich wie immer.

0: immer von der Band Punk Life Balance. Ja, was für ein schöner Bandname, oder? Punk Life Balance, das war mir sofort sehr sympathisch.
1: Das war so klar, als wir diese Abhörliste durchgegangen sind, dass du auf jeden Fall diese Band in der Sendung haben möchtest. Und dann kam die Musik dazu und dann war es noch klarer.
0: Ja, Fun Fact dazu aus der Redaktionssitzung sozusagen, aus dem Protokoll. Ich musste eigentlich aufs Klo, aber weil das Lied lief, bin ich trotzdem geblieben. Also es führte jetzt nicht zu irgendeinem Unfall oder so, so viel sei schon mal gesagt. Aber das sagt halt was aus, ne, über ein Lied. Wenn man nicht aufs Klo gehen will, weil man es fertig hören will, ist doch ein super Kompliment, oder?
1: Ich wollte gerade sagen, das ist wahrscheinlich das größte Kompliment, das eine Band von Tina jemals haben kann.
0: Naja.
1: Oh, Punk Life Balance aus Köln, das war ihre Single Immer, erschien im April. Und demnächst erscheint auch deren Album. Genaue Info wissen wir nicht. Vielleicht ist es schon draußen, wenn ihr das hört. Aktuell noch nicht. Blindflug. Wir sind heute im Blindflug. Wir haben keinen Plan, wir haben keine Strategie. Also wie immer, Schrägfunk. Aber heute, glaube ich, nochmal extremer. Ich weiß auch nicht, warum. Es kommt mir nochmal extremer vor.
0: Ja, vielleicht, weil wir sonst nicht unbedingt ein Thema haben, wenn wir kein Gespräch mit einer Band oder so haben, was wir euch präsentieren können, dann haben wir doch oft wenigstens eine Anordnung der Lieder oder sowas schon im Voraus. Das haben wir auch nicht.
1: Also unsere Idee ist heute, dass wir keine Idee haben und dementsprechend gar nichts.
0: Das birgt Risiken, wie so ein Blindflug halt.
1: Ja, birgt.
0: Ja, aber gleichzeitig ja auch vielleicht Chancen für irgendwas Unerwartetes, für ja lustige Dinge, die passieren können.
1: Und ganz fit sind wir heute auch noch nicht so wirklich, habe ich den Eindruck. Wir müssen noch ein bisschen wach werden. Wir haben mal wieder was zu essen bestellt, was wir übrigens nicht immer tun. In letzter Zeit öfter bei Sendungsaufnahmen. Aber eigentlich kochen wir sehr gerne.
0: In der Zeit dazwischen kochen wir immer selber.
1: Ja, genau. Wir kochen eigentlich immer selber. Haben wir auch in vergangenen Sendungen schon oft bewiesen. Heute haben wir wieder bestellt, weil irgendwie der Tag das nicht anders zugelassen hat. Warum erzähle ich das? Genau, weil wir noch essen müssen, um Kraft zu bekommen, um diese Sendung zu gestalten. Und vielleicht können wir die Zeit überbrücken, nochmal irgendwo reinbeißen mit einem anderen neuen Lied einer Band, die dieses Jahr wohl ihre Debüt-EP veröffentlicht wird, und zwar Be Kind. Und die erste Single von Be Kind heißt MGMTAG oder MGMTAG oder wie auch immer man es aussprechen möchte. Und was dieser Name zu bedeuten hat, wird wohl auch für immer ein internes Bandgeheimnis bleiben. Was zum Glück kein Geheimnis bleibt, ist dieses Lied. Und das klingt nämlich so.

0: MTHG von Be Kind hier bei Schrägfunk. Be Kind bringen dieses Jahr ihre Debüt-EP raus. Wann ist noch nicht ganz klar, aber ich hoffe, da kommt bald wieder was Neues. Ich fand das Lied richtig, richtig gut. Richtig schön. Da will ich mehr. Und ich bin wahnsinnig neugierig, was mit dieser Band dieses Jahr noch passieren wird. Ihr hört Schrägfunk im Blindflug. Wir haben heute keine Ahnung, was wir machen. Null Idee. Weniger als sonst. Und Tina hat wahrscheinlich wegen Blindflug irgendwie Karten neben sich liegen. Erzähl doch mal unseren HörerInnen, was da bei dir liegt.
1: Bei mir liegen 50 heimische Vögel entdecken und bestimmen. Vogelkarten, da sind so schöne Bilder drauf von verschiedenen Vögeln. Und ganz vorne auf liegt gerade der Buchfink. Und zwar, weil seit mehreren Wochen ein Vogel morgens, ihr wisst es wahrscheinlich schon, wenn ihr ab und an mal früh aufstehen müsst, dass morgens die Vögel schon voll aktiv sind, aktiver als jeder Mensch wahrscheinlich um diese Uhrzeit. Und dieser Buchfink, also ich denke, es ist wahrscheinlich ein Buchfink. Ein Vogel zwitschert und macht und tut bei uns im Baum, beim Balkon in der Nähe. Ich habe ihn aber nie sehen können. Das macht mich ein bisschen kirre, weil ich den höre und nicht weiß, was das für ein Tier ist.
0: Ja, das ist, weil der fliegt und du bist blind. Hä? Also das ist so eine andere Art von Blindflug.
1: Weiß nicht.
0: Okay, ja. Der die Uhrzeit, da guckst du halt auch nicht richtig aus den Augen. Wenn der zwitschert, das mache ich und du.
1: Mittlerweile sind da ja viele Blätter auch an den Bäumen. Es ist nämlich Frühling geworden. Und ich habe halt irgendwie diese Karten verzweifelt durchgeguckt in der Hoffnung, dass ich irgendwie entdecke, welcher Vogel vielleicht so Gesänge macht. Und ich denke, es ist der Buchfink oder es ist der Grünfink.
0: Wo ist denn der Unterschied zwischen Buch und Grünfink?
1: Ne, der Buchfink sieht halt nicht grün aus.
0: Sieht aus wie ein Buch.
1: Nein, tut er nicht. Ich glaube, das hat was mit dem Baum Buche zu tun, vielleicht, das mit dem Buch.
0: Ah, und der andere ist im Grünbaum.
1: Nein, der andere ist halt grünlich. Und ich kann dir aber mal eine Frage stellen.
0: Oh Gott.
1: Was kann der Buchfink angeblich vorhersagen? A, das Wetter. B, die Geburt eines Kindes. Oder C, das Auftreten von Gartenschädlingen.
0: Ich sag D, das nächste Lied.
1: Okay, ich mach mit.
0: Und was sagt der Buchfink?
1: Trüb, trüb, trüb.

0: Tränen von Yara. Tränen ist die neue Single von Yara. Und Yara bringt bald ein Album raus, und zwar im Juli, am 24. Juli, um genau zu sein. Wenn ich groß bin, heißt das dann. Und am Tag danach sind die auf das Fest in Karlsruhe auf der Feldbühne.
1: Genau, am 25. Juli. Das ist ja auch irgendwie das Fest dieses Jahr in Karlsruhe, eines der größten Musikfestivals in Deutschland, glaube ich. Oder? Mit so kostenlosem Bereich auch,
0: ja,
1: vor allen
0: Dingen. Ja, ich
1: glaube,
0: die nennen es immer das größte Familienfestival in Deutschland.
1: Stimmt. Da darf man nichts falsch sagen.
0: Nee,
1: da spielen auf
0: wir
1: jeden
0: nicht.
1: Fall, wir sowieso nicht. Aber da spielen ganz schön schöne Bands, wie zum Beispiel Yara, Beatsteaks kommen auf die Hauptbühne, Nikra werden da sein und Sperling. Wir freuen uns auch sehr auf Sperling, wo wir wieder beim Vogelthema, deswegen komme ich gerade drauf.
0: Aha. Und nicht noch aus einem anderen Grund.
1: Na, muss man dir nicht erzählen. Jetzt so, oder? Willst du
0: na, jetzt, guck mal, jetzt haben wir angefangen.
1: Jetzt haben wir angefangen, wenn man anfängt. Okay, wir haben keine Ahnung, wie es passiert ist, aber wir freuen uns sehr, dass wir Sperling auf das Fest präsentieren, mit Pop BW zusammen.
0: Genau.
1: Wie es passiert ist, keine Ahnung.
0: Ja.
1: Freut uns.
0: Freut uns, weil
1: also
0: uns Sperling
1: schon,
0: sehr am Herzen liegt als genau. Band.
1: Sperling haben bei uns auf dem Schrägfest gespielt im Oktober 2024. Und dieses Jahr im Oktober wird es auch wieder ein Schrägfest geben, und zwar im Kochi Karlsruhe. Und wir freuen uns auch hier sehr, eine Band nach Karlsruhe holen zu können, zu dürfen. Und zwar City Lights Chief. 2014 war das letzte Mal in Karlsruhe. Also schon lange her. Und nicht nur Karlsruhe, auch alle aus der Umgebung. Kommt gerne vorbei im Kohi am 10.10. Tragt euch in den Kalender ein. City Lights Chief. Und wir hören aus ihrer EP Greetings from Fever's Key, Moon Faced.

0: Hi Mom mit Cosplay. Das ist ein Lied von einer Band aus. Weißt du es noch?
1: Du hast dein Zettel gerade vor dir liegen.
0: Verdammt, ja, da steht's aber nicht. Da steht nicht, woher
1: die Band.
0: Nürnberg. Jetzt fällt's mir auch wieder ein. Genau. Band aus Nürnberg, die Ende März dieses Jahr ein neues Album, und zwar Ghostwood, veröffentlicht haben. Ich würde jetzt gerade mal behaupten, das ist ihr erstes Album, denn es war vorher, gab es zwar schon die Band Maffei, aber es hat sich ziemlich viel geändert. Also Frontperson ist jetzt eine andere, und ansonsten hat sich aber auch der Musikstil sehr verändert. Wollen wir das mal checken? Wollen wir das mal überprüfen? Schaffen wir das, Micha? Wollen wir mal
1: was von Maffei hören?
0: Ja, wir können es ja mal vergleichen mit der Band Maffei. Lass uns spielen, Abgewandt.

0: Schlagwand von Maffei hier bei Schrägfunk, Schrägfunk im Blindflug. Wir haben keine Idee, wir haben keinen Plan, aber du guckst mich gerade so an, als ob du voll einen Geistesblitz hättest.
1: Autsch, Geistesblitz. Einen Geistesblitz habe ich nicht wirklich, aber ich bin gerade so auf Glücksspiel. Ich will jetzt ein Glücksspiel. Lass mich doch bitte eine Zahl sagen. Von 1 bis 856.
0: Ja, nimm mal eine. Ich bin mal gespannt. Soll ich die HörerInnen schon aufklären, was da passiert?
1: Ja, bitte, erklär.
0: Also Tina nennt jetzt eine Zahl zwischen 1 und, was hast du gesagt,
1: 856?
0: Ich tippe dann diese Zahl hier ein in meinen vor mir stehendes Entertainment-System. Und dann kommt ein Lied.
1: Das ein ist Lied, was schon mal auf Schrägfunk irgendwann lief in den letzten 6, 7 Jahren. Genau.
0: Genau.
1: Aus unserem Archiv. Ich wähle die Zahl 436.
0: Und ich bin gespannt, was das Glückskarussell hier bringen wird. Und wir hören Neo Angin, Homeless Bone.

0: Homeless Bone von Neo Angin hat es in unsere Blindflug-Sendung geschafft. Ihr hört Schrägfunk. Wir haben gerade ein Lied aus unserem kleinen Archiv gespielt. Neo Angin, Homeless Bone lief bereits im März 2019 in der Sendung, in der wir ihn auch im Interview hatten, Jim Avignon, aka Neo Angin, und lief 2022 in unserer Sendung Fürchterlich gesund, was man zu unserem heutigen Abendessen nicht sagen kann.
1: Das stimmt.
0: Und weil solche Lieder bei uns in der Sendung laufen, müssten wir doch eigentlich eure Lieblingssendung sein, oder?
1: Ja, wenn wir eure Lieblingssendung sein sollten, dann stimmt doch bitte für uns ab beim Querfunk Publikums Award, damit wir das Querfunk, wie nennt es sich, Känguru bekommen.
0: Genau, Känguru, das goldene Award. Känguru, den Publikumspreis, den hätten wir gerne.
1: Ja, hätten wir.
0: Oder dürfen alle mitmachen, auch wenn die nicht aus Karlsruhe kommen und nicht Querfunk hören. Ihr könnt auch von Neumünster und Halle, Saale, Grüße, München hier, Servus. Ihr dürft alle mitmachen. Schreibt an best@querfunk.de und nennt Schrägfunk als eure Lieblingssendung. Apropos München. Ich mache ein kleines, jetzt muss ich schon mal springen. Wir sind ja heute im Blindflug, wir hüpfen hin und her und fliegen von da nach dort. Kommt nicht Peter aus der Mozartstraße aus München?
1: Puh, das sagst du jetzt so, ich habe keine Ahnung.
0: Ich behaupte, Peter aus der Mozartstraße kommt aus München. Und Peter, wenn dem nicht so sein sollte, dann kannst du dich ja bei uns beschweren. Trotzdem spielen wir, egal woher du kommst, das Lied Graue Wolken von deinem Album.
1: Ich geh schwimmen, ihr geht baden.

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0: Peter aus der Mozartstraße mit graue Wolken. Kann es sein, dass wir heute Arbeitsteilung machen, Micha?
1: Wieso?
0: Kann es sein, dass du immer die Lieder ansagst und ich sie dann abmoderiere? Und dass du die Bögen schlägst und ich die Bälle fange, die du mir zupasst?
1: Warte, du malst Bilder mit Worten. Ich bin gerade ganz fasziniert.
0: Ah, Bilder mit Worten malen. Ich fand das auch gerade eine sehr schöne Zeile in dem Lied. 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Das prägt sich bei mir so ein. Da bleibe ich immer hängen. Vielleicht höre ich dann den Rest des Liedes nicht ganz, aber einige schöne Zeilen, glaube ich, bei Peter aus der Mozartstraße.
1: Hört es euch an, das Album Ich geh schwimmen, ihr geht baden.
0: Auch ein schöner Titel.
1: Auch hier. Worte. Worte sind so schön. Manchmal.
0: Weißt du, vorhin haben wir doch auch über Vögel geredet, weil wir heute im Blindflug unterwegs sind. Und da fällt mir immer, wenn wir da so drüber nachdenken und rumreden, ein Lied von Captain Planet. Und zwar Neujahr, weil da gibt's auch so eine Zeile. Die heißt irgendwie so ähnlich oder genauso, ich weiß es nicht ganz sicher. Der erste Vogel des Jahres hat es nicht weit geschafft. Sein feines Federkleid flattert verklebt mit dem Boden. Das ist so dramatisch und irgendwie auch so schön und
1: das hast du gerade auswendig so gewusst, ne? Also
0: so ungefähr, ja.
1: Also ja, aber du hast es ja. Also
0: ich hab's jetzt nicht. Ich hab's mir vorhin nebenbei aufgeschrieben, aber ich hab's nicht abgeschrieben.
1: Ja.
0: Also ich weiß nicht, ob es stimmt. Hört doch mal selbst.

0: Christina hat keine Ahnung. Ich auch nicht. Ihr hört Schrägfunk. Das war gerade Itchy mit Oh Boy. Itchy, 25 Jahre Itchy, wenn ich das richtig im Kopf habe. Gehen auch auf große Jubiläumstour ab Oktober irgendwo, Ende Oktober.
1: Ab dem 30. Oktober,
0: genau. Ab dem 30. Oktober auf große Jubiläumstour.
1: Also dauert noch ein bisschen. Da will ich jetzt eigentlich ehrlich gesagt noch nicht sein, weil ja gerade Frühling angefangen hat. Ihr könnt trotzdem natürlich auf die Itchy-Konzerte gehen. Das ist
0: und auch gut. Jetzt gerne schon im Vorverkauf Tickets kaufen. Also auch das möchte ich immer wieder erwähnen. Wenn es die Möglichkeit gibt, ganz, ganz viele Clubs posten auch gerade auf Social Media sehr viel, falls ihr das mitbekommen haben solltet, wie wichtig es ist, dass ihr auch bei den kleinen Clubs auf die Konzerte geht und nicht bei großen Shows nur. Und auch bei den kleinen Clubs, wenn nach Möglichkeit, im Vorverkauf Tickets besorgt. Denn nur so können die überleben und auch kleinere Bands weiter tolle Musik machen. Und kleinere Bands klingt immer so komisch irgendwie. Aber ja, so wird's halt genannt.
1: Ja, vielleicht noch unbekanntere Bands oder vielleicht auch Bands, die irgendwie so eher so einen Nischenbereich bedienen, also wo einfach der Mainstream halt nichts aufgreift und ja.
0: Habe ich dich eigentlich gerade aus dem Konzept gebracht? Aus dem nicht vorhandenen Konzept gebracht?
1: Oh, ich glaube, das ist nicht möglich, mich heute aus dem Konzept zu bringen. Das ist der Vorteil von Blindflug. Wenn man im Blindflug unterwegs ist, kann eigentlich ja nichts mehr Schlimmeres passieren, als dass man im Blindflug unterwegs ist.
0: Wenn man kein Konzept hat, kann man nicht rausgebracht werden. Ja, stimmt. Ohne Strategie ist auch eine Strategie.
1: Jetzt sind wir bei den Plattitüden gelandet. Aber was ich eigentlich noch... Ja, du hast mich rausgebracht. Jetzt komme ich wieder drauf. Und zwar, ich wollte sagen, ich will noch nicht im Oktober sein, denn hier hat ja gerade erst der Frühling so richtig angefangen. Und ich, weil wir vorhin schon über Vögel geredet haben, möchte ich noch mal sagen, die Mauersegler sind zurück. In Karlsruhe gibt's ganz viele Mauersegler und ich, es ist so schön, wenn die Mauersegler zurück sind, habe ich das Gefühl, dass ich den Winter ausatmen kann endlich. Wenn ich die Rufe der Mauersegler höre, dann kann ich loslassen, dann kann ich den Winter loslassen.

0: Pförtner, famous. Hier hört immer noch Schrägfunk. Vielleicht habt ihr es auch gar nicht gewusst und es ist ein Zufall, dass ihr uns jetzt hört. Und jetzt verlabere ich mich gleich. Das liegt aber vielleicht daran, dass ich nicht weiß, was ich sagen soll, da wir heute einfach keinen Plan haben. Aber du hast vorhin schon mal so eine Vogelkarte aus deinem Vogelkartenkärtchenkistchen da rausgefischt. Könntest du vielleicht noch mal so einen ziehen? Ich bin mal gespannt, ob ich noch was lerne über Vögel. Ich bin ja, wie du weißt, nicht so der Naturmensch. Also
1: kennst du den Gartenbaumläufer?
0: Nein.
1: Das ist ein relativ kleines Vögelchen mit einem recht langen Spitzenschnabel, der aber so ein bisschen krumm nach unten zeigt. Und der kann halt toll die Bäume rauf und runter laufen. Deshalb heißt er Gartenbaumläufer. Und das ist aber ein bisschen gemein beschrieben. Die Körperunterseite ist schmutzig weiß gefärbt. Schmutzig weiß. Na gut, man kann sich was drunter vorstellen. Ist halt nicht strahlend weiß. Oberseite ist eher so grau meliert. Und ich habe da eine Quizfrage zu dem. Womit holt dieser Vogel Insekten aus der Baumrinde? A. Mit seinem steifen Schwanz. B. Mit seinen spitzen Krallen. Oder C. Mit seinem langen Schnabel.
0: Verdammt. Ich sag jetzt mal C.
1: Ja, das habe ich vielleicht so angedeutet auch, ne? Ja, du hast recht.
0: Blindflug und wir haben den Gartenbaumläufer ein klein wenig kennengelernt. Wir sind ja auch Bildungsprogramm. Ab jetzt.
1: Er klingt übrigens auf Latein wie eine Krankheit. Certia brachydactyla.
0: Ihr hört Bildungsradio hier auf eurem Lieblingsradiosender, in eurer Lieblingsradiosendung Schrägfunk. Tina, du hast vorhin so eine Zahl genannt und dann lief ein Lied aus unserem Archiv. Mhm. Und blöd, ich sitze vor diesem Rechner. Eigentlich könnte ich jetzt auch irgendeine Zahl eintippen, aber das macht auch keinen Sinn. Hast du Lust, nochmal eine zu nennen?
1: Ich sage jetzt 222.
0: Und mit Stranger in My Skin von Everything in Boxes werden wir uns wahrscheinlich aus dieser Sendung verabschieden. Vielen Dank fürs Zuhören.

0: Micha, willst du jetzt wirklich so geordnet aus der Sendung rausgehen? Das klang gerade noch so nüchtern.
1: Ja, ich war in diesem Bildungsradio-Modus und dann spreche ich natürlich auch dementsprechend ein wenig.
0: Jetzt hör doch mal auf damit. Das
1: Na
0: ist
1: gut.
0: Mir zu fade.
1: Wie willst du raus? Hier, aus dieser Blindflugsendung.
0: Wie wär's, ja, mit der Frage, wie wollen wir sein?
1: Mit dem Lied?
0: Wir von Pogenproblem.

0: Nee, wie heißt nicht? best@querfunk.de. Dürfen alle mitstimmen, Schrägfunk als Lieblingssendung zu bewerten. Wir haben vorhin vergessen zu sagen, dass der 31.05. Einsendeschluss ist. Also jetzt, am besten sofort, ihr habt doch alle ein Smartphone oder so in der Nähe, best@querfunk.de, Lieblingssendung Schrägfunk, egal wo ihr uns hört.
1: Aber sag nochmal gerade, was ist denn da? Ist denn da ein Formular, wo man das einträgt? Oder wie?
0: Nein, du schreibst eine E-Mail-Adresse an best@querfunk.de.
1: Ach so, stimmt, das war ja keine, ich habe gerade kurz gedacht, das wäre eine einfach eine Website, aber @ heißt, dass es eine E-Mail-Adresse ist. Mein Kopf.

0: Lorax. Ich freue mich wirklich, Sie wiederzusehen. Aperitif?
1: Nicht unbedingt.
0: Wollen Sie Musik hören?
1: Mhm.

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0: Glück auf Mars Express, hier auf Pi Radio. Was ist die Frequenz, Friedrich?
1: 88,4, ich habe es auswendig gelernt.
0: Ah, sehr gut. Wir sind Friedrich, Franzi und Jakob aus verschiedenen Teilen dieser Erde bei Glück auf Mars Express. Und 2 Stunden geht's heute um Emergenz.
2: Emergenz. Wer hat sich denn das ausgedacht? Nein.
1: Wahrscheinlich die kambrische Explosion hat sich das ausgedacht.
2: Oder irgend so ein alter Sack. Wahrscheinlich wieder. Die meisten Sachen haben sich ja irgendwelche alten Säcke ausgedacht.
1: Ihren Namen zumindest behaupten die das dann. Zum Beispiel August Künzelmann hat sich Estrella Damm ausgedacht. Das ist das Sternburg von Spanien. Und ich muss sagen, hat er gut gemacht.
2: I like.
1: Prost darauf. Das ist nämlich hier gerade in mein Bierglas emergiert, ne? Das Bier. Und jetzt wird es direkt weiterverarbeitet.
2: Friedrich,
1: da kommt Astronom. Urin raus.
2: Du bist doch Astromann. Wieso sind denn so viele Biere mit Sternen eigentlich? Ist das ein emergentes Phänomen?
1: Na, ich denke mal, das hat damit zu tun, dass man nach 5, 6 Bier dann irgendwann Sterne sieht. Oder dass man Bier eigentlich nachts dann trinkt, vor allem. Ne?
2: Oh.
1: Das geht einfach gut zusammen. Emerging from the background.

0: von Hyperraum TV. Wir sind jetzt noch einmal beim Thema emergente Strukturen. Dazu begrüße ich nochmals Erwin Frey, der als theoretischer Biophysiker die Selbstorganisation der Natur erforscht. Ich habe mit ihm ja bereits über die emergente Strukturbildung im Mikrokosmos des Lebens gesprochen. Für alle diejenigen, die noch mehr über das Thema wissen wollen, werde ich mit ihm jetzt den Blick zu den ganz großen Themen werfen.
1: Nee, Quatsch, Quatsch, wir machen das.
0: Hängt die Entropie mit der Strukturbildung zusammen.
1: Ja, was will ich
0: das
1: da?
0: Phänomen hinter der Entropie.
2: Soll ich ausmachen?
0: Die Welt schwebt von der Ordnung.
1: Die erzählt doch irgendwelchen Quatsch. Das sind doch wieder irgendwelche Schwurbler.
2: Ja. Schwurbler? Bisschen schwurblich ist es schon, auf jeden Fall Hyperraum TV. Ich meine, du darfst nicht alles glauben, was auf YouTube ist.
1: Überhaupt wollte ich doch gerade noch sagen, was das hier für ein toller Titel war. Das ist nämlich vom Album State of Emergence. Und zwar ist es von so einem Cape Town Typen, Asher Gametze. Und das Stück hieß Synthesis. Und sollte eine kleine Reminiszenz sein an unser schönes Treffen am Wochenende, wo ich zumindest mit Friedrich zusammen, aber fast auch mit Jakob zusammen, mit Alma Neumann, bei Christian Kögel zum Konzert im Zigzag war. Das war sehr gut. Es war sehr lustig. Wir haben es genossen, vor allem haben wir genossen, beisammen sein zu können in letzter Zeit. Auch mit Christian Herrens, der ja eigentlich das E im Game ist. Er heißt ja Edmund und ist jetzt erstmal irgendwie noch ein Stück weiter weg als vorher. Und da ist mir irgendwie aufgefallen.
2: Der ist im Hyperraum TV auf jeden Fall.
1: Der ist wahrscheinlich im Hyperraum TV. Und mir ist aufgefallen, dass wir jetzt dadurch, wenn man so will, vielleicht dann nur noch GAM heißen. G-A-M, was auf Katalanisch, auf Katalanisch heißt es Grupp de Ajuda Mutua, was Selbsthilfegruppe heißt. Also es ist, ja, ist vielleicht ja eine Evolution.
2: Mhm. Mhm.
1: Ja. Jedenfalls.
2: Danke, Radio Woltersdorf.
1: Ja. Ja, also zum Thema Evolution werden wir dann auch noch kommen, weil Evolution hat auch ganz viel mit Emergenz zu tun. Vielleicht hören wir da erstmal noch ein Lied dazu.
2: Lied?
1: Ja, wenn du einen Song
2: dazu
1: hast.
2: Dazu? Okay, na
1: ja, also irgendwas, was mit Evolution zu tun hat. Oder okay. Mit Emergenz. Oder
2: mach mal
1: mit
2: was mit Sound-Evolution zu tun hat.
1: Oh,

0: Das ist Steve Reich mit Different Trains. Ich habe das jetzt gespielt, weil ich dachte irgendwie... Also wir haben ja bis jetzt noch überhaupt nichts über Emergenz gesagt. Und ich will jetzt natürlich auch keine faulen Theorien hier aufstellen. Aber ich habe so ein witziges, YouTube-Thumbnail gefunden, als ich das eingegeben habe, wie dumme Einzelteile zusammen intelligent werden. Und das begleitet mich jetzt irgendwie seit 2 Tagen. Und finde es irgendwie ganz spannend, wie hier Steve einfach Bandmaschinen, Instrumente, Orchester, was auch immer, alles zusammengetütet hat und dann ein großes Werk geschaffen hat, weil sie die Geschichte eingegangen ist. Und wäre es nur alleine gewesen, wäre es nie dieses Werk geworden. Ist das vielleicht ungefähr Emergenz? Meine wissenschaftlichen Freunde?
1: Ja, ich glaube, das kann man schon ganz gut so sagen, obwohl Intelligenz in dieser Zusammenfassung ja auch nochmal ein anderes Wort ist, das so ganz schwierig zu definieren ist. Und wenn man jetzt einfach so die Frage dann beantworten will, ob das jetzt die Definition von Emergenz ist, muss man sagen, dass sich irgendwie jeder Fachbereich so ein bisschen selber seine Definition gesucht hat, was Emergenz ist. Mhm. Aber tatsächlich kann man das schon so ein bisschen auf diese Grundformel bringen. Das Ganze ist mehr als die Summe seiner Teile. Und dieses schöne Zitat, dieses sehr schöne Zitat wird oft auf den großen Philosophen, den wir das letzte Mal schon platt gemacht haben, zurückgeführt.
2: Wer war das?
1: Aristoteles.
2: Platon?
1: Nee, der Aristoteles. Höchst selbst. Oh, jetzt kriegst du ja nur noch der Fireplace.
2: Ich war ja auch nur ein Schüler von Platon.
1: Ich habe mich schon so gefreut hier, wenn die Musik noch mehr evolutioniert. Weil es ist nämlich sehr witzig, weil in diesem...
2: Was hat er denn nur gesagt? Komm mal damit um die Ecke. Nicht schon wieder jetzt ein Lied spielen.
1: Aber in diesem Song war ja das Interessante gerade, dass eigentlich nur 2 Wörter vorkamen. Fastest Train. Und daraus ist jetzt so viel schon entstanden. So aus diesen 2 Wörtern. Und wenn ich da jetzt drauf aufbauen kann, gehen wir jetzt in die Metaphysik von Aristoteles. Kapitel 3, die Einheit der Substanz. Ich versuche schnell zu lesen. Irgendwelchen Bestandteilen so zusammengesetzt ist, dass das Ganze eine Einheit bildet, also nicht wie ein Haufen, sondern wie eine Silbe. Das ist offenbar nicht nur die Summe seiner Bestandteile, sondern mehr. Eine Silbe ist nicht nur gleich den Lauten, die sie bilden. Die Summe ba ist nicht gleich b und a. Und Fleisch ist nicht gleich Feuer und Erde. Denn löst man diese Verbindung auf, so besteht das Fleisch und die Silbe nicht mehr, sondern nur noch ihre Elemente, die Laute a und b, das Feuer und die Erde. Die Silbe ist also etwas, das nicht bloß aus den Lauten, dem Vokal und dem Konsonanten besteht, sondern noch etwas weiteres. Und das Fleisch ist nicht nur Feuer und Erde oder Warmes und Kaltes, sondern noch etwas weiteres. So, da kann man jetzt hier drei Seiten weiterlesen. Da wird jetzt noch von Weichheit und Dichtigkeit, Lockerheit, Trockenheit, Feuchtigkeit erzählt, die Substanz und so weiter. Und dann kommt man hier irgendwie zu so einer Art Zusammenfassung. Aus dem Gesagten ergibt sich, was eine sinnlich wahrnehmbare Substanz und wie diese zu verstehen ist. Sie ist es erstens als Materie, zweitens als Form und aktuelles Sein und drittens als die Einheit von beiden, was wieder auf die Eins zurückgeht, die wir letztes Mal ja schon besprochen haben, liebe Hörer. Die Substanz ist allerdings eine Einheit, aber diese besteht nicht, wie manche sagen, in der Einzahl oder im Punkt, sondern in der Entelechie und bestimmten Naturanlage einer jeden. So, jetzt haben wir es schon sehr weit gebracht. Jetzt müssen wir hier das ganze Ende lesen. Und zwar findet nämlich Aristoteles eigentlich, dass das Ganze dann erst entsteht, indem sozusagen das über eine noch dazukommt. Auf diese Weise hat man nun die natürlichen und gewordenen Substanzen zu untersuchen, wenn man richtig zu Werke gehen will, wofern ihre Ursachen erkannt werden sollen. Anders dagegen liegt die Sache bei denjenigen Substanzen, die zwar natürlich, aber ewig sind. Denn wahrscheinlich gibt es hier manche, die keine Materie haben oder doch keine derartige, sondern nur eine solche, die räumlicher Bewegung fähig ist. Und ebenso wenig hat alles das, was zwar von Natur besteht, aber nicht Substanz ist, Materie, sondern Substanz, ist hier das Substrat. Was ist zum Beispiel die Ursache einer Mondfinsternis? Was ist ihre Materie? Eine solche gibt es nicht, sondern der Mond ist es, an dem etwas vorgeht. Was aber ist die bewegende Ursache, die sein Licht beseitigt? Die Erde. Ein Zweck liegt hier offenbar nicht vor. Die formale Ursache liegt im Begriff, der aber undeutlich bleibt, wenn die bewegende Ursache nicht in ihn hereingenommen wird. Zum Beispiel, was ist Verfinsterung? Beseitigung des Lichts. Fügt man aber hinzu, dass diese durch die Stellung der Erde zwischen Sonne und Mond bewirkt wird, so ist die Ursache in den Begriff aufgenommen und die Einheit wiederhergestellt. So. Denn jedes Einzelding ist eine Einheit. Und auch das potenzielle und aktuelle Sein ist gewissermaßen eins. Es gibt also für die Einheit eines Wesens keinen anderen Grund als die bewegende Ursache, die den Übergang aus dem Potenziellen in das aktuelle Sein bewirkt. Was aber keine Materie hat, das ist eine Einheit schlechthin. So, schön. Jetzt wissen wir, was das Einzelne und das Ganze ist. Und da können wir jetzt wieder mal ein bisschen Musik hören.
0: Ich mache einfach weiter mit dem, was davor schon kam mit Stevie.
1: Ja, perfekt.
2: Stevie Wonder, geil.
0: Nee, das andere Wunderkind.
2: Zappa. Steve Zappa.

0: ziemlich geile Mucke. Was läuft denn da, Jakob?
1: Lee Gamble aus UK. Ignition Lock Off heißt der Song.

0: auf Pi-Radio. So, also Glück zur auf. Kurzen Erklärung. Wir haben ja so einen Chat und dann wird hier so wahllos Zeug
1: Content hinterher reingeballert, nicht klar, ja, so gehört sich das.
0: Dann irgendwie da drüber zu messen, in irgendeiner Form. Und was war das jetzt für ein Typ?
2: Also der Typ ist gerade hart am Thema vorbei. Oder naja, also... Nein,
1: der wäre noch auf das Thema gekommen, wenn wir ihn hätten ausreden lassen. Aber das ist eigentlich gerade der Punkt, dass man ihn nicht ausreden lässt.
2: Ja, man lässt ihn nicht ausreden, weil er hat einfach sehr viel darüber geredet, wie schön die Physik ist. Und das stimmt natürlich, aber das weiß ja jeder. Also,
1: naja, das ist egal. War ein Nobelpreisträger. Kann man schon mal bringen. In so einer Bildungssendung, so ein Bildungsformat, 23.30 Uhr mittlerweile. 26. Januar. Also, ich bitte euch, guckt mal auf die Uhr. Ein bisschen Bildung ist jetzt angebracht. Guckt mal, wie schön die spezielle Relativitätstheorie die Maxwell-Gleichung macht.
2: Hm? Ja, da hatte schon recht. Und es steckt ja auch wirklich alles immer in allem. Also zum Beispiel Newton mit seiner, der ja irgendwie eigentlich so eingeführt hat, dass man, na gut, das wusste eigentlich Kopernikus dann schon so halb vorher, aber so richtig wusste man es dann erst mit Newton, dass eben die Welt so ultradeterministisch erscheint, die klassische. Das ist ja irgendwie erstmal schockierend. Aber das hat nämlich auch was mit Emergenz zu tun. So, jetzt muss ich aber schnell mal erzählen, was ich eigentlich damit meine. So, ich meine damit das Gleiche, was der Evolutionsbiologe Ernst Mayr meint. Emergenz ist in Systemen das Auftreten von Merkmalen auf höheren Organisationsebenen, die nicht aufgrund bekannter Komponenten niedrigerer Ebenen hätten vorhergesagt werden können. Zum Beispiel, weil wir es vorhin hatten, die Ameise. Die Ameise ist ein schlaues kleines Tier, aber sie ist wirklich winzig und sie kann sich nur durch irgendwelche kleinen Chemikalienreste mit anderen unterhalten und in irgendwelche Richtungen laufen und viel mehr kann die ja eigentlich nicht. Und trotzdem können die solche...
1: Weil die fähig ist, deswegen. Ja,
2: weil die nämlich ein Tier ist. Genau. Und dann kann die eben solche krassen Ameisenhügel bauen und die Ameisenhügel sind ja nur die Spitze des Eisbergs, darunter ist ja noch so ein riesiges System, dann können die im Kreis laufen, die können riesige Bahnen bilden und so weiter. Das heißt, die Summe ist viel größer als das Einzelne. Die können irgendwelche krassen Strukturen und Organisationen aufbauen. Und wenn man sich jetzt nur eine einzelne Ameise hernimmt und die ganz lange untersucht und jetzt weiß, okay, die sondert irgendwelche Chemikalien ab und so, dann würde man nie auf die Idee kommen, dass die tatsächlich sowas bauen kann. Das ist sozusagen eine mögliche Definition von Emergenz. Und das ist schon sehr faszinierend.
0: Wie die klingt, die Ameise hier.
2: Ah ja, man kann, wenn ich nicht so viel reden würde, dann könnte man die im Hintergrund sogar schmatzen hören.
0: Ultra Wide Stereo Field.
1: Ich denke, auf DAB Plus werdet ihr das sicherlich hören. Wenn ihr allerdings in Grünheide sitzt und 88 4 eingeschaltet habt, fragt euch wahrscheinlich, habe ich jetzt die Antenne irgendwie verruckelt?
2: Ja.
1: Also Ameisen schmatzen hört sich eigentlich genauso an wie Mono. Das ist jetzt hier alles Mono-Rauschen.
2: Das ist ja die Frage, ne? Ich glaube, der Jakob, der kann es hier sogar. Ah nee, ja, es ist wahrscheinlich nur Mono. Ah, du siehst es hier unten, das ist nur Mono. Nee, da ist es ja Stereo. Mal sehen, was die HörerInnen...
0: Achso, bei euch kommt's Mono auch an. Bei mir geht's face das übelst durch die Kopfhörer so links, rechts. Macht mich total wild, ehrlich gesagt. Wird gleich so eine Ameise sein.
1: Ja, das würde die Ameise dein Gehirn an.
0: Mhm. Ungefähr so fühlt sich das gerade an, ehrlich gesagt.
2: So. Ja, jetzt... muss mal mein Mikro ausschalten, weil ich jetzt ersticke. Dann könnt ihr euch weiter unterhalten. Oder wir können noch eine schöne Musik hören.
0: Ja, hast du einen Wunsch, bevor du dich ausruhst?
2: Bevor ich austrete. Hm. Wir könnten Canyon hören. Das ist schön, schön fröhlich. Das ist auch wieder, das Stück heißt Emergence. Und es ist auch wieder lustige Musik aus San Francisco, glaube ich.
0: Okay, genau.
2: Let's go. Viel Spaß.

0: Games.
1: Ein glorreicher Beitrag aus dem Chat.
2: Jo, geil.
3: Ja, aber Fritz, jetzt fällt mir gerade auf, dass wir noch nie La Santissima Virgen gespielt haben.
2: Doch, das haben wir schon gemacht. Das haben wir schon gemacht, aber die Emergenzen, die sind jetzt eigentlich klar, ne?
1: Ja, die denn?
2: Was das Krasse ist, dieses Lied hat 22 Millionen Aufrufe auf YouTube.
3: Alle von dir.
2: So hart, sind wahrscheinlich alle von mir.
1: In 4 Jahren.
2: Unglaublich. Und vor 4 Jahren hatte ich das schon gesehen und war ich muss ja in der ersten gewesen sein, die. Und mittlerweile ist es um die Welt gegangen.
1: Sagen alle.
2: Weil das ist ja auch von, also ich meine, einer der ersten, ich war wahrscheinlich der Erste. Ja.
1: Scheiß Influencer. Hast es damit rumgeschickt und dann ist es groß geworden. Du hast den Underground zum Pop gemacht.
3: Das ist übrigens auch ein emergentes Phänomen.
1: Mhm. Auf jeden Fall.
2: Ja. ja, wenn ihr wisst, aus welchem Film das ist.
3: Wenn ihr es nicht wisst, dann.
2: wenn ihr es nicht wisst, dann könnt ihr was gewinnen. Ja? Wenn ihr es nicht wisst, dann könnt ihr gewinnen, dass ihr hier auch mal 2 Minuten euren eigenen Breakcore spielen dürft. Und meldet euch dann einfach irgendwie bei uns. Vielleicht im Äther. Hm? Wir treffen uns im Äther.
3: Meldet euch am Eingang.
1: Okay. Na gut, geht klar. Dann bis gleich.

aus physikalischer Sicht macht es besonders viel Spaß, über das Leben zu reden. Weil es dem Fall der Emergenz Gesetzmäßigkeiten darstellt.

0: Middle Prayers, Tempa.
1: Also, mit dieser Emergenz ist ja heute unser Thema, aber irgendwie, ich bin ja so ein visueller Mensch. Könnt ihr das ganz visuell auch transkribieren?
2: Na, man könnte sich ja zum Beispiel fragen, warum das überhaupt von Physikern behandelt wird.
1: Mhm.
2: Also es machen ja, also es interessieren sich zum Beispiel Biologen dafür oder auch Soziologen, aber es interessieren sich auch Physiker dafür. Warum? Weil Physiker sich ja generell erstmal nur für tote Materie interessieren. Aber in toter Materie kann man auch emergente Phänomene finden. Zum Beispiel könntest du mal, wenn du mal, in Deutschland trinkt man fast nicht mehr aus Dosen, ne? In anderen Ländern werden noch viele Dosen benutzt. Ach doch.
1: Ja, doch.
2: Ah, ja, ihr habt so Pfanddosen, ja. Also wenn du mal zwei Dosen übrig hast, du musst sie nicht zerstören, sondern du benutzt sie quasi als Rollen und legst sie auf den Tisch. Und obendrauf legst du eine Platte, die darauf so hin und her rollen kann. Und dann kaufst du dir so ungefähr mindestens 5 Metronome und stellst die Gewichte alle so ein, dass die alle im gleichen Rhythmus, also dass die genau die gleiche Geschwindigkeit haben, die gleiche Frequenz. Dann musst du ein bisschen rumbasteln, kannst ja ausmessen, wie die Periode ist und so. Mhm. Wenn du die alle eingestellt hast, dann stellst du die da oben auf die Platte. Und wenn du die dann alle startest, dann sind die am Anfang alle nicht im Takt, weil du die ja so nacheinander anschaltest, dann sind die eben, der erste ist eben am Anfang seiner Phase, den hast du ganz nach rechts ausgelenkt, der zweite ist schon in der Mitte, der andere ist schon wieder auf der anderen Seite und so. Und dann machen die so ihre Rhythmen. Und dadurch, dass du die aber auf die Platte getan hast und dass sie miteinander über diese Platte und dieses Rollen sozusagen miteinander kommunizieren können, entwickeln die dann die einigen sich auf eine gemeinsame Phase. Und dann nach einer Weile klacken die alle so exakt im Gleichschritt.
1: Selbst wenn ich jetzt ein Metronom irgendwie auf, keine Ahnung, 80, das andere auf 110 BPM stelle.
2: Nee, die Frequenz muss ungefähr gleich sein. Also die Frequenz stellst du vorher ein. Das, was sich bei diesem Experiment sozusagen, worauf sich das Gesamtsystem einigt, ist eine gemeinsame Phase. Und du kannst, also du könntest es ja eh nie ganz genau einstellen. Also du versuchst sozusagen die Frequenzen ähnlich zu machen. Und trotz dass du das halt niemals perfekt schaffen wirst, schafft es das System, das dann auszugleichen. Also es gibt auch so eine gewisse Einigung auf eine gemeinsame Frequenz. Aber die ist halt nicht so stark, weil die Kopplung ist auch nicht so stark.
1: Okay.
2: Also es ist, also in dem Fall, dieses Phänomen heißt Synchronisation. Und das ist auch ein emergentes Phänomen, weil man eben aus, wenn man jetzt ein einzelnes Metronom nimmt, würde man ja denken, man kann exakt, oder man weiß, dass man exakt voraussagen kann, wie dieses Metronom schlagen wird, wenn es sozusagen keine Interaktion mit anderen Systemen hat.
1: Mhm.
2: Und man würde jetzt nicht erwarten, dass wenn ich jetzt mehrere Metronome irgendwie zusammentue, dass dann irgendwas anderes entsteht. Und dann probiere ich es aus und sehe, oha, das ist zum Beispiel ein Phänomen.
1: Okay.
2: Aber das, ja. Aber das Coole ist eigentlich, dass man sowas halt irgendwie in allem wieder entdecken kann. Also ich finde es zum Beispiel auch so in der Soziologie oder jetzt mal hier so Klimaprobleme, finde ich das irgendwie auch interessant. Da könnte ja jetzt zum Beispiel die Frage sein, ob wir das schaffen, noch rechtzeitig irgendwie die Kurve zu kriegen.
1: Mhm.
2: Da kann man verschiedene Ansätze nehmen, um diese Frage zu beantworten, aber die Hoffnung, die man dann haben kann, wenn man dieses emergente Zeug so ein bisschen kennt oder ein paar emergente Sachen gesehen hat, ist eben, dass sich so aus kleinen Verhaltensänderungen von extrem vielen Menschen eine ganz große Änderung ergeben kann. Und die dann, aber es, also kann man jetzt Pessimist oder Optimist sein, das ist eben aus dem einzelnen Teil nicht vorherzusagen.
1: Ja, aber es passiert ja trotzdem automatisch. Ne? Also ja, wenn es nur kleine Schritte sind. Irgendwie haben dann irgendwann doch alle ein Smartphone, obwohl sie sich noch vor 10 Jahren dagegen gewehrt haben.
2: Ja, ne? Alter. Ja. Mhm. Ja, oder auch so Finanzsysteme, die sind ja auch eigentlich irgendwie scheinbar irgendwie mega vorhersagbar. Oder es ist halt irgendwie der Homo economicus, der sozusagen an jeder Stelle sitzt mit seiner limitierten Information und da irgendwie rumspielt und investiert oder nicht investiert und dann passieren halt irgendwelche krassen Sachen und dann hat es eben auch Effekte, zum Beispiel auf unser Klima, dass wir überhaupt in diesen Kategorien arbeiten.
1: So, naja, aber jetzt geht das Ozonloch aber zu, habe ich gestern früh.
2: Ja, das Ozonloch, das ist sozusagen eine fiese Sache, weil das mit dem Ozon, das war eben, also wenn man das jetzt nochmal kurz erzählt, da hat man ja damals gemerkt, dass man mit diesen ganzen FCKW-Kühlschränken und Spraydosen sozusagen das Ozon aus dem Himmel klaut, aus der Atmosphäre, und am Boden dann sehr viel davon hat. Und wenn das eben, ich weiß gar nicht, in welcher, Friedrich, du weißt das.
3: Nee, man zerstört das mit den FCKW, die reagieren mit dem Ozon und machen O2 daraus, aus normalen Sauerstoff. Und dadurch geht die Ozonschicht kaputt. Allerdings, was das Fiese ist an der Geschichte, ist, dass das gerne heute mit der heutigen Problematik des Klimawandels verglichen wird. Und dass es aber überhaupt nicht dasselbe ist, sondern dass das Ozonloch halt ein relativ einfach zu lösendes Problem war, was auch reversibel war. Und der Klimawandel ist halt irreversibel, den kannst du nicht wieder zurück. Du kannst nicht den CO2-Gehalt in der Atmosphäre einfach wieder so reduzieren. Das dauert halt ein paar tausende Jahre, wenn du die Möglichkeit dazu hast. Und dass jetzt so eine Kettenreaktion in verschiedenen Erdteilen passiert, die halt das Ganze noch viel, viel schlimmer machen und beschleunigen. Sozusagen entsteht dann so ein Schneeballeffekt, der unabsehbar, auf mittlere Sicht absehbar, aber nicht absehbar ist, wie der zu stoppen ist. Also bestimmte Kipppunkte, sogenannte Kipppunkte, wissen wir einerseits nicht, wann die genau passieren, also bei welcher Erderwärmungstemperatur sozusagen dann, was weiß ich, das westarktische Eisschild komplett unrettbar ist oder Grönland oder so, ne? Das kann man dann halt nur ungefähr mit bestimmten Klimamodellen einschätzen. Aber auf jeden Fall ist das nicht das Gleiche. Und dass sie das im Deutschlandfunk oder so also ich habe es halt auch im Deutschlandfunk gehört.
2: Oh.
3: Dass das Ozonloch wieder zugeht. Hier, toll, ja, das Ozonloch geht wieder zu, ne?
2: Ja, das 2040.
3: Stimmt, ja. Es ist zwar gut, aber das ist eine Nebelkerze. Weil das Ozonloch ist das Mindeste. Das ist relativ unter Kontrolle. Und aber das ist eine Nebelkerze geworfen von Klimaleugnern. Halt. Klimawandel.
2: Ach so, aber du wolltest es nicht sagen, dass der Deutschlandfunk gesagt hätte, dass das Ozon.
3: Nein, aber die haben das natürlich
2: nicht so schlimm Klimawandel auch nicht so schlimm.
3: Nein, die haben das als gefundenes Fressen für ihre Agenda benutzt, so.
1: Ja, man kann das halt relativ schnell auch so verstehen, ehrlich gesagt.
2: Na, irgendwie, also da gibt's irgendwie so einige, so ein bisschen, Irrtümer. Also das ist halt irgendwie einer, das hat Friedrich jetzt auch gesagt, dass es eben nur ein Gas ist. Klar, CO2 ist auch nur ein Gas, das Methan kommt natürlich auch noch dazu, aber da ist einfach der Unterschied, dass das CO2 eben in allen Prozessen, die wir so auf der Erde machen seit der Industrialisierung, eine Rolle spielt. Also wir verbrennen eben Dinge, und das ist eigentlich der Hauptmotor all der Dinge, die wir täglich machen. Und es ist eben nicht nur Kühlschrank und Sprühdose, was extrem Spezielles ist und was man halt auch durch andere Technologien ersetzen kann, sondern in allem, was wir machen, ist grundsätzlich eine Verbrennung von einer Fossilie mit dabei. Und sobald ich Fossilien, die ja irgendwie totes Material sind, verbrenne, ist dann eben das CO2 in der Luft, was halt vorher in der Erde war, wenn es eben in der Fossil gespeichert war. Und da gibt es eben so ein paar Standard-Ausreden oder halt irgendwie Hoffnungen oder was auch immer, dass man das halt zum Beispiel technologisch lösen kann, indem man das CO2 einfach aus der Luft holt. Und da sind aber die Hochrechnungen irgendwie, dass man höchstens 5% aus der Luft holen kann.
1: Wie
2: und
1: machen das
2: ist halt
1: mit
2: extrem
1: Sieb oder was? Mit so einem T-Sieb?
2: Ja, wahrscheinlich mit einem T-Sieb. Also Nee, ich kenne nicht.
1: Versucht was zu sagen, aber man hört ihn nicht.
2: Ja,
3: also das ist extrem energieintensiv. Du musst gegen die Entropie arbeiten. Ne? Also du musst versuchen, die Kohle zu verbrennen, ist einfach. Du verbrennst die Kohle, das CO2, was dabei entsteht, und Wasser, das geht in die Atmosphäre. Wenn du jetzt versuchst, das CO2 aus der Luft wieder rauszuholen und wieder in eine Kohle zu pressen, dann das geht halt nicht. Ne? Dazu musst du Energie aufwenden, und zwar extrem viel Energie. Die gleiche Energie, die du gebraucht hast, um die Kohle zu verbrennen. Und außerdem musst du noch gegen die Entropie, also gegen die sich ständig vermehrende Unordnung auf der Welt ankämpfen. Also du brauchst eigentlich noch viel mehr Energie.
2: Aber wir könnten auch mal eine Entropie-Sendung machen. Ist auch so ein lustiger Begriff mit E.
3: Das stimmt. Aber vielleicht nicht zwei von denen hintereinander, weil...
2: Nee. Das ist eh zu krass.
3: Kommen selbst die geneigten Hörerinnen hier zu ihrem... zu ihrer finalen Einschaltquote. Da denken die, was macht nur euer Zeug? In Radio.
2: Ja, na das ist eben auch das Problem an der Emergenz, dass es eben überall auftaucht und dann kann man so vom Hundertsten ins Tausendste kommen. Das ist schon ein bisschen...
3: Ja, aber das Beispiel von dem Ameisenhaufen oder Bienenstock ist halt krass, ne? Weil die einzelne Biene oder einzelne Ameise ist halt dumm. Die kann nichts. Oh. Aber zusammen sind die intelligent. Also es gibt halt diese Schwarmintelligenz der Bienenstock, die wissen dann irgendwie, wann sie ausschwärmen müssen. Oder wie sie diesen Bienenstock bauen sollen und dass sie Honig machen müssen und so. Also die einzelne Biene, wenn du die rausnimmst, ist sie komplett bescheuert. Und die wird innerhalb kürzester Zeit sterben.
2: Das ist auch der Grund, warum ich vorhin, als Jakob gesagt hat, irgendwie viele ein großes,

0: kann sich nur fragen, echt, oder Höcke, Alter, also,
1: naja,
0: kommt halt Höcke nichts zum Gutes Beispiel dabei ist raus.
1: Ja ein, also Höcke und CDU und was weiß ich, da steckt da überall Geld dahinter einfach. Also da, also einerseits steckt da Geld dahinter von Geldgebern, die benannt wurden. Und andererseits sind da irgendwelche Lobbyisten dran, die sich drum kümmern,
0: ja,
1: was wer sagen muss.
0: Ja,
1: und
0: natürlich.
1: Dann sind also, irgendwelche Wahlperioden und irgendwelche.
0: Aber die einzelnen Leute, ich meine, du kannst ja jetzt nicht sagen, dass das Volk dumm ist. Ne? Das stimmt ja auch nicht. Sondern jede einzelne Person ist jetzt nicht unbedingt irgendwie dumm.
2: Aber zusammen können wir halt noch schlauer sein.
0: Können wir noch richtig können viel dummer eigentlich? Sein. Nee, das ist genau das Problem.
1: Ja. Es gibt ja auch viele coole Sachen, die wir ganz gut hinkriegen, würde ich sagen. Man darf vielleicht auch nicht so streng sein zu unserer schönen Menschheit.
0: Ja. Rave zum Beispiel. Rave können wir zusammen hinkriegen.
2: Mhm. Oder halt die Eisenbahn fallen lassen, wie das, was wir im Hintergrund sehen. Einfach so, irgendjemand schaufelt die fossilen Brennstoffe in den Kahn rein und dann einer zündet an, einer fährt.
0: Ja,
2: irgendjemand
0: muss natürlich
2: diese ganzen Einzelteile zusammen basteln, damit das Ding überhaupt rollt. Überall ist diese Emergenz. Aber irgendwie brauchen wir jetzt hier mal was Uplifting Music. Hast du einen Tipp?
1: Dann spiel bloß nicht Kryptum. Das ist nämlich quasi das Ende, wenn alles kaputt ist.
2: Okay, na dann spiel ich das jetzt, oder?
1: Das Zerstörerlied spielen,
2: na,
1: ja.
2: Damit wir dann genügend Zeit haben, um alles wieder aufzubauen.
1: Gut, okay.
2: Oder?
1: Ja.
2: Okay, sehr gut. Dann Dark Marists. Super. Sofort. Mega krass. Rein.

0: Gamer. Radio. Im Wintersturm. Glück auf. Masterclass heißt diese Sendung. Ausgesprochen. Abgekürzt Game. Heute geht's um das Thema Emergenz. Und der Sturm ist ganz schön laut. Es ist halt auch echt kalt. Aber die kleinen Schneeflocken, die sind so schön.
1: Das ist auch ein emergentes Phänomen.
0: Schneeflocken. War nämlich das Erste, als ich das eingegeben habe in diesem Internet, kam gleich so eine Schneeflocke als Bild.
1: Ah, wie schön.
2: Ach so, ja, Schneeflocken. Erklär mal, Franzi.
1: Also Schneeflocken, das würde man jetzt vielleicht irgendwie im Bereich Pattern Formation einordnen. Mhm. Also, wie bilden sich Muster? Und ist ja sozusagen niemand da, der diese Struktur vorher festlegt, sondern aus den speziellen Bedingungen, die ja auch noch fluktuieren und so weiter, bilden sich dann spontan irgendwelche total krassen Muster heraus. Und die sind nicht so hier repetitiv oder so, und es gibt nicht nur 5 davon, sondern es ist eben gleich so eine ganze Explosion an verschiedenen Mustern. Es ist so schön. Zebrastreifen und so, also die an Tieren, sind ja auch emergent. Und dieses ganze evolutionsbiologische Genomzeug, da ist auch ganz viel Emergenz drin. Warum haben manche Tiere solche tollen Muster und wie entsteht das? Aus dem kleinen Genombaukasten und so. Das ist alles so schön. Wunder des Lebens.
0: Wunder des Lebens, überall. Regenbogen auch, ist ja auch emergent.
1: Nee, Regenbogen ist nicht emergent.
0: Schade.
1: Regenbogen ist nur
2: optisch. Ja, komm, Franzi, Mensch, jetzt.
0: Irgendwie kriegst du auch eingebaut, oder?
2: Doch, das kriegen wir eingebaut. Warte. Jeder Regentropfen hat ja das Gleiche, macht ja das Gleiche, ne? Der macht so Doppelreflexion. Nee. Und wenn die alle zusammentun, dann regnen wir sowas.
0: Und emergente Polizeibeiträge, Nachrichten.
2: Ja, emergent. Dresden-Altstadt. Pass auf, 14 Uhr. Ladendieb schlug Marktmitarbeiter. Ein Unbekannter hat 6 Spielzeug aus einem Geschäft an der Prager Straße gestohlen. Der Mitarbeiter eines Marktes wurde darauf aufmerksam, wie der Mann sich das elektronische Gerät im Wert von rund 30 Euro einsteckte.
1: Und
2: ohne Bezahlen verließ. Als er ihn darauf ansprach, schlug ihn der Täter und rannte. Der Angestellte erlitt Verletzungen. Ich frage mich, womit er geschlagen hat. Ne? Die Polizei ermittelt wegen räuberischen Diebstahls. Ja, ne? Ich sehe es der Fantasie kaum Grenzen gesetzt.
1: Mehr.
0: Okay, gut. Ich spiele mal was ich gestern in der Volksbühne gehört habe. Weil das war auch ein sehr emergenter Abend.

heute erst nicht Coswig, Ortsteil Neusonnewitz, Graffiti an Carport geschrieben. Unbekannte haben einen Carport auf einem Garagenhof an der Straße Natzau-Siedlung mit Graffiti besprüht. Täter sprühten mit schwarzer Farbe einen etwa 1,60 Meter breiten Schriftzug und ein 0,70 Meter breites Buchstabenkürzel an die Wand des Carports. Der Sachschaden beträgt rund 150 Euro. Polizei ermittelt wegen Sachbeschädigung. Ich frage mich auch jetzt, was ist das Buchstaben?

0: Game P-Radio, She-Dog, baptized in the swimming pool. Ja, She-Dog habe ich gestern, was natürlich für euch, glaube ich, jetzt einfach 2 Wochen gestern war. Vor 2 Wochen ist gestern. Oder vorgestern.
1: Und 2 Wochen dann?
0: Ja, ist ja auch egal. Jedenfalls.
1: Na komm jetzt, jawohl.
0: War ich in der Volksbühne und war da bei so einem Filmpremiere.
1: Ich wusste gar nicht, dass du so eine Emo-Mucke hörst.
0: Ich bin halt emotionaler Typ. Bin halt nicht so ein Bud Spencer Hot Techno Freak wie du. egal. Jedenfalls war es auch eine sehr emergente Veranstaltung, weil es einfach nur durch diese ganz vielen Beiträge von Künstlerinnen, musikalisch oder visuell, einfach ein spannender Abend geworden ist. Und ähnlich ist es vielleicht auch bei eurer Jam-Session, die vor mehreren Tagen stattgefunden hat. Beziehungsweise
1: ja, geil.
0: Vor Wochen und Tagen.
1: Geile Überleitung.
0: Genau.
1: Sehen, ob du was draus machen kannst. Es war vor ein paar, einer halben Woche plus 2, also 2,5 Wochen. Allee der Kosmonauten 24.
0: Da, wo der Bus fährt nach Polen.
1: Ost-Berlin, ja, Rienstraße, Allee der Kosmonauten.
2: Hm. Wo die Straßen
1: erkennt das Proberaumhaus, wo die ganzen geilen Bands drin sind. Ne? Also eigentlich alle aus Berlin. Proben dort. Bis auf einstürzende Neubauten. Die Proben im Wedding haben wir jetzt gelernt. Und
0: wo denn?
1: Naja, wir haben da keine Ahnung, irgendwo im Wedding. Da gibt's ja...
0: Gibt's doch nix.
1: Gibt's irgendwelche Bunker noch.
0: Okay.
1: Naja, ja, mal sehen, ob du was draus machen kannst jetzt hier live.
2: Ich glaube, Jakob, was draus machen kannst. Es läuft jetzt einfach live, genau so, wie es gespielt wurde.
1: Nein,
0: genau.
1: Du musst Minuten was draus machen.
0: Okay.
1: Thank you.
0: Okay. Also ich drücke jetzt, ich habe es ja selbst nur minimal gehört, ich drücke jetzt einfach auf Play und wir gucken, was passiert. Hier ist auch so ein geiler Schnipsel-Intro. Mal gucken. Ah ja, aha.
2: Hier da am Radio.
0: Ah.
3: Irgendwas.
0: Hä?
2: Ein B oder was? Bisschen leise vielleicht, ne? Aber wir haben uns kurz darüber unterhalten, welche Tonart wir jetzt spielen wollen.
0: Okay. Okay, jetzt geht's aber gleich los mit der roughsten Handyaufnahme der Welt.
2: Warte, jetzt geht's gleich los.
0: Und jetzt

0: Also er verlangt von mir, hier irgendwas draus zu machen. Es ist der Horror. Ich versuche sie mit Fail-Videos im Hintergrund, mit irgendwelchen springenden Menschen auf Trampolinen, so die ganze Zeit Hard-Techno kommt. Er lasst mich sehr alleine gerade, muss ich feststellen.
1: Es läuft doch einfach. Wird es auch immer schneller und dann irgendwann hört es auch auf.
0: Okay, gut. Dann ich versuche nochmal was.

0: Nicht mal der Sound des Urans ist hilfreich.
1: Ja, man kann auch im Nachhinein schwer die Instrumente miteinander stimmen, ne?
0: Also, was ich halt jetzt die ganze Zeit so richtig abpacken, ehrlich gesagt, das kann ich halt jetzt machen. Bei mir ist es auf jeden Fall viel zu schnell.
1: Bitte immer schneller. Immer schneller.
2: Das ist der klassische Punk-Jazz, Mann. Bisschen du.
1: Wenn du es jetzt langsam machst. Wenn du es jetzt langsam machst, dann geht es länger als so.
0: Ja, das ist
1: leicht ausgesetzt.
0: Aber im Gegenzug mache ich es dann einfach so. Es wird erstmal langsamer und dann ist es einfach schneller. Weil Friedrich findet sowas ja auf jeden Fall geil. Es kommt richtig gut an bei dem. So, jetzt erstmal langsam so ein bisschen runterkommen und jetzt, Achtung, mega Fade.
1: Alter.
0: Und dann haben wir es ja. Ja, so ist geil.
2: Geil. Yes.
1: So können wir spielen.
2: Please.
1: Geil. Sehr gut.
0: Den Sound des Uranus im Hintergrund.

0: man kann nur sagen, wenn euch das nicht gefällt, liebe Freunde, seid ihr einfach nie entspannt. Na? Seid ihr einfach intolerant.
1: Laktose intolerant.
0: Lichtenberg.
1: Kann er gerne was.
2: Oh, was ein Red Fuck. Ich bin total durchgeschwitzt. Ja, Sehnscheidenentzündung auf jeden Fall.
1: Das Gute ist, wir haben ja dann noch ein zweites Stück. Und eigentlich auch ein drittes. Und wenn du dann schon richtig drin bist, dann schweißt, dann
2: macht es richtig Spaß.

Und die hassen uns. Es ist immer noch wie im Zweiten Weltkrieg. Ist das denn immer noch wichtig? Ohne uns Engländer wären wir jetzt alle quasi.

0: und wer nicht. 7 Berliner müssen zu Hause bleiben.
1: Das ist eine Datei, die wir führen, die beinhaltet alle Berliner Hooligans. Derzeit handelt es sich um 265 Personen. Da haben wir zu jeder einzelnen Person, wenn vorhanden, Bilder. Und darüber hinaus die Straftaten, die durch die Personen bisher begangen wurden.
2: Was ist das in dem Fall jetzt?
1: Da haben wir zum Beispiel
0: Platzverweis, schwere Körperverletzung und Landfriedensbruch. Die Liste der Vorstrafen ist lang. Dieser Hooligan muss sich während der EM täglich bei der Polizei melden. Und auch viele der Dynamo-Hools wurden in den letzten Tagen von der Polizei überprüft. Bundesweit haben Beamte vor der Europameisterschaft den Aufenthaltsort von fast 2000 Verdächtigen

0: Zwischenfrage bei Game, Kimmer, Emergenz, P-Radio. Das sind so eine Fußballphänomene. Rockemergenz oder ist es eigentlich schon fast rassistisch, sowas zu behaupten?
1: Nein, das ist par excellence, das ist Emergenz par excellence.
0: Ah.
1: Sogar, ja, natürlich. Deswegen werden ja Physiker auch auf die Stadionsituation angesetzt, also zu modellieren, zum Beispiel, was passiert im Fall einer Panik, einer Massenpanik, ne? Das bekannteste Beispiel ist vielleicht die Kaaba in Mekka.
0: Das stimmt.
1: An einem Tag vielleicht 1 Million Menschen da beten wollen. Die verhalten sich halt dann wie eine Flüssigkeit, ne? Und also die hören dann auf, so Menschen, einzelne Menschen zu sein, sondern die gehorchen dann an Gesetzmäßigkeiten, die man eher mit Flüssigkeitsdynamik beschreiben kann. Und wenn du da einen Phasenübergang hast, von laminarer Strömung zur Turbulenz zum Beispiel, dann ist das gefährlich. Und da werden dann eben auch Physiker dran gesetzt, die sollen das dann regeln, zum Beispiel mit Ampeln oder so.
0: Ampeln?
1: Das ist, ja, da gibt's so Ampelsysteme, die den Fluss in diese, ja, zur Kaaba leiten, genau. Ja. Dann halt messen, wann es sind zu viele Leute oder so.
0: Staudämme bauen. Anti-Emergenz schaffen.
1: Ja, kann man so sagen.
0: Okay.
2: Was ich im Fußballstadion noch viel emergenter finde, ist das Klatsch.
1: Die Laola.
2: Genau, die Laola und dieses Klatsch- und Singverhalten der Fans. Da kann man auch nachweisen, dass Leute, die versuchen, in einem Rhythmus zu klatschen, dass die immer schneller werden. Und das sieht man zum Beispiel bei diesen Fans auch. Oder wenn die dann eben gemeinsam so Rufe tätigen, dann einigen die sich eben auch auf einem gemeinsamen Rhythmus und werden dann aus Versehen immer schneller oder mit Absicht immer schneller.
0: Aber ja, weil die auch alle dann auf so Dosen sitzen, auch mit einer Platte drüber.
2: Ja, die sitzen auch auf einem gemeinsamen Boden, aber der ist hier nicht der Grund, sondern es geht sozusagen nur darum, dass die Systeme gekoppelt sein müssen. Also jetzt haben wir ja von
1: sitzen alle in derselben Dose.
2: Sie sitzen alle mit ihrer Dose im Fußballstadion und die sehen und hören einander. Und das reicht als Kopplung aus, um dann zu synchronisieren. Genau.
0: Aber dieses Phänomen mit dem schneller Klatschen, also.
2: Das ist noch eine extra Portion.
0: Aber das ist, glaube ich, auch, weil man das dann so verschoben hört, oder?
2: Genau, ja, und weil man sich immer darauf anpassen will, also klatscht man immer ein Stück früher.
0: Ah, ja.
2: Und dann will man immer, ja, also man will sozusagen, und diejenigen, die früher klatschen, auf die wird sich dann angepasst und dann sind alle ein Stück eher.
0: Wie viele Leute braucht man? Oder wie viele Leute müssen klatschen? Dass es ein durchgängiges Klatschen dann am Ende ist. So eine Brrrr macht.
2: tja. Das kommt auf deine Definition von Brrrr an. Weil also ein
0: perfektes
2: physikalisches Klatschen ist ja eigentlich immer ein Punkt. Und entweder die Punkte liegen alle oder viele auf einem Punkt oder es gibt eben viele Punkte hintereinander. Wenn alle auf einem Punkt liegen, gibt es ja keinen Brrrr, sondern ein lautes Klatsch. Und wenn alle Punkte hintereinander liegen, dann ist es, also wird sozusagen der Abstand zwischen diesen Punkten einfach immer kürzer. Und dann kannst du sagen, an welchem Punkt jetzt Brrrr passt.
0: Okay.
2: Ja, ja. Aber das ist schon lustig. Also hat bestimmt auch irgendwas mit der Hörbarkeit zu tun. Also es hört man, also das kenne ich irgendwie auch so von so Dubstep oder so. Da sind ja auch öfter mal Passagen dabei, wo dann gern immer schneller gespielt wird und sich so hochschraubt. Und ab einer gewissen Geschwindigkeit hört man ja eigentlich gar nichts mehr. So hört nur noch so ein Knarren.
0: Ja, ja, klar, es wird also in dem Popoleon Rave wird das ja auch gerne eingesetzt, um Ästhetik hervorzurufen.
2: Also, und funktioniert das dann einfach?
0: Naja, also quasi du musst halt auch natürlich verbinden mit einem mega krassen Break, dass also stellt euch vor, es kommt ein Beat, boing, boing, boing, boing, boing, mega Break, Fläche, dann kommt so langsam der Staubsauger, der so ansetzt, dann kommt so die, beispielsweise die Claps oder die Snares, die erstmal so Staubsauger noch dazu. Kurze Pause und dann macht's boing, boing, boing, boing, boing und alle schreien. Also das ist doch ein Erfolgsrezept, altbekanntes. Müsst ihr doch kennen in der Physik.
2: Wie müsst ihr das kennen? Aber das ist wahrscheinlich für die Physiker dann schon wieder zu komplex.
0: Okay.
2: Ich kenne dann doch wieder auch die einzelnen Teilchen. Das ist aber sehr schön dargelegt.
0: Naja, ja.
2: Aber wenn man da jetzt ein Soundbeispiel hätte.
0: Naja,
2: ich hatte vorhin so ein Stück, wo das so ähnlich lief und dann habe ich gedacht, nee, das ist so skandalös, das passt ja gar nicht zu unserer ruhigen, sehr philosophischen Sendung. Das kann man nicht machen.
0: Ja, nee, also gegen Staubsauger muss man sich schon wehren. Also das ist, wenn Staubsauger irgendwo drin verwendet wird, dann ist das nur, naja, wie nennt man das? Lieb ausgedrückt. Dann wusste man nicht, wie man es besser machen soll. Vielleicht. Keine Ahnung. Jetzt hätte ich aber übelst rum. Deswegen spiele ich jetzt einfach das ab, was hier Friedrich in den Chat reingeballert hat. Und den Chin 1942 hat jetzt schon dreimal versucht abzuspielen. Es hat nie funktioniert.
1: Das hat auch gar nicht geklappt.
0: Naja, nee, es war dann
1: ist
0: zu
1: aber
0: viel.
1: Auch ein Beat drüber
2: immer quatscht immer rein oder irgendwas.
0: Ja, egal. Ich spiele es jetzt einfach ab und ich rede weiter.

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2: Wo ich Friedrich hier frage, warum diesen Beitrag hier rein gechattet hat, kommt erstmal noch ein bisschen Heuer-QS. Und die Frage für meine Kollegin, ja, wie wir es eigentlich jetzt noch schaffen, aus der Düsternis rauszukommen. Das war die Aufgabe für die letzte Stunde. Jetzt noch 20 Minuten. We will try it.
3: Naja, also ich versuche mal zu antworten. Du hast vorhin so Dynamo-Fans eingespielt, da dachte ich sofort an den Sticker, den ich von meinem Cousinix bekommen habe. Schon eure Großeltern brannten für Dresden.
2: Oh, fuck.
3: Und an den guten alten Spruch, den bei 13. Februar Demos in Dresden immer gebracht wurde, Bomber Harris, do it again. Und naja, fand ich irgendwie passend, dann dieses Bomber Harris Video mal reinzuspielen. Okay. Passt auch irgendwie zu Brasilien und überhaupt dem Zeug, was hier gerade abgeht in der Welt.
4: Ach, jetzt wollen wir das mit Brasilien mal nicht hochjetzen. Diese Luschen dort. Die sollen sich einfach was schämen und wieder nach Hause gehen. Ach ja, wir wollten ja aus der Dunkelheit raus. Wir könnten doch noch Borgard spielen. Und zwar ist es nämlich ein Musiker, der schreibt zur Beschreibung dieses Albums, dass es sozusagen der Austritt aus der Finsternis für ihn war. Also ich hatte ihn jetzt einfach mal männlich gelesen hier. Und sagt nämlich, dass was ganz Schlimmes passiert ist, nämlich hat sein Haus gebrannt und er musste durch so eine brennende Tür durchlaufen und sein armes Haustier ist dabei gestorben. Aber dann hat er gemerkt, dass er jetzt irgendwas anders machen muss, dass jetzt irgendwie sein Leben ganz anders ist, also Nahtoderfahrung komplett. Und er hat vorher immer nur so Musik für sich selber gemacht und es nie veröffentlicht. Niemand hat es je gehört. Und jetzt hat er gesagt, so, jetzt packe ich das alles auf Bandcamp, mache ein Album draus. Und ist jetzt, das war für ihn eine total gute Erfahrung und alles richtig schön. Reicht es jetzt als Austritt aus der Dunkelheit?
2: Ja, ich frage dann nochmal so, wozu Baggert diese Emergenz dann richtig toll ist, warum das ach geil so ist. Das aber später, jetzt nicht drüber labern. Ja. Also Hoerko muss jetzt auch leiten, deswegen muss jetzt hier Baggert, kriegt jetzt Raum zum Hören.

0: so 16 Minuten oder irgendwie sowas noch. Wir haben noch viel zu tun, wir müssen eigentlich noch feststellen, was wir als nächstes Thema behandeln.
1: Tombola tun. Gibt es denn Tombola-Themen?
0: Bis jetzt, nee. Keine
1: Ahnung. Ich glaube schon.
2: Naja, pass auf, Jakob. Mhm. Ich frage euch jetzt beide. Sagt mir eine Zahl. Achso, zwischen 0 und 2. Zwischen 0 und 2 sagt beide, denkt euch beide eine Zahl und dann sagt ihr mir die. Okay. Also 0, 1 oder 2, je nachdem.
0: 2, weil 1 hat man schon.
1: Ja, 1 hat man schon, also 0. soll ich die gleiche Zahl sagen?
2: Gut. Ich habe das jetzt hier schön addiert und dann kommt raus.
0: 2.
2: Das. Ja, 2, genau, richtig. Das Thema für die nächste Sendung lautet Mars.
0: Was ist denn Mars-Krug oder was? Oder Mars?
2: Ja, Mars. M-A-S-Z.
0: Okay. Ja, okay. Oktoberfest-Sendung.
2: Also Mars halten zum Beispiel.
0: So.
2: Oder Mars-Theorie. Oder
0: so, das Mars.
1: Oh, Mars-Theorie. Ah.
2: Das Mars. Das Mars.
0: Okay. Okay. Oh.
1: Ja, gut. Was müssen wir noch schnell machen? Haben wir es jetzt eilig?
0: Naja, ihr müsst noch mir jetzt erzählen, warum Emergenz richtig geil ist.
1: Naja, das ist in der Physik nicht so. Also wenn ich jetzt einfach mich mal auf den physikalischen Teil beziehe, es ist in der Physik nicht immer alles geil.
0: Okay, na gut, dann ist es ja auch eine Tatsache oder also, eine Feststellung. Es befriedigt mich auch. Ja.
1: In der Physik freut man sich immer einfach, wenn alles so elegant ist. Das hat der Nobelpreisträger da ja vorhin erzählt, dass die Physik so schön symmetrisch ist, dass die Formeln, wenn man dann die richtigen Formeln gefunden hat, sehr einfach sind und alles ist so schön. Und genauso kann man sich bei der Emergenz einfach freuen, was da für tolle Muster, Figuren und sowas entstehen oder für Organisationsstrukturen. Aber an sich ist es weder gut noch schlecht. Es ist einfach da.
0: Okay.
1: Okay.
2: Kann ich jetzt eigentlich nichts hinzufügen.
0: Okay. Hatten wir schon die Formel des Jahrtausends für
1: heute?
0: Okay,
1: muss jetzt ganz schnell. Die Formel des Jahrtausends. Und zwar hatten wir ja schon die kleinen Metronome auf der Platte. Mhm. Und das kann man sehr schön in der Formel ausdrücken. Und diese Formel wurde aber eigentlich für was anderes empfunden. Aber naja, ist ja egal. Die beschreibt auch zum Beispiel sehr gut so gekoppelte kleine Glühwürmchen. Da gibt es nämlich in Thailand zum Beispiel oder auch in Nordamerika so riesige Büsche an riesigen Flussufern. Und die Glühwürmchen sitzen in diesen Büschen drin, sehen einander oder zumindest das Licht der anderen und versuchen sich miteinander zu synchronisieren, also den gleichen Rhythmus zu bekommen, weil die dann insgesamt heller aussehen. Wenn jeder einfach mit seinem Rhythmus und seiner kleinen Phase da blinken würde, wann er oder sie wollte, dann wäre das irgendwie sehr durcheinander. Dann würde man die ganze Zeit so milchiges Licht sehen, aber nie so richtig starkes Licht. Deswegen versuchen die sich zu einigen. Und so inspiriert aus der Spin-Theorie hat dann der Japaner Kuramoto ein schönes Modell geschrieben, das Kuramoto-Modell. Und es beschreibt sozusagen die Entwicklung einer Phase, also zum Beispiel eines Glühwürmchens, in Abhängigkeit all der anderen Phasen von allen anderen Glühwürmchen, die da so sind. Und dann sagt es, okay, also erstmal ist die Phase natürlich dadurch gegeben, wie sich jetzt die Frequenz erstmal verhält. Also wenn ich jetzt irgendeine bestimmte Frequenz von diesem Glühwürmchen habe, mit dem der immer blinkt, dann wird sozusagen mit der Periode T das dann einfach immer wieder kommen, die zu dieser Frequenz korrespondiert. Und dazu kommt aber noch eine schwache Kopplung zum Abstand von den anderen. Also wenn ich jetzt zum Beispiel sehr nah an jemand anderen bin, dann ist meine Kopplung nicht so besonders stark. Aber wenn ich dann weiter von denen weg bin dann schockiert mich das und ich will ganz schnell sehr stark an die anderen rankommen, also mache ich so einen Sinus außenrum und sag halt, okay, ich will einfach, dass diese Phasen sich jetzt miteinander annähern. Und wenn man dann sich diese ganzen, wenn man dieses Modell jetzt einfach mal aufstellt, also hat man jetzt ganz viele Differentialgleichungen erster Ordnung, nicht linear, dann kann man sozusagen sehen, dass sich die Phasen dieser kleinen Glühwürmchen ordnen. Da gibt es nämlich einige, die schaffen das tatsächlich, einander konstant nahe zu kommen und dann fast so im Gleichtakt miteinander zu blinken, obwohl die ja nicht unbedingt, wie du ja vorhin gefragt hast, die gleiche Frequenz haben müssen. Also es könnten zum Beispiel Metronome sein, die sind so ein bisschen gegeneinander vertuned, die sind nicht perfekt gleich und trotzdem schaffen die es eben das gleiche die gleiche Ordnung, die gleiche Phase, eine gemeinsame Ordnung zu finden. Das ist sehr schön. Das ist die Formel des Tages.
0: Die Formel des Tages. Oder des Jahrtausends.

0: Emergence entstand in einem Rückkopplungssystem, das begann, als ich mit Komponisten, Produzenten, Programmierern und Künstlern im Iran in Kontakt trat, deren Werke und Worte die Grundlage für meine akademische Forschung bildeten. Die Forschung war ein Weg, den Raum, den ich zurückgelassen hatte, und die Brücken, die abgebrannt waren, durch die Praktiken und die Vorstellungskraft von Personen wiederzuentdecken, mit denen ich Erinnerungen geteilt hatte, ohne die meisten von ihnen getroffen zu haben. In dieser Hinsicht ist diese Arbeit eine verschwommene Ballade eines Flüchtlings und ein Reisebericht. Es ist eine aphasische Erzählung meiner Reise aus dem sonnigen Nirgendwo in einen verregneten Bunker in Belfast. Es ist meine Geschichte, die eines Nomaden aus dem Osten, der in der westlichen akademischen Welt Zuflucht findet, um dann in den Gassen meiner fernen Heimat wieder zu musizieren. So ist diese Sammlung sowohl ein Impuls im Resonanzraum der iranischen experimentellen elektronischen Musik, als auch die Resonanz ihrer vielfältigen und bunten Impulse. Sie ist auch ein Tagebuch, das in anachronistischer Weise die verschiedenen Etappen dieser Reise schildert. Es vereint eine Vielzahl von Feldaufnahmen, Aufnahmen von gefundenen Objekten, Live-Improvisationen, wiederverwerteten Klängen, Synthese und Stimmen, die über einen Zeitraum von 10 Jahren in Teheran und Belfast entstanden sind. Es handelt sich um eine eskapistische Klanglandschaft, die einen Zeitraum markieren, ihn mit Klängen beflecken und ihn durch Komposition materialisieren sollen. Es ist ein Dialog zwischen zwei Zeiten, Orten, Räumen, Kulturen, Handlungsdenk- und Sozialformen. Da jeder von ihnen vielfältig ist, ist auch die Entstehung eine heterogene Assemblage. Es ist eine spielerische Auseinandersetzung mit konzeptionellen und physischen Objekten und Erinnerungen. Es ist ein Musikalbum, das sorgfältig für Flaming Pines kuratiert wurde, deren Präsenz in der iranischen Szene eine leidenschaftliche und nährende war. Hadi Bastani, Mai 2020.
1: Ja, gut.
0: Toll, oder? Sowas kann Deep L jetzt schon einfach so übersetzen für mich. Toll. Das kann man so richtig flüssig lesen, wenn man es kann.
1: Und sehr gut.
0: Ja, das ist das Album. Emergence.
1: Okay, dann heißt es jetzt eigentlich nur noch Goodbye, Menschen da draußen. Oder Glück habt zu. Ihr noch was? Ah, Glück zu.
2: Wie wir sagen, bei uns im Erzgebirg.
1: Ja, Fritz ist schon ganz müde. Dann bis bald.
2: Doing the rounds with my 4000 pounds.
1: Ja.
0: Immer schön Maß halten. Oh, ja. Das ging wieder viel zu schnell vorbei.
1: Na dann, bis Glück zum nächsten Mal in 2 Monaten.
2: Stunden Fireplace an.
1: Naja, ich mache ja kurz noch den Wasserfall. Und jetzt noch was anderes.
2: Psytrance.
1: Nee.